Paul Meillet und die Kammerakademie Potsdam mit dem Klarinettenkonzert A-Dur, Köchelverzeichnis 622 von Wolfgang Amadeus Mozart. Eine einzige Liebeserklärung an die Klarinette. Nach Mozart bleiben wir in der Wiener Klassik, kommen zu Beethoven. Ludwig van Beethovens Klaviersonate S-Dur präsentiert uns hier Stephen Kovacevic.

Steven Kovacevic präsentierte die Klaviersonate S-Dur von Ludwig van Beethoven. Sie sind im ARD-Nachtkonzert gelandet, das Ganze präsentiert von BR Classic. Schön, dass Sie mit dabei sind hier in dieser Nacht auf Mittwoch. Und da haben wir jetzt Symphonisches ausgewählt von Karl Löwe, nämlich seine Sinfonie E-Moll, präsentiert von der Jenäer Philharmonie, dirigiert von Simon Gaudenz.

Die Jenäer Philharmonie präsentierte unter dem Dirigat von Simon Gaudenz die Sinfonie E-Moll von Karl Löwe. In dieser Nacht auf Mittwoch Musik nun von Armas Launis, dem finnischen Komponisten, eine Entdeckung des Quartetts Nix. Das sind Paulina Valtasari, Lili Majala, Markus Hoti und Terry Jeskelainen. Ja, und die haben sich hier mit Armas Launis beschäftigt, mit seinem Klavierquartett. Das ist vom Ausdruck her eher chromatisch und komplex, aber dennoch der Romantik zuzuordnen. Hören wir uns gerne an.

Paulina Waltasari, Violine, Lili Majala, Viola, Markus Hoti, Violoncello und Terry Jeskeleinen, Klavier. Das Quartett Nix, ja, aber war wohl nix, das kann man nicht sagen. Es war großartig hier, das Klavierquartett G-Moll von Amas Launis, dem finnischen Komponisten. Und gleich noch eine Entdeckung im ARD-Nachkonzert, nämlich Musik von Henri Sauguet, dem französischen Komponisten. Und zwar hören wir La Chatte, die Katze, das Ballett in einem Akt. Die Musiken dazu präsentiert von der Deutschen Radiophilharmonie Saarbrücken, Kaiserslautern unter Robert Reimer.

Der Komponist Henri Sauguet, der feierte große Erfolge und zwar im Ballettbereich. Das hier, das waren Ballettmusiken zu Die Katze, La Chatte, mit der Deutschen Radiophilharmonie Saarbrücken Kaiserslautern unter der Leitung von Robert Reimer. Soweit diese Stunde hier im ARD Nachkonzert mit Musik von Georg Friedrich Händel raus aus dieser Stunde.

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1: Um 4 Uhr mit Wolfgang Berger. Heute vor 3 Jahren haben Hamas-Terroristen Israel überfallen, 1200 Menschen getötet und mehr als 200 Geiseln genommen. Weltweit wird heute der Opfer gedacht, auch in Berlin. Bundestagspräsidentin Klöckner eröffnet am Abend eine Ausstellung zu den Hamas-Massakern im Bundestag. Aus Berlin Lissy Kaufmann.
2: Dem ARD-Hauptstadtstudio sagte Klöckner, es sei wichtig, an den 7. Oktober zu erinnern. Gerade in einer Zeit, in der der Judenhass weltweit zugenommen habe. Die Ausstellung zeige, dass der Krieg in Gaza eine Ursache gehabt habe, nämlich, wie Klöckner sagt, das furchtbare Massaker und Abschlachten durch die Hamas. Das Leid der Menschen in Gaza werde dadurch aber nicht geleugnet. Beim zentralen Gedenken auf dem Bebelplatz in Berlin am Nachmittag werden Innenminister Dobrindt und Israels Botschafter Prosor sprechen.
1: Die Wahl des AfD-Politikers Rausch zum Landtagspräsidenten in Sachsen-Anhalt sorgt weiter für Empörung im politischen Berlin. Die SPD-Bundestagsfraktion hat sich in Berlin am Abend zu einem Protestmarsch getroffen. Fraktionschef Miersch sagte dabei, es sei alarmierend, dass nun erstmals in der Bundesrepublik Rechtsextreme in ein Landtagspräsidium gewählt wurden.
3: Und deswegen ist der Auftrag jetzt an uns, Flagge zu zeigen, für die Demokratie einzustehen. Wir haben ein Buch, das sehr entscheidend auch für die nächsten Wochen, Monate und Jahre ist. Wir haben die Verfassung der Bundesrepublik Deutschland. Und diese Verfassung ist auf unserer Seite. Und deswegen ist es an uns, jetzt diese Werte zu verteidigen, zu vertreten und alles dafür zu tun, dass diese Werte sich durchsetzen.
1: SPD-Fraktionschef Miersch. Nach dem angeblichen Lungenpest-Todesfall in Russland hat die Weltgesundheitsorganisation ihre Hilfe angeboten. WHO-Chef Tedros sagte, man stehe mit den russischen Behörden in Kontakt, um bei der Aufklärung zu unterstützen. Außerdem habe man um weitere Informationen gebeten. Am Freitag war in Sibirien die Mitarbeiterin eines Pest-Forschungszentrums gestorben, nach offiziellen Angaben an einer Lungenentzündung unbekannter Herkunft. Medienberichten zufolge könnte sie sich im Labor mit der Lungenpest infiziert haben. Auch ein zweiter Mitarbeiter soll erkrankt sein. Die im US-Bundesstaat Tennessee zu Tode verurteilte Christa Pike hat nach ihrer gescheiterten Hinrichtung das Bewusstsein wiedererlangt. Das haben ihre Anwälte mitgeteilt. Pike könne auch sprechen. Wie groß ihre Überlebenschancen sind, sei aber unklar. Die Frau hatte am Mittwoch vergangener Woche 2 Giftspritzen überlebt. Das waren die Nachrichten. Das Wetter in Deutschland. Tagsüber viele Wolken und einzelne Schauer möglich, meist trocken. Höchstwerte 17 Grad auf Sylt bis 26 Grad am Oberrhein. Am Donnerstag Regen und Gewitter möglich, später von Westen her freundlicher. Es ist 4.03 Uhr.
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4: Domenico Scarlatti, Antonín Dvořák und Leopold Karl Wolff. Diese 3 Komponisten teilen sich die Stunde hier im ARD-Nachtkonzert. Und wir beginnen mit dem jüngsten dieser 3, vom Jahrgang her, 1859 geboren, Leopold Karl Wolff. Seine Serenade in F-Dur, ein Fall für Streichorchester, das ist hier das Südwestdeutsche Kammerorchester Pforzheim.

Das Südwestdeutsche Kammerorchester Pforzheim unter Wladislaw Czarnecki mit der Streicherserenade F-Dur, komponiert von Leopold Karl Wolf. Wir gehen etwas weiter nach hinten auf dem Zeitstrahl, landen bei Antonín Dvořák. Der hat hier eine Sonate in G-Dur verfasst für Violine und Klavier, Pavel Sporzl und Peter Jerzykowski.

Pavel Sporzl Violine und Peter Jezikowski Klavier mit der Sonate G-Dur von Antonín Dvořák. Sie hören das ARD-Nachtkonzert, präsentiert von BR Klassik. Jetzt geht's nach Venedig in die wilde Karnevalszeit und da dreht sich vieles natürlich um Liebeswirren, um Verkleidungen, aber auch um Listigkeit, zumindest wenn es nach dem Ballett die wohlgelaunten Frauen geht. Da wurde Musik verwendet von Domenico Scarlatti, um dieses Ballett quasi musikalisch zu würzen, bearbeitet von Vincenzo Tomassini. Und einige Tänze hören wir uns an mit der Deutschen Radiophilharmonie Saarbrücken-Kaiserslautern. Robert Reimer hat die Leitung inne.

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1: Um 5 Uhr mit Wolfgang Berger. Am 7. Oktober vor 3 Jahren haben Terroristen aus dem Gazastreifen israelische Orte und Armeestützpunkte entlang der Grenze angegriffen. Mehr als 1200 Menschen wurden getötet. Aus Tel Aviv, Felicitas Böselager.
2: Vor 3 Jahren, um 6.29 Uhr, schrillten in ganz Israel die Sirenen. Die groß angelegte Terrorattacke der Hamas überraschte das Land. Die Hamas-Kämpfer töteten mehr als 1200 Menschen und verschleppten 251 Geiseln in den Gazastreifen. Kurz nach dem Angriff begann die israelische Armee ihre Offensive gegen die Hamas im Gazastreifen, die auch tausenden Zivilisten das Leben kostete. Dieses Jahr gedenkt Israel dem Terror zum ersten Mal, nachdem alle Geiseln befreit wurden. Sie kamen kurz nach dem vergangenen Jahrestag frei. Seitdem herrscht im Gazastreifen eine, wenn auch brüchige, Waffenruhe.
1: Nach der Wahl des AfD-Politikers Rausch zum Landtagspräsidenten in Sachsen-Anhalt hat sich in Berlin die SPD-Bundestagsfraktion spontan zu einem Protestmarsch versammelt. Er führte vom Bundestag durch das Brandenburger Tor zum Bebelplatz, dem Ort der Bücherverbrennung nach der Machtergreifung der Nationalsozialisten 1933. Fraktionschef Miersch sagte, die SPD spüre die Pflicht, Flagge zu zeigen, wenn die Demokratie unter Druck stehe. Unionsfraktionschef Frei sagte, man schaue mit allergrößter Besorgnis auf die Wahl in Sachsen-Anhalt. Bundeswirtschaftsministerin Reiche sieht in diesem Winter keinen Gasmangel auf Deutschland zukommen, trotz vergleichsweise niedriger Speicherstände. Entsprechend äußerte sie sich im Gespräch mit der Süddeutschen Zeitung. Aus der Nachrichtenredaktion David Rühl.
3: Schon heute liege mehr Gas in den deutschen Speichern, als selbst im bislang kältesten Jahr verbraucht worden sei, heißt es von der Wirtschaftsministerin. Tatsache ist aber, Deutschland verfehlt dieses Jahr mit Abstand die eigenen gesetzlichen Vorgaben. Demnach müssen die Speicher nächsten Monat zu 80% gefüllt sein. Das wird Experten zufolge allein aus technischen Gründen nicht mehr erreicht werden können. Derzeit liegt der Füllstand etwas unter 60%. Das hat Sorgen über die Gasversorgung im Winter und Kritik an Ministerin Reiche ausgelöst.
1: In Frankfurt am Main ist zum 78. Mal die Buchmesse eröffnet worden. Gastland ist in diesem Jahr Tschechien. Neben Themen wie Urheberrecht oder Leseschwäche liegt der Fokus auch auf künstlicher Intelligenz. Der Börsenverein des deutschen Buchhandels fordert strengere Regeln beim Umgang mit KI. Bis Sonntag werden mehr als 250.000 Besucher erwartet. Das waren die Nachrichten. Das Wetter in Deutschland. Tagsüber viele Wolken und einzelne Schauer möglich, meist trocken. Höchstwerte 17 Grad auf Sylt bis 26 Grad am Oberrhein. Am Donnerstag Regen und Gewitter möglich, später von Westen her freundlicher, 12 bis 22 Grad. Am Freitag wechselhaft und windig, nur im Süden etwas Sonnenschein bei 9 bis 18 Grad. Es ist 5.03 Uhr.
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1: 6 Uhr, guten Morgen. Die Nachrichten des Bayerischen Rundfunks mit Gabi Hinterstößer, die Übersicht. Hamas-Überfall, Israel gedenkt der Opfer des Terrorexzesses vor 3 Jahren. Landtagspräsidentenwahl in Magdeburg, SPD-Fraktion demonstriert gegen AfD-Mann Rausch. Tod einer Filmikone, US-Schauspielerin Eva Marie Saint stirbt mit 102 Jahren. Und das Wetter in Bayern meist sonnig, bis 26 Grad. Jerusalem. Israel gedenkt heute der Opfer des Großangriffs auf Zivilisten durch die Terrororganisation Hamas vor 3 Jahren. Am 7. Oktober 2023 waren mehr als 1200 Menschen getötet und mehr als 250 als Geiseln in den Gazastreifen verschleppt worden, unter ihnen deutsche Staatsbürger und zahlreiche Kinder. Das Vorgehen der Angreifer war laut Amnesty International geprägt von äußerster Brutalität. Auf dem Gelände des Supernova-Musikfestivals nahe dem Grenzzaun waren überwiegend junge Menschen systematisch eingekesselt und ermordet worden. Dort und an vielen anderen

0: In mehreren Orten in Israel finden heute Veranstaltungen statt, um an das Leid der Opfer zu erinnern. Auch in Deutschland wird der Opfer des Hamas-Terrors gedacht. Das Brandenburger Tor wird am Abend in den Farben der israelischen Flagge beleuchtet. Bundeskanzler Merz betonte vorab Deutschlands Unterstützung für Israel. Berlin. Nach der Wahl des AfD-Politikers Rausch zum Landtagspräsidenten in Sachsen-Anhalt hat sich die SPD-Bundestagsfraktion am Abend zu einem Protestmarsch versammelt. Gemeinsam liefen die Abgeordneten vom Bundestag durch das Brandenburger Tor zum Bebelplatz, dem Ort der Bücherverbrennung durch die Nationalsozialisten 1933. Mehrere Parlamentarier trugen dabei Grundgesetzbücher in der Hand. Der Fraktionsvorsitzende Miersch will die Wahl heute Abend im Koalitionsausschuss ansprechen. Es gehe auch um den Zustand unserer Parteien in dieser schwierigen Situation, so der SPD-Politiker. Rausch war gestern mit 4 Stimmen mehr als BSW und AfD zusammen haben ins höchste Amt von Sachsen-Anhalt gewählt worden. Die SPD vermutet, dass der AfD-Politiker Stimmen aus der CDU bekam. Der Unionsfraktionschef im Bundestag Frei hielt dagegen, die Wahl sei geheim und da komme natürlich jeder in Frage. Auch die Grünen machen der CDU Vorwürfe. Kiew. Russische Streitkräfte haben in der Nacht die ukrainische Hauptstadt massiv angegriffen. Reporter berichten, in den frühen Morgenstunden seien zahlreiche Explosionen zu hören gewesen. Ob Menschen verletzt oder getötet wurden, ist zur Stunde nicht bekannt. Laut Kiews Bürgermeister Klitschko wurden unter anderem Lagerhallen getroffen. Russischen Angaben zufolge hatte die Ukraine zuvor einen Öltanker auf dem Schwarzen Meer in der Nähe der Halbinsel Krim beschossen und in Brand gesetzt. Ausgelaufenes Rohöl brenne auf der Wasseroberfläche. In sozialen Medien sind Bilder von dichtem Rauch über der Krim-Metropole Sotschi zu sehen. München. Das Umweltinstitut München kritisiert den geplanten Umgang der EU mit der Pestizidzulassung für die Landwirtschaft. Der zuständige Referent Tapp sagte dem BR, es gehe um das Vorhaben, Pflanzenschutzmittel nicht mehr wie bisher üblich alle 10 bis 15 Jahre auf ihre Folgen hinsichtlich Umwelt, Gesundheit und Natur zu überprüfen. Der Verzicht auf eine Neubewertung von Pestiziden erfolge zwar mit Hinweis auf Bürokratieabbau, die Vergangenheit habe aber gezeigt, dass viele Mittel aus guten Gründen vom Markt genommen wurden. Die EU-Kommission weist den Vorwurf zurück, Pestizide würden weiterhin geprüft, aber nur noch, wenn Auffälligkeiten gemeldet werden. Los Angeles. Die amerikanische Oscar-Preisträgerin Eva Marie Saint ist tot. Die Schauspielerin starb im Alter von 102 Jahren an Altersschwäche. Saint machte sich in den 1950er Jahren einen Namen durch Filme wie Die Faust im Nacken mit Marlon Brando, für den sie den Oscar erhielt. Ihre wohl bekannteste Rolle hatte sie in Alfred Hitchcocks Thriller Der unsichtbare Dritte an der Seite von Cary Grant. Das Wetter in Bayern. Anfangs einzelne Nebel- oder Hochnebelfelder, später meist sonnig oder locker bewölkt bei 20 bis 26 Grad. Kommende Nacht von Westen mehr Wolken mit Regen, vor allem in Teilen Frankens, Tiefstwerte 14 bis 6 Grad. Und die Aussichten morgen zunehmend bewölkt und regnerisch, vor allem an den Alpen. Auch zum Wochenende kälter und durchwachsen mit wenig Sonne und viel Regen bei frischem Wind. Soweit die Nachrichten, jetzt ist es 6.05 Uhr. Ein Blick auf die Straßen. Eine Meldung gibt es von der B20 Burghausen-Straubing. Zwischen Eckenfelden und Falkenberg Sperre nach einem Unfall in beiden Richtungen. Dort sind Rettungsfahrzeuge im Einsatz. Soweit diese Meldung.
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2: Heute mit Rolf Bühlmann im Studio. Guten Morgen. Ein AfD-Mann als Landtagspräsident. Die Wahl gestern in Sachsen-Anhalt macht weiter Schlagzeilen. Tobias Rausch, so heißt der Neue, gab sich nach seiner Wahl versöhnlich.
3: In diesem Sinne möchte ich dieses Amt führen. Mit Respekt vor der Aufgabe, mit Fairness gegenüber jedem Mitglied dieses Hauses, mit der notwendigen Konsequenz, wenn unsere parlamentarischen Regeln dies verlangen, und mit großer Verbundenheit zu dem Land, dass wir hier alle vertreten dürfen.
2: Doch die Wahl von Tobias Rausch wirft viele Fragen auf. Wir besprechen sie um 6:30. Vorher schauen wir nach Israel, wo Überlebende des Hamas-Massakers heute vor 3 Jahren nach Wegen suchen, mit dem Trauma zu leben. Und wir fragen, Die Wiesengrippe gibt's

0: Wirklich? Gefühlt auf alle Fälle.
1: Ich arbeite am Oktoberfest an einem Süßigkeitenstand und einmal werde ich immer krank.
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0: Und mit gut gelauntem Britpop aus den 90er Jahren, Dodgy, jetzt in Bayern 2 mit Good Enough. Guten Morgen nochmal.

0: Lord Jiban, das um 17:50 Sie hören Bayern 2. Heute vor 3 Jahren hat die Hamas Israel angegriffen. Unter anderem landeten Terroristen mit Booten am Strand von Zikim. Er liegt wenige 100 Meter vom Gazastreifen entfernt in Israel. Es war der einzige Angriff am 7. Oktober, der vom Meer ausgeführt wurde. Am Strand töteten die Terroristen Spaziergänger, die am frühen Morgen unterwegs waren. Dann versuchten sie, den nahegelegenen Kibbutz Zikim zu stürmen. Dani Burda gehörte zum Team, das den Kibbutz schützte. Dabei wurde er von einer Handgranate verletzt. Bewohner des Kibbutz wie Michael Richter überlebten den Angriff in ihrem Schutzraum. 3 Jahre später leben Michael und Dani immer noch in Zikim und versuchen, irgendwie mit dem Trauma umzugehen. Bettina Meyer hat sie getroffen.
1: It was like 6:30 in the morning. We run because we have 15 seconds.
2: Es war 6:30 Uhr, als wir die Sirenen hörten und aufwachten. Wir haben nur 15

0: 15 Sekunden, um in unseren Schutzraum zu kommen, also sind wir losgerannt.
1: So, like this.
0: Riyut Burda zeigt, wie sie am 7. Oktober 2023 vom Angriff der Terrororganisation Hamas in ihrem Kibbutz Zikim am Gazastreifen überrascht wurde. Die dreifache Mutter steht im engen Schutzraum, der als Kinderschlafzimmer dient.
1: We locked the door. We heard a lot of alarms.
0: Wir haben die Tür verriegelt, hörten Sirenen. Wir bekamen die Nachricht, dass Terroristen kommen. Mein Mann nahm seine Waffe und ging nach draußen. Ich blieb mit den Kindern zurück. Da wusste ich nicht, dass Terroristen vom Meer mit Booten kamen. Ich verstand erst nicht, was für eine Katastrophe passierte. 18 Menschen, die meisten Spaziergänger, starben am Morgen des Hamas-Überfalls am 7. Oktober, ein paar hundert Meter von hier, als Dutzende Terroristen mit Booten den Strand von Zikim überfielen. Zikim ist der einzige Ort, den die Terroristen vom Meer aus angriffen. Nach dem Massaker am Strand stahlen sie ein Auto, fuhren zum Kibbutzzaun, wo Riyut und ihr Mann Dani Burda wohnen. Dani war Teil des Sicherheitsteams, das gegen die Angreifer kämpfte. Er zeigt auf den Zaun, an dem er sich mit seinen Kollegen postiert hatte.
2: There was a car arriving.
0: Da kam ein Auto an. Mein Kollege dachte, es wären israelische Soldaten. Dann sah er, dass es Terroristen waren und er schoss. Dann warfen sie eine Handgranate über den Zaun. Splitter trafen mich hier an der Seite. Mein Schutzhelm und meine Weste haben mich gerettet. Das Versagen des Militärs am 7. Oktober und der Regierung, die die Bevölkerung nicht warnte, hat bei den Burdas einen tiefen Vertrauensbruch verursacht und ein Trauma hinterlassen. Sich der Angst stellen will auch Michael Richter, ausgerechnet an dem Strand, wo Terroristen am 7. Oktober mit Booten anlegten und Menschen ermordeten. Hier, wenige hundert Meter vom Kibbutz entfernt, steigt die Mutter auf ein Surfbrett. Auch sie überlebte den Hamas-Angriff im Schutzraum in Zikim. Wie die Burdas kehrte sie zurück. Ein Schritt, der auch 3 Jahre später Ängste wachruft. Die Angst ist ständig da. Es geht nicht um das Meer, sich hineinzuwagen, sondern dass ich mich meinen Ängsten seit dem 7. Oktober stelle. Sehen Sie, direkt hinter dem Zaun ist Gaza. Dort gibt es immer noch Gefahr. Nur wenige Meter entfernt sind durch den Grenzzaun, der quer über den Strand verläuft, die Umrisse von Gaza Stadt zu sehen. Gespenstische Ruinen, Zeugnisse des 3 Jahre andauernden Krieges, der in Gaza eine Trümmerwüste hinterließ. Das ist der Ort, von dem aus Terroristen zu meinem Haus kamen. Michal geht ins Wasser. Wenn sie nicht selbst surft, unterrichtet sie andere Opfer des 7. Oktober. Wegzuziehen komme nicht in Frage, betont sie. Auch Familie Burda will bleiben, trotz der brüchigen Waffenruhe im Gazastreifen, betont Dani Burda. Israel muss sich aus Gaza zurückziehen. Von mir aus können sie dort Fabriken bauen, einen Flughafen, einen Hafen. Wenn sie ihr eigenes Land ohne Terrorismus bauen, ist das für mich kein Problem. Sie können mit uns darüber verhandeln, aber nicht über unseren Tod. Die Hamas will alle Israelis töten. Ich bin hier in Zikim geboren und gehe nicht weg. Sagt Dani Burda und schaut auf eine riesige Düne, die seinen Kibbutz vom Gazastreifen trennt.
3: 3 Jahre nach dem Terrorangriff der Hamas auf Israel, Bettina Meyer berichtete.

0: Die Beatles in Bayern 2 mit Girl war das. Der frühere Chef des Bundesnachrichtendienstes, August Hanning, wird heute in Karlsruhe einem Ermittlungsrichter des Bundesgerichtshofes vorgeführt. Und es könnte sein, dass Hanning, der geheime Informationen und Dokumente gekauft und weitergegeben haben soll, dann in Untersuchungshaft muss. Konstantin von Notz von den Grünen sagt:
1: Es handelt sich hier um eine eisenharte Affäre.
0: Und die genauen Ausmaße dieser Affäre sind noch gar nicht bekannt. ARD-Terrorismus- und Geheimdienstexperte Holger Schmidt.
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3: In Geheimdienstromanen und Filmen wohnen ehemalige Geheimdienstchefs üblicherweise auf dem Land, schneiden versonnen ihre Rosen und empfangen ab und an geheimnisvolle Gäste, denen sie verklausulierte Einschätzungen geben oder für sie aus altem Wissen die Lösung auf Fragen der nationalen Sicherheit haben und so die Welt retten. Die Welt retten ist nicht unbedingt ihr Alltag, aber bei den deutschen Ex-Chefs von Sicherheitsbehörden ist das Weitermachen und nicht loslassen können eine häufiger anzutreffende Eigenschaft. Hans-Georg Maaßen mag so ein Beispiel sein, ohne dass ich ihn auch nur in die Nähe einer Straftat bringen möchte. Weitere Chefs von Sicherheitsbehörden fallen mir ein, als Personen in exklusiven Gesprächskreisen und Beratungsfirmen oder mit dem Wunsch, in den Aufsichtsrat eines Waffenherstellers zu wechseln. Aber der Fall August Hanning, der hat eine ganz besondere Dimension. Natürlich, was August Hanning so nebenbei trieb, das war öffentlich schon bekannt, bevor das Bundeskriminalamt bei ihm klingelte. Eine eigene Beratungsfirma im Sicherheitsbereich, Schlagzeilen rund um sein Engagement für eine zweifelhafte Bank in Lettland und dann seine Rolle als möglicher Schattenratgeber im Entführungsfall Block. Der Entführungsfall Block war es dann auch, der die aktuellen Vorgänge ins Rollen brachte. Im Prozess um die Frage, ob die Hamburger Unternehmerin und Gastronomin Christina Block im Rahmen eines Sorgerechtsstreits mit ihrem Ex-Mann ihre eigenen Kinder mit Hilfe eines dubiosen israelischen Geheimkommandos aus Dänemark hatte entführen lassen, tauchte immer wieder der Name August Hanning auf. Und zwar so konkret, dass die Staatsanwaltschaft Hamburg Hannings Haus durchsuchen ließ. Nicht schlecht gestaunt dürften die Ermittler dann aber haben, als sie neben möglichen Hinweisen zum Fall Block vor allem tausende Dokumente rund um die Arbeit des Bundesnachrichtendienstes fanden. Dokumente, die Hanning offenbar nicht hätte haben sollen. Generalbundesanwalt und Bundeskriminalamt wurden hinzugezogen. Die Bundesanwaltschaft ermittelt in der Sache schon seit Mai. Für seinen alten Dienst, den BND, kommt der Fall dabei zu einer Unzeit. Gerade erst hat der derzeitige Präsident Martin Jäger in deutlichen Worten die Herausforderungen seines Dienstes beschrieben. 40 Mal hat er in seinem Eingangsstatement Russland als die größte Gefahr beschworen und dürfte da schon gewusst haben, dass dem BND jedenfalls in der Vergangenheit auch eine hauseigene Gefahr drohte. Ein weiterer Verratsfall mitten im Auslandsdienst, nachdem schon durch die vorherigen Verratsfälle im Ausland die Frage auftauchte, was man denn so alles unbemerkt aus dem BND tragen kann. Der Fall Hanning ist das Letzte, was der Bundesnachrichtendienst gerade gebrauchen kann. Sollten sich die Vorwürfe bewahrheiten, ist es der maximale Absturz für den früheren Präsidenten, der besser Rosen geschnitten hätte, als sich in ein so dunkles Gewerbe zu begeben. Aber manchmal ist das Leben dann eben doch tatsächlich so wie im Geheimdienstroman. Allerdings gilt das auch für die Bedrohung, in der Deutschland gerade von außen steht. Die ist auch so real wie in manchem Roman. Drücken wir unserem Auslandsnachrichtendienst also die Daumen, dass er sich rasch wieder auf die Gegenwart konzentrieren kann.
0: Holger Schmidt kommentierte die Hanning-Affäre. Und darüber kann ich um 8:30 mit Marc Henrichmann sprechen, dem Chef des Parlamentarischen Kontrollgremiums im Bundestag.
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0: Zum Kult wurde sie erst lange nach ihrem Tod. Elisabeth, die Prinzessin vom Starnberger See, die zur Kaiserin in Wien wurde, war in den 1950er Jahren auf einmal Sissi, der Kinostar. Diese plötzliche übergroße Prominenz, so ganz unpassend war die nicht. Denn die echte Elisabeth hatte zu Lebzeiten ganz gezielt das damals neue Medium der Fotografie bespielt, zur Selbstinszenierung, und sich dann später im Leben zur Bildverweigerin gewandelt. Was hat sie fasziniert? Wie kam es zum Überdruss? Und was können wir jetzt in den Zeiten von Social Media daraus lernen, wenn überhaupt irgendetwas? Boris Berg.
6: Man sieht hier also diese Fotografie, diese Mohrengesicht-Fotografie.
7: Ja, richtig gehört, Mohrengesicht. Fans der Kaiserin wissen, was gemeint ist. Das erste Foto überhaupt, das von Elisabeth gemacht wurde. 1852, als die Prinzessin gerade 15 Jahre alt war und schon verlobt mit Kaiser Franz Josef von Österreich. Und der war mit dem leicht bräunlichen Bild ganz und gar nicht einverstanden, erzählt Buchautor Klaus Christian Niesel. Deswegen habe der Kaiser dieses erste Foto seiner Verlobten abfällig als Mohrengesicht bezeichnet.
6: Er hat sogar teilweise auch Lithografien verbieten lassen, die eben anhand dieser ersten Fotografie in Umlauf gebracht wurden.
7: Klaus Christian Niesel kennt sich aus mit den Abbildungen von Kaiserin Elisabeth. Der studierte Produktdesigner ist seit Kindesbeinen ein Fan und hat jetzt ein Buch geschrieben, Kaiserin Elisabeth im Fokus der Fotografie, erschienen im Alitera Verlag.
6: Also mich fasziniert tatsächlich eben diese Entscheidung, sich ab einem bestimmten Alter nicht mehr fotografieren zu lassen.
7: Als Elisabeth im Alter von 32 Jahren beschließt, sich den Kameras komplett zu verweigern, gilt sie als die schönste Monarchin Europas. Aus dem pubertären Mohrengesicht ist eine erwachsene Frau geworden, vielfach fotografiert, als Stilikone mit ihren auffallenden Frisuren oft kopiert und bewundert. In den ersten Jahren am Wiener Hof entwickelt die junge Wittelsbacherin sogar eine richtige Leidenschaft für die damals in vermögenden Kreisen sehr angesagten Visitenkarten mit Fotos, den Carte de Visite. Innerhalb weniger Jahre füllt Elisabeth 39 Alben mit diesen 6x9 cm großen Fotos.
6: Sie war da schon eifrig dabei.
8: Auch schöne Menschen und Sportler, alles Mögliche hat sie gesammelt.
7: Sagt Rosemarie Mannstein, die Leiterin des Kaiserin Elisabeth Museums in Possenhofen am Starnberger See. Auch sie natürlich eine ausgewiesene Elisabeth-Expertin. Wie Klaus Christian Niesel sagt auch die resolute Museumsfrau, dass schon damals mit dem vermeintlich objektiven Medium der Fotografie viel manipuliert wurde.
8: Da hat man Gruppenfotos zusammengestellt mit der Kaiserin und ihrer Familie, die niemals so stattgefunden haben. Zum Beispiel das Bild, da ist zwar der Hund da, aber Sie sehen, die Leine hängt in der Luft. Ja? Das heißt, auch da wurde schon dran rumgebastelt. Ja?
7: Die scheue, aber sehr selbstbewusste und eigenwillige Elisabeth hat den Wert des damals noch jungen Mediums der Fotografie rasch erkannt. Sie besucht die teuersten Fotoateliers, bestimmt über Körperhaltung, Kleidung und Hintergrund und geht vorher zu langen Friseurterminen. Und wählt selbstverständlich hinterher nur die besten Aufnahmen für die Veröffentlichungen aus.
6: Sie hat letzten Endes in den 1860er Jahren, diese 10 Jahre, hat sie für sich bewusst genutzt, um sich zu inszenieren, um sich fotografisch inszenieren zu können, um ihre Schönheit natürlich auch öffentlich eben zur Schau zu stellen.
7: Doch dann der radikale Schnitt. Elisabeth fürchtet die Vergänglichkeit der jugendlichen Schönheit. Ihr Älterwerden möchte sie den Blicken der Öffentlichkeit partout entziehen. Sie trägt Schleier und schwarze Schirme und lässt nach 1869 nie wieder ein Foto von sich machen. Kaiserin Elisabeth im Fokus der Fotografie. Ein Buch, das zeigt, dass manipulative Selbstinszenierung keine Erfindung des Social-Media-Zeitalters ist.

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0: dass es hier so schön ist. Danger Dan war das. 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Die Gremlins kommen zurück auf die Leinwand, diese kleinen fiesen Monster. Das Revival der 80er Jahre ist überall, nicht nur im Film, auch in Mode und Musik und Serien. Um dieses Déjà-vu geht's bei uns in einer Viertelstunde. Jetzt die Schlagzeilen mit Gabi Hinterstreusser.
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2: Guten Morgen. Israel gedenkt der Opfer des Hamas-Angriffs. Am dritten Jahrestag des Überfalls auf zahlreiche Zivilisten sind im ganzen Land Gedenkveranstaltungen geplant. Heute vor genau 3 Jahren hatten Hamas-Kämpfer mehr als 1200 Menschen getötet und rund 250 Geiseln in den Gazastreifen verschleppt. Sie waren unter anderem in einen Kibbutz und ein Musikfestival eingedrungen. Israel reagierte mit einem massiven Militäreinsatz. SPD protestiert gegen Wahl von AfD-Politiker. Die Bundestagsfraktion hat sich am Abend zu einem Protestmarsch versammelt. Er führte durch das Brandenburger Tor zum Bebelplatz, dem Ort der Bücherverbrennung von 1933. Gestern war der AfD-Politiker Rausch in Sachsen-Anhalt zum Landtagspräsidenten gewählt worden. Er hatte 4 Stimmen mehr erhalten als BSW und AfD haben. Über die Stimmung in Magdeburg gleich ein Gespräch mit unserem Korrespondenten hier in der Bayern 2 Welt am Morgen.

0: Elektrobranche verbucht mehr Aufträge. Der Verband sprach von einem Plus in Höhe von 17% im August im Vergleich zu den ersten 7 Monaten des Jahres. Begründet wurde der Wachstumsschub unter anderem mit der zunehmenden Bedeutung von künstlicher Intelligenz. Ein weiterer Treiber sind mehr Aufträge aus der Rüstung. Russland greift Kiew mit Drohnen und Raketen an. In den frühen Morgenstunden sind nach Angaben von Reportern zahlreiche Explosionen in der Hauptstadt zu hören gewesen. Laut Bürgermeister Klitschko wurden unter anderem Lagerhallen getroffen. Ob Menschen verletzt oder getötet wurden, ist bisher nicht bekannt. Oscar-Preisträgerin Eva Marie Saint ist tot. Wie ihr Sprecher bekannt gab, starb die amerikanische Schauspielerin im Alter von 102 Jahren in Los Angeles. Saint wurde in den 1950er Jahren berühmt durch Filme wie Die Faust im Nacken und Der unsichtbare Dritte. Soweit die Nachrichten um 5:30.
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0: Heute zunächst neblig, später sonnig oder bewölkt bei maximal 20 bis 26 Grad. Und der Bayern 2 Verkehrsservice: A6 Nürnberg Richtung Heilbronn zwischen Ansbach und Feuchtwangen Nord, Stau an einer Baustelle. Und B20 Burghausen-Straubing zwischen Eckenfelden und Falkenberg, Sperre nach einem Unfall in beiden Richtungen, dort sind Rettungsfahrzeuge im Einsatz. Und jetzt ist es 6.32 Uhr.
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2: Das gab's auch noch nicht, dass die Wahl eines Landtagspräsidenten in Sachsen-Anhalt bundesweit Schlagzeilen macht und auch für uns hier in Bayern am Tag danach noch Gesprächsthema ist. Aber die Wahl von Tobias Rausch gestern ist eben nicht etwas Alltägliches. Es ist das erste Mal, dass ein Vertreter der AfD in so ein hohes Amt gewählt worden ist. Und das hat er nach der Wahl gesagt.
3: Ich werde dieses Amt nicht als Präsident einer Fraktion führen, sondern ich werde es als Präsident des gesamten Landtages von Sachsen-Anhalt führen. Politische Härte in der Sache und persönlicher Respekt schließen sich nicht aus. Man hat manchmal das Gefühl, dass die Gesellschaft und Teile der Repräsentanten verlernt haben, dass man anderer politischer Meinung sein kann und trotzdem normal und fair miteinander umgehen kann.
2: Tobias Rausch von der AfD, der neue Landtagspräsident in Sachsen-Anhalt. Mir ist jetzt Uli Wittstock zugeschaltet, Landespolitik-Experte beim MDR. Guten Morgen.
4: Ja, schönen guten Morgen.
2: Tobias Rausch hat ja 4 Stimmen mehr bekommen, als AfD und BSW zusammen haben. Die hatten ja angekündigt, für ihn stimmen zu wollen. Wer da bei geheimer Wahl für ihn gestimmt hat, das wird man wohl nie erfahren. Oder gibt es Spuren irgendwohin?
4: Nein, es gibt Vermutungen. Jeder zeigt auf den anderen natürlich, das ist klar. Aber man muss ja sagen, es gibt ja dieses Thema Brandmauer. Und da ist, glaube ich, SPD, Grüne, Linke eher unverdächtig. Die sind da relativ klar in dieser Haltung. Wackelig ist es dann immer eher bei der CDU. Und man muss ja sagen, dass in den Regionen, in den Kreistagen und auch in den Orten, in den Ortschaften CDU und AfD häufiger zusammenarbeiten. In der Kommunalpolitik lässt sich das häufig nicht vermeiden. Und deswegen, ja, gibt es da Kontakte, die enger sind als bei anderen Parteien.
2: Auch ein zweiter AfD-Mann, Hans-Thomas Tilschneider, hat bei seiner Wahl zum Landtagsvize mehr Stimmen bekommen, als seine Fraktion Abgeordnete hat. Und das ist ja jetzt wichtig, deswegen reden wir darüber. Denn im Dezember will sich ja AfD-Spitzenkandidat Ulrich Siegmund zum Ministerpräsidenten wählen lassen. Und der braucht ja auch Stimmen von anderen Parteien. Sind die Chancen darauf jetzt gestiegen oder diszipliniert das Ergebnis gestern vielleicht sogar noch eher?
4: Nein, das diszipliniert, glaube ich, nicht. Also das war auch wirklich überraschend, dass Hans-Thomas Tilschneider gewählt wurde, weil vorher haben alle Parteien außerhalb der AfD gesagt, den wählen wir nicht, der ist uns zu radikal, was er übrigens auch ist. Und das ist tatsächlich eine bemerkenswerte Situation, dass er trotzdem gewählt wurde. Und da war schon relativ klar, okay, hier läuft heute sozusagen vielleicht so ein bisschen der Vorfilm ab für das, was uns in 8 Wochen dann erwarten wird, wenn sich Ulrich Siegmund zur Wahl stellen will.
2: Tilschneider ist gewählt worden, auch der CDU-Kandidat für das Landtagspräsidium ist durchgekommen, der SPD-Mann aber ist durchgefallen, hat weniger Stimmen bekommen, als CDU, SPD, Linke und Grüne gemeinsam hätten. Was sagt uns das?
4: Ja, da sagt uns tatsächlich, dass da einiges durcheinander gegangen ist hinter den Kulissen. Und da sagt eben auch, dass jetzt kein einziger Linker aus dem linken Lager im Parlament sozusagen da vorne sitzt. Das ist vielleicht auch Absicht. Das kann man durchaus vermuten.
2: Schauen wir nochmal auf die CDU und die Rolle von Fraktionschef Sven Schulze, der ja auch im Moment noch amtierender Ministerpräsident ist, also diese Doppelrolle innehat. Der war ja eigentlich gestern ziemlich sicher, dass von seiner

0: Partei niemand für den AfD-Mann stimmen werde. Und er legt ja bislang auch immer noch seine Hand ins Feuer, dass das bei der Ministerpräsidentenwahl, also wenn dann Ulrich Siegmund antritt, auch so sein wird. Wir haben angedeutet, es könnte sein, dass es anders war. Man wird es nie genau wissen. Aber wie steht es um die Position von Sven Schulze? Ist er gestärkt nach dem Tag gestern, weil sich Optionen aufgetan haben, oder eher geschwächt?
1: Nee, der ist eher geschwächt, muss man sagen. Er hatte ja gesagt, oder sein Vorschlag war ja, die CDU möge sich bitte enthalten bei der Wahl von Tobias Rausch. Das ist deutlich schiefgegangen. Es gab nur 5 Enthaltungen. Es haben also offenbar auch sehr viele aus der CDU gegen Tobias Rausch gestimmt, aber eben wahrscheinlich auch einige dafür. Das heißt, das, was Schulze eigentlich vorhatte, ist grandios gescheitert. Und das zeigt, wie sehr diese Fraktion gespalten ist. Es waren wirklich nicht viele Leute begeistert von der Idee, dass Schulze, der die Wahl deutlich verloren hat, dann zum neuen Fraktionschef sich hat wählen lassen. Und in einigen Wochen ist dann ein CDU-Parteitag und da kommt es dann hier zum Showdown.
0: Es bleibt spannend für die CDU, aber es wird jetzt natürlich auch spannend für Tobias Rausch selber, der betont hat, er wolle Landtagspräsident nicht nur seiner Fraktion sein, sondern eben aller Parteien. Gleichzeitig aber spricht die AfD ja immer wieder davon, wie hart und wie nachdrücklich man gegen die anderen Parteien vorgehen müsse. Was erwarten Sie jetzt von Rausch?
1: Also ich habe jetzt mal die Pressemitteilungen der AfD mir angeschaut gestern. Normalerweise sind die immer relativ scharf formuliert. Also da ist immer richtig Crash gegen andere angesagt. Und plötzlich sind die ganz staatstragend, diese Mitteilung. Hat sich ja gestern auch staatstragend gezeigt. Und auch Hans-Thomas Tillschneider hat gesagt, nein, nein, nein. Also wenn ich hier im Präsidium sitze, dann kann ich unterscheiden zwischen Freund und Feind. Und dann geht es nur um die Sache oder so. Mal schauen, ob das funktioniert. In der letzten Legislatur gab es 37 Ordnungsrufe. 32 davon gingen an die AfD und 5 nur an die übrigen Parteien. Das zeigt, wie der Sound war hier im Landtag. So, und jetzt muss ja der neue Landtagspräsident für die Situation im Landtag sorgen. Also er muss ja sozusagen dafür sorgen, dass entsprechende Ausfälle auch geahndet werden. Ob es dazu kommt, ob er seine eigenen Leute einschränken kann, das wird man sehen. Zumal es sind ganz viele neue Leute auch von der AfD im Parlament. Man weiß gar nicht, wie die agieren werden. Also da gibt es noch viele Fragezeichen.
0: Jenseits von Ordnungsrufen, wie groß ist der Einfluss des Landtagspräsidenten auf die Arbeit im Landtag?
1: Ist schon wirklich sehr groß, das muss man klar sagen. Er ist ja auch der Verwaltungschef, er kann Leute entlassen, er kann zum Beispiel auch die Pressearbeit des Landtages bestimmen. Das muss man sehen, was da alles ist. Es gibt ja sozusagen Überlegungen, dass die AfD ein eigenes Fernsehprogramm anbietet über das Internet. Da gibt es inzwischen schon so erste Zeichen, die darauf hindeuten, dass es dazu kommen könnte. Ob das dann sozusagen mit dem Landtag verknüpft wird, muss man sehen. Er hat schon einen großen Einfluss auf die Situation und er ist halt nicht nur jemand, der da so ein bisschen präsidial vorsitzt, sondern er kann tatsächlich auch Inhalte bestimmen.
0: AfD-Mann Tobias Rausch ist neuer Landtagspräsident in Sachsen-Anhalt. Darüber, wie er es geworden ist und darüber, was das für die Zukunft bedeuten könnte, darüber konnte ich mit NDR-Landespolitik-Experte Uli Wittstock sprechen. Herr Wittstock, vielen Dank.
1: Ich danke Ihnen.

0: Courtney Barnett war das mit Wanda um 6.43 Uhr.
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0: Die einen freut's, die anderen nervt's. Seit ein paar Jahren erleben die 80er ein vollumfassendes Revival. Modisch, musikalisch, auf der Leinwand und auch beim Streamingdienst ihres Vertrauens. Vor allem auf Filmebene will der Trend so gar kein Ende finden. Woran das liegt und warum ziemlich sicher noch einiges nachkommen wird, berichtet Bettina Dunkel.
2: Okay, das Internet dreht vielleicht nicht komplett durch, aber in gewissen Kreisen ist doch eine gewisse Aufregung zu spüren. Grund ist ein Teaser-Trailer des US-Studios Warner Brothers, veröffentlicht Ende September und gerade mal 11 Sekunden kurz. Darin zu sehen, eins der bekanntesten Filmflauschmonster der 80er Jahre. Gizmo ist zurück. Zumindest fast. Im Herbst 2028, kurz vor Halloween, will Warner mit Gremlins 3 den teddybärigen Mogwai und seine nicht ganz so niedliche reptilienartige Chaosbrut zurück ins Kino bringen. Immerhin 38 Jahre nach dem letzten Teil der Kult-Horror-Komödie. Bedenkt man, dass Gremlins 2 damals an den Kinokassen ziemlich gefloppt ist, kann man sich durchaus fragen, warum Warner seine kleinen Monster ausgerechnet jetzt aus der Mottenkiste zaubert. Schließlich gibt es mittlerweile viel zeitgeistigere Plagegeister auf der Leinwand. Man denke etwa an die Minions, deren hyperaktive Zerstörungswut durchaus den Geist der Gremlins atmet. Aber den Minions fehlt einfach der Charme der 80er. Sind doch die Gremlins Teil eines Retro-Trends, der nun schon in der zweiten Welle auf Kinoleinwände und Monitore schwappt. Los ging es vor knapp 10 Jahren mit in den 80er Jahren spielenden Serienerfolgen wie Stranger Things und The Americans. Auf je eigene Art griffen sie Themen wie Regierungsparanoia, Untergangsszenarien und Sorgen vor einem Krieg der Supermächte auf. Ängste, die damals aktuell waren und auch heute wieder global gegenwärtig sind. Insbesondere die Teenager-Mystery-Serie Stranger Things hat obendrein dazu beigetragen, dass die Gen Z über 9 Jahre und 5 Staffeln hinweg die Popkultur der 80er aufgesogen hat. Die Synthie-Hits von damals sind nicht mehr wegzudenken aus TikTok-Reels und Spotify-Charts. Ebenso neu aufgelegte Fashion-Crimes wie Fokuhila, Neon-Blazer und schrecklich schön gemusterte Cliff Huxtable-Gedächtnispullis. Apropos. Bill Cosby ist zwar mittlerweile eine Persona non grata, aber die in den 80ern auch in Deutschland extrem populäre Sitcom The Cosby Show und die Geschichten der Familie Huxtable bleiben ein integraler Teil der damaligen Popkultur. Schon nach 3 Staffeln bekam Serientochter Denise mit College Fieber ein eigenes Spin-off. Unter dem Originaltitel A Different World gibt es auf Netflix seit Ende September eine Neuauflage der Serie.
3: Bitte die nächste!
2: A Different World gehört somit zur 2. 80er-Retrowelle, in der keine neuen Formate erdacht werden, sondern die Originale, ob Film oder Serie, weitererzählt oder nochmal von vorn aufgerollt werden. Das kann funktionieren.

0: wie bei Top Gun Maverick, dem Pumuckl und der Karate Kid Serienfortsetzung Cobra Kai. We need to go back to where it all began. Oder ordentlich in die Hose gehen wie bei Tron Ares und Masters of the Universe. Flops allerdings können den Trend nicht aufhalten. Fans der ersten Stunde wird man mit solchen Reboots immer erreichen. Selbst wenn sie am Original festhalten und sich im Netz über die Neuauflage aufregen, auch negative Reaktionen liefern Aufmerksamkeit und kostenlosen Werbeeffekt. Und solange die Gen Z ihre Liebe für die 80er beibehält, wird die Welle definitiv nicht abebben.
1: Hauptsache Kult, die 80s in Film und Fernsehen. Das war ein Beitrag von Bettina Dunkel. Musikalisch geht's bei uns jetzt weiter mit Willie Peyote und seinem Titel Kodak.

0: Wenn Sie uns heute Morgen in München und Umgebung hören, dann kennen Sie das wahrscheinlich auch aus Ihrem eigenen Umfeld. Krankmeldungen, gerade ganz viele, mit Husten und Schnupfen. Und schnell heißt es dann immer wieder Wiesengrippe. Ist ja naheliegend, die Idee, dass man sich beim Besuch im übervollen Bierzelt was eingefangen hat. Aber ist es wirklich so? Oder ist es vielleicht einfach ein Zufall und in Wirklichkeit dem Herbst, der Erkältungssaison also geschuldet? Eine Frage, der jetzt auch wissenschaftlich nachgegangen wird, berichtet Greta Prünster.
1: Mit den Souvenirs vom Oktoberfest ist es so eine Sache. Die einen bringen ein Lebkuchenherz mit, die anderen einen Luftballon. Viele aber auch das hier. Kurz nach dem Wiesenende hat die Infektionswelle München fest im Griff. Die Wiesengrippe, man kennt sie ja.
2: Ich arbeite am Oktoberfest an einem Süßigkeitenstand und einmal werde ich immer krank.
3: Ich habe nur gehört, dass die Gläser nur mit kaltem Wasser gewaschen werden und deswegen dann sich ganz viele Leute anstecken.
4: Ich habe gestern mit einer geredet, die meinte auch, sie hat es voll erwischt.
1: Doch welche Erreger stecken eigentlich hinter dieser ominösen Grippe, die viele Münchnerinnen und Münchner zuverlässig im Oktober einholt? Das wollte auch Stefan Max Brunner, Kardiologe im LMU-Klinikum, wissen. Doch als er Studien dazu suchte, fiel ihm auf, zur Wiesengrippe gibt es bislang kaum Forschung.
5: Das hat mich ehrlich gesagt auch gewundert. Die Wiesengrippe ist ja in München und Umgebung ein bekanntes Phänomen. Und warum es keine Daten sind, kann ich tatsächlich nicht beantworten. Aber ich bin darauf gekommen, nachdem ich selber letztes Jahr nach dem Wiesenbesuch krank geworden bin, dann habe ich gedacht, das sollte man doch mal wissenschaftlich aufarbeiten.
1: Brunner will wissen, gibt es die Wiesengrippe überhaupt oder ist das nur ein saisonales Phänomen? Und wie viele Menschen werden eigentlich krank? Er startet eine Untersuchung und rekrutiert gemeinsam mit seinen Doktoranden Wiesenbesucher.
5: Und wenn Sie bereit waren, an der Studie teilzunehmen, bekommen alle 1 bis 2 Wochen nach der Wiesen einen Fragebogen zugeschickt mit unterschiedlichen Fragen. Das sind zum einen Fragen zum Wiesenbesuch, das heißt, wie oft waren Sie auf der Wiesen, wie oft waren Sie in einem Zelt, welche Alkoholmenge wurde zu sich genommen.
1: Bei denen, die krank geworden sind, nimmt Brunner einen Abstrich. So findet er heraus, um welche Erreger es sich handelt. Seine Ergebnisse gleicht er mit Proben aus dem Münchner Abwasser ab. Und um auszuschließen, dass es nur eine normale Herbsterkältungswelle ist, die es also auch ohne die Wiesen geben würde, macht er zusätzlich Tests in anderen Städten. Die Studie läuft noch, aber erste Erkenntnisse gibt es schon.
5: Was wir schon sagen können, ist, dass es auch vereinzelt tatsächlich der richtige Grippevirus, der Influenzavirus ist, der eine Rolle spielen kann. Aber das ist sicher nur ein kleinerer Teil. Der große Teil werden sicher andere Viren sein, die ganz normalen Erkältungssymptome verursachen.
1: Pünktlich zur nächsten Wiesen wollen Brunner und sein Team ihre Untersuchungen veröffentlichen. Womöglich gibt es dann sogar eine auf die Wiesengrippe zugeschnittene Impfung.
5: Ja, das wäre sicher wünschenswert, wenn es das gäbe. Was es ja gibt, sind Impfungen gegen Influenza und Corona. Und wenn wir wirklich feststellen können, dass diese Viren tatsächlich auftreten als Ursache der Wiesengrippe, dann ist natürlich die Impfung die effektivste Maßnahme, sich davor zu schützen. Aber auch andere Maßnahmen, Hygienemaßnahmen spielen eine Rolle. Ich glaube, wenn man da ein bisschen drauf achtet, dann kann man vielleicht auch das Risiko entsprechend senken.
0: Sagt der Mediziner Stefan Brunner über die Wiesengrippe. Das war ein Beitrag von Greta Prünster.
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0: Und wenn wir entspannt sagen, dann meinen wir entspannt, so wie jetzt bei Lisa Loeb und 9 Stories. Ganz entspannt von uns für Sie. 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
1: Der Aufbau einer Welt, in der alle zur Blüte gelangen können, erfordert mutige, gemeinsame Verantwortung. Keine Hand allein reicht aus, um die Last der Herausforderungen zu tragen, vor denen die Welt steht. Und keine Hand ist so schwach, dass sie nicht einen Beitrag leisten könnte. Denn die Kraft wird in der Schwachheit vollendet. Einem jeden seinen Mauerabschnitt. Den Wissenschaftlern und Forschern, den Unternehmern und Arbeitnehmern, den Pädagogen und Gesetzgebern, der Zivilgesellschaft, den Volksbewegungen und den Glaubensgemeinschaften. Dies ist die Logik der Subsidiarität, welche die Zusammenarbeit zwischen Generationen, Völkern, Disziplinen und Kulturen als den wichtigsten Weg zur Förderung von Stabilität, Wohlstand und Frieden zur Geltung kommen lässt. Spannungen und Unterschiede sollen nicht einschüchternd wirken, denn sie können zu kreativen Energien werden, wenn sie von gemeinsamer Verantwortung geleitet werden.
2: Die Gedanken zum Tag heute von Papst Leo XIV. Sie springen uns ins Auge, die hohen Spritpreise an den Zapfsäulen von weit über 2 Euro pro Liter. Da kocht das Blut schnell hoch.
3: Für mich sind diese 17 Cent eigentlich eher ein Tropfen auf dem heißen Stein.
4: Ich finde, der öffentliche Nahverkehr ist erschreckend teuer.
5: Ich bin stinksauer, aber es hilft ja nichts. Kannst du es ja nicht ändern.
2: Stinksauer, aber es hilft ja nichts. Warum triggern uns die Spritpreise so stark? Viel mehr als der ebenfalls viel teurer gewordene Supermarkteinkauf. Das bespreche ich mit einem Preispsychologen in der nächsten Stunde hier in Bayern 2. Und wir gehen auch noch zusammen mit Ihnen, wenn Sie wollen, in die Wildnis. Wir untersuchen die Tierspuren im Wald zusammen mit einem Fährtenleser.
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6: 7 Uhr. Die Nachrichten des Bayerischen Rundfunks mit Gabi Hinterstößer. Die Übersicht. Israel gedenkt der Opfer des Hamas-Terrors vor 3 Jahren. SPD protestiert gegen Wahl des AfD-Politikers Rausch in Sachsen-Anhalt. Frankfurter Buchmesse öffnet für Fachbesucher. Das Wetter in Bayern meist sonnig bei bis zu 26 Grad. Jerusalem. Am 3. Jahrestag des Hamas-Überfalls auf Israel haben dem Land die Gedenkveranstaltungen begonnen. Um 6.29 Uhr israelischer Zeit hielten Angehörige der Opfer eine Schweigeminute am Gedenkort des Nova Musikfestivals ab. Um diese Uhrzeit hatten am 7. Oktober 2023 die Massaker begonnen. Allein auf dem Festival töteten Terroristen hunderte Menschen. Insgesamt kamen bei den Angriffen an verschiedenen Orten mehr als 1200 Menschen ums Leben. Etwa 250 Geiseln wurden in den Gazastreifen verschleppt. Bei Israels massiven Gegenschlägen auf Gaza starben nach Hamas-Angaben seither mehr als 74.000 Menschen. Kanzler Merz betonte mit Blick auf den heutigen Jahrestag Deutschlands Unterstützung für Israel. Wörtlich sagte er, wir stehen für die Sicherheit und Existenz Israels ein. Das ist die Lehre aus der Shoah und Teil deutscher Identität. Berlin. Die Wahl des AfD-Politikers Rausch zum Landtagspräsidenten in Sachsen-Anhalt sorgt bei der SPD für Mutmaßungen über das Abstimmungsverhalten der CDU. Rausch hatte 4 Stimmen mehr bekommen, als seine Partei und das BSW Sitze haben. Die Bundes-SPD vermutet jetzt, dass Abgeordnete der Christdemokraten Rausch unterstützt haben. Aus Protest ist die SPD-Fraktion im Bundestag am Abend durch das Brandenburger Tor zum Bebelplatz gezogen, dem Ort der Bücherverbrennung nach der Machtergreifung der Nationalsozialisten 1933. Parteichef Klingbeil sagte, die CDU müsse dringend erklären, wie es zu den zusätzlichen Stimmen für Rausch gekommen ist. Unionsfraktionschef Frei konterte, bei einer geheimen Wahl komme grundsätzlich jeder für eine Ja-Stimme in Frage. Berlin. Die deutsche Elektroindustrie hat zuletzt deutlich mehr Aufträge bekommen. Der Auftragseingang sei im August um 17% gestiegen, sagte der Chefvolkswirt des Zentralverbands Gontermann der Augsburger Allgemeinen. Als einen Grund nannte er den weltweiten KI-Boom. Bei einem Rechenzentrum komme fast alles außer der Gebäudehülle aus seiner Branche. Laut dem Münchner IFO-Institut wird die gute Auftragslage wohl zunächst den Stellenabbau stoppen. Hält sie an, könnte es auch Neueinstellungen geben. Berlin. Der Verteidigungsausschuss des Bundestags beschäftigt sich heute mit der umstrittenen Stationierung eines Hightech-Radars der Bundeswehr im Ostallgäu. Dort im Königsberger Forst bei Kaufbeuren soll eine Sensorenanlage für das Abwehrsystem Arrow entstehen, das feindliche Raketen in großen Höhen erkennen und abfangen soll. Die Pläne stoßen bei Anwohnern und Umweltschützern auf Widerstand. Sie verweisen unter anderem darauf, dass eine große Waldfläche gerodet werden müsse und Trinkwasserquellen gefährdet würden. Die Bundeswehr sagt, es sei kein besserer Standort in Süddeutschland gefunden worden. Frankfurt am Main. Die 78. Frankfurter Buchmesse öffnet heute ihre Pforten für Fachbesucher. Bis Freitagvormittag bleibt die Buchbranche dort unter sich. Am Wochenende sind auch Privatbesucher auf dem Messegelände willkommen. Ehrengastland ist in diesem Jahr Tschechien. Als prominenteste Gäste werden unter anderem Wolf Biermann, Gisèle Pelicot und Pulitzer-Preisträger Colson Whitehead erwartet. Bei der offiziellen Eröffnungsfeier heute Abend warnte Kulturstaatsminister Weimar vor der zunehmenden Macht der Technologiekonzerne. Er sagte, die Verheiratung von Social Media und künstlicher Intelligenz erzeuge einen diskursiven Treibhauseffekt. So würden extreme Positionen systematisch gestärkt und abwägende Positionen systematisch geschwächt. Das Wetter in Bayern. Anfangs einzelne Nebel- und Hochnebelfelder, später meist sonnig oder locker bewölkt bei 20 bis 26 Grad. Kommende Nacht von Westen mehr Wolken mit Regen, vor allem in Teilen Frankens, Tiefstwerte 14 bis 6 Grad. Die Aussichten morgen zunehmend bewölkt und regnerisch, vor allem an den Alpen, auch zum Wochenende kälter und durchwachsen mit wenig Sonne und viel Regen bei frischem Wind. Soweit die Nachrichten, gleich ist es 7.05 Uhr. Der Verkehrsservice A6 Nürnberg Richtung Heilbronn zwischen Lichtenau und Feuchtwangen Nord Stau an einer Baustelle. A94 München Richtung Passau zwischen Schwindeck und Waldkraiburg-Ampfing 3 Kilometer Stau. Und zuletzt B20 Burghausen-Straubing zwischen Eckenfelden und Falkenberg Behinderungen nach einem Unfall. Soweit der Service.
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2: Heute mit Rolf Bühlmann. Guten Morgen, schön, dass Sie bei uns sind. AfD-Mann Tobias Rausch ist also neuer Landtagspräsident in Sachsen-Anhalt. Entsetzen gestern bei Susan Sibora-Seidlitz, Fraktionschefin der Grünen.
7: Heute ist das mehr als eine normale Parlamentskonstituierung. Heute ist festzustellen, dass mit der Wahl eines Mitglieds einer gesichert rechtsextremen und verfassungsfeindlichen Partei zum Präsidenten dieses Hauses eine Grenze überschritten worden ist.
2: Das sehen auch viele Bundestagsabgeordnete so. Über die Berliner Reaktionen berichten wir gleich. Einer, der sich immer gegen Rechtsextreme gestellt hat und gleichzeitig als selbsterklärter Kommunist aus der DDR ausgebürgert wurde, ist Wolf Biermann, der über eines der zentralen Themen seines Lebens sagt:
8: Die Freiheit. Die Freiheit so verflucht leicht und so schwer.
2: Kurz vor seinem 90. Geburtstag gibt es neue Biermann-Bücher, die wir Ihnen vorstellen. Und wir fragen, warum ärgern wir uns über manche Preissteigerungen mehr als über andere?
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2: Und das sind jetzt Benjamin Biolay und Ade in Bayern 2 mit Parc Fermé.

0: Begeisterung bei der AfD, Kritik bei den anderen Parteien im Bundestag. Nach der Wahl des AfD-Mannes Tobias Rausch zum Landtagspräsidenten von Sachsen-Anhalt zeigten sich Vertreter von Linken, Grünen und Union je nach persönlichem Naturell entweder wütend oder entsetzt oder zumindest besorgt und manchmal auch alles drei. SPD-Chef Klingbeil sprach sogar von einem Tabubruch. Seine Partei hatte schon in der Weimarer Republik gegen die Nationalsozialisten gekämpft. Dass nun mit Rausch der Kandidat einer als gesichert rechtsextremistischen Partei gewählt wurde, der SPD-Kandidat für das Landtagspräsidium aber durchfiel, das nannte Klingbeil beispiellose Verantwortungslosigkeit und Geschichtsvergessenheit. Die SPD-Bundestagsabgeordneten zog es gestern sogar noch auf die Straße. Mario Kubina.
1: Das Entsetzen in der SPD-Fraktion ist groß. So groß, dass sich sozialdemokratische Abgeordnete am Abend spontan zu einem Protestmarsch versammeln. Sie ziehen vom Brandenburger Tor zum Bebelplatz, dem Ort der Bücherverbrennung nach der Machtergreifung der Nazis 1933. Der SPD-Fraktionschef erinnert daran, wie sich Sozialdemokraten bis zuletzt gegen die NS-Herrschaft gestemmt haben.
2: Und wir haben die verdammte Pflicht, in Zeiten, wo Demokratie wieder unter Druck steht, Flagge zu zeigen. Deswegen sind wir hier,
1: sagt Matthias Mirsch unter dem Applaus seiner Fraktionskollegen.

0: Die Entwicklung in Sachsen-Anhalt kommentiert er so.
1: Das erste Mal seit Gründung der Bundesrepublik Deutschland sind Rechtsextreme in ein Landtagspräsidium gewählt worden. Das muss uns alle alarmieren.
0: Auch Boris Pistorius ist zum Bebelplatz gekommen. Der SPD-Verteidigungsminister spricht von einem Tabubruch in der Geschichte der parlamentarischen Demokratie.
2: Es ist der Tag von Wut. Es ist der Tag von Enttäuschung darüber, dass Demokratinnen und Demokraten offenbar nichts gelernt haben aus der Geschichte und die Geschichte sich wiederholen lassen. Und ich sage es in aller Deutlichkeit, wer das zugelassen hat, hat sich an der Demokratie unseres großartigen Landes vergangen.
0: Damit bezieht sich Pistorius auf das Abstimmungsverhalten im Magdeburger Landtag. Der AfD-Politiker Tobias Rausch hat gestern 4 Stimmen mehr bekommen, als AfD und BSW im Landtag zusammen haben. Die beiden Parteien stimmen sich in Sachsen-Anhalt in bestimmten Fragen ab. Und das BSW hat den Kandidaten der in Sachsen-Anhalt als gesichert rechtsextremistisch eingestuften AfD gestern bei der Wahl zum Landtagspräsidenten unterstützt. Für BSW-Gründerin Sarah Wagenknecht ist klar, dass damit auch die Wahl eines ersten AfD-Ministerpräsidenten wahrscheinlicher wird. Wie Wagenknecht nochmal deutlich macht, wird sich das BSW bei der für Dezember geplanten Ministerpräsidentenwahl enthalten. Unter Umständen könnte ihre Partei damit dem AfD-Politiker Ulrich Siegmund den Weg in die Magdeburger Staatskanzlei ebnen. Die Brandmauer im Umgang mit der AfD hält Wagenknecht sowieso für gescheitert. Da ist sie sich mit AfD-Chefin Alice Weidel einig.
3: Die Brandmauerpolitik der CDU zerstört vor allen Dingen die CDU selbst.
0: So Weidel gestern bei einem Statement im Bundestag. Allerdings, die Union selbst sieht das anders, jedenfalls auf Bundesebene. Der stellvertretende Fraktionschef Alexander Hoffmann von der CSU schaut mit Sorge nach Magdeburg.
4: AfD und BSW verfügen über eine destruktive Mehrheit in Sachsen-Anhalt und die nutzen sie auch.
0: Aber der neue Landtagspräsident von der AfD hat eben nicht nur Stimmen aus der eigenen und aus der BSW-Fraktion bekommen. Ein Punkt, der jetzt viele bei Union und SPD auf Bundesebene beschäftigt und der auch bei einem Spitzentreffen von Schwarz-Rot heute Abend zur Sprache kommen dürfte.

Ein Song geschrieben an einem heißen Tag mit Blick auf den nahenden Herbst. Joy Denalani war das mit I Miss the Summer Already um gleich 17 Minuten nach.

0: nach 7 Uhr. In Spanien gibt's jetzt sogar vorgezogene Neuwahlen wegen der andauernden Demonstrationen gegen die Wohnungsnot. Premierminister Sanchez war mit dem Versuch gescheitert, 2 Dekrete gegen die Wohnungsnot durchs Parlament zu bringen und will jetzt um eine stabilere Mehrheit werben, mit einem Wahlkampf, der wohl ganz auf dieses eine große Thema ausgerichtet sein wird. Auch anderswo in Europa kämpft die Politik gegen das Phänomen zu weniger und zu teurer Wohnungen. Unsere Korrespondenten berichten, wie das in ihrem Berichterstattungsgebiet funktioniert.
1: In Italien haben es vor allem junge Menschen extrem schwer, eine Wohnung zu finden. Die Miete frisst in Großstädten oft mehr als die Hälfte des verfügbaren Einkommens und die Einstiegsgehälter sind ohnehin niedrig. Deswegen gilt immer noch, dass junge Italienerinnen und Italiener sehr spät bei den Eltern ausziehen, im Schnitt erst nach dem 30. Geburtstag. Die Wohnungsnot gilt sogar als einer der Hauptgründe für die niedrige Geburtenquote in Italien. Jungen Leuten soll deshalb der Kauf einer eigenen Wohnung ermöglicht werden. Der Staat bürgt für bis zu 80% des Kaufpreises. In der Praxis zeigt sich allerdings, dass die Banken trotzdem oft nicht mitspielen. Darüber hinaus hat die Politik nun ein Programm aufgelegt, um heruntergekommene Sozialwohnungen wieder bewohnbar zu machen und weitere zu bauen. Bis zu 700.000 Familien stehen auf den Wartelisten. Der Mietwohnungsmarkt ist in Italien aber ohnehin relativ klein und kämpft mit großen Problemen. Zehntausende Wohnungen stehen leer, weil die Eigentümer Angst vor Mietnomaden haben. 3/4 aller Vermieter sollen damit schon schlechte Erfahrungen gemacht haben. Deshalb setzt die Regierung Meloni im Kampf gegen die Wohnungsnot ausgerechnet auf Zwangsräumungen. Erleichterte und vor allem schnellere Zwangsräumungen sollen dafür sorgen, dass wieder mehr Mietwohnungen auf dem Markt landen. So die Logik dahinter. Ivo Maruschik, Rom.
2: Wien wird seit dem Zweiten Weltkrieg durchgehend sozialdemokratisch regiert und die Stadt Wien betrachtet Mietwohnungen als öffentliche Infrastruktur, ähnlich wie städtische Krankenhäuser und Schulen. Und hat deshalb, anders als viele deutsche Städte, ihr Kontingent an städtischen Wohnungen nicht verkauft, sondern gehalten und erhöht. Alles begann in der Zeit zwischen dem Ersten und Zweiten Weltkrieg. Da gab es in Wien eine dramatische Überbevölkerung und viel zu wenige Wohnungen. Viele Familien hausten in miserablen hygienischen Zuständen. Und die damalige sozialdemokratische Regierung begann, für die Bürger zu bauen. Heute ist Wien in Besitz von rund 220.000 städtischen Wohnungen. Sie sind breit in der Stadt verteilt, deswegen gibt es in Wien auch eine gute soziale Durchmischung. Wer mindestens 2 Jahre in Wien lebt und nicht mehr als 4.400 Euro netto pro Monat verdient, der kann sich für eine städtische Wohnung für einen sogenannten Gemeindebau bewerben. Da kosten dann 80 Quadratmeter oftmals nur knapp 1.000 Euro warm, statt den auf den freien Markt üblichen 1.600 bis 1.800 Euro. Auch andere österreichische Städte haben einen hohen Anteil an kommunalem Wohnungsbestand. Besonders Innsbruck und Linz. Oliver Schosch, ARD Studio Wien.
3: Viele Französinnen und Franzosen, die in Paris arbeiten, können sich das Wohnen in der französischen Hauptstadt schon lange nicht mehr leisten. Sie nehmen stundenlange Anreisezeiten aus den Vororten in Kauf. Das Wohnen in Paris ist teuer, weil immer mehr Apartments auf kurze Zeit befristet vermietet werden. Die möblierte Vermietung hat steuerliche Vorteile. Viele Wohnungen werden auch an Touristen vermietet. Um dem gegenzusteuern, darf der Erstwohnsitz in Paris nur noch 90 Tage im Jahr per Airbnb vermietet werden. Wer eine Zweitwohnung an Touristen vermieten will, muss die Wohnung dafür offiziell registrieren. Ansonsten drohen Strafen. Airbnb soll nicht verboten werden, aber der professionelle Betrieb soll stark erschwert werden. Deswegen werden Schlüsselboxen an Straßenschildern oder Geländern inzwischen von städtischen Diensten entfernt. Im vergangenen Jahr ging die Polizei dazu zwischenzeitlich regelrecht auf Streife. Die Lage auf den Wohnungsmärkten in Paris, Lyon oder Marseille bleibt jedoch äußerst angespannt. Aufgrund der politischen und wirtschaftlichen Unsicherheiten in Frankreich steckt der Wohnungsbau noch dazu seit ein paar Jahren in der Krise. Kai Rienecker, Paris.
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0: Der Herbst ist ja sowas wie die ganz klassische Spaziergangssaison. Noch nicht zu kalt, nicht mehr zu warm. Die Blätter verfärben sich wunderschön. Mit anderen Worten, der Wald lockt, die Natur will erlebt werden. Das kann schon einfach so wunderschön sein. Aber ich spreche jetzt mit jemandem, der sagt, das, was er an einem Wochenende vermitteln und erklären kann, das verändert unseren Blick auf den Wald, weil sich neue Welten auftun. Denn Jörn Kaufold, so heißt der Mann, mit dem ich gleich spreche, ist Spuren- und Fährtenleser und er sieht im Wald viel mehr, als wir es tun. Grüße, Herr Kaufold.
7: Hallo, Herr Bullmann.
0: Erklären Sie uns, worauf achten Sie, wenn Sie im Wald Fährten lesen oder Spuren lesen? Gibt es eigentlich einen Unterschied zwischen Fährten und Spuren?
7: Ja, Spuren sind solche Sachen wie Trittsiegel, also die Abdrücke der Füße von den Tieren im Boden und mehrere Trittsiegel hintereinander ist eine Fährte. Das ist der Unterschied.
0: Okay, und worauf achten Sie also, wenn Sie im Wald gehen? Was sehen Sie, was ich nicht sehe?
7: Naja, wahrscheinlich nehme ich erstmal die Vielzahl der Trittsiegel, die im Boden sind, wahr und kann die Trittsiegel den jeweiligen Tieren zuordnen und verstehe auch, was sie dort gemacht haben. Also wenn ich durch den Wald laufe, kann ich den Boden lesen wie ein Buch. Und wenn wir lesen, dann entstehen ja Geschichten vor unserem geistigen Auge. Und das ist genau das Gleiche, was bei mir passiert, wenn ich auf einem Waldspaziergang unterwegs bin.
0: Also das heißt, Sie erkennen nicht nur, welches Tier dort langgelaufen ist, sondern Sie sagen, ein ganzes Buch tut sich auf. Sie können noch mehr erkennen?
7: Ja, es entstehen Geschichten. Manchmal sind das kleine Geschichten. Oh, hier ist gerade ein Fuchs entlang gelaufen. Aber es kann aber auch sein, dass man sieht, dass der Fuchs springt und mit den Vorderfüßen landet. Und man sieht, er hat eine Maus erwischt. Vielleicht sind noch Überreste von der toten Maus oder ein paar Blutstropfen da. Und so entstehen dann ganze Geschichten. Und je nachdem, wie lange man dieser Fährte hinterherläuft und wie gut sie erhalten ist, kann sich quasi ein ganzes Buch dabei entwickeln, ja.
0: Und wie viele unterschiedliche Tiere können Sie erkennen?
7: Das hängt alles von dem Substrat ab, wie wir sagen, also von dem, was im Boden sichtbar ist. Im Schnee sind wir mal 30 Kilometer hinter einer Luchsfährte hinterhergelaufen. Man kann Mäuse lesen, zum Beispiel wenn unter Brücken, da ist der Boden oftmals ganz weich und leicht feucht, da kann man die Einzelheiten erkennen. Also im Prinzip, wenn das Substrat gut ist, kann man die Spuren von allen Lebewesen lesen, selbst von Vögeln, wenn sie auf dem Boden unterwegs sind.
0: Das wäre die nächste Frage. Also das funktioniert nur am Boden. Sie schauen jetzt nicht auch nach oben, nach irgendwelchen Fressmustern oder Nestern oder sowas, die Vögel möglicherweise als Spuren hinterlassen?
7: Doch, Sie haben vollkommen recht. Zum Beispiel Fraßspuren, wer hat da einen Baum gehackt? War das ein Kleiber oder war das ein Specht? Oder wenn ein Rotwild, also ein Rothirsch, mit dem Geweih durch so ein Unterholz läuft, dann knickt er manchmal Äste um. Das nennen die Jäger Himmelszeichen. Also man kann auch an anderen Orten als im Boden Spuren lesen, definitiv, ja.
0: Wenn das so spannend ist und ich jetzt sagen würde zu Ihnen, das interessiert mich, das möchte ich auch mal versuchen. Was wäre eine gute Art einzusteigen? Worauf könnte ich achten, wenn ich heute nach der Sendung in den Wald gehen wollte?
7: Ich würde anfangen, wenn Sie so eine klassische Runde haben, wo Sie spazieren gehen, schauen Sie mal an Pfützen oder wenn der Boden weich ist, was sieht man denn da? Und dann als erstes gucken, ist das eine Pfote oder ist das eine Schale von einem Hirsch oder ist das ein Vogelfuß? Und da regelmäßig drauf achten und mit der Zeit entstehen dann Muster, die Sie immer wieder erkennen. Es gibt gute Bestimmungsbücher, wo Sie nachschlagen können. Sinnvoll ist es, es gibt viele Wildnisschulen, zum Beispiel die Wildnisschule Wildniswissen, für die ich auch arbeite. Da kann man mal so einen Wochenend-Workshop machen und dann hat man einen guten Einstieg, mit dem man alleine weiterarbeiten kann, um die Spuren zu lesen und vor allen Dingen auch zu verstehen und zu interpretieren.
0: Und geht's dann am Ende auch noch um mehr als nur darum, den Wald anders zu erleben, mehr von der Natur zu erkennen, mehr über Tiere zu wissen? Also macht das noch mehr mit Ihnen, wenn ich so fast philosophisch fragen darf?
7: Ja, ich finde, die philosophische Frage ist eine ganz relevante. Das verändert auf alle Fälle mein oder unser Verhältnis zu den Tieren, weil man, ich glaube, viele Sachen in den Fährten der Tiere entdeckt, die bei uns ähnlich sind. Tiere wollen Schutz haben, sie wollen was zu essen haben, sie suchen Partnerschaft. Okay, bei den Tieren sprechen wir von Paarung, aber man merkt einfach, dass wir nicht so weit auseinander sind. Und wenn ich noch was dazu beifügen darf, man erkennt auf einmal, wo die Tiere alle sind. Und das heißt, wenn man weiß, wo welche Tiere sind, wo vielleicht seltene Vogelarten sind, oder kann man sich auch mehr engagieren und die Tiere dadurch schützen. Nur das, was man kennt, schützt man auch wirklich.
0: Also ich werde jedenfalls bei meinem nächsten Waldspaziergang versuchen, aufmerksamer zu sein. Jörg Kaufold war das, der Fährtenleser, der uns rät. Macht die Augen auf beim nächsten Waldspaziergang. Herr Kaufold, vielen Dank für das Gespräch.
7: Vielen Dank, Herr Bullmann.

0: So klang Musik vor einem Dreivierteljahrhundert aus dem Jahr 1948. Peggy Lee, It's a Good Day.
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2: Süddeutsche Zeitung.
0: Für den Bundesnachrichtendienst kommen die Spionagevorwürfe gegen seinen Ex-Chef zur Unzeit. Dann wiederum gibt es für eine solche Affäre einfach keine gute Zeit. Was schreiben die Zeitungen zu diesem neuen Geheimdienstskandal? Ein Thema in unserer Presseschau in 20 Minuten.
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4: Guten Morgen. März sichert Israel Unterstützung zu. Anlässlich des dritten Jahrestags des Hamas-Überfalls sagte der Bundeskanzler, Deutschland stehe fest an der Seite Israels. Das Land könne auf den Einsatz der Deutschen zählen, damit sich so ein Verbrechen nicht wiederhole. Insgesamt kamen bei den Angriffen der Hamas vor 3 Jahren an verschiedenen Orten mehr als 1200 Menschen ums Leben. Etwa 250 Geiseln wurden in den Gazastreifen verschleppt. Kurz danach begann Israel seine Offensive im Gazastreifen, bei der auch Zehntausende Zivilisten starben. SPD sieht Klärungsbedarf bei der Union. Nach der Wahl eines AfD-Politikers zum Landtagspräsidenten in Sachsen-Anhalt sagte Parteichef Klingbeil, dies werfe sehr dringende Fragen auf. Die CDU müsse dringend erklären, wie es dazu kommen konnte. Gestern wurde Tobias Rausch von der AfD zum Parlamentspräsidenten gewählt. Dabei kam er auf 4 Stimmen mehr als AfD und BSW im Landtag haben. Ex-BND-Präsident Hanning soll heute vor den Ermittlungsrichter. Das hat die Bundesanwaltschaft mitgeteilt. Der Richter soll entscheiden, ob Hanning in Untersuchungshaft kommt. Dem Ex-BND-Chef wird unter anderem geheimdienstliche Agententätigkeit, Landesverwaltung,

0: verräterische Ausspähung und das Auskundschaften von Staatsgeheimnissen vorgeworfen. Reiche sieht keinen Gasmangel in Deutschland. Die Bundeswirtschaftsministerin sagte, Stand heute sei mehr Gas in den Speichern, als selbst im kältesten Jahr verbraucht worden sei. Derzeit liegt der Speicherstand bei knapp 60%. Laut gesetzlichen Vorgaben müsste es mehr sein. WHO bietet Russland nach Lungenpestverdacht Hilfe an. Der Chef der Weltgesundheitsorganisation Tedros schrieb in den sozialen Medien, man habe Moskau um weitere Informationen gebeten. Gestern war eine Mitarbeiterin eines Pestforschungszentrums in Sibirien ums Leben gekommen. Ein zweiter Mitarbeiter soll erkrankt sein. Soweit die Nachrichten um 13:30.
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0: Heute zunächst neblig, später sonnig oder bewölkt bei 20 bis 26 Grad. Und hier die Bayern 2 Verkehrsmeldungen. A8 Salzburg Richtung München zwischen Aachenmühle und Rosenheim. 4 Kilometer Stau an einer Baustelle. A9 Berlin Richtung Nürnberg zwischen Dreieck Bayreuth-Kulmbach und Bayreuth-Nord. Ein Unfall auf der linken Spur. Und B20 Burghausen-Straubing zwischen Eckenfelden und Falkenberg. Behinderungen nach einem Unfall. Soweit diese Meldungen. Jetzt ist es 7:53.
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2: Mein Name ist Rolf Bühlmann. Guten Morgen nochmal. Es war ja zu erwarten, angesichts der Erfahrungswerte vom letzten Mal, und so kommt es nicht wirklich überraschend, dass der Tankrabatt auch diesmal nicht vollständig bei den Kunden ankommt. Heißt, die Preise sind gesunken, aber nicht so sehr, wie rechnerisch möglich wäre, und sie sind immer noch hoch. Und das schmerzt.
3: Für mich sind diese 17 Cent eigentlich eher ein Tropfen auf dem heißen Stein. Klar, man soll nicht undankbar sein, alles gut, aber wenn ich mir so die Preise bei uns hier in der Gegend die letzten Tage angeschaut habe, wenn ich da 17 Cent abziehe, dann komme ich keinen Tag auf unter 2 Euro.
4: Ich finde, der öffentliche Nahverkehr ist erschreckend teuer. Aber da gibt es Gott sei Dank das Deutschlandticket für. Aber das ist mir aufgefallen, dass das unglaublich teuer ist.
5: Ich habe ein Auto, das Super Plus schluckt. Also da überlege ich es mir jetzt schon, ob ich da so einfach meine Fahrten unternehme.
6: Tatsächlich schwierig als Pendler, weniger zu fahren. Über 75 Kilometer. Man versucht halt Fahrgemeinschaften zu bilden, ja, das auf jeden Fall. Aber ansonsten ist halt schwierig, wenn man darauf angewiesen ist.
7: Ich bin stinksauer, aber es hilft ja nichts, kannst es ja nicht ändern.
2: Kunden stimmen zu den hohen Spritpreisen. Die sorgen also für Schlagzeilen, bringen die Politik auf Trab. Bei anderen Preisen ist das nicht so. Dabei müssen wir auch alle zum Beispiel Lebensmittel kaufen, die immer teurer werden. Warum reagieren wir Menschen unterschiedlich auf unterschiedliche Preissteigerungen? Das kann ich jetzt Professor Florian Bauer fragen, Preispsychologe von der TU München. Guten Morgen.
8: Guten Morgen, Herr Bühlmann.
2: Stimmt der Eindruck, dass uns die Spritpreise ganz besonders triggern?
8: Ja, momentan auf jeden Fall. Also die Aufmerksamkeit ist hoch und jeder reagiert wie bei einer chronischen Reizung auf sowas.
2: Ja. Woran liegt das? Also hat das auch damit zu tun, dass diese Preise überall riesig angeschlagen sind an jeder Tankstelle, dass man dem ja gar nicht entkommen kann, selbst wenn man wollte?
8: Auf jeden Fall. Also die Größe der Preise und die Transparenz der Änderungen, auch wenn es relativ kleine Preise sind, also im Euro-Bereich, sieht man natürlich, wenn das 20% rauf und runter geht, und dann überträgt man die 20% auf alles Mögliche und sagt, so ist mein Gehalt nicht gestiegen, und das ist natürlich ein Aufreger. Auf der anderen Seite gibt es wenig Produkte, wo Sie Ihrem Geld beim Verschwinden so zusehen können wie an der Zapfsäule. Da sehen Sie ja quasi, wie das Geld wegläuft. Und das haben Sie sonst nirgends. Das ist natürlich nochmal ganz besonders schmerzhaft.
2: Ist ja tatsächlich so, dass im Supermarkt Preise oft eher versteckt werden oder nur sehr klein ausgezeichnet sind. Das ist ja dann auch kein Zufall, oder?
8: Ja, natürlich, weil das ist natürlich auch, sagen wir mal, die Vorgabe. Die Tankstelle hat ja dieses eine Produkt, die will natürlich eigentlich normalerweise mit einem guten Preis, der möglichst groß ist, werben. Momentan erzeugt sie damit eher das Gegenteil. Aber in erster Linie will jeder Händler das Produkt nach vorne stellen und nicht den Preis, typischerweise. Es sei denn, er versucht eben sehr günstig zu sein oder zu wirken.
2: Dann wissen wir natürlich auch alle, bei Tankstellen gibt es nie Sonderangebote, wie ich sie im Supermarkt jeden Tag finden kann.
8: Ja, das ist natürlich auch ein Problem, dass man sich so ausgesetzt fühlt als Verbraucher, dass man irgendwie das Gefühl hat, ich kann mich gar nicht entziehen. Beim Supermarkt können Sie woanders nochmal gucken. Sie können auch, sagen wir mal, wenn Fleisch teurer wird, können Sie ausweichen. Ihr Auto trinkt aber nun mal nur Benzin. Also da fühlt man sich natürlich schnell auch in der Ecke gedrängt und abhängig. Und das steigert den Ärger natürlich umso mehr.
2: Trotzdem wissen wir ja alle, dass der Wocheneinkauf heute deutlich teurer ist als noch vor einigen Jahren. Aber anders als beim Tanken, das ist irgendwie was, was man eher hinnimmt, habe ich den Eindruck. Wie erklären Sie sich das?
8: Naja, es hat schon auch den medialen Resonanzraum momentan dafür. Und wenn man sich mal die harten Zahlen anguckt, dann macht im Durchschnitt Kraftstoff im Haushaltsbudget 3,3% aus. Also diese reine Zahl würde jetzt nicht erklären, warum wir uns so fürchterlich darüber aufregen. Das mag sicher sein, dass es Gruppen gibt, die besonders extrem davon betroffen sind. Dann müsste man da was tun, aber so Gießkannenmaßnahmen bei einem durchschnittlich so hohen Wert sind eigentlich nicht angezeigt.
2: Zumal ja dann auch noch dazu kommt, dass der Tankrabatt von allen bezahlt wird, weil eben Steuereinnahmen geringer werden, gleichzeitig aber nur denen hilft, die einen Benziner oder einen Diesel fahren. Alle anderen sind außen vor oder werden nur ganz indirekt entlastet, weil jetzt zum Beispiel Lkw-Transporte billiger werden von Gütern, die wir alle brauchen. Also könnte der Staat nicht auch anders argumentieren und von mir aus die Steuern auf Lebensmittel senken und sagen, damit werden alle entlastet, aber eben auch die Autofahrer? Oder brauchen wir preispsychologisch den direkten Zusammenhang zwischen dem einen hohen Preis und der einen Entlastung? Kann man das nicht über Kreuz machen?
8: Das ist schwierig, das über Kreuz zu machen, aber die grundsätzliche Frage ist, ob das sinnvoll ist. Wir reden von Angebot und Nachfrage und wenn der Staat versucht, diesen Mechanismus aus den Angeln zu heben, wird er sich verheben. Sie können einfach nicht schweigen, Sie können einfach nicht wegpreisen, dass wir momentan ein knappes Angebot haben, dass die Straße von Hormuz zu ist, dass wir Kriege haben. Wenn wir das versuchen, haben wir, glaube ich, die Funktion des Staates völlig falsch verstanden. Das wird nicht gelingen auf Dauer. Und insofern sind es einfach nur teure Pflästerchen.
2: Und doch verordnet dieser Staat jetzt schon zum zweiten Mal das teure Pflästerchen. Also, was können wir denn tun, wenn wir akzeptieren müssen, dass Pflaster natürlich am Ende nicht wirklich das Problem lösen? Gibt es irgendeinen Tipp, wie ich preispsychologisch damit umgehen kann, dass manche Dinge einfach teuer sind und nicht billiger werden?
8: Ich glaube, ganz wichtig ist, das nochmal in Relation zu setzen. Was macht denn diese Preissteigerung tatsächlich bei mir im Monat aus? Und dann werden Sie feststellen, dass Sie mit ein paar korrigierenden anderen Maßnahmen das gut wieder aufwiegen können. Also im Durchschnitt reden wir von vielleicht 40, 50 € im Monat, die das ausmacht. Ich glaube, das ist noch kompensationsfähig, und spiegelt nicht ganz die Aufregung wider, die wir in der Öffentlichkeit sehen.
2: Und trotzdem läuft die Debatte weiter, auch bei uns hier in Bayern 2 über die hohen Preise an der Tankstelle. Darüber konnte ich mit Professor Florian Bauer sprechen, Preispsychologe bei der TU München. Vielen Dank für das Gespräch.
8: Vielen Dank, Herr Böhmann.

0: Badly Drawn Boy in Bayern 2 mit Something to Talk About um gleich 7.44 Uhr.
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0: Er zählt zu den wichtigsten deutschsprachigen Dichtern der Gegenwart. Wolf Biermann, im November 1936 in Hamburg geboren, als Jugendlicher in die DDR gegangen und dort dann zum frechen wie wortgewaltigen Kritiker des sozialistischen Staates geworden, zum Drachentöter mit der Gitarre. 1976 wurde er aus der DDR ausgebürgert, eine tiefe Zäsur. Zum 90. Geburtstag und zum Jahrestag dieser Ausbürgerung erscheinen dieser Tage neue Bücher von Wolf Biermann. Eine Auswahl seiner Tagebücher und ein Band mit späten Gedichten. Mit uralten Kinderaugen heißt er. Nils Beindker.
2: Ich lebte mein Leben nie dumpf dahin. Ich trieb es und wurde getrieben.
3: Und er sei wunderbar lebend geblieben im, mit den Worten seines Leitsterns Heine, Freiheitskrieg der Menschheit. Wolf Biermann blickt in seinen Gedichten und Liedern und eben mit uralten Kinderaugen auf die Welt und genauso zurück auf den eigenen Lebensweg, auf Zäsuren wie die Ausbürgerung aus der DDR im November 1976.
2: Die Freiheit so verflucht leicht und so schwer. Von Deutschland nach Deutschland, tja nun, im Exil.
4: Mein Glück, dass ich dann doch endlich rausgeschmissen wurde, gegen meinen Willen, das war der Bruch, wie man auf Deutsch sagt, der Break in meinem Leben.
3: Die Gedichte und Lieder sind in den vergangenen 20 Jahren entstanden, mit einer Ausnahme, Frau Freiheit.
2: 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Bleib mir treu.
3: Ein Text aus dem Jahr 1963, in dem Wolf Biermann den Parteibonzen in der DDR längst den Fehdehandschuh zugeworfen hatte. Aus Furcht vor dem imaginären Spott Brechts, seines anderen Leitsterns, blieb es bis jetzt in der Schublade.
2: Idiot Biermann, wie kannst du so dumm sein und dieses Lied eines jungen Mannes verraten, verfaulen lassen im Archiv? Ist das nicht komisch? Jetzt erst bin ich diesem Text geistig, moralisch, politisch, ästhetisch gewachsen.
3: Die Gefährdungen der Freiheit zu unterschiedlichen Zeiten waren immer Thema für Wolf Biermann. In den Texten in »Mit uralten Kinderaugen« schreibt er an gegen den völkerrechtswidrigen russischen Angriffskrieg gegen die Ukraine, gegen den Kriegstreiber Putin. Ebenso gegen den Terroranschlag der Hamas in Israel am 7. Oktober 2023.
2: Ich schreibe Gedichte über diese Themen, weil ich mir selber helfen muss, damit ich selber nicht verrückt werde.
3: Mit dem Lebensliederbuch erscheint eine Auswahl aus dem umfangreichen Tagebuchwerk Wolf Biermanns. Die Texte aus den Jahren 1962 bis 90 knüpfen an die Autobiografie und führen immer wieder auch zu den viel später entstandenen Gedichten. Unter anderem wird in der Chronik erfahrbar, wie der Schriftsteller Mannes Sperber in Paris in den 80er Jahren Biermanns Bruch mit dem Kommunismus anstieß.
4: Er sagte etwas sehr Raffiniertes zu mir. Herr Biermann, Sie sind dümmer als Ihre Gedichte. In Ihren Liedern sind Sie viel weiter als in dem, was Sie so erzählen. Sie sind doch überhaupt kein Kommunist.
2: Den Übermenschen wollten wir erschaffen. Wir

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1: Ein Glückskind sei er, schreibt Wolf Biermann immer wieder und nennt als eine der wichtigen Erfahrungen eben auch die Abkehr vom Kommunismus nach dem Rauswurf aus der DDR. Und er erklärt, dass Biermann erst im Nichts und im ewigen Frieden seine Schnauze halten werde. Ein guter Vorsatz.
2: Nils Beindker über Mit uralten Kinderaugen, so heißt das neue Buch mit Liedern und Gedichten von Wolf Biermann, das bei Penguin erscheint. Ebenso wie die Auswahl aus den Tagebüchern Wolf Biermanns mit dem Titel Ihr löscht das Feuer mit Benzin. 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

0: Aus Australien das Folk-Bitch-Trio mit The Actor.
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0: Heute mit Silvia Wilhelm aus dem Bayern 2-Team. Guten Morgen.
2: Guten Morgen, Rolf.
0: Silvia, die Wahl eines AfD-Politikers zum bundesweit ersten Landtagspräsidenten hat unsere Sendung schon geprägt. Das ist bestimmt auch in den Zeitungen das Hauptthema, oder?
2: Ja, ganz genau. Außerdem noch der Geheimdienstskandal beim BND und der dritte Jahrestag heute des Terrorangriffs der Hamas auf Israel.
0: Starten wir also mit der Wahl in Sachsen-Anhalt. Der AfD-Mann Tobias Rausch erhielt nicht nur Stimmen von AfD und BSW, sondern auch von anderen Parteien.
2: Ja, das beschäftigt auch viele Zeitungen. Der Weser-Kurier aus Bremen schreibt, es ist ein Desaster für den CDU-Fraktionschef Sven Schulze. Das zeigt, wie orientierungslos die Regierungspartei auch einen Monat nach den Wahlen in Sachsen-Anhalt noch in die Legislaturperiode hineinstolpert. Die Pforzheimer Zeitung analysiert, es würde in die Strategie der AfD passen, die darauf zielt, einzelne CDU-Abgeordnete als Überläufer oder zumindest Mehrheitsbeschaffer zu gewinnen. Der Tagesspiegel titelt, die Brandmauer fällt zusammen und mit ihr die CDU. Und das Straubinger Tagblatt ergänzt, die Wahl war ein Test für die AfD. Er ist ihr geglückt. Ein AfD-Ministerpräsident ist an diesem Tag sehr viel wahrscheinlicher geworden. Das Handelsblatt meint unter der Überschrift Stunde der Brandstifter, den Landtagspräsidenten stellt nun eine Partei, die diesen Staat verachtet. Daran schließt sich noch der Kommentar der Märkischen Oder-Zeitung aus Brandenburg an. In der täglichen Arbeit wird sich zeigen, wie ernst Rausch sein Versprechen nimmt, sein Amt parteiübergreifend zu führen. Er wird damit rechnen müssen, dass ihm das ganze Land auf die Finger sieht.
0: Soweit also die Kommentare zu Sachsen-Anhalt. Weiteres großes Thema, die Spionagevorwürfe gegen den früheren Präsidenten des Bundesnachrichtendienstes, gegen August Hanning.
2: Eine Affäre zur Unzeit und ein verheerendes Signal, meint die Münchner TZ. Das bringt den ganzen Dienst in Verruf. Der Skandal ist Wasser auf die Mühlen all jener, die mit den Diensten fremdeln. Die Neue Osnabrücker Zeitung sieht den Fall als Mahnung. Parlamentarische Kontrolle von Sicherheitsbehörden ist keine Schikane, sondern als Ausdruck berechtigten Misstrauens bitter nötig. Die geplante Reform der Nachrichtendienste dürfte davon nicht unberührt bleiben. Auch die Lausitzer Rundschau aus Cottbus sieht gravierende Auswirkungen. Wenn Geheimdienste von verbündeten Staaten nur den Verdacht haben, dass ihre Erkenntnisse beim BND nicht sicher sein könnten, werden sie diese kaum mehr mit Deutschland teilen. Gerade in dieser angespannten Weltlage braucht Deutschland einen professionellen und leistungsfähigen Geheimdienst. Dabei hat der BND offenbar noch ein gutes Stück Arbeit vor sich. Ganz konkret schlägt da zum Beispiel die Landshuter Zeitung vor, es braucht Konsequenzen für private Geschäfte früherer Schlapphüte. Erst recht, wenn sie in herausragender Position tätig waren. Solchen Geheimnisträgern müssen Lobby- und Beratertätigkeiten nach ihrer Amtszeit schlichtweg verboten werden.
0: So wird also die Stimmen zum Geheimdienstskandal. In einer guten halben Stunde sprechen wir mit dem Chef des Parlamentarischen Kontrollgremiums über diese BND-Affäre. Aber wir schauen jetzt zum Schluss nochmal auf den dritten Jahrestag des Hamas-Terrorangriffs auf Israel.
2: Die Nürnberger Nachrichten sehen Israel unter Druck und meinen, die Hamas-Taktik ging auf. International zusehends isoliert, von vielen gehasst und zum Paria gestempelt. Den Krieg der Bilder hat Israel auf jeden Fall verloren. Dort wird am 27. Oktober gewählt. Ein Wechsel weg von Netanyahu samt der aggressiven Unterstützer von rechts wäre wünschenswert, um die zunehmende Radikalisierung eines zu Recht wehrhaften Staates zu bremsen und die tiefen Narben des 7. Oktober etwas zu heilen. Und die Rhein-Neckar-Zeitung aus Heidelberg ergänzt, Gaza muss wieder aufgebaut und Bildung für alle ermöglicht werden. Noch ist das eine Utopie und zugleich die einzige Alternative zu Terror und Krieg.
0: Und das war sie, die heutige Presseschau. Vielen Dank an Silvia Wilhelm aus dem Bayern 2-Team.
2: Gerne, Rolf.
0: Und jetzt schauen wir nach Österreich. Genauer gesagt, wir hören Georg Danzer, der wäre heute 80 Jahre alt geworden. Ich fürchte mich nicht, singt er hier.

0: Georg Donzer in Bayern 2 mit Ich fürcht mich nicht. Bei der politischen Polarisierung, Verzeihung, schwieriges Wort. Bei der politischen Polarisierung, also in den USA, hat er entscheidend Einfluss gehabt. Der Nachrichtenkanal Fox News. Vor 30 Jahren ging er auf Sendung und hat das Mediensystem ziemlich umgekrempelt. Und der amerikanische Journalismus-Professor Jay Rosen sagt mit Blick auf Deutschland:
1: You should thank God you don't have Fox News here in Germany.
0: Wir sollten Gott danken, dass es Fox News nicht in Deutschland gäbe. Warum Fox News so wirkmächtig war und warum es so viel Kritik daran gibt, das ist eines unserer Themen in der nächsten Stunde hier bei uns in Bayern 2.
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3: Uhr, die Nachrichten des Bayerischen Rundfunks mit Gabi Hinterstreußer. Die Übersicht. Israel erinnert an den verheerenden Hamas-Überfall vor 3 Jahren. Reiche will für höhere Füllstände bei deutschen Gasspeichern sorgen. Oscar-Preisträgerin Eva Marie Saint ist tot. Das Wetter in Bayern meist sonnig bis 26 Grad. Jerusalem. Israel gedenkt heute der Opfer des Großangriffs auf Zivilisten durch die Terrororganisation Hamas vor 3 Jahren. Am 7. Oktober 2023 waren mehr als 1200 Menschen getötet und etwa 250 als Geiseln in den Gazastreifen verschleppt worden, unter ihnen deutsche Staatsbürger und zahlreiche Kinder. Das Vorgehen der Angreifer war laut Amnesty International geprägt von äußerster Brutalität. Auf dem Gelände des Supernova-Musikfestivals nahe dem Grenzzaun waren überwiegend junge Menschen systematisch eingekesselt und ermordet worden. Dort und an vielen anderen Orten in Israel finden heute Veranstaltungen statt, um an das Leid der Opfer zu erinnern. Der Überfall war Auslöser für den massiven Militäreinsatz Israels im Gazastreifen. Berlin. Auch in Deutschland wird der Opfer des Hamas-Terrors gedacht. Das Brandenburger Tor wird am Abend in den Farben der israelischen Flagge beleuchtet. Bundeskanzler Merz betonte vorab Deutschlands Unterstützung für Israel. Der Präsident des Zentralrats der Juden in Deutschland, Schuster, forderte weitreichendere Gesetze gegen judenfeindliche Äußerungen. Der Frankfurter Allgemeinen Zeitung sagte er, oft gebe es in antisemitischen Kreisen verschleiernde Begriffe, die nicht strafbar seien, zum Beispiel Wörter wie Hochfinanz oder Brunnenvergifter. Jedem verständigen Menschen sei klar, was damit gemeint ist, so Schuster. Auch Parolen wie »From the river to the sea« müssten auf den Index. Berlin. Die Bundesregierung hat angesichts niedriger Füllstände der deutschen Gasspeicher eine strategische Reserve ausgeschrieben. Bundeswirtschaftsministerin Reiche sagte der Süddeutschen Zeitung, diese Langfristoptionen seien eine zusätzliche Absicherung für den Winter. Bereit steht die Reserve dann im übernächsten Jahr. Daneben habe sie die bundeseigenen Importeure Uniper und Sefe, so Reiche wörtlich, ermuntert, mehr Gas einzuspeichern. Die Füllstände sind derzeit immer noch äußerst niedrig, besonders in Bayern mit etwa 28%. Hier ist nur noch der Speicher in Bierwang nennenswert gefüllt, alle anderen sind praktisch leer. Daher ist der Freistaat auf den Speicher Haidach bei Salzburg angewiesen. Genf. Nach dem Tod einer Wissenschaftlerin in Sibirien dringen die Weltgesundheitsorganisation WHO und die USA auf mehr Informationen aus Russland. WHO-Chef Tedros teilte mit, man habe um weitere Auskünfte gebeten, um die Ursache der schweren Lungenentzündung sowie Berichte über einen erkrankten Kollegen der Frau zu klären. US-Präsident Trump kündigte ein Telefonat mit Kreml-Chef Putin an. Die Wissenschaftlerin hatte an einem Institut zur Bekämpfung von Pestkrankheiten gearbeitet. Sie war am Freitag in einer Klinik in Sibirien gestorben. Russische Medien hatten berichtet, die Frau habe sich an einem zerbrochenen Reagenzglas mit Lungenpest infiziert. 200 Kontaktpersonen seien unter Quarantäne gestellt worden. Von den Behörden hingegen hieß es, es sei keine derartige Entscheidung getroffen worden, die Gesundheitslage in der Region sei stabil. Los Angeles. Die amerikanische Oscar-Preisträgerin Eva Marie Saint ist tot. Die Schauspielerin starb im Alter von 102 Jahren an Altersschwäche. Saint machte sich in den 1950er Jahren einen Namen durch Filme wie Die Faust im Nacken mit Marlon Brando, für den sie den Oscar bekam. Ihre wohl bekannteste Rolle hatte sie in Alfred Hitchcocks Thriller Der unsichtbare Dritte an der Seite von Cary Grant. Das Wetter in Bayern. Anfangs einzelne Nebel- und Hochnebelfelder, später meist sonnig oder locker bewölkt bei 20 bis 26 Grad. Kommende Nacht von Westen her mehr Wolken mit Regen, vor allem in Teilen Frankens, Tiefstwerte 14 bis 6 Grad. Die Aussichten. Morgen zunehmend bewölkt und regnerisch, vor allem an den Alpen. Auch zum Wochenende kälter und durchwachsen mit wenig Sonne und viel Regen bei frischem Wind. Soweit diese Nachrichten. Es ist gleich 8.05 Uhr. Der Verkehrsservice A8 Salzburg Richtung München zwischen Achenmühle und Rosenheim 4 Kilometer Stau an einer Baustelle. A94 Passau Richtung München zwischen Paarstetten und Parsdorf 10 Kilometer stockender Verkehr. A96 Lindau Richtung München zwischen Gräfelfing und Sendling 3 Kilometer Stau. Und B20 Burghausen-Straubing zwischen Eckenfelden und Falkenberg Behinderungen nach einem Unfall. Soweit der Service.
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0: Ich bin Rolf Bühlmann, guten Morgen nochmal. Die Wahl in Sachsen-Anhalt, der Terror vor 3 Jahren in Israel und Geheimnisverrat beim BND, das sind die 3 großen Themen des Tages, die uns schon den ganzen Morgen über beschäftigen und auch in der nächsten Stunde auftauchen werden. So berichten wir gleich von einem Mann, der vor 3 Jahren von der Hamas verschleppt wurde und bis heute darunter leidet.
4: Ich hatte auch immer wieder Panikattacken, dass mein Körper plötzlich anfängt zu zittern oder ich anfange zu weinen. Ich fühle das, aber ich schließe die Augen und sage, Luis, du bist hier, du bist nicht dort.
0: Dann sprechen wir mit dem Vorsitzenden des Parlamentarischen Kontrollgremiums über die neue BND-Affäre. Ex-Geheimdienstchef Hanning wurde festgenommen. Grünen-Fraktionschefin Hasselmann sagte dazu,
5: es tun sich Abgründe auf.
0: Und um 8:30 frage ich Marc-Henrich Mann, wie tief diese Abgründe sind. Und unsere Hauptstadtkorrespondentin kommentiert die Wahl von AfD-Mann Rausch zum Landtagspräsidenten in Sachsen-Anhalt.
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0: John Cougar Mellencamp ist es jetzt mit Cherry Bomb. Das Lied ist aus dem Jahr 1987. Und heute wird Mellencamp 75 Jahre alt. Wir gratulieren.

0: Jack Cougar Mellencamp in Bayern 2 um 8 Uhr und 11 Minuten. Heute ist der 7. Oktober. Für die meisten von uns ein Tag wie jeder andere. Aber es gibt Menschen, für die dieser Tag das Leben in ein Davor und in ein Danach teilt. Denn heute vor 3 Jahren hat die Hamas Israel überfallen. Fast 1200 Menschen wurden getötet, Hunderte in den Gazastreifen verschleppt. Eine der Geiseln war Louis H., der 129 Tage lang in der Gewalt der Terroristen war. Wie kehrt man nach Monaten der Todesangst zurück in ein Leben in Freiheit, wenn man nicht nur selbst mit dem Erlebten zu kämpfen hat, sondern wenn ein ganzes Land traumatisiert ist? Julio Segador hat Louis H. getroffen.
1: Ein kleines, helles Haus im Kibbutz Urim, nur wenige Kilometer vom Gazastreifen entfernt. Louis H. steht im Wohnzimmer und zeigt auf eine Reihe von Fotos, die ordentlich auf einer Kommode aufgereiht sind. Die Bilder erzählen die Geschichte seiner Rückkehr ins Leben. Am 7. Oktober 2023 wurde der heute 73-Jährige von der Hamas verschleppt. Nach 129 Tagen in Geiselhaft befreite ihn das israelische Militär in einer dramatischen Nachtaktion. Louis H., der vor Jahrzehnten aus Argentinien nach Israel einwanderte, greift nach einem der Bilderrahmen. Das sind hier die Hubschrauber, die mich gerettet, die uns herausgeholt haben. Das ist etwas Historisches, weil es drinnen im Hubschrauber beginnt, während der Rettung. Und das Foto ist schon aus dem Krankenhaus, wie wir uns umarmen. Die Erleichterung der Rettung ist auf den Fotos eingefroren. Doch dahinter liegen Monate der Ungewissheit und der permanenten Todesangst. Gefangen in einem abgedunkelten Raum in Rafah versuchte Louis H. gemeinsam mit 4 weiteren Familienmitgliedern psychisch nicht zu zerbrechen. Ihr Gegenmittel gegen die Verzweiflung, eine strikte, fast trotzige Routine. Ich versuchte innerhalb der Gefangenschaft ein Leben so normal wie möglich zu führen. Wir wussten, dass wir aufstanden, die Decken zusammenfalteten, dass ich das Frühstück machte. Wir wussten, dass wir den ganzen Tag nichts zu tun hatten, aber wir sagten immer, wir werden hier rauskommen. Sie kamen raus. Im Februar 2024 stürmten israelische Spezialkräfte das Versteck. Seitdem ist Louis H. ein freier Mann. Er hat ein Buch geschrieben, reist um die Welt, spricht vor Politikern und UN-Vertretern. Er funktioniert. Doch die Freiheit täuscht. Die Spuren der 129 Tage sind nicht verschwunden. Sie haben sich in seinem Körper eingebrannt. Ich hatte auch immer wieder Panikattacken, dass mein Körper plötzlich anfängt zu zittern oder ich anfange zu weinen. Es passiert mir häufig, ohne Grund. Ich gehe die Straße entlang und plötzlich beginne ich zu weinen. Ein Wort, ein Geräusch, ein Motorrad fährt plötzlich vorbei und der Körper erstarrt. Ich fühle das, aber ich schließe die Augen und sage, Luis, du bist hier, du bist nicht dort. Das Trauma, sagt er, lässt sich nicht einfach abschütteln. Es bleibt ein ständiger, unsichtbarer Begleiter.
2: El trauma lo llevamos adentro. No se puede curar, no se puede sacar.
1: Das Trauma tragen wir in uns. Man kann es nicht heilen, man kann es nicht entfernen. Wer sagt, ich habe schon vergessen, das ist eine Lüge. In jedem Moment, nach einem Jahr, nach 10, 15, 25 Jahren, irgendwann kann es wieder herauskommen. Trotz aller Schwierigkeiten, Louis H. sieht sein Überleben nicht als Zufall, sondern als Auftrag. Wenn er heute Menschen umarmt, will er ihnen das zurückgeben, was ihn als Geisel der Hamas am Leben gehalten hat. Unerschütterliche Zuversicht.
2: Aceptando de que no es un sueño o una película, sino que es una realidad.
1: Ich akzeptiere, dass es weder ein Traum noch ein Film ist, sondern Realität, dass ich eine andere Person bin. Man hat mir nicht nur mein neues Leben gegeben, sondern mir die Mission übertragen, in der ganzen Welt die Hoffnung zu verbreiten, die Tikva, wie man bei uns sagt.
0: Louis H. hat 129 Tage in der Gewalt der Hamas überleben müssen. Julio Segador hat ihn getroffen.
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0: Klimafunk und Monsieur Perrinet waren das mit Catalina. Der Tag gestern war ein Einschnitt für die Bundesrepublik. Zum ersten Mal ist mit Tobias Rausch ein Politiker der AfD zum Landtagspräsidenten gewählt worden in Sachsen-Anhalt. Die Verkündung des Ergebnisses war unaufgeregt und unspektakulär.
1: Gültige Stimmzettel 82, für den Wahlvorschlag stimmten 48 Abgeordnete, gegen den Wahlvorschlag 29 und es gab 5 Stimmenthaltungen. Damit hat der Wahlvorschlag der Drucksache 9/10 die erforderliche Mehrheit erhalten. Sehr geehrter Herr Kollege Rausch, Sie sind damit zum Präsident des Landtages von Sachsen-Anhalt der 9. Wahlperiode gewählt worden und ich gratuliere Ihnen.
0: Hört sich nach einem sehr bürokratischen Ablauf an. Doch die Wahl von Tobias Rausch ist nicht business as usual, sagt Bianca Schwarz aus dem ARD-Hauptstadtstudio.
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3: Was im Landtag von Sachsen-Anhalt passiert ist, war zutiefst demokratisch. Aber deswegen finde ich das noch lange nicht normal. Der Wahlsieger einer freien Wahl stellt nun den Landtagspräsidenten. So soll das sein in einer funktionierenden Demokratie. Dahinter steht aber auch die Feststellung, zum ersten Mal stellt die AfD einen Landtagspräsidenten von einem Landesverband, den der Verfassungsschutz als gesichert rechtsextremistisch einstuft. Und ich bin mir ziemlich sicher, dass Sie gerade sehr unterschiedlich reagiert haben auf dieses Wort. Rechtsextremistisch. Manche werden mit den Schultern gezuckt haben. Manche werden einen tiefen Schrecken verspürt haben. Und manche werden genervt die Augen verdreht haben, weil immer irgendjemand mit diesem Rechtsextremismus um die Ecke kommt. Auch das ist zutiefst demokratisch. Wir müssen uns politisch nicht einig sein. Wir können es noch nicht einmal. Perspektiven sind nun mal verschieden. Aber ich möchte deutlich sagen, ich werde einen Teufel tun, den Tag zu normalisieren. Denn mit diesem Tag ändert sich zweifelsfrei, dass nicht die wehrhafte Demokratie entspannt in der Mitte sitzt und so eine kleine Minderheit am Rande beobachtet. Nein, die frühere Minderheit sitzt jetzt in der Mitte. Auch räumlich, buchstäblich, im neuen Landtag von Sachsen-Anhalt sitzt die AfD nicht mehr traditionell rechts, sondern in der Mitte zwischen CDU und BSW. Und die Mitte ergibt sich für die AfD aus dem folgenden Fakt. Mehr Menschen haben ihre Stimme gegeben als jeder anderen Partei. Aus Sicht der AfD repräsentiert sie jetzt die Mitte. Und da gehe ich nicht mit. Die Menschen hatten ihre Gründe dafür, wo sie ihr Kreuzchen gemacht haben, die vielleicht nicht unüberlegter oder durchdachter waren als die, aus denen man auch die CDU oder die Grünen wählt. Demokratie schützt gerade nicht vor Entscheidungen der Wähler, glücklicherweise, sonst wäre es keine. Aber eine demokratisch gewählte Partei kann trotzdem zutiefst undemokratisch regieren, wenn sie undemokratisch handelt. Die AfD trägt zum ersten Mal Gestaltungsverantwortung. Normalität aber entsteht durch das, was für uns normal wird. Also schauen wir hin, auf das, was sie sagt und noch viel deutlicher auf das, was sie tut. Kritisch zu bleiben in alle Richtungen, das ist zutiefst demokratisch.
0: Bianca Schwarz kommentierte.
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1: Für den Wahlvorschlag stimmten 48 Abgeordnete, gegen den Wahlvorschlag 29 und es gab 5 Enthaltungen.
4: Zum ersten Mal ist ein AfD-Politiker ins Amt des Landtagspräsidenten gewählt worden. 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
4: 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Wie geht es Ihnen damit? Schicken Sie jetzt schon eine Sprachnachricht. 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
0: Wenn in der EU chemische Schädlingsbekämpfungsmittel zugelassen werden, Pestizide also, dann gibt es diese Zulassung erstmal nur für 15 Jahre. Dann gibt es ein neues Verfahren, um Gefahren für Mensch und Umwelt neu zu bewerten. Doch genau dieses Verfahren will die EU-Kommission abschaffen. Landwirte und Industrie hoffen auf Entlastung, Kritiker fürchten Folgen für Gesundheit und Natur. Eine Auswertung von BA Data zeigt nun erstmals, wie viele Pestizide durch das bisherige Verfahren aus dem Verkehr gezogen wurden. Die Recherche beginnt an einem Ort, an dem man Pestizide kaum erwarten würde. Konstanze Bayer und Marco Lehner.
5: Knapp unter dem Gipfel der Zugspitze steht Moritz Tapp vom Umweltinstitut München auf der Terrasse des Schneefernerhauses. Vor ihm ein Messgerät für Pestizidrückstände in der Luft. Wochenlang hat es feinste Partikel gesammelt. Die erste Zwischenbilanz: Rückstände von Glyphosat und anderen Pestiziden.
6: Es ist in erster Linie total erschreckend, dass man sogar hier oben Pestizidrückstände feststellen kann in der Luft, weil wir hier wirklich sehr weit auf fast 3000 Metern Höhe, sozusagen sehr weit ab vom Schuss sind.
5: Welche Pestizide auf Europas Feldern eingesetzt werden dürfen, entscheidet die EU. Und genau dort könnte sich bald Grundlegendes ändern. Denn die EU-Kommission will die Regeln für Pestizide lockern. Bisher wurde jeder Wirkstoff nach spätestens 15 Jahren neu bewertet und dann wieder zugelassen oder verboten. Nun soll eine Zulassung auf unbegrenzte Zeit gelten, um Bürokratie abzubauen und das System effizienter zu gestalten, sagt die Kommission. Aktuell wird der Vorschlag in den Ausschüssen des Europaparlaments diskutiert. Welche Folgen die Änderung haben könnte, zeigt eine Datenauswertung des BR. Seit 2011 standen 241 Wirkstoffe zur Wiederzulassung an. 54 davon wurden bei der Neubewertung verboten, weil sie gefährlicher waren als zunächst angenommen. Fallen die regelmäßigen Wiederzulassungen weg, wie jetzt geplant, werden Risiken möglicherweise nicht erkannt und gefährliche Wirkstoffe könnten auf dem Markt bleiben. Die Ökotoxikologin Martina Pfeiffer von der Uni Leiden in den Niederlanden will das bisherige System deshalb so beibehalten.
7: Wir nehmen diese Wirkstoffe vom Markt. Das Verfahren funktioniert also. Und es ist ein Beweis dafür, dass wir nicht besonders gut darin sind, im Voraus zu sehen, worauf wir achten müssen.
5: Die EU-Kommission hält das derzeitige Zulassungsverfahren hingegen für ineffizient. Weil Behörden damit überlastet seien, würden neue innovative Wirkstoffe jahrelang nicht geprüft. Sie hält auch das neue Verfahren für sicher. Auf BR-Anfrage heißt es:
8: Die Lebens- und Futtermittelsicherheit in der EU bleibt nicht verhandelbar und stützt sich stets auf fundierte wissenschaftliche Bewertungen.
5: Es gäbe weiterhin die Möglichkeit für anlassbezogene Prüfungen, wenn neue Risiken bekannt würden. Hermann Greif ist selbst Landwirt und im Bayerischen Bauernverband aktiv. Er begrüßt die Pläne der Kommission.
9: Wir haben in den letzten Jahren so viele Wirkstoffe verloren. Nicht, weil sie der Natur was getan hätten oder den Menschen oder den Tieren, sondern ganz einfach, weil sie nicht mehr lukrativ waren.
5: Denn eine Wiederzulassung ist teuer. Deshalb verzichtet die Industrie immer wieder darauf, die Wirkstoffe verschwinden vom Markt. Ob die EU-Kommission ihre Pläne durchsetzen kann, ist noch nicht entschieden. Ursprünglich sollte die Abstimmung im Parlament noch im Oktober erfolgen. Wegen vieler Änderungsvorschläge rechnen Abgeordnete jedoch nicht mehr mit einer Entscheidung in diesem Jahr.
0: Das war ein Beitrag von Constanze Bayer und Marco Lehner. Mehr dazu können Sie heute Abend um 21.15 Uhr sehen im BR-Politikmagazin Kontrovers.

0: Ihr Impressions waren das mit People Get Ready. Fast 60% würden am liebsten aufhören zu arbeiten, wenn sie nur genug Geld hätten, sagt eine aktuelle Umfrage. Unsere Motivation ist in Zeiten von KI, Wirtschaftskrise und allgemeiner Unsicherheit offenbar abgestürzt. Ein gefundenes Fressen für unseren Kolumnisten im Ende der Welt.
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2: Israel gedenkt der Opfer des Hamas-Angriffs auf dem Gelände des Nova-Musikfestivals im Süden des Landes, wo die Terroristen vor 3 Jahren hunderte Menschen töteten, hielten Hinterbliebene genau um 6.29 Uhr eine Schweigeminute ab. Insgesamt ermordete die Hamas am 7. Oktober 2023 mehr als 1.200 Menschen und verschleppte etwa 250 Geiseln. Auch in Deutschland gibt es am Nachmittag Gedenkveranstaltungen. SPD sieht Klärungsbedarf mit Union. Die Sozialdemokraten vermuten, dass auch Abgeordnete der Christdemokraten den AfD-Politiker Rausch in Sachsen-Anhalt zum Landtagspräsidenten gewählt haben. Rausch hatte gestern 4 Stimmen mehr erhalten, als BSW und AfD zusammen haben. Der Chef der SPD-Bundestagsfraktion Miersch kündigte an, dass darüber am Abend im Koalitionsausschuss gesprochen werden soll. Ex-BND-Chef Hanning kommt vor den Ermittlungsrichter. Der unter Spionageverdacht stehende ehemalige Spitzenbeamte muss damit rechnen, offiziell in Haft genommen zu werden. Er war gestern festgenommen worden, weil es ausreichende Hinweise gibt, dass er geheime und vertrauliche Informationen aus dem Bundesnachrichtendienst weitergegeben hat. Ein Interview zu dem Fall gleich hier in Bayern 2 mit dem Chef des parlamentarischen Gremiums zur Kontrolle der Nachrichtendienste. Macron beruft Krisensitzung wegen Schülerprotest ein. Der französische Präsident traf sich am Abend mit mehreren Ministern im Élysée-Palast. Wie eine politische Antwort auf die landesweiten Demonstrationen aussehen soll, ist bisher unklar. Die Proteste hatten gestern einen vorläufigen Höhepunkt erreicht. Heute beginnt die Frankfurter Buchmesse. Zunächst sind die Messehallen nur für das Fachpublikum geöffnet. Von Freitag bis Sonntag sind dann auch Privatbesucher eingeladen. Ehrengastland ist in diesem Jahr Tschechien. Soweit die Nachrichten um halb.
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2: Heute Nacht Nebel sonnig, an den Alpen leicht föhnig, bei Höchstwerten bis 26 Grad. Und hier der Bayern 2 Verkehrsservice. A7 Würzburg Richtung Füssen zwischen Langenau und Dreieck Hittichstetten 11 Kilometer stockend. A8 Salzburg Richtung München zwischen Aachenmühle und Rosenheim 4 Kilometer Stau an einer Baustelle. A9 Nürnberg Richtung München zwischen Garching Süd und Freimann 4 Kilometer Stau. A94 Passau Richtung München zwischen Paarstetten und Paarsdorf 10 Kilometer stockend. A96 Lindau Richtung München zwischen Gräfelfing und Sendling 3 Kilometer Stau. Und B20 Burghausen-Straubing zwischen Eckenfelden und Falkenberg Behinderungen nach einem Unfall. Jetzt ist es 8.32 Uhr.

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2: Etwas mehr als 24 Stunden ist es jetzt her, dass bei August Hanning, dem ehemaligen Chef des Auslandsnachrichtendienstes BND, Ermittler an der Tür seines Privathauses klingelten. Wenig später war er festgenommen. Der Generalbundesanwalt sagt, Hanning werde unter anderem des versuchten Landesverrats und der geheimdienstlichen Agententätigkeit verdächtigt. Nach seinem Ausscheiden aus dem Amt soll er seinen ehemaligen Büroleiter, der weiter im BND arbeitete, für die Herausgabe auch geheimer Dokumente bezahlt haben. Die Sprecherin der Bundesanwaltschaft.
3: Auf diese Weise soll Herr Hanning in den Besitz von ca. 2000 Dokumenten gekommen sein, die zum Teil auch eingestuft waren als Verschlusssachen. In einem Fall steht der Verdacht im Raum, dass Herr Hanning eingestuftes Material verwendet hat, um eine Analyse zu erstellen für einen Mitarbeiter eines fremden Geheimdienstes. In einem weiteren Fall soll er in einem intensiven Kontakt gestanden haben zu einem Mitarbeiter eines anderen fremden Nachrichtendienstes und diesen mit Informationen, wenn auch nicht eingestufter Art, versorgt haben.
2: 2000 Dokumente und intensive Kontakte zu Mitarbeitern eines anderen Dienstes. Ha. Am Bayern 2 Telefon ist mir jetzt Marc Henrichmann zugeschaltet. Er ist Bundestagsabgeordneter der CDU und Vorsitzender des Parlamentarischen Kontrollgremiums, das die Geheimdienste des Landes kontrolliert. Guten Morgen, Herr Henrichmann.
4: Guten Morgen, Herr Bühlmann.
2: Ein Ex-Geheimdienstchef, der einen Ex-Mitarbeiter für geheime Dokumente bezahlt und diese Informationen dann offenbar auch noch weitergibt. Also viel schlimmer kann es nicht kommen, oder?
4: Nee, und das sind auch menschliche Abgründe, die man leider irgendwie tapfer ertragen muss, aber die man sich menschlich jedenfalls nicht vorstellen konnte.
2: Zumal das ja zwei Sachen sind. August Hanning hat die Daten gekauft und weitergegeben, aber sein ehemaliger Büroleiter hat sie eben auch verkauft. Ein Mann, der nach Hannings Ausscheiden aus dem Amt weiter im BND gearbeitet hat. Was können wir lernen aus dieser Affäre? Kann man da schon was zu sagen?
4: Na, lernen kann man vor allem, dass man sich mal sehr genau anschaut, wer wo sitzt. Eines muss man natürlich einschränkend sagen. Erstmal werden wir jetzt gespannt abwarten, welche Qualität diese Daten hatten. Waren es jetzt irgendwie Kopien, waren es elektronische Daten? Daran macht sich natürlich auch fest, wo man vielleicht nochmal nachschärfen muss. Aber es gibt das in anderen Behörden auch, dass man nicht lange an einem Dienstposten sitzt, dass man vielleicht rotiert, sonst was. Aber das sind alles Schlüsse, wie gesagt. Wir warten mal, was der Generalbundesanwalt, das BKA, uns jetzt in Kürze dazu sagen kann.
2: Sie sagen, es wird darauf ankommen, ob es Kopien sind oder elektronische Daten. Es geht natürlich auch um den Inhalt. Es war zu lesen, es sei um Unterlagen für Briefings im Kanzleramt gegangen. Wie sensibel, wie brisant sind solche Informationen, die dort verarbeitet werden?
4: Natürlich sind das immer sensible Informationen. Ob sie jetzt tatsächlich eine Dimension haben, die wirklich jetzt hochbrisant ist. Dazu ist es einfach jetzt noch zu früh. Man redet ja auch von Pamphleten, von Beurteilungen, die Hanning verfasst hat. Also nicht eins zu eins durchgeleitet und auch vielleicht keine brühwarmen nachrichtendienstlichen Operationen oder Operationsinformationen. Aber schlimm genug ist ja eben der Vertrauensschaden. Hanning ist seit 20 Jahren nicht mehr im Dienst. Das macht jetzt sozusagen auch manchen Schnellschuss so ein bisschen wackelig. Denn die Frage ist ja nicht, ob er mit seinen eigenen Informationen unterwegs war. Das kann man, glaube ich, verneinen. Nach 20 Jahren hat er wahrscheinlich auch keinen Heißen mehr. Aber er hat eben mit einiger krimineller Energie, so der Vorwurf, ja jemanden bezahlt dafür im Dienst, im aktiven Dienst, dass er eben Geheimnisse nach draußen bringt. Und das ist eine Qualität, die sehen wir halt jeden Tag auch. Das ist das Geschäft auch fremder Dienste. Betrifft übrigens auch die Wirtschaft gleichermaßen, aus unseren Unternehmen, aus den Sicherheitsbehörden sensible Informationen abzuziehen. Und da muss man sagen, wir haben halt echt auch 20, 30 Jahre vielleicht die Zeit verpennt in Deutschland, weil wir Frieden genossen haben, Gott sei Dank genossen haben. Aber wir müssen jetzt erkennen, die Zeiten sind andere. Und das ist eben auch die zweite Lehre, dass man eben Informationssicherheit an allen Stellen in Deutschland deutlich, deutlich höher gewichten muss.
2: Jetzt war ja August Hanning nicht irgendwer, auch nach seinem Ausscheiden aus dem Amt immer noch prominent und ja in der Szene gut vernetzt. Und offenbar wurde ja schon seit Jahren seine Pension gepfändet. Er hat als Aufsichtsrat für eine Bank im Baltikum gearbeitet und die ist irgendwie bankrott gegangen und er musste haften. Also warum klingeln da nicht die Alarmglocken, wenn jemand, der so gute Kontakte hat, so lange in diesem Amt war, offenbar so angreifbar ist, möglicherweise erpressbar? Ich will da jetzt nichts behaupten, aber das sind ja die Gedanken, die man sich sofort macht, wenn man sich sowas hört. Muss da nicht der Alarm losgehen?
4: Als Hanning vor 20 Jahren oder vor über 20 Jahren aus dem Amt schied, hat man sich die Gedanken offenbar nicht gemacht. So, wir sind jetzt mit einer neuen Realität konfrontiert. Wir haben hier zum Beispiel klassische Sicherheitsüberprüfungen, auch im Deutschen Bundestag, unter bestimmten Rahmenbedingungen, wenn sie kompromittierungsfähig sind, wenn sie finanzielle Nöte haben, wenn sie erpressbar sind in irgendeiner Form, dann besteht da halt Gefahrenpotenzial. Und dann gibt es halt auch im Zweifel keine Sicherheitsüberprüfung mehr. Diese Mechanismen gab es leider seinerzeit nicht. An der Stelle jetzt auch nochmal zu schauen, wie man mit aktiven Mitarbeitern von Sicherheitsbehörden umgeht, wie man auch mit der Zeit nach der aktiven Zeit im Dienst umgeht. Das wird unsere große Aufgabe werden. Aber eines muss man halt sagen, Geheimnisverrat ist jetzt schon eine Straftat und die wird nicht lapidar bestraft. Das Signal des Rechtsstaats muss jetzt auch ganz deutlich sein, dass wir sowas nicht dulden. Also von diesem Verfahren geht jetzt auch eine Signalwirkung nach innen wie nach außen aus.
2: Vor allem nach außen wird es ja auch wichtig sein, einerseits um feindliche Dienste abzuschrecken, aber auch um befreundete Dienste irgendwie zu beruhigen. Besteht die Gefahr, dass wir das Vertrauen befreundeter Dienste verlieren, wenn Geheimnisse so relativ leicht und relativ lange abfließen können?
4: Wenn das fortbestünde und wenn das nicht sauber aufgearbeitet wird und wenn dann nicht Konsequenzen gezogen werden, dann besteht dieses Risiko natürlich. Ich nehme aber jetzt wahr, dass zum einen auch, wenn man international sich umhört, der Bundesnachrichtendienst ein hohes Renommee hat. Es sind über 6.500 Mitarbeiterinnen und Mitarbeiter, die insgesamt einen tollen Job machen. Und da ist es allein deswegen schon traurig und tragisch, dass so eine schillernde Persönlichkeit wie Herr Hanning so viel Kollateralschaden anrichtet. Aber wie gesagt, natürlich hat, glaube ich, der Bundesnachrichtendienstpräsident Jäger gestern keinen ruhigen Tag gehabt. Er hat jetzt ein ganz, ganz hohes Renommee. Er hat auch intern schon manchen Prozess angestoßen, seitdem er da ist, in Richtung Zukunftsfähigkeit und auch in Richtung operatives Arbeiten, besseres Vertrauen nach außen. Und das ist jetzt die harte Währung und es kommt jetzt darauf an, glaube ich, diesen Weg auch konsequent entschlossen weiterzugehen.
2: Die Hanning-Affäre, wenn man sie so benennen will, steht noch ganz am Anfang. Da wird noch einiges aufzuklären sein. Darüber konnte ich mit dem Vorsitzenden des Parlamentarischen Kontrollgremiums im Bundestag sprechen, mit Marc Henrichmann. Vielen Dank dafür.
4: Sehr gerne. Viele Grüße.
2: Danke Ihnen. Jetzt Musik, die auftaucht auf dem BR-Popradar. Wenn da Lisbon mit »Wie es mir geht«.

0: 8.43 Uhr ist es jetzt.
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0: Heute vor 30 Jahren war das im amerikanischen Fernsehen zu sehen und zu hören.
2: Good morning. Welcome to Fox News Channel.
3: This is Fox News Now. All the news you need in 15 minutes. Good morning, everyone. I'm Allison Costarini.
2: And I'm Louis Aguirre, topping our news this morning.
0: So begann die erste Sendung des neuen Senders Fox News. Ein Sender, der damals über sich selber sagte, Fox News is different. Der Sender hat sich im Laufe der Jahre immer mehr zum Sprachrohr rechtskonservativer Politiker gemacht, hat bis heute Sendungen im Programm, die mit dem Streben nach Ausgewogenheiten und wahrlich nichts zu tun haben. Und er ist bis heute sehr erfolgreich. Darüber kann ich jetzt mit Johannes Völz sprechen, Professor für Amerikanistik in Frankfurt und jetzt am Bayern 2 Telefon. Guten Morgen.
4: Guten Morgen.
0: Wie würden Sie denn Fox News beschreiben? Irgendwo zwischen konservativ und streng konservativ, heißt es oft. Trifft das den Kern?
4: Ideologisch würde ich das auf jeden Fall so einordnen. Fox News war für den amerikanischen Fernsehjournalismus wirklich ein Epochenbruch, weil das journalistische Spiel auf einmal ein ganz anderes wurde. Wir hatten davor drei große Sender, ABC, NBC, CBS. Und die haben alle versucht, Konsens herzustellen. Die haben alle versucht, mit professionellen journalistischen Mitteln einen Blick auf die Welt zu generieren, den man miteinander teilen konnte. Und Fox News hat auf einmal gesagt, wir bedienen jetzt eine Nische. Diese Nische war ideologisch definiert. Und man hat das versucht, auf eine ganz bestimmte Art und Weise das Publikum zu binden, indem man nämlich die Welt in Freund und Feind eingeteilt hat.
0: Und indem man auch versucht hat, spektakulär zu sein. Also Roger Ailes, der Gründungschef von Fox News, über Jahrzehnte der prägende Mann des Senders, hat ja immer gesagt, wenn man zwei Menschen auf die Bühne stellt und der eine sagt, ich habe die Lösung für den Nahostkonflikt und der andere fällt einfach nur in den Orchestergraben, dann schauen wir hin zu dem, der in den Orchestergraben fällt. Also das Spektakel ist das, was die Zuschauer anzieht?
4: Spektakel, ja, aber Spektakel trifft es nicht. Es ist mehr als Spektakel, es ist Konflikt. Ja, also das heißt, erst ein Konflikt macht ein Spektakel wirklich so, dass die Zuschauer sich gebunden fühlen, weil sie dann auf einmal die Möglichkeit haben zu sagen, ich gehöre zu Team A und Team B, das sind unsere Feinde, unsere kollektiven Feinde. Roger Ailes, der hat dieses System wirklich entwickelt über viele, viele Jahrzehnte. Der war schon in den 1970er Jahren ganz vorne mit dabei, war der Fernsehberater von Nixon, war übrigens ein großer Fan von Leni Riefenstahl und hat dann schon versucht, mit den Kameraeinstellungen, die er sich direkt bei Leni Riefenstahl abgeschaut hat, den Nixon besser in Pose zu setzen, damit der telegener wird, damit der wirklich Leute anspricht. Und er hat dann auch in den Jahrzehnten darauf immer weiter konservative Politiker medial aufgebaut. Dazu gehörten sowohl Ronald Reagan als auch der ältere George Bush. Und er hat dann weitergemacht, hat versucht, experimentiert, hat zunächst mit dem Talk-Radio-Star Rush Limbaugh versucht, Fernsehen zu machen, 1992 bis 96. Und dann 96 der Durchbruch mit der Unterstützung von Rupert Murdoch. Fox News, das war jetzt auf einmal ein Sender, bei dem er sich richtig austoben konnte. Und er hat dann sehr, sehr schnell sehr großen Erfolg damit gehabt.
0: Und doch heißt es ja immer wieder, die Revolution frisst ihre Kinder. Im Internet wird jetzt noch viel lauter geklappert und noch viel konfrontativer und noch viel konfliktträchtiger gearbeitet als bei Fox News. Und als US-Präsident Trump vor kurzem Journalisten anderer Sender aus dem Weißen Haus verbannt hat, da hat sich Fox News mit den anderen zusammen solidarisch gegen den Präsidenten gestellt. Ist Fox jetzt möglicherweise schon Establishment?
4: Das muss man, glaube ich, ein bisschen anders betrachten. Also es ist richtig, Fox News hat sich solidarisiert mit den anderen TV-Stationen. Das liegt daran, dass sich Fox News immer auch den Anstrich des Journalismus gegeben hat, auch wenn das, was wir typischerweise unter Journalismus verstehen, von Fox News nicht praktiziert wird. Aber was ich, glaube ich, stärker betonen würde, ist, dass wir eine rechte Mediensphäre haben. Und die sind miteinander über die verschiedenen Medien, über die verschiedenen Formate miteinander doch permanent im Austausch. Die schieben sich gegenseitig ihre Talking Points hin und her. Dazu gehören dann konservative Websites, Daily Caller zum Beispiel, Daily Wire. Dazu gehören die Podcasts und dazu gehört nach wie vor auch Fox News. Das ist, wenn man so will, eine große zusammenhängende Sphäre, die ist nicht formell organisiert, aber die verstehen sich doch als Alliierte miteinander. Und da ist immer noch Fox News eine ganz, ganz große, ein ganz großer, wichtiger Pfeiler.
0: Aber es gibt ja auch Gegenentwürfe oder gab sie in der US-Medien?

0: Landschaft. MSNBC hatte sich als linkes Gegengewicht positioniert, CNN. Bei aller Kritik an diesem Sender kann man durchaus bestätigen, dass sie versuchen, in der Mitte echten Journalismus zu betreiben. Gestern nun ist klar geworden, dass der Milliardär und Trump-Unterstützer Larry Ellison Warner Brothers übernimmt. Und das ist der Mutterkonzern von CNN. Und damit ist er dann eben auch künftig bei CNN der starke Mann. Glauben Sie, dass der Sender jetzt anders aufgestellt wird?
1: Also die Eigentümer Larry Ellison und David Ellison versichern ja, dass CNN unabhängig sein soll. Und sie haben auch ein Board eingerichtet, das die redaktionelle Unabhängigkeit überwachen soll. Aber dieses Board für redaktionelle Unabhängigkeit ist selbst abhängig von den Eigentümern. Und die Aufgaben dieses Boards, die sind auch sehr vage. Viele Beobachter gehen deswegen davon aus, dass die Inhaber die inhaltliche Richtung von CNN beeinflussen werden. Und da gibt es auch einen Präzedenzfall, nämlich CBS News. Das ist die Station, die Ellison-Familie gerade vor kurzem erst in der Skydance-Paramount-Fusion übernommen hat. Und bei CBS, da wurden große personelle Veränderungen vorgenommen, da wurde Führungspersonal ausgetauscht. Und man kann zwar nicht sagen, dass CBS mittlerweile CBS News gleichgeschaltet sei, aber es hat sich doch inhaltlich deutlich gewandelt. Und das spricht eher dafür, dass sich auch CNN inhaltlich wandeln wird.
0: Weiter Bewegung also in der US-Medienlandschaft. Vor 30 Jahren gab es den großen Einschnitt, als Fox News zum ersten Mal on air ging. Darüber konnte ich sprechen mit Professor Johannes Völz. Vielen Dank dafür.

0: Pokey Lafarge mit The Thing.
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2: Weitgehend unbemerkt von vielen Fleischcomputern, wie Elon Musk uns Menschen nennt, erschien vor Tagen eine repräsentative Umfrage, wonach hierzulande 59% nur noch oder hauptsächlich des Geldes wegen arbeiten. 59%. Dieser Wert hat sich binnen 7 Jahren nahezu verdoppelt. Eine knappe Mehrheit der bis zu 54-Jährigen würde am liebsten sofort aufhören. Bei der Gruppe 55 plus sind es 63%. Wenn dann nicht was wäre mit Miete, Versicherung, Lebensmittel und 27-jährigen Kindern im Drittstudium. Nur, woran liegt dieser massive Motivationssturz binnen Jahren? Der massenhaft sehnsuchtsvolle Blick der Brüder und Schwestern zur Freizeit. Ob's was zu tun hat? Mit Unsicherheit? Wirtschaftskrise? KI? Wir können uns die Antwort samt Mühe des Nachdenkens über die Zukunft unserer Arbeit sparen und schon mal dran arbeiten, die Hände im Schoß zu lassen. Denn Elon Musk ist sicher, dass KI und menschenähnliche Roboter binnen weniger Jahre jeden Job besser erledigen können als Fleischcomputer/Menschen. Zitat: Ich glaube, Arbeit wird freiwillig, wie ein Hobby. Waren und Dienstleistungen stellen dann Maschinen bereit, rund um die Uhr, bei einem gewerkschaftlichen Organisationsgrad von 0. Und wir Menschen konsumieren. Dank Grundeinkommen gehen spazieren, labern herum und kommen dabei den hocheffizienten Maschinen besser nicht in die Quere. Keinesfalls dürften dann noch 41% von uns arbeiten. 4,1% wären vielleicht noch zu verkraften, als menschlicher Sand im perfekten Getriebe. Der Rest? Ab in die Hängematte und frische Drogen bestellen. Ein wahrhaft epochaler Wandel, bei dem selbst Musk einräumt, Zitat: Ich glaube, es wird ein holpriger Weg, auf dem unser Planet leider auch auf der Strecke bleibt, trotz unseres vorbildlichen Nichtstuns. Denn KI-Maschinen werden ihn noch rasanter und gründlicher ruinieren für all unsere Konsumwünsche. Oder sofort innehalten. Wozu das alles? Für wen? Für diese zweibeinigen, strunzdummen Schmarotzer? Hiermit rufe ich nach einem Nobelpreis für diejenigen, die uns sagen, wie wir aus dieser Nummer wieder rauskommen. Last call for very intelligent Fleischcomputer, die dann bitte auch ans Telefon gehen, wenn Oslo anruft, um sich feiern zu lassen für ihre Lösung und unsere Erlösung aus der Hängematte.
3: Das Ende der Welt heute von Norbert Joa. Und da im Hintergrund läuft schon Lola Young an mit One Thing.

0: Lola Young war das ganz am Ende dieser Ausgabe der Welt am Morgen. Eine Minute vor 9 Uhr ist es jetzt. Ulrike Osner ist schon zu mir ins Studio gekommen, denn gleich um 5 nach 9 geht's weiter hier in Bayern 2 mit Nah dran. Und Ulrike, ihr stellt eine ganz große Frage.
1: Naja, was heißt wir stellen eine große Frage? Die große Frage hat eigentlich Franka Lehfeld mit aufgeworfen, mit ihrem Buch, das sie gerade geschrieben hat. Das heißt Gute Mütter, schlechte Mütter. Ha. Und da schließt sich natürlich die Frage an, was ist denn das jetzt eigentlich, eine gute Mutter? Und darüber werden wir mit ihr sprechen. Sie sagt selber, ihr Buch ist eine Streitschrift. Und wer weiß, vielleicht brauchen wir sowas ja gerade in Zeiten, in denen auch von der AfD ein sehr traditionelles Mutterbild wieder nach vorne gebracht werden soll. Wir sind jedenfalls gespannt, was Franka Lehfeld dazu sagt.
0: In nah dran, um 5 nach 9. Bleiben Sie dran.
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3: Neun Uhr, die Nachrichten des Bayerischen Rundfunks mit Gabi Hinterstreusser. Die Übersicht. Israel gedenkt der Opfer des Hamas-Angriffs. WHO warnt vor Adipositas bei Kindern und Jugendlichen. Donauschiffer ändern wegen Niedrigwasser ihre Ausflugsrouten und das Wetter in Bayern meist sonnig bis 26 Grad. Jerusalem. Am dritten Jahrestag des verheerenden Terrorangriffs der Hamas in Israel haben dort die Gedenkveranstaltungen begonnen. Menschen versammelten sich an Straßenkreuzungen, Luftschutzbunkern und auf dem Gelände des Nova Musikfestivals, das die Angreifer damals überrannten. Bei den Massakern waren an verschiedenen Orten mehr als 1200 Menschen getötet und etwa 250 als Geiseln verschleppt worden. Israel reagierte mit massiven Angriffen auf den Gazastreifen. Die palästinensischen Behörden unter Führung der Hamas sprechen von über 74.000 Toten. Auch heute habe es israelische Luftangriffe gegeben, hieß es aus Gaza. Kanzler Merz bekräftigte zum heutigen Jahrestag die Solidarität Deutschlands mit Israel und den Einsatz seiner Regierung gegen Antisemitismus. Auch hierzulande wird am Nachmittag vielerorts an die Opfer des Hamas-Angriffs erinnert. Berlin. In einer Stunde kommt das Bundeskabinett zusammen, um wesentliche Reformvorhaben und deren Zeitplan zu besprechen. Unter anderem geht es darum, eine Kommission einzusetzen, die neue Strukturen und Finanzierungsmöglichkeiten bei der Pflege erarbeiten soll. Gesundheitsminister Linnemann sagte, nötig seien Lösungen, die lange Bestand haben. Daneben geht es um Verbesserungen für Opfer häuslicher Gewalt. Hier liegt ein Gesetzentwurf auf dem Tisch, der mehr Schutz vor Nachstellungen durch den Täter bieten soll, etwa dadurch, dass der neue Wohnort des Opfers geheim gehalten werden kann. Als erstes beschäftigen sich Union und SPD mit dem Strafrecht bei digitaler Gewalt. So sollen künftig sowohl pornografische Deepfakes als auch andere Formen von Netzgewalt geahndet werden können. Genf. Die Weltgesundheitsorganisation betrachtet Fettleibigkeit bei Kindern zunehmend als Problem. Seit 1990 habe sich die Zahl der Kinder und Jugendlichen, die viel zu dick sind, vervierfacht, heißt es in einer WHO-Analyse. Nötig seien mehr Sport und staatliche Strategien für eine gesunde Ernährung. Dazu zählt die Organisation neben höheren Steuern auf fettmachende Lebensmittel auch Anreize in den Bereichen Bildung und sozialer Sicherung. Junge Menschen, die unter Adipositas leiden, müssten nicht nur mit gesundheitlichen Folgen rechnen, sie würden häufig auch gemobbt, diskriminiert und stigmatisiert, so die WHO. Nashville.

0: Eine Woche nach der gescheiterten Hinrichtung einer verurteilten Mörderin in den USA ist die Frau offenbar aus dem Koma erwacht. Die Anwälte der 50-jährigen Krista Pike teilten mit, diese sei bei Bewusstsein und könne sprechen. Sie werde aber weiterhin intensiv medizinisch versorgt. Pike hatte vor einer Woche ihre Hinrichtung im US-Bundesstaat Tennessee überlebt. Trotz zweier Giftinjektionen starb sie nicht. Ihre Anwälte erklärten, Pike stehe vor einer langen Genesungsphase. Der republikanische Gouverneur von Tennessee hatte nach der gescheiterten Hinrichtung eine Untersuchungskommission einberufen und alle Hinrichtungen in dem Bundesstaat bis Ende des Jahres ausgesetzt. Kelheim. Drei Schifffahrtsunternehmen ziehen Konsequenzen aus dem niedrigen Donaupegel, der seit Juni Fahrten durch den berühmten Donaudurchbruch unmöglich macht. Sie ändern ihren Fahrplan und weiten die Ausflugsfahrten auf dem Main-Donau-Kanal aus. Auf diesem Kanal sei man nicht vom Pegel abhängig, sagte ein Unternehmer gegenüber dem BR. Das Wetter in Bayern. Zunächst einzelne Nebel- und Hochnebelfelder, später meist sonnig oder locker bewölkt, Höchstwerte 20 bis 26 Grad. Kommende Nacht von Westen her mehr Wolken mit Regen, vor allem in Teilen Frankens, Tiefstwerte 14 bis 6 Grad. Die Aussichten? Morgen zunehmend bewölkt und regnerisch, vor allem an den Alpen. Zum Wochenende hin kälter und durchwachsen mit wenig Sonne und viel Regen bei frischem Wind. Soweit diese Meldungen. Jetzt ist es 9.05 Uhr. Der Verkehrsservice: A7 Würzburg Richtung Füssen zwischen Langenau und Dreikittistetten 11 Kilometer stockend. A8 Stuttgart Richtung München zwischen Leipheim und Günzburg ein Unfall. A8 Salzburg Richtung München zwischen Aachenmühle und Rosenheim 4 Kilometer Stau an einer Baustelle. A94 Passau Richtung München zwischen Paarstetten und Paarsdorf 10 Kilometer stockend. A96 Lindau Richtung München zwischen Gräfelfing und Sendling 3 Kilometer Stau. A99 Westumfahrung München Richtung Nürnberg zwischen Lochhausen und Dreieckfeld-Moching 10 Kilometer stockend. Und zuletzt B20 Burghausen-Straubing zwischen Eckenfelden und Falkenberg Sperre in beiden Richtungen wegen Bergungsarbeiten. Soweit der Service.
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2: Guten Morgen. Was ist eine gute Mutter? Das fragen sich wahrscheinlich viele Frauen, die gerade ein Kind bekommen haben. So auch die Journalistin Franka Lehfeld, die vor kurzem gemeinsam mit ihrem Mann Christian Lindner ein Baby bekommen hat. Wir sprechen gleich mit ihr. Neben Gedanken über die eigene Rolle erleben frischgebackene Eltern aber vor allem ein großes Staunen. Was für ein Wunder ist doch so ein kleines Menschenkind. Und das haben wir gemacht aus zwei Zellen, die allerdings eine Fülle an Informationen tragen. Würde man das ganze DNA-Erbgut ausrollen, es wäre unglaublich lang.
3: Pro Zelle haben wir 2 Meter DNA vorhanden und wir haben fast 75 Billionen Zellen in unserem Zellkern. Das gibt eine unglaubliche Zahl von 150 Milliarden Kilometer, wenn man alle DNA-Fäden aneinander reiht.
2: 150 Milliarden Kilometer, das ist 1000-mal der Weg zur Sonne. Ein Radiowissen über die Bausteine des Lebens gegen 20 nach 9. Das Kalenderblatt dagegen schafft es heute nur bis zur Rückseite des Mondes. Aber auch das war ein Meilenstein im Jahr 1959.
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2: Im Studio ist Ulrike Ostner. Und das ist Lena mit Mama Told Me.

0: Lena bei uns auf Bayern 2. Es ist 9 Uhr und gleich 10 Minuten. Wenn aus einem Paar Eltern werden, dann ändert das in den meisten Familien wirklich alles. Plötzlich ist da ein Wesen, das einen wie nie zuvor spüren lässt, dass man wirklich etwas zu verlieren hat. Aber auch ein Wesen, das einem alles abverlangt. Viele Paare überlegen vorher, was für Eltern sie sein wollen, wie sie die Aufgaben teilen wollen. Und dann ist doch alles anders. Die Publizistin, Autorin, Journalistin Franka Lehfeld hat letztes Jahr mit ihrem Mann, dem FDP-Politiker Christian Lindner, eine Tochter bekommen. Und sie hat sich auch viele Gedanken darüber gemacht, was Elternschaft bedeutet. Und in ihrem Buch »Gute Mütter, schlechte Mütter« ist sie zu dem Ergebnis gekommen, als Frau mag man es oft schwer haben in dieser Gesellschaft. Aber die größten und härtesten Nachteile haben immer noch Mütter. Wie meint sie das? Wir fragen einfach. Herzlich willkommen, Franka Lehfeld.
1: Hallo, schön, dass ich da sein darf.
0: Frau Lehfeld, vielleicht haben Sie ein paar ganz persönliche Beispiele für uns. Wo fühlen, wo erleben Sie die Nachteile, weil Sie jetzt Mutter geworden sind?
1: Also das Buch beinhaltet natürlich einige meiner persönlichen Beispiele, aber grundsätzlich, um den Überbau zu geben, also meine These des Buches ist letzten Endes, dass wir in Deutschland ja sagen, die Frau hat die Wahl. Sie hat die Wahl, wie sie Mutterschaft, wie sie Elternschaft leben möchte. Und nach meinen Recherchen ist es einfach so, die Frau hat zwar Performer die Wahl, aber jede Wahl hat einen Preis. Und den Preis zahlt eben immer die Frau. Sie zahlt ihn kulturell in Deutschland durch das Urteil, durch die Bewertung des Umfelds, durch auch das Etikett gute oder schlechte Mutter. Und sie zahlt ihn ökonomisch durch unser Steuer- und Betreuungssystem. Und diese Aspekte, die treffen jede Frau, unabhängig vom Einkommen, weil dieser Maßstab, kulturell wie ökonomisch, gleichermaßen an sie gestellt wird und weil sie natürlich auch gerade, was das Thema Betreuungssystem und Instabilität dieses Systems mit Problemen und Herausforderungen konfrontiert wird, die eben erst einsetzen, wenn sie Mutter wird. Und das zieht eben sehr viele Folgen mit sich und genau darüber habe ich geschrieben.
0: Und haben Sie trotzdem persönlich dieses Bewertungssystem, in dem wir da drin stecken, als Mütter gespürt schon selber?
1: Ja, selbstverständlich. Das waren auch die Impulse meines Buches, diese alltäglichen Situationen, als ich schwanger war. Ich war schwanger, ich war nicht krank und ich hatte, das ist ja sehr individuelles, aber ich hatte jetzt eine sehr angenehme und gesunde Schwangerschaft und trotzdem ging es unmittelbar in meinem Arbeitsumfeld los, dass es hieß so, wie lange möchtest du denn noch arbeiten? Warum bist du denn noch hier? Und wenn ich dann gesagt habe, also jeder Weg ist ein eigener und jeder muss seinen Weg finden. Ich möchte arbeiten, solange ich kann. Ich bin auch selbstständig und ich werde sehen, wie ich damit umgehe. Da kam dann ganz schnell so dieses, dann warte mal ab, bis das Kind da ist, dann wirst du gar nicht mehr arbeiten wollen, weil dann wirst du sehen, was eigentlich das Wichtige und das Schöne ist. Und ich möchte nicht relativieren, dass Familie und Kinder das Wunderschönste sind, das schreibe ich auch, nur ich war nicht

0: Ich sollte erst verschwinden, dann sollte ich mich verwandeln. Und ich hatte nach all diesen Ratschlägen gar nicht gebeten. Und kaum war das Kind da, kamen dann diese Etiketten ja auch gerade sehr stark oder verstärkt durch Social Media. So, oh mein Gott, du gehst arbeiten, du bist doch gerade Mutter geworden. Du musst aber eine schlechte Mutter sein, eine Rabenmutter sein. Und ich merkte wirklich, dass das Kind nicht litt, ich nicht litt, unser individueller Weg für uns funktioniert hat. Aber viel draußen, mein Umfeld zum Teil litt, dass die Mutter nicht litt. Und das war so dieser Impuls zu sagen, hier stimmt was nicht, 2026, wenn wir in Deutschland über Wahlfreiheit sprechen, aber sie eigentlich den Frauen weder kulturell noch durch tragfähige Alternativen in der Infrastruktur wirklich bieten.
1: Und man merkt, dass Ihnen das wirklich auch auf die Nerven geht. Aber jetzt haben Sie die finanziellen Voraussetzungen, um sich jetzt auch, wo das Baby da ist oder das Kind da ist, Unterstützung zu holen, sich Freiraum zu schaffen. Das haben natürlich nicht alle Frauen.
0: In einem haben Sie recht, ich kann mir Hilfe leisten und das mache ich in meinem Buch ganz transparent. Aber der Druck, eine gute Mutter zu sein, trifft die Pflegekraft im Schichtdienst mit derselben Wucht, nur sie trägt ihn alleine. Und deshalb sage ich, ein Land, in dem Vereinbarkeit vom Kontostand abhängt, hat sie ja nicht organisiert, sondern hat sie auf die Mütter abgewälzt, im weitesten Feld auf die Familien. Und ich will keine neuen Sozialleistungen für Familien oder möchte jetzt sagen, es braucht nur mehr Geld, aber ich möchte eine Kita, die verlässlich offen hat, die den Standard erfüllt, den sie haben sollte, vom Betreuungsschlüssel bis zur Ausstattung. Dass frühkindliche Bildung bei uns nicht einfach nur so gesagt wird, sondern dass sie diesen Namen auch überhaupt verdient, ja? Weil bei uns ist ja oft der Fall, die Kitas sind mehr zu als auf, es fehlt an Personal, Personal wechselt oft und wenn man guckt, womit die Kinder spielen, ist es eben auch nicht der Standard, den man eigentlich bräuchte, damit sich das Kind in diesem Zeitraum, auch in diesem Alter gut entwickeln kann.
1: Wenn wir gleich mal bei diesen Leistungen bleiben, alles, was für Familien und Kinder ausgegeben wird, das meiste jedenfalls, mal abgesehen vielleicht von der Bildung, gilt als Sozialleistung. Das bemängeln Sie. Wie würden Sie es denn benennen und weiterhin, ja, was für ein Stellenwert wäre damit auch verbunden?
0: Also für mich ist einfach ganz klar, wir sollten Familienpolitik nicht immer als Gedöns abtun. Das kommt ja aus der Schröder-Ära, aus der Schröder-Zeit. Und er hat es natürlich zurückgenommen und relativiert. Aber ich finde, es trifft ganz gut, wo wir auch heute noch Familienpolitik verorten in Deutschland. Wir denken Familie nicht als Wirtschaftspolitik, die Frau nicht als Wirtschaftsfaktor, die Kinder nicht als Zukunft für eine Gesellschaft, die ja eine großen Teil einer sehr alten Bevölkerung ausmacht, ja, sondern wir gucken immer noch, naja, dann kannst du es ja bei den Familien streichen, dann nochmal Elterngeld kürzen oder runtersetzen. Und für mich ist so der Gedanke zu sagen, wer so über Familien nachdenkt, der sagt Familien auch ins Gesicht, wo es sie in der Prioritätenliste sieht, ja. Und wenn wir ein Beispiel machen wollen konkret, also das Postleitzahlen-Lotto, derselbe Kita-Platz kostet in Schwerin 0 Euro, in München 1000 Euro im selben Land, im Monat und ob es überhaupt einen Platz gibt, das hängt ja auch davon ab, wo sie wohnen. Das heißt, Familienpolitik ist das im weitesten Sinne überhaupt nicht. Das ist eine Lotterie, ja. Und wenn ich noch einen Punkt machen dürfte, wo ich sage, das wäre jetzt gerade auch irgendwie wichtig, dass wir jetzt nicht zurückbauen, ne? Wir haben in Deutschland aktuell weniger Kinder, die Geburtenrate sinkt und der Reflex in der Politik ist ja sofort da, sparen. Und ich höre dann ganz viel, ja, wir müssen ja auch sparen. Das wäre ja jetzt auch richtig. Natürlich müssen wir sparen, aber warum müssen wir bei unseren Kindern sparen? Weniger Kinder heißt, dass die Betreuung endlich so aufgestellt werden könnte, wie sie sein müsste. Wir haben wenig Kinder. Das ist keine Gelegenheit, jetzt zu sagen, alles drosseln, sondern es ist die Gelegenheit, es richtig zu machen und uns so aufzustellen, dass wir da ein stabiles System haben. Wir müssten übrigens nicht mehr ausgeben, wir müssten nur die Mittel nicht kürzen, die angesetzt sind, trotz sinkender Geburtenrate. Und ich denke mir, der Bundeshaushalt hat für alles Geld, Subventionen, NGOs, die mit bedacht und ausgestattet werden finanziell. Und ich glaube, es würde schon ein sehr Common Sense oder auch eine Breite geben in der Bevölkerung zu sagen, also an den Kindern, an unserer Zukunft sparen wir nicht. Ich glaube, es gibt die wenigsten Bürgerinnen und Bürger, die da wirklich sagen würden, also das kann ja jetzt wohl nicht wahr sein. Und
1: Zumal, wenn
0: deshalb
1: wir.
0: verstehe ich nicht,
1: Ja.
0: wenn man, dass man nicht da kürzt, wo der Spielraum da ist, aber nicht bei Familien und Frauen.
1: Zumal, wenn man Familienförderung als Wirtschaftspolitik betrachten würde, so wie Sie das sagen, dann hätte das natürlich einen anderen Stellenwert. Jetzt haben Sie ganz zu Beginn unseres Gesprächs gesagt, die Frauen sind auch benachteiligt durch die Steuerpolitik. Ihr Mann Christian Lindner war Finanzminister und war da zum Beispiel explizit gegen die Abschaffung des Familiensplittings, des Ehegattensplittings. Gibt es über solche Fragen manchmal Debatten im Hause Lindner-Lefeld?
0: Also in dem Punkt explizit nicht, weil ich ja auch in meinem Buch sage, das Splitting per se ist ja nicht das Problem. Das Splitting ist geschlechtsneutral. Ja, es trifft natürlich ein Land oder eine Gesellschaft mit Härte, in der kulturell festgelegt

0: legt es, die Frau verdient weniger
1: Das ist ein
0: und
1: bisschen die
0: die Frau bleibt zu
1: normative Kraft
0: Hause.
1: des Faktischen, was wir da haben,
0: Das
1: ne?
0: nur der, also das, was ich rausgearbeitet habe in meinem Buch und in der Recherche, ist, dass wir eigentlich den Dreiklang der Fehlanreize haben, ja. Also wenn Steuerklasse 5 den Zuverdienst der Frau kleinrechnet, dann lohnt es sich nicht, arbeiten zu gehen. Wenn der Minijob am Ende des Tages die beste Alternative ist, ja, weil ich da keine Sozialabgaben habe und weil mir mehr bleibt am Ende des Monats, dann ist das ein eklatanter Fehlanreiz, weil er direkt in die Altersarmut führt, wenn ich nicht vorgesorgt habe, wenn ich das Thema mit meinem Mann oder mit meiner Familie nicht besprochen habe. Ja, und dann die beitragslose Mitversicherung, das ist dann so ein Dreiklang, wo dann doch viele Frauen und viele Familien am Küchentisch mit dem Taschenrechner am Ende sagen, dann mache ich weniger. Ich meine, auch Teilzeit ist in Deutschland weiblich. Ja, 2/3 aller erwerbstätigen Frauen sind in Teilzeit. Bei Männern sind es 9%. Also daran sieht man, dass das ein Steuersystem ist, das natürlich ganz klare Anreize dahin setzt, dass dann doch dieses Thema die Frau reduziert und die Frau bleibt zu Hause. Und in Deutschland haben wir aktuell nicht mehr die Hausfrauen-Ehe. Wir haben das 1,5-Verdiener-Modell. Mann Vollzeit, Frau, Teilzeit oder Minijob, ja. Und das sind eigentlich noch viel, bevor wir über das Splitting sprechen und muss es reformiert werden oder nicht, sind das die drei Punkte, wo ich
1: wo Sie
0: rausgearbeitet
1: zuerst
0: habe, das
1: ansetzen
0: wären
1: würden. Ja.
0: sofort die Hebel, um was zu ändern.
1: Ja. Mit dem Erstarken der AfD, erst gestern wieder haben wir in Sachsen-Anhalt gesehen, was da passiert ist, erstarkt auch ein traditionelles Mutterbild, auch auf Social Media. Was glauben Sie, warum fühlen sich viele Frauen von diesem Hausfrauenbild, diesem Antiquierten, angesprochen?
0: Also ich stimme Ihnen so weit zu, dass ich auch beobachte, übrigens das gilt an beiden Seiten, links wie rechts außen, dass das Mutterbild unter Druck gerät, ja. Während die einen zurück wollen in die traditionelle Rolle und in das, ich sag mal, in die 70er Jahre, kommt aber von der anderen Seite auch so eine Erschöpfung, die sagt, es ist so anstrengend, alles auf einmal zu machen. Und dann bin ich eben am Mittwoch um 12 Uhr auf dem Wochenmarkt, wenn ich es mir leisten kann, wohlgemerkt, und reduziere, weil ich diese Zeit und diese Quality Time auch brauche. Also ich finde, dass das Mutterbild gerät von beiden Seiten unter Druck und deshalb ist eben auch mein Appell so, jetzt nicht emanzipatorisch etwas abzuwickeln oder zurückzugehen. Ich halte es bei der AfD allerdings mit dem Familienbild und auch mit den Vorschlägen, die da im Wahlkampf in Sachsen-Anhalt hinsichtlich der Schulpolitik gemacht wurden, auch für einen Punkt, der ja zum Glück dann größer wurde und thematisiert wurde. Ich glaube aber, dass es auch oftmals einfach im Kleingedruckten steht, ja, dass die AfD-Wählerinnen, also die Frauen, auch ein Protest empfinden, also gegen die Politik in Berlin, ob es die Wirtschaftspolitik oder die Migrationspolitik ist. Aber sie wissen nicht, was sie mit ihrem Kreuz, das sie dann machen, alles noch, ich sage jetzt mal, mit einkaufen, mitbestellen.
1: Ja, weil sie das Kleingedruckte nicht lesen. Ja.
0: So ist es.
1: Genau.
0: Und ich glaube, gerade bei diesem Thema Schulpflicht war ja zum Glück die Debatte rund um Sachsen-Anhalt sehr groß. Da kam dann ein bisschen der Fokus drauf, aber man müsste natürlich noch viel größer thematisieren, welche Rolle die Frau hat. Also da ist ja Küche, Kirche, Kinder noch nett formuliert.
1: Franka Lehfeld, sie hat ein Buch über Mütter geschrieben. Gute Mütter, schlechte Mütter heißt es. Es ist gerade bei Piper erschienen. Frau Lehfeld, vielen Dank für Ihre Zeit.
0: Ich danke Ihnen. Einen schönen Tag.
1: Und das ist Roger Cicero mit Geboren. Ursprünglich ein Song der Fanta 4.
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0: Roger Cicero mit geboren war das hier bei uns auf Bayern 2. 9.24 Uhr ist es. Ja, klingt so einfach. Du wirst geboren, kerngesund, atmest ein und atmest aus. Dabei ist der Mensch ein komplexes Zusammenspiel von unendlich vielen Informationen. Obwohl, eigentlich sind es nur 46 Chromosomen, in denen unser Erbgut verpackt ist. Krabben haben viel mehr Chromosomen, über 250. Sind wir also am Ende doch unterkomplex?
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0: Veronika Bräse über Chromosomen, die Bausteine des Lebens.
2: Sie kennt wohl jeder, das X- und das Y-Chromosom. Diese beiden entscheiden darüber, ob ein Mensch weiblich oder männlich ist. Aber in den Chromosomen stecken noch viel mehr Informationen, etwa ob jemand blaue oder braune Augen hat, helle oder dunkle Haut und welche Fähigkeiten angelegt sind. Jeder Organismus ist mit Chromosomen ausgestattet, nicht nur der Mensch. Auch Tiere und Pflanzen haben Chromosomen, die Bausteine des Lebens. Betrachtet man Chromosomen unter dem Mikroskop, haben die meisten die Form eines schmalen, in die Länge gestreckten X. Sie unterscheiden sich in der Größe. Auch der Mittelpunkt des X ist bei jedem Chromosom ein wenig verschoben, also nicht unbedingt mittig und nicht an der gleichen Stelle. Die Biologin Astrid Wasmann, Studienleiterin für Pädagogik in der Lehrerbildung in Schleswig-Holstein:
3: Wie so ein Chromosom aufgebaut ist, kann man am besten sich vorstellen, wenn man einer Bastelanleitung folgt. Stellen Sie sich vor, Sie holen Pfeifenstopfer aus einem Bastelladen, nehmen zwei Pfeifenstopfer der gleichen Farbe und befestigen sie miteinander an einer Stelle. Dann haben Sie vier Arme. Baut man sich ein zweites, hat man das identische Chromosomenpaar. Dabei stammt eins vom Vater und eins von der Mutter. Baut man sich ein weiteres Chromosomenpaar, das müsste allerdings etwas kürzer sein oder etwas länger und der Punkt, wo sie zusammengehalten werden, das Zentrum mehr an einer anderen Stelle liegen, dann hat man das zweite Chromosomenpaar.
2: Jedes sieht ein bisschen anders aus und hat unterschiedlich lange Arme. Der Mensch hat 23 solcher Paare, also insgesamt 46 Chromosomen. Sie enthalten sämtliche Erbinformationen. Die sind lebenswichtig. Da darf nichts beschädigt werden oder verloren gehen.
3: Insgesamt hat der Mensch ja 46 Chromosomen in jedem Zellkern einer jeden Körperzelle. Da sind sie gut verpackt und sicher gelagert. Denn diese Erbinformation wird ja von Generation zu Generation immer weitergetragen. Deshalb ist es so wichtig, dass sie gut gesichert sind.
2: Forschende haben die Chromosomen der Größe nach geordnet und durchnummeriert. Die Nummer 1 ist am größten, die Nummer 23 am kleinsten. Schaut man sich die Arme genauer an, wird klar, dass sie keine gerade Linie bilden, sondern in ganz feinen Spiralen aufgewickelt sind. So als würde man die langen Pfeifenstopfer, die in der Mitte einen Draht haben, über einen dünnen Bleistift wickeln. Auf diese Weise lässt sich die enorme Menge an Erbinformationen auf engem Raum verdichten. Würde man nun alle Pfeifenstopfer, die in einem Zellkern vorliegen, auseinanderwickeln und die geraden Drähte aneinanderreihen, ergäbe das eine Länge von 2 Metern Erbsubstanz. Frank Sprenger ist Professor am Institut für Biochemie

0: Genetik und Mikrobiologie der Universität Regensburg.
1: Wenn man jetzt diese ganzen Berechnungen noch weitermachen möchte und mal berechnen möchte, wie viel DNA ist denn eigentlich insgesamt in einem ganzen Körper, dann kann man jetzt sagen, okay, pro Zelle haben wir 2 Meter DNA vorhanden und wir haben fast 75 Billionen Zellen in unserem Zellkern. Das gibt eine unglaubliche Zahl von 150 Milliarden Kilometer, wenn man alle DNA-Fäden aneinander reiht. Und das entspricht 1000-mal die Entfernung Erde zur Sonne. Also wirklich sehr erstaunlich, wie viel DNA wir haben, aber wie kompakt die dann doch in den einzelnen Zellen aufbewahrt werden kann.
0: Erbsubstanz ist also auf engstem Raum gespeichert und in den Zellkernen sicher verwahrt. Die langgestreckten Chromosomen sind nichts anderes als eine Ansammlung vieler genetischer Informationen. Sie enthalten das, was Lebewesen sozusagen lebendig macht. Die Arme der Chromosomen bestehen aus DNA, ausgeschrieben Desoxyribonukleinsäure. Das ist ein langes Kettenmolekül, das sich aus Zucker, Phosphat und aus 4 organischen Bausteinen aufbaut, sogenannten Basen. Sie werden in Abbildungen meist farbig dargestellt. Es gibt 2 Stränge mit diesen Basen. Wenn sie zusammenfinden, liegt ein Doppelstrang mit Basenpaaren vor. Der Doppelstrang, verbunden durch die Basenpaare, sieht aus wie eine Strickleiter. Und diese Strickleiter dreht sich um die eigene Achse. Biologinnen wie Astrid Wasmann sprechen beim Aussehen der DNA von einer Doppelhelix. Die Trittstufen bilden die 4 Basen, die sich abwechseln.
2: Da sind am wichtigsten die Nukleinbasen, Adenin, Thymin, Guanin und Cytosin. Diese bestimmen sozusagen unsere Lebensstruktur. Wir sagen ja auch, dass diese Basen das ABC des Lebens sind.
0: Die DNA unseres größten Chromosoms, Chromosom 1, enthält beispielsweise etwa 247 Millionen solcher Basenpaare. Mehrere Basenpaare hintereinander bilden ein Gen. Sie stellen also immer einen Abschnitt der DNA dar. Chromosom 1 hat etwa 1000 solcher Gene. Sie erfüllen immer eine bestimmte Aufgabe. Es gibt Gene, die zum Beispiel den Stoffwechsel im Körper steuern. Andere legen die Augenfarbe fest. Für diese Aufgaben müssen die verantwortlichen Gene nicht vor Ort sein. Sie geben nur Befehle nach draußen und bestimmen so die Vorgänge im Körper. Und das sozusagen von ihren Chefsesseln aus, die sich im Zellkern befinden.
2: Diese Information, die liegt im Zellkern vorhanden, in den Chromosomen. Die ist so wertvoll, dass sie dort nie heraus darf. Deshalb gibt es Botenstoffe, das ist die mRNA, der Messenger sozusagen, der holt die Information über ein Gen aus dem Zellkern ab. Und zwar muss diese Messenger-RNA ablesen, wie die Sequenz, die Reihenfolge dieser Basen ist und bringt diese Reihenfolge in das Zellplasma an die Ribosomen und dort werden die Eiweiße nach dieser Anleitung zusammengebaut.
0: Der Bauplan, der in den Genen gespeichert ist, wird also aus dem Zellkern hinaus befördert. Außerhalb, im Zellplasma, entstehen dann nach den Vorgaben bestimmte Proteine, also Eiweiße. Und die bilden die Grundlage zum Beispiel für Hormone, Muskulatur und ganze Organe. Früher dachte man, Menschen, die so komplex aufgebaut sind, haben sicherlich extrem viele Gene, um das alles zu steuern.
2: Man ist in den 1990er Jahren davon ausgegangen, dass der Mensch etwa 100.000 Gene hat. Man hat aber nur 25.000 gefunden, also nicht mehr und nicht weniger als bei anderen Arten. Allerdings ist dann die Art und Weise, von der DNA zu den Proteinen zu kommen, immer komplexer geworden. Und so können sehr, sehr viele verschiedene Proteine hergestellt werden.
0: Meist sind mehrere Gene beteiligt, um ein Merkmal im Körper auszubilden. Das ist also Teamarbeit. Seit dem Jahr 2003 gilt das gesamte Erbgut des Menschen, auch Genom genannt, als entschlüsselt. Seit 2022 kennt die Forschungswelt auch die genaue Reihenfolge der mehr als 3 Milliarden DNA-Bausteine. Kommen bei der Befruchtung Ei- und Samenzelle zusammen, vereinen sie sich zu einem Chromosom, das sich dann Gonosom nennt. Eltern geben also ihre Erbinformationen an ihre Kinder weiter. In der Eizelle der Frau ist das 23. Chromosom.

0: Chromosom immer ein X-Chromosom und das kleinste von allen. Spermienzellen besitzen entweder dieses X-Chromosom oder ein noch kleineres Chromosom in Form eines Y.
1: Wenn Spermienzelle und Eizelle miteinander verschmelzen, treffen entweder zwei X-Chromosomen aufeinander oder ein X-Chromosom und ein Y-Chromosom. Zwei X-Chromosomen bedeutet, dabei entsteht eine Frau. XY-Erbbild heißt, da wird ein Junge wahrscheinlich geboren. Wobei wir wissen, dass viele weitere Faktoren eine Rolle spielen, um die Ausbildung des Geschlechts zu begleiten. Und dadurch gibt es viele Außeneinflüsse, die auch zu verschiedenen Formen führen und wir deshalb auch den Begriff divers eingeführt haben. Also nicht alles, was XY hat, ist dann auch wirklich männlich.
0: Jenseits des chromosomalen Geschlechts gibt es auch ein soziales Geschlecht. Das heißt, Menschen, die mit männlichen Geschlechtsmerkmalen auf die Welt gekommen sind, fühlen sich weiblich und umgekehrt. Oder sie fühlen sich keiner der beiden Kategorien zugehörig. Im Jahr 2020 waren in Deutschland knapp 400 Personen als divers oder ohne Angabe im Melderegister eingetragen. Ungefähr einer von 10.000 Menschen in Deutschland hat gleichzeitig weibliche und männliche Geschlechtsmerkmale. Es gibt auch Männer, die zwei X-Chromosomen haben, also das Erbbild XXY in sich führen. Dieses Phänomen hat der US-Amerikaner Harry F. Kleinefelter zum ersten Mal im Jahr 1942 beschrieben. Deshalb spricht man vom Kleinefelter-Syndrom. Davon sind etwa 1 bis 2 von 1.000 männlichen Neugeborenen betroffen. Sie werden als Erwachsene meist überdurchschnittlich groß, haben kleine Hoden und geringe Testosteronwerte, was sich aber durch die Einnahme von Hormonen ausgleichen lässt.
1: Oder es ist ein zweites Y-Chromosom bei der Verschmelzung, also bei der Befruchtung passiert. Das sind Männer mit XYY. Und auch bei Frauen gibt es sowas, dass bei der Geschlechtsbildung, also da, wo die Geschlechtszellen, die X-Chromosomen zusammenstoßen sollen, ein X-Chromosom fehlt. Das sind X0-Frauen, die wir Turner-Frauen nennen. Das sind Frauen, die etwas kleiner wüchsig sind und unfruchtbar geblieben sind. Das kann also nicht ausgeglichen werden, das fehlende X-Chromosom.
0: Die starre Einteilung in Mann und Frau ist also rein biologisch nicht immer gegeben und wandelt sich auch in der gesellschaftlichen Wahrnehmung. Außerdem kann noch etwas anderes passieren, wenn Ei- und Samenzelle miteinander verschmelzen. Ein Chromosom liegt dann nicht wie üblich in doppelter Ausführung vor, sondern gleich dreifach. Das bezeichnet man als Trisomie. Die bekannteste ist die Trisomie 21, bei der das 21. Chromosom dreifach vorhanden ist. Die meisten Kinder, die mit diesem sogenannten Down-Syndrom geboren werden, haben heutzutage gute Überlebenschancen, können bei guter Förderung ein zufriedenstellendes Leben führen und erreichen immer häufiger das Rentenalter. Der Grund, warum das bei dieser Trisomie gelingt? Das 21. Chromosom ist klein und hat vergleichsweise wenige Gene. Selbst wenn sie dreifach vorliegen, beeinträchtigt das die biologischen Abläufe im Körper nicht so massiv, erklärt der Genetiker Frank Sprenger.
2: So eine Fehlverteilung von Chromosomen passiert auch mit Chromosom 1 oder Chromosom 2 oder auch anderen Chromosomen. Da sind aber so viele Gene drauf, dass dann das Problem so groß wird, dass kein Organismus praktisch mehr gebildet werden kann und die Entwicklung so massiv gestört ist, dass praktisch dann zum Abort führt. Das heißt, beim 21. Chromosom ist die Anzahl dieser Gene, die darauf kodiert werden, noch relativ gering und die Störung ist noch relativ klein, sodass das noch lebensfähig ist. Aber andere Trisomien kommen genauso häufig vor.
0: Es gibt auch Kinder mit Trisomie 13 und 18, was allerdings vergleichsweise selten vorkommt. Die meisten versterben bei der Geburt und kurze Zeit später. Nur ganz wenige werden älter als 10 Jahre und brauchen meist lebenslang eine intensivmedizinische Betreuung. Bei der Entstehung neuen Lebens kann also einiges passieren, was werdenden Eltern oft gar nicht bewusst ist. Im Jahr 1880 entdeckten Forscher in Zellen fadenförmige Gebilde, die sich gut anfärben lassen. Der Name Chromosom ist aus dem Altgriechischen entlehnt. Chroma bedeutet Farbe und Soma Leib. Die Wissenschaftler stellten fest, dass Menschen, Tiere, Pflanzen und Pilze

0: solche Farbkörper im Zellkern haben. Sie lassen sich in dem Augenblick erkennen, wenn sich ein Zellkern teilt. Also wenn Informationen der DNA zuerst verdoppelt und dann an zwei Tochterzellen weitergegeben werden.
1: Zellteilungsprozesse, die passieren massiv jeden Tag in unseren Zellen. Wir haben also mehrere Millionen Zellen, die sich täglich bilden müssen, weil wir erneuern dauernd Blutzellen, wir erneuern dauernd Darmzellen und auch andere Zelltypen werden dauernd erneuert, Hautzellen, Haarzellen. Ohne Zellteilung, ohne Zellvermehrung hätten wir kein Haarwachstum.
0: Auch eine Schnecke erneuert ihre schleimige Haut und teilt dafür Zellen. In ihr laufen ganz ähnliche Prozesse ab wie bei uns Menschen. Das konnten Forschende unter dem Lichtmikroskop schon im 19. Jahrhundert bei der Zellteilung beobachten. Seit wir das Genom des Menschen und vieler Tiere und Pflanzen entschlüsselt haben, ist klar, wir haben mit Schnecken etwa 2000 vollkommen identische Gene gemeinsam. Ein Zehntel unseres Erbguts stimmt also mit wirbellosen Tieren überein. Noch spannender ist der Vergleich zur Fruchtfliege. Ihre DNA und unsere DNA sind fast zur Hälfte deckungsgleich.
1: Viele von diesen ganz wichtigen, basalen Vorgängen, die passieren müssen in unseren Körpern, der ganze Stoffwechsel, die ganzen Zellteilungsprozesse, die sind im Prinzip identisch zwischen fast allen Organismen und dem Menschen.
0: Interessant ist auch, sich die Anzahl der Chromosomen anzuschauen. Der Regenwurm hat 32, die Maus 40 und der Mensch 46. Kartoffeln bringen es auf 48 Chromosomen und ein Farn auf stolze 512 pro Zellkern. Das bedeutet, dass die Chromosomenzahl offenbar wenig über die tatsächlichen Fähigkeiten eines Organismus aussagt.
1: Weder die Zahl der Chromosomen noch die Größe des Genoms korreliert irgendwie mit der Komplexität oder der Intelligenz eines Organismus. Der direkte Vergleich Mensch-Schimpanse, der Mensch hat 46 Chromosomen, der Schimpanse hat 48 Chromosomen, aber die genetische Information ist fast identisch zwischen Mensch und Schimpanse. Wir stimmen im Erbgut im Prinzip zu 98,7% überein. Und da wird einfach die genetische Information beim Schimpansen auf mehr Chromosomen verteilt.
0: Und es kommt noch etwas dazu. Es gibt sogenannte Junk-DNA. Das ist Erbgut, das nach heutigem Kenntnisstand keine Funktion erfüllt. Davon haben andere Lebewesen noch mehr als wir. Und dieser Ballast wird dann im Einzelfall einfach auf eine oft verblüffend große Zahl an Chromosomen verteilt.
1: Es gibt aber auch Molche zum Beispiel, von denen wir glauben, dass sie vielleicht nicht unbedingt unsere Intelligenz haben. Die haben ein viel größeres Genom, also die haben viel mehr DNA. Und das liegt einfach daran, dass die viel mehr von dieser, sagen wir, Junk-DNA, Müll-DNA, wenn man die so bezeichnen möchte, haben. Aber die Anzahl der Gene ist deshalb nicht größer. Also die Anzahl der wirklich wichtigen kodierenden Sequenzen ist beim Molch geringer als beim Menschen.
0: Es kommt also darauf an, welche Bausteine des Erbguts wirklich zu besonderen Eigenschaften oder Fähigkeiten beitragen und welche nur als Ballast mit herumgetragen werden. Schimpansen, Orang-Utans, Gorillas und Menschen gehören zur Familie der Menschenaffen. Die Lebewesen, die uns am ähnlichsten sind, sind Schimpansen. Der Unterschied im Erbgut beträgt kaum mehr als 1%. Die Biologin Astrid Wasmann.
2: Wenn wir dann mal in einem Zoo einen Schimpansen betrachten, können wir schon feststellen, dass nicht nur der Körperbau sehr ähnlich ist, die Mimik ist sehr ähnlich, das Verhalten ist fast menschengleich und viele Dinge mehr. Auch die Intelligenz ist viel, viel größer bei den Schimpansen, als wir das als Menschen lange gedacht haben. Trotzdem gibt es natürlich Unterschiede. Die Intelligenz, das Gehirn hat sich noch weit stärker entfaltet als beim Schimpansen zum Beispiel. Und der aufrechte Gang hat sehr viele Umbaumaßnahmen im menschlichen Körper hervorgerufen.
0: Im Laufe der Evolution haben die freien Hände, die nicht mehr zum Laufen gebraucht werden, auch die Hirnentwicklung des Menschen befeuert. So war es möglich, immer komplexere Werkzeuge zu bauen und zu nutzen. Die feinmotorischen Fähigkeiten haben sich so weit entwickelt, dass wir heute schreiben und unser Wissen auch schriftlich weitergeben können.
2: Genetisch sind wir überhaupt nicht so unterschiedlich. Das ist wirklich dieser, wahrscheinlich dieser

0: der einzige Motor für die Evolution. Das muss man eben auch sehen. Wir haben da einmal Gene, die vorhanden sind, so wie sie sind, und damit sind Lebewesen gut angepasst. Aber wenn Lebewesen jetzt an neue Umwelten angepasst werden müssen, um dort zu überleben, dann ist es wichtig, dass eine Veränderung stattgefunden hat. Und diese Veränderung gibt es nur über Mutationen. Also Mutationen haben eine ganz, ganz große Bedeutung für die evolutive Veränderung der Menschheit, der Tiere, der Pflanzen, insgesamt aller Lebewesen.
1: Nach der Mutation setzt die Selektion ein. Das heißt, es setzen sich die Genveränderungen durch, die in der neuen Umgebung das bestmögliche Überleben sicherstellen. Und die Natur hat noch einen Trick auf Lager. Sie kann Gene an- und ausschalten, je nachdem, wie es die Lage gerade erfordert.
0: Menschen sind ja in Afrika entstanden mit einer schwarzen Hautfarbe. Da sind Wissenschaftler sich sehr, sehr sicher. Nun hat sich die Menschheit ja weiter ausgebreitet Richtung Norden. Und hier in nordischen Gebieten herrscht die helle Hautfarbe vor. Und was fast gar nicht vorstellbar ist, ist, dass das Gen für die dunkle Hautfarbe immer noch vorhanden ist bei allen nordischen Typen, bei allen Hellhäutigen. Das Gen ist nur stillgelegt, kurzgeschaltet, einfach durch andere biochemische Prozesse abgeschaltet. Das heißt, solche Gene gehen langfristig gar nicht verloren.
1: Helle Haut ist in unseren Breiten wichtig, weil bei uns die Sonne vergleichsweise wenig scheint. Hellhäutigen gelingt es besser, das Sonnenscheinvitamin zu bilden, das Vitamin D. Das braucht der Körper für ein robustes Knochengerüst. In dieser Hinsicht sind wir also gut an die Umwelt angepasst.
0: Die Angepasstheiten an verschiedene Lebensräume laufen ja eigentlich in Jahrmillionen ab und nicht in Tausenden von Jahren. Nun hat der Mensch sich so sehr schnell entwickelt und verändert die Umwelt ja auch so stark, dass seine Verhaltensweisen gar nicht hinterherkommen.
1: Menschen gibt es seit ungefähr 4 Millionen Jahren. Unser Erbgut ist hoch entwickelt, zeigt große Anpassungsleistungen. Und unser Gehirn ist mittlerweile mit enormer Intelligenz ausgestattet. Es zeichnet uns als Menschen aus, dass wir in der Lage sind zu sprechen, soziale Bindungen einzugehen, Rücksicht zu nehmen und planvoll zu handeln. Aber das vom Menschen aktuell geprägte Zeitalter schadet allen Lebewesen. Tier- und Pflanzenarten sterben aus, Wälder werden abgeholzt. Und selbst in Deutschland versterben jeden Sommer Tausende, weil der menschliche Organismus mit Hitzewellen nicht zurechtkommt. Diese Probleme haben wir selbst verursacht und müssen sie jetzt lösen. Denn die Evolution kann es nicht richten. Chromosomen, so faszinierend und wandlungsfähig sie auch sein mögen, an eine Welt im Klimawandel können sie sich nicht so rasch anpassen.
2: 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Und das ist der Jimi Hendrix Experience, gegründet 1966 in London mit The Wind Cries Mary.

0: der Jimi Hendrix Experience hier bei uns auf Bayern 2. Es ist 9 Uhr und ziemlich genau 50 Minuten, kurz vor 10 am Mittwoch, Zeit fürs Gesundheitsgespräch auf Bayern 2. Kurz vor dem Welträumertag schauen wir heute auf die Krankheitsbilder, die landläufig als Rheuma bezeichnet werden. Das sind nämlich eine ganze Menge. Und mein Gast und Ihre Gesprächspartnerin, Dr. Susanna Spätling, kennt Sie alle. Guten Morgen, Frau Dr. Spätling.
1: Guten Morgen, Frau Ostner.
0: Wie viele Krankheitsbilder sind es denn so grob über den Daumen, die unter Rheuma gefasst werden?
1: Da streiten sich die Experten. Aber man kann schon sagen, es sind sehr viele. Maximale Zahlen sind 400 verschiedene Krankheitsbilder. Und da kann man sich schon vorstellen, dass da eine große Variabilität drinnen ist. Also sehr, sehr unterschiedliche Krankheitsbilder.
0: Man kann sich auch gut vorstellen, dass so manche Hausarzt oder Hausärztin nicht alle 400 gleich auf dem Schirm hat. Wie lange dauert es denn, bis eine Diagnose gestellt wird? Gibt es da so grobe Zahlen?
1: Das ist sehr unterschiedlich von Krankheitsbild zu Krankheitsbild. Also bei den häufiger vorkommenden Erkrankungen wie bei der rheumatoiden Arthritis, da sind wir inzwischen sehr viel besser geworden, indem durch Aufklärungsarbeit und vielen Gesprächen mit Hausärzten, die so um uns herum sind. Da dauert es, wenn wir Glück haben, oft unter einem Jahr.
0: Das ist ja schon ordentlich. Früher waren das doch mehrere Jahre.
1: Absolut, absolut. Und das kommt natürlich auch so ein bisschen auf die Gegend drauf an. In der Stadt geht sowas schneller, weil das Angebot einfach größer ist. Auf dem Land ist es oftmals etwas schwieriger. Aber es gibt auch Erkrankungen, die selten sind, wie zum Beispiel der systemische Lupus erythematodes. Und da habe ich jetzt erst vor kurzem eine Veröffentlichung gelesen, die mich selber sehr überrascht hat. Da dauert es bis zu 6 Jahren, jetzt nicht unbedingt in Deutschland, aber sagen wir mal international, bis die Diagnose gestellt wird.
0: Aber wenn sie dann gestellt wird, dann muss natürlich möglichst schnell eine Behandlung beginnen und man muss gemeinsam überlegen, was die richtige ist. Und darüber wollen wir heute reden. Diagnose Rheuma und wie geht's weiter? Das Thema im Gesundheitsgespräch. Sie können Ihre Fragen stellen in einer Sprachnachricht an die 0151 7220 2207. Das geht über WhatsApp oder Signal. Und unsere Telefone sind natürlich auch geschaltet. Und da kann Frau Dr. Spätling dann auch rückfragen. Die Nummer ist 0800 246 2469. Bis gleich.
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0: Vom 7. Oktober. Tja, wann? Ne? 19, wann auch immer. Also vom 7. Oktober.
3: Der Mond. Der Erdtrabant. Lange Zeit ein großes Geheimnis. Vor allem, was verbirgt sich hinter ihm? Beginnen dort die unendlichen Weiten des Weltraums? Und wie sieht der Mond hinten, also auf der Rückseite, eigentlich aus? Denn wir Irdischen, wir Erdenbewohner, wir sehen aus physikalischen Gründen immer nur die Vorderseite des Mondes. Also die Seite mit ihren hellen und dunklen Flecken, die Seite mit den Montes und mit den Mare. Wir sehen das sogenannte Mondgesicht. Nun, am 7. Oktober 1959 gelingt es der Sowjetunion, zwischen 3.30 Uhr und 4.10 Uhr der UTC, der Universal Time, mit ihrer Sonde Luna 3 29 Bilder der Mondrückseite aufzunehmen. Eine Sensation. Eine Sensation schon deshalb, weil die Rückseite des Mondes bis dahin eben völlig unbekannt war. Sie konnte einfach nicht beobachtet werden. Der Visionär Jules Verne schrieb fast 100 Jahre zuvor seinen Roman »Die Reise um den Mond«. Und da sahen die damaligen Raumfahrer, die mit einer Kanone aus der US-Stadt Baltimore hochgeschossen wurden, seltsame Dinge auf der Rückseite des Mondes. Flusstäler, Ruinen von Städten. Jules Verne erklärte die Beobachtungen mit einem Sauerstoffüberschuss bei diesen frühen Raumfahrern. Sie könnten halluziniert haben. Unbestechlich war dann die Kamera der Russen im Oktober 1959, die in der Sonde Luna 3 mitgeführt wurde. Sie lieferte Bilder. Leider etwas unscharf, trotzdem eine Sensation. Dass Luna 3 es überhaupt zum Mond geschafft hat, ist außergewöhnlich. Luna 1 rauschte am Mond vorbei, Luna 2 prallte auf dem Mond auf und letztlich gelang Luna 3 der Flug um den Trabanten herum. Gestartet war Luna 3 im kasachischen Baikonur, so wie 2 Jahre zuvor die Sputnik 1. Daher nannte man die Luna-Mission im Westen auch oft Lunik, in Anlehnung an Sputnik. Aber jetzt machte die Sonde nicht nur Piep, Piep, Piep wie Sputnik, sie schoss Fotos. Dass Sonde Luna 3 überhaupt Fotos vom Mond aufnehmen konnte, ist amerikanischer Technologie zu verdanken. Ein Russe, der an der Luna-Mission beteiligt gewesen war, wir würden ihn heute als Whistleblower bezeichnen, er heißt Pjotr Fedorowitsch Batsalwetz, meinte, die Fotos seien nur möglich gewesen, weil die Russen zuvor einen amerikanischen Spionageballon abgeschossen hatten. Die dort verwendete Kamera benutzte einen Film, der auch in großen Höhen noch brauchbare Aufnahmen machen konnte, also auch im Weltall. Die Russen hatten sowas bisher nicht. Jetzt schon. Die Fotos wurden noch an Bord der Sonde Luna 3 entwickelt und dann wurden sie mit der damaligen Technik sogar digitalisiert und zur Erde gefunkt. Alle Bilder waren sehr unscharf, aber sie zeigten eine Mondrückseite, die irgendwie so ganz anders aussah als die Vorderseite. Kein Mondgesicht. Nannte man die Rückseite früher gerne die dunkle Seite des Mondes, entpuppte sie sich wohl eher als die helle Seite. Warum das so ist? Daran forscht man heute noch. Das war das Kalenderblatt. Heute von Martin Trauner. Gelesen hat Caroline Ebner.
0: Und passend dazu François Sardier aus Frankreich mit »À l'ombre de la Lune« im Schatten des Mondes.

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2: Und in unserer zweiten Stunde nah dran nach 10 Uhr das Gesundheitsgespräch über Rheumaerkrankungen. 0800 246 246 9, das ist unsere Telefonnummer und Sie können Ihre Fragen stellen an die Rheumatologin Dr. Susanna Spätling.

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1: 10 Uhr, die Nachrichten des Bayerischen Rundfunks mit Gabi Hinterstreußer, die Übersicht. Israel gedenkt mit Schweigeminute der Terroropfer vor 3 Jahren. SPD und CDU streiten über zusätzliche Stimmen für AfD-Mann in Sachsen-Anhalt. Museum der Augsburger Puppenkiste feiert Gründungsjubiläum und das Wetter in Bayern, meist sonnig bis 26 Grad. Tel Aviv. An vielen Orten in Israel erinnern die Menschen heute an den Gewaltexzess der Terrororganisation Hamas vor genau 3 Jahren. Das Gedenken an die Opfer begann heute früh mit einer Schweigeminute auf dem Gelände des Nova Musikfestivals, wo überwiegend junge Menschen eingekesselt und ermordet wurden. Andere wurden verschleppt und in unterirdischen Zellen im Gazastreifen gefangen gehalten. Insgesamt wurden bei den Angriffen an verschiedenen Orten in Israel mehr als 1200 Menschen getötet. Auf den Hamas-Überfall folgte der israelische militärische Gegenschlag im Gazastreifen, wo ein Großteil der Gebäude zerstört und Zehntausende Palästinenser getötet wurden. Berlin. Nach der Wahl des AfD-Abgeordneten Rausch zum Landtagspräsidenten in Sachsen-Anhalt geht die Debatte um die zusätzlichen Stimmen weiter. Rausch hatte in geheimer Abstimmung 4 Stimmen mehr erhalten, als BSW und AfD zusammen haben. Die SPD vermutet, dass diese von der CDU kamen. Der Chef der SPD-Bundestagsfraktion Mirsch will darüber am Abend im Koalitionsausschuss reden. Die CDU-Vizevorsitzende Prien sagte dem RBB, es sei nicht bestätigt, dass Politiker ihrer Partei für die AfD gestimmt hätten. Sollte es aber so gewesen sein, sei das vollkommen inakzeptabel. Es gebe diesbezüglich klare Beschlüsse innerhalb der CDU. München. Das Umweltinstitut München kritisiert den geplanten Umgang der EU mit der Pestizidzulassung für die Landwirtschaft. Der zuständige Referent Moritz Tapp sagte dem BR, es gehe um das Vorhaben, Pflanzenschutzmittel nicht mehr, wie bisher üblich, alle 10 bis 15 Jahre auf ihre Folgen hinsichtlich Umwelt, Gesundheit und Natur zu überprüfen. Der Verzicht auf eine Neubewertung von Pestiziden erfolge zwar mit Hinweis auf Bürokratieabbau, die Vergangenheit habe aber gezeigt, dass viele Mittel aus guten Gründen vom Markt genommen wurden. Die EU-Kommission weist den Vorwurf zurück, Pestizide würden weiterhin geprüft, aber nur noch, wenn Auffälligkeiten gemeldet werden. Berlin. Industrie- und Baugewerbe haben ihre Produktion im August unerwartet deutlich gesteigert. Wie das Statistische Bundesamt mitteilte, ist im August trotz schlechter Zahlen von der Auto- und Energiebranche ein Plus von 2% bei den Unternehmen festgestellt worden. Damit konnte eine Delle im Juli mehr als ausgeglichen werden. Vor allem im Baugewerbe ist es gut gelaufen. Auch die Maschinenbauer melden einen besonders kräftigen Aufwärtstrend. Auch die Auftragsbücher für die kommenden Monate seien gut gefüllt. Augsburg. Das Museum der Augsburger Puppenkiste feiert von heute an sein 25-jähriges Bestehen. Kleine und große Besucher erhalten exklusive Blicke hinter die Kulissen der Ausstellung. Für Kinder gibt es eine abenteuerliche Museumsschnitzeljagd sowie spezielle Führungen mit der beliebten Ratte Frieda. Außerdem gibt es in der Puppenkiste Ministerpräsident Söder. Er ist Schirmherr der Jubiläumswoche als Holzmarionette. Das Wetter in Bayern. Örtlich halten sich länger Nebelfelder, sonst sonnig oder locker bewölkt, von den Alpen leicht föhnig, bei Höchstwerten von 20 bis 26 Grad. Kommende Nacht von Westen her mehr Wolken, vor allem in Teilen Frankens kann es regnen. Tiefsttemperaturen 14 bis 6 Grad. Die Aussichten. Morgen meist bewölkt und zeitweise Regen. Zum Wochenende hin dann immer weniger Sonne, dafür mehr Regen und Wind. Es wird spürbar kühler. Soweit diese Nachrichten. Jetzt ist es gleich 10.05 Uhr. Der Verkehrsservice. A7 Würzburg Richtung Füssen zwischen Langenau und Dreieck-Hittichstetten. 11 Kilometer stockender Verkehr. A8 Salzburg Richtung München zwischen Fraßdorf und Rosenheim. 6 Kilometer Stau an einer Baustelle. Es ist nur eine Spur frei. A99 Westumfahrung München Richtung Nürnberg zwischen Germering Nord und Neuherberg 14 Kilometer stockend. Und zuletzt B20 Burghausen-Straubing zwischen Eckenfelden und Falkenberg. Sperre in beiden Richtungen wegen Bergungsarbeiten. Soweit der Service.
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2: Wilhelm Busch soll gesagt haben, was man sich nicht erklären kann, sieht man als Rheumatismus an. Ich glaube, der Satz ist ein bisschen überholt. Was aber stimmt, Rheuma ist keine einzelne Erkrankung, sondern ein Formenkreis. Und zwar in der Regel ein schmerzhafter. Und wie man die ganzen Symptome der verschiedenen Formen von rheumatischen Erkrankungen am besten behandelt, darüber sprechen wir heute.
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2: Ich bin Ulrike Ostner. Guten Morgen. Unser Thema heute im Gesundheitsgespräch: Diagnose Rheuma und wie geht's weiter? Sie können mit der Rheumatologin Dr. Susanna Spätling reden unter 0800 246 2469 am Telefon oder Sie schicken Ihre Frage als Sprachnachricht an 0151 7220 2207 über WhatsApp oder Signal. Und das sind die Dire Straits mit Communique.

0: Die Dire Straits hier bei uns auf Bayern 2. 10:09 ist es. Unser Thema heute im Gesundheitsgespräch: Diagnose Rheuma und wie geht's weiter? Sie können mit der Rheumatologin Dr. Susanna Spätling reden unter 0800 246 2469. Oder Sie schicken Ihre Frage als Sprachnachricht an die 0151 7220 2207. Das geht über WhatsApp oder Signal. Frau Spätling, was würden Sie denn sagen, was sind die häufigsten Arten von Rheuma, die Sie in der Praxis sehen?
1: Am häufigsten sehen wir tatsächlich die rheumatoide Arthritis und gleich gefolgt von einem Formenkreis, den wir Spondylarthritiden nennen. Da ist die Psoriasis-Arthritis dabei. Da sind Arthritiden im Rahmen von entzündlichen Darmerkrankungen wie Morbus Crohn und Colitis ulcerosa dabei. Und da gibt es auch entzündliche Erkrankungen der Wirbelsäule, die mit diesem Gen HLA-B27 verbunden sind. Das sind wahrscheinlich die zweithäufigsten Erkrankungen. Von den seltenen Erkrankungen sehen wir den Lupus erythematodes. Und dann kommen schon seltenere Erkrankungen wie Vaskulitiden oder Granulomatosen.
0: Dann schauen wir uns die doch mal ein bisschen an. Also erstmal die rheumatoide Arthritis. Itis steht immer für Entzündung. Arthrose heißt, hat was mit den Gelenken zu tun.
1: Richtig.
0: Genau. Was passiert da?
1: Ja, da kommt unser Immunsystem ist dann in so einer Situation fehlgeleitet. Wahrscheinlich gibt es genetische Faktoren, die das auslösen, aber das muss auch irgendein Reiz noch von außen kommen, den wir diskutieren. Das könnte ein heftiger Infekt sein, es könnte eine Stresssituation sein. Also alles, was unser Immunsystem anregt. Und mal ganz salopp gesagt, fehlen dann diesem fehlgeleiteten Immunsystem die Stoppmechanismen. Es reagiert über und wendet sich dann gegen körpereigene Stoffe, wie zum Beispiel die Gelenkinnenhaut oder die Gefäße. Dann kommt es da zu einer Entzündung. Oder die Lunge, dann kommt es zu einer Lungenbeteiligung.
0: Genau, also da haben wir schon wieder die verschiedenen Arten jetzt der Erkrankungen. Also diese rheumatoide Arthritis, das hauptsächlich in den Gelenken. Jetzt haben Sie die Gefäße genannt, das war diese Vaskulitis, die Sie auch schon genannt haben, oder?
1: Ja, wobei es auch Fälle von schwerer rheumatoider Arthritis gibt, wo es tatsächlich dann auch zu einer Vaskulitis oder einer Lungenbeteiligung kommt. Das ist nicht so häufig, aber das sind vor allem Fälle, die wir besonders im Auge haben müssen und die wir gut kontrollieren müssen.
0: Und dann haben Sie noch die Psoriasis mit angesprochen. Das ist die Schuppenflechte. Das weiß mit Sicherheit nicht jeder, dass da auch eine rheumatoide Beteiligung dabei sein kann. Also wie wirkt sich die dann aus, diese Schuppenflechte?
1: Ja, die Schuppenflechte ist eben keine Erkrankung der Haut, sondern eine Systemerkrankung, also auch eine Erkrankung des Immunsystems. Und wenn das Immunsystem bei dieser Erkrankung nicht funktioniert, dann kann es zu Hautbeteiligung kommen. Es kann aber in einem bestimmten Prozentsatz der Patienten, das sind so 20% der Patienten, auch zu einer Gelenkbeteiligung kommen.
0: 0800 246 2469 ist unsere Telefonnummer und da können Sie anrufen, wenn Sie Fragen zum Thema Rheuma haben. Jetzt kann man sich schon vorstellen, dass die Effekte, das was man merkt, sehr vielfältig sein kann, wenn man so eine Rheumaerkrankung hat. Es gibt bei der Deutschen Rheumaliga, kann man online auch gucken, einen Selbsttest und da sind viele Fragen und wenn man eine schon mit Ja beantwortet, dann sollte man schon gucken lassen, steht da. Und da sind also Fragen dabei, die mich schon verblüfft haben, weil ich glaube, das trifft sehr viele Menschen, die vielleicht schon ein bisschen älter sind. Also zum Beispiel, meine Finger sind morgens so steif, dass ich den Wasserhahn oder die Dusche nicht mehr gut aufdrehen kann. Muss ich deswegen schon zur Rheumatologin?
1: Ja, eine Morgensteifigkeit, es kommt ein bisschen drauf an. Wenn es eine neu aufgetretene Morgensteifigkeit ist, die vielleicht auch noch verbunden ist mit einer Schwellung eines Gelenkes, das hin und wieder mal auftritt, dann glaube ich, sollte man schon sein Augenmerk darauf richten. Natürlich kann man im Alter auch eine Morgensteifigkeit, insbesondere im Bereich der Wirbelsäule, bekommen. Das ist, glaube ich, ein physiologischer Prozess. Und wir sollten schon versuchen, diese Dinge zu unterscheiden, weil wir sind relativ wenig Rheumatologen und wir sind darauf angewiesen, dass die Hausärzte sozusagen im Vorfeld die Patienten anschauen und dann entscheiden, das ist ein Patient, den muss ich zum Rheumatologen schicken und das ist ein Patient, den schicke ich vielleicht besser zum Orthopäden.
0: Eine Frage, die mich auch verblüfft hat, war, seit Monaten schlafe ich, ohne mich dabei zu erholen. Ich wache gerädert auf. Alle Sehnen, Muskeln und auch die Gelenke tun mir weh. Oh Gott, jetzt habe ich auch Rheuma. Also das sind ja zum Beispiel auch solche Symptome, die Frauen in den Wechseljahren entwickeln.
1: Absolut, absolut. Also daran sehen Sie, wie schwierig es ist, diese Diagnose zu stellen, weil es oft mit sehr unspezifischen Symptomen anfängt. Man ist müde, abgeschlagen, hat Gliederschmerzen, Muskelschmerzen, wandernde Gelenkbeschwerden, ein bisschen Steifigkeit. Aber wenn dann schon viele dieser Symptome zusammenkommen, dann sollte man auf alle Fälle aufmerksam sein und auch an eine entzündliche Rheumaerkrankung denken.
0: Insbesondere ist hier auch nochmal der Schlaf aufgeführt. Also ich wache nach 3 bis 4 Stunden Schlaf mit tief sitzenden Kreuzschmerzen auf. Die Kreuzschmerzen haben Sie gerade auch schon angesprochen. Wenn ich dann ein wenig mich umdrehe, bessern sich die Beschwerden und ich kann weiterschlafen. Auch ein Indiz für eine Rheumaerkrankung?
1: Ja, also auch der Rückenschmerz ist ja sehr unspezifisch und kann alle möglichen Ursachen haben. Aber der Schmerz, der vor allem nachts auftritt, weniger tagsüber und der durch Bewegung besser wird, das ist sozusagen so eine Red Flag, also so ein wirkliches Warnhinweis, dass hier eine entzündliche Erkrankung der Wirbelsäule vorliegen könnte.
0: 0800 246 2469, unsere Telefonnummer im Gesundheitsgespräch. Und wenn Sie uns lieber eine Sprachnachricht schicken, das geht unter 0151 7220 2207 über WhatsApp oder Signal. Jetzt kann es natürlich auch sein, Frau Dr. Spätling, ich gehe zu meiner Hausärztin oder zum Hausarzt und der hat nicht alle 400 auf dem Schirm. Was sind denn die häufigsten falschen Diagnosen? Also wo man bisschen im Nebel stochert und schaut, könnte es das oder jenes sein?
1: Also die Diagnosen, die dann falsch gestellt werden bei den Patienten, meinen Sie das? Ja, vor allem Arthrose, also vielen dieser Schmerzen wird dann sagt man eben so, wie Sie jetzt gerade gesagt haben, naja gut, das ist eine Alterserscheinung, jetzt warten Sie mal ein bisschen ab, das wird schon besser werden. Die Beschwerden sind auf die Menopause zurückzuführen, vielleicht ein bisschen Östrogentherapie, dann wird das besser. Es gibt aber auch andere Erkrankungen, das sogenannte Fibromyalgiesyndrom, das ist eine nicht entzündliche Rheumaerkrankung, die auch mit Gliederschmerzen und Schmerzen am ganzen Körper einhergehen kann. Und ich habe mal einen spannenden Artikel gelesen, dass auch die Kommunikation zwischen Männern und Frauen sehr unterschiedlich ist. Und dass Frauen, und das beobachte ich auch in meiner Praxis, die tendieren ein bisschen dazu, nicht geradewegs ihre Symptome zu schildern, sondern so ein bisschen drumherum zu reden. Und dann ist man eher geneigt, diese Frauen eben in die Ecke Arthrose oder Fibromyalgie-Syndrom zu stellen, während Männer eigentlich ziemlich klar ihre Symptome schildern. Und das macht es einem oft dann leichter, eben eine Diagnose in Richtung oder den Verdacht auf eine entzündliche rheumatologische Erkrankung zu stellen. Also es hat viel was mit Kommunikation zu tun. Es hat mit dem zu tun, was der Arzt im Kopf hat. Es hat aber auch mit dem zu tun, wie die Patienten kommunizieren. Und der Arzt sollte sowas wissen.
0: Wobei ich das mit der Arthrose ganz interessant finde, wenn man auf den Seiten der Rheumaliga schaut und da wird aufgelistet, was alles zu Rheumaerkrankungen gehört, dann ist die Arthrose auch dabei. Sogar die Osteoporose wird mit aufgeführt.
1: Naja, wenn man den Begriff Rheuma nennt, dann ist der natürlich allumfassend. Rheumatologen behandeln eigentlich mehr entzündlich rheumatologische Erkrankungen. Die Osteoporose ist oft ein Thema, was wir mitnehmen, weil wir ja häufig zumindest mal kurzzeitig eine Cortisontherapie machen müssen und das ein großer Risikofaktor ist für eine Osteoporose. Also das würde ich mit einschließen, aber normalerweise sind Arthrosen viel

0: Fibromyalgie-Syndrom nicht unbedingt die Diagnosen, die ein Rheumatologe behandeln sollte.
1: Jetzt ist natürlich die Frage, was darf ich, wenn ich, Sie haben die rheumatoide Arthritis genannt als häufigste Rheumaerkrankung, wenn ich so eine Diagnose bekommen habe. Johannes Zerling aus Oberfranken hat wohl diese Diagnose bekommen und er schreibt uns, er treibt regelmäßig Sport und er geht joggen und er geht auch wandern. Und jetzt fragt er sich, ob er diesen Sport nach der Diagnose so weitermachen darf oder ob er seinen Gelenken womöglich damit schadet.
0: Unbedingt. Also Bewegung, Sport ist eine der Standbeine der Therapie. Es ist klar, dass seine Erkrankung erstmal zum Stillstand gebracht werden muss. Mit einem entzündlichen Gelenk lässt sich sehr schlecht Sport machen. Das schmerzt auch und Schmerz ist immer ein Warnsignal. Aber wenn der Patient gut eingestellt ist, dann ist Sport, Bewegung ein Muss sozusagen, um die gesamte Muskulatur, die um die Gelenke herum ist, fit zu halten. Und das hilft auch der Erkrankung.
1: Und über dieses Einstellen, da reden wir gleich noch ausführlich. Ich würde noch mal gerne einen Schritt zurückgehen zu dem meistens ersten Anlaufpunkt, nämlich Hausarzt oder Hausärztin. Was wünschen Sie sich denn? Wir waren bei der Kommunikation stehen geblieben. Wenn da so ein Verdacht da ist, was als erstes mal noch beim Hausarzt gemacht wird, weil Sie haben schon gesagt, es gibt nicht so viele Rheumatologen und Rheumatologinnen, da ist die Wartezeit womöglich lang. Also es wäre schon gut, man würde da vorher einiges abklären. Was wünschen Sie sich denn, dass da passiert schon in der Hausarztpraxis?
0: Eigentlich nicht so wahnsinnig viel, ehrlich gesagt. Also eine gute Anamnese, wissen, wo sind die Punkte, wo ich an eine entzündliche rheumatologische Erkrankung denken muss, wo sind eher die Anamnesepunkte, wo ich den Patienten dann eher zum Orthopäden schicke. Also der Hausarzt kann natürlich ein Labor machen, aber es gibt durchaus auch entzündliche rheumatologische Erkrankungen, wie zum Beispiel die Schuppenflechtenarthritis, die gar nicht so sehr mit Entzündungszeichen einhergeht. Also nur auf Entzündungszeichen zu schauen, würde einen auch fehlleiten. Was wir uns wünschen, ist einfach ein gut informierter Hausarzt und die sind mehr und mehr gut informiert. Also da hat sich wirklich sehr viel getan und dann ist eigentlich schon eine Überweisung gerechtfertigt zum Rheumatologen.
1: Ich habe hier noch eine E-Mail von unserer Hörerin Franziska Endres und sie sagt, vor 3 Jahren gab es genau, wo wir jetzt waren, bei der Hausärztin einen Verdacht auf eine rheumatoide Erkrankung und es wurde erstmal ein Blutbild gemacht und da habe man ein Muster entdeckt. Was meint sie damit? Was denken Sie?
0: Also unter Blutbild versteht sie wahrscheinlich Laboruntersuchungen. Und wir haben bei verschiedenen Erkrankungen, rheumatologischen Erkrankungen, verschiedene Antikörper, die wir im Blut finden, die einfach Ausdruck dieses fehlgeleiteten Immunsystems sind. Bei der rheumatoiden Arthritis finden wir oft den Rheumafaktor. Das klingt zu spezifisch, ist aber ein sehr unspezifischer Befund, der auch mal bei Infekten oder anderen Rheumaerkrankungen erhöht sein kann. Und es gibt aber einen Antikörper, das sind die CCP-Antikörper, die sind hochsensitiv und hochspezifisch für diese Erkrankung. Ich würde mir denken, dass wahrscheinlich bei ihr solche Antikörper gefunden wurden und Entzündungszeichen möglicherweise.
1: Was da rauskam, verraten wir gleich. Jetzt machen wir erstmal kurz Musik. Die kommt von Nicola Rost. Merkst du schon was?
2: Merkst du schon was? Ich glaube, es fängt gleich an.

0: Nicola Rost hier bei uns auf Bayern 2. Es ist 10:25 Uhr. Unser Thema heute im Gesundheitsgespräch: Diagnose Rheuma und wie geht's weiter? Sie können mit der Rheumatologin Dr. Susanna Spätling sprechen am Telefon unter 0800 246 2469 oder Sie schicken Ihre Frage als Sprachnachricht an die 0151 7220 2207 über WhatsApp oder Signal. Und Frau Dr. Spätling, wir waren stehen geblieben bei der E-Mail von Franziska Endres, bei der ein Blutbild gemacht wurde. Und Sie haben gerade schon erklärt, da kann man verschiedene Antikörper zum Beispiel feststellen. Und das Ergebnis war, dass sie die rheumatische Autoimmunerkrankung Sjögren hat. Was passiert da, wenn man das hat?
1: Das ist eine Erkrankung, die zu einer Umwandlung von Gewebe führt, zu einer Fibrosierung sozusagen. Und das findet insbesondere auch in den Speicheldrüsen statt oder überhaupt in den Schleimhäuten. Ne? Und das führt dazu, dass die Patienten weniger Spucke haben, dass sie eine Trockenheitssymptomatik insbesondere im Bereich des Mundes haben, im Bereich der Augen. Und das kann eben, weil es alle Schleimhäute betrifft, auch vaginal sein.
0: Also sie schildert genau das, also die Augentrockenheit, im Mund vermehrter Kariesbefall, Schwierigkeiten beim Essen, Brot und Kuchen kann sie nicht mehr essen. Und alles Essen braucht sehr viel Flüssigkeit, um es weiter noch aufnehmen zu können. Und sie hat gehört, dass Ende nächsten Jahres vielleicht ein Medikament auf den Markt kommt, das helfen könnte. Was könnte sie meinen?
1: Ja, das ist so ein bisschen eine Krux bei der Sjögren-Erkrankung, so nennen wir das jetzt inzwischen, nicht mehr Syndrom, sondern Erkrankung. Es gibt ja noch andere Symptome dieser Erkrankung. Es kann auch Gelenkschmerzen, Muskelschmerzen machen. Es kann eine Nierenbeteiligung und eine Lungenbeteiligung haben. Und für all diese Symptome hatten wir bisher Medikamente, die da angreifen und die inneren Organe schützen sollen. Nur für diese Trockenheit, da hat bisher kein einziges Medikament in den Studien geholfen. Jetzt soll ein neues Medikament herauskommen, das in den Studien erstmals tatsächlich eine Verbesserung des Speichelflusses zeigt, aber eigentlich auch nur dann, wenn noch ein bisschen Speichelfluss vorhanden ist. Das heißt, diese Erkrankung zerstört ja die Speicheldrüse. Was zerstört ist, also der Schaden, der schon mal entstanden ist, den können wir auch mit keiner Therapie wieder rückgängig machen.
0: Und kann sie sonst noch irgendwas machen, um ihre Situation zu verbessern? Sie ist um jeden Tipp dankbar.
1: Ja, das ist tatsächlich eine schwierige Situation. Der Speichel, der ist ja Bakterizid, also der hilft uns sozusagen, die Bakterien im Mund zu bewältigen. Deswegen bekommt man auch, wenn man eine Mundtrockenheit hat, sehr viel Karies. Das heißt also, nach jedem Essen sollten die Zähne gut geputzt werden. Sie kann viel trinken. Für die Augen gibt es Augentropfen. Im Vaginalbereich gibt es Vaginalzäpfchen, die man verwenden kann. Aber leider sind wir ansonsten.
0: Es behandelt alles die Symptome eigentlich.
1: Ja, genau, es behandelt die Symptome, sonst nichts. Mhm.
0: Wir haben tatsächlich noch eine Hörerin, die auch Sjögren hat und dazu Multiple Sklerose. Und sie leidet hauptsächlich an Fatigue und Schlafstörungen und hinzu kommen polyneuropathische Beschwerden an Händen und Füßen, also dieses Kribbeln und die Befindlichkeitsstörungen, die Schmerzen in Händen und Füßen. Und bei leichter Anstrengung bekommt sie schon Fieber bis 38,3, ganz diffuse Beschwerden. Und ihr Rheumatologe hat ihr empfohlen, an einer Studie teilzunehmen bezüglich Fatigue. Und sie möchte jetzt wissen, ob Sie das für eine gute Idee halten.
1: Also das sind gerade zwei Symptome, die wirklich unglaublich schwer in den Griff zu kriegen sind. Fatigue ist das zweite Symptom. Seit Covid wissen wir, dass Fatigue eben mit Autoimmunerkrankungen auch verbunden ist. Das wussten wir vorher auch schon, aber wir wissen, dass da oder nehmen an, dass autoimmune Prozesse auch sozusagen im Gehirn stattfinden. Wir können, haben aber auch nach wie vor kein Medikament, um Fatigue wirklich in den Griff zu bekommen. Es gibt Studien, die sich mit körperlicher Betätigung, also zum Beispiel das Gegenteil von Fatigue, also sehr starke, gepowerte Sport Sportzeiten sozusagen beschäftigt. Das scheint ganz gut zu helfen, also wirklich so Cardio-Training, Ausdauer und Kraftsport, das scheint zu helfen. Aber auch dazu gibt es jetzt erst eine Studie. Ansonsten sagen wir immer, mit der Energie eher haushalten, gut aufpassen, gut schlafen, sich immer wieder sein Energiedefizit sozusagen versuchen aufzufüllen. Und ansonsten kenne ich jetzt keine Studie mit einem Medikament, das tatsächlich das Fatigue-Syndrom in den Griff kriegen könnte. Prinzipiell sollten die Erkrankungen möglichst gut eingestellt sein mit einer guten Therapie. Das ist die Basis von allem.
0: Ich glaube, Frau Schmidt zweifelt ein bisschen daran, ob tatsächlich sie richtiges MS hat, richtige Multiple Sklerose, weil sie sagt, sie hat keine richtigen Schübe, das ist eher so ein bisschen schleichend. Und sie überlegt, ob das nicht mit dem Sjögren zusammenhängen könnte. Gibt es da Zusammenhänge? Weiß man was drüber?
1: Absolut. Also bei beiden, beide sind Autoimmunerkrankungen. Beide können Fatigue und Müdigkeit und Abgeschlagenheit machen. Beide können auch ein Kribbeln in den Armen und Beinen machen. Aber das müsste man neurologisch sich untersuchen lassen. Also beim Sjögren-Syndrom ist es eher eine Polyneuropathie, die man da findet. Und das sollte eigentlich Neurologe unterscheiden können.
0: Ne? Also da nochmal nachfragen. Also genau, das können wir antworten. 0800 246 2469. Wir haben die Frau Gumm jetzt in der Leitung. Grüß Gott.
2: Ja, Gumm, guten Tag.
0: Guten Tag.
2: Hallo.
1: Bitte. Guten Tag.
2: Ich habe seit circa 15 Jahren, das war ja kurz vor meinen Wechseljahren hat es begonnen, also ich bin 62 Jahre alt, Rückenschmerzen, dann kam irgendwann mal ein ulnares Rinnensyndrom, das wurde dann auch operiert, aber nicht erfolgreich. Dann kam irgendwann mal die linke Schulter, die wurde vor einem Jahr operiert, die ist erfolgreich operiert worden. Ich habe eigentlich nach wie vor ständig Rückenschmerzen, also Lendenwirbelsäulen. Da hat man Bandscheibenvorfall festgestellt, aber der ist nicht mehr aktiv. Aber ich habe trotzdem Rückenschmerzen. So. Und jetzt stellt sich mir die Frage, ob das wirklich alles orthopädisch ist oder ob ich doch nochmal systemisch daran soll. Also es wurden Rheuma-Faktoren abgenommen irgendwann mal, aber die waren immer negativ. Was ich vor ganz langer Zeit hatte, vor 30 Jahren, ich hatte irgendwann mal eine Borreliose, die wurde damals antibiotisch behandelt. Ja, genau.
0: Genau.
2: Also meine Frage ist, sollte ich weiter gucken rheumatologisch oder ist es wirklich orthopädisch oder
0: buff? Oder buff, genau. Ja.
1: Hallo Frau Gumm. Ja, hallo, da würde ich Ihnen gerne ein paar Fragen dazu stellen. Wann treten denn Ihre Rückenschmerzen auf und durch was werden Sie besser?
2: Also tatsächlich ist es so, dass

0: in der Nacht, das ein Problem ist. Ich kann eigentlich nur noch schmerzfrei auf dem Rücken liegen, aber da kann ich nicht schlafen. Beide Seiten sind schwierig, tun weh. Tagsüber sind die Rückenschmerzen relativ gut aushaltbar, außer ich schlendere, also ich mache einen Stadtbummel oder so, oder ich gebe Unterricht oder ich stehe lange. Ansonsten, wenn ich Sport mache, wenn ich unterwegs bin, dann ist es oft unauffällig.
1: Also das ist schon ein bisschen auffällig, dass es so ist. Sie haben gesagt, vor 10 bis 15 Jahren haben diese Beschwerden angefangen und Sie sind jetzt um die 60 Jahre, habe ich mir gemerkt.
0: Genau.
1: Gell? Das heißt, mit 45, 50 Jahren hat das angefangen. Das ist jetzt für eine entzündliche Rückenerkrankung, die ja eher eine Erkrankung die ist, die in der Jugend beginnt, relativ spät. Also Sie haben hier Faktoren, die könnten für eine entzündliche rheumatologische Erkrankung sprechen, wie diese vor allem nächtlichen Schmerzen, die durch Bewegung eher besser werden. Ihr Alter würde eher dagegen sprechen. Der Rheumafaktor, der da wahrscheinlich gefunden worden ist im Blut, ist in dem Fall völlig unspezifisch, weil er bei ihrer Erkrankung eigentlich nichts aussagt. Man findet den auch mit zunehmendem Alter in der Normalbevölkerung und er wird wahrscheinlich nicht sehr hoch sein. Eine andere Untersuchung, die spannend wäre bei Ihnen zu machen, wäre das HLA-B27 zu bestimmen. Das ist ein genetisches Merkmal im Blut, wie der eine blaue Augen hat und der andere braune und man kriegt es von Vater oder Mutter vererbt und ungefähr 10% der deutschen Bevölkerung hat das und 10% der Menschen, die das haben, die können so eine entzündliche Rückenerkrankung bekommen. Das ist also ein kleines Puzzlesteinchen und das wäre so für mich der nächste Schritt, da mal hinzuschauen.
0: Frauen, wie heißt der Wert nochmal? HLA-B27.
1: B27,
0: okay.
1: Genau. Frauen, da kommt jetzt nochmal so ein kleiner Haken dazu. Frauen können solche Erkrankungen haben und müssen nicht unbedingt HLA-B27 positiv sein. Also das ist nur ein kleines Puzzlestückchen. Besonderen Wert würde ich jetzt nochmal auf die Bildgebung richten. Also eigentlich, wenn in der Bildgebung gar nichts zu finden ist für eine entzündliche Veränderung, dann würde ich eher den Orthopäden konsultieren.
0: Mhm,
1: ja? Wenn in der
0: Es wurden drei MRT-Bilder gemacht, ja. Ellenbogen, Lendenwirbelsäule wie auch Schulter. Und also ich denke, da hätte man mich darauf aufmerksam gemacht.
1: Ja, also vielleicht lassen Sie da nochmal Ihren Hausarzt oder den Orthopäden draufschauen, ob es da entzündliche oder Hinweise für eine entzündliche Erkrankung gibt.
2: Es schadet nichts, da mal zu fragen.
1: Direkt. Auf alle Fälle, ja, genau. Und das ist eigentlich so ein bisschen, das wäre der Ausgangspunkt, wenn da was zu sehen ist, dann würde ich sagen, es macht absolut Sinn, dass ein Rheumatologe nochmal draufschaut, weil wie gesagt, diese Erkrankung verläuft bei Frauen sehr viel langfristiger. Radiologische Veränderungen sind später nachweisbar, aber ihr Krankheitsverlauf geht schon so lange, dass ich davon ausgehen würde, irgendwo müsste sich eine entzündliche Veränderung finden, um diesen roten Faden weiter zu verfolgen.
0: Okay, alles klar.
2: Danke, Frau Gumm.
0: Gut,
2: alles Gute.
0: Ja, danke schön.
2: Machen Sie es gut. Auf Wiederhören.
0: Ja, ciao.
2: Frau Spettling, vielleicht sollten wir, bevor wir mit den nächsten Hörern und Hörerinnen weitermachen, mal grundsätzlich klären, wenn so eine Diagnose gestellt ist, also für entzündliches Rheuma, was ist denn die erste Therapie, der erste Therapieschritt?
1: Der erste Schritt ist, möglichst schnell eine effektive Therapie einzuleiten. Da müssen wir so ein bisschen unterscheiden. Wir haben Medikamente, die langfristig das Immunsystem modulieren und damit dazu führen, dass keine Schübe mehr auftreten. Das ist eigentlich unser Ziel. Kurz, diese Medikamente dauern aber meistens ein paar Wochen, bis sie wirken. Kurzfristig müssen wir deshalb oft entzündungshemmende, schmerzlindernde Medikamente einsetzen, wie zum Beispiel Ibuprofen, Voltaren oder, wenn es sich um stärkere Erkrankungen handelt, auch Cortison. Aber das eben möglichst nur kurz, um diese Phase, bis die Basismedikamente, die wir so nennen, wirken, um die zu überbrücken.
2: Welche Nebenwirkungen haben diese Basismedikamente langfristig? Weil die muss man ja langfristig nehmen.
1: Ja, es gibt kein Medikament, das keine Nebenwirkungen potenziell hat. Und es besteht die Kunst darin, das richtige Medikament für den richtigen

0: Erkrankung zu finden und dann noch ein Medikament, was der Patient verträgt und wo auch der Arzt keine Nebenwirkungen sieht. Nebenwirkungen sind ganz unterschiedlich, weil wir haben ja einen ganzen Blumenstrauß an verschiedenen Medikamenten. Aber also es gibt eigentlich kein Medikament, das wir so im Alltag verwenden, was langfristig Nebenwirkungen macht, die wir nicht wieder rückgängig machen könnten, wenn wir das Medikament absetzen.
1: Das heißt, wenn jemand eine, die erste Wahl der Basistherapie nicht verträgt, dann würden Sie sagen, dann probieren wir was anderes aus?
0: Absolut. Und nach den neuesten Leitlinien sollten wir das auch relativ schnell machen. Also wir schauen uns das maximal 3 Monate an. Wenn ein Patient Nebenwirkungen hat, setzen wir sofort das Medikament ab. Aber es geht jetzt eher darum zu sehen, ob das Medikament wirkt oder nicht. Dann schauen wir das uns 3 Monate an. Und wenn wir sehen, das funktioniert nicht, dann wechseln wir die Therapie.
1: Und da ist auch Eskalationsstufe drin im Sinne von immer teurer. Es hat ja in den letzten Jahren, Jahrzehnten fast schon neue Medikamententwicklungen gegeben, wie diese berühmten Biologika. Was ist denn bei denen anders?
0: Das ist eine eher zielgerichtete Therapie. Also wir erkennen oder wir lernen das Immunsystem immer mehr kennen. Wir wissen, wie es funktioniert und haben dadurch auch die Chance, eine zielgerichtete Therapie zu finden, die zielgerichtet ins Immunsystem eingreift. Bei dem Biologiker werden Botenstoffe im Körper gehemmt, die für Entzündung zuständig sind. Alle anderen Medikamente, die wir so früher gefunden haben, sind zum Teil zufällig gefunden worden, wie zum Beispiel Methotrexat. Und hier haben wir ein sehr, sehr breites Spektrum und sehr breites Einwirken auf das Immunsystem. Die Biologiker sind zielgerichtet.
1: Ich glaube, die Frau Ziegelmeier, die jetzt in der Leitung ist, 0800 246 2469 ist unsere Telefonnummer, möchte keine Medikamente nehmen. Frau Ziegelmeier, liege ich da richtig? Grüß Gott erstmal.
2: Grüß Gott, ja. Ja, was heißt möchte? Gezwungenermaßen. Sie brachten gerade übergangsweise die Schmerzmittel, die ich jetzt gerade erst in Hinsicht auf eine Hüft-OP habe im Labor auf Verträglichkeit kontrollieren lassen. Vertrage ich nicht. Es blieb Paracetamol übrig. Antibiotikum, das kann ich nehmen. Oder der Arzt kann es nehmen, aber es geht hier bei mir darum, ich habe die Retinitis pigmentosa.
1: Das ist eine Augenerkrankung.
2: Richtig, und die wurde mit 10 Jahren festgestellt. Und erst in späteren Jahren, meine Tochter war 16, hatte man hier in München eine Studie. Ich bin also dieser ProRetina beigetreten. Und die Studie war hier München, Universität und Kiel. Und da hatte man ist an die Studie herangegangen, weil man festgestellt hat, ich bin krank im Moment, deswegen.
1: Das macht nichts.
2: Nee, ich bin schnaufe nur ein
1: Ja, das
2: bisschen.
1: macht uns nichts. Reden Sie nur weiter.
2: Und festgestellt hat, dass die verschiedene internistische Erkrankungen die gleichen Antikörper haben, wie man bei der Retinitis pigmentosa gefunden hat. Und ich bin damals, also das heißt die Granulomatose, Vaskulitis, dann die Mischkollagenose-Erkrankung und so weiter. Und ich bin damals dem Ergebnis für mich nachgegangen und habe bei dem Arzt in Kiel also das Resultat für mich bekommen, und zwar ein Titer vom Lupus erythematodes zu haben.
1: Eine eher
2: Und
1: seltene Erkrankung haben wir gehört in diesem rheumatischen Formenkreis.
2: ich wurde dann in München, habe ich dann Professor Ring aufgesucht, einen Dermatologe, weil es wurde ja in die Dermatologie in diese eingereiht. Das war aber, ich wurde dann darauf hingewiesen, das ist also sehr gering. Der Titer, der klinische Wert war 1 zu 40 und sollte den aber immer mal kontrollieren und beobachten lassen. Und das habe ich auch gemacht. Und mehr war mir damals noch nicht bekannt. Es war ja immer noch die Vererbbarkeit. Aber da muss ich jetzt dazu sagen, ich habe also auch die Genetikstudie mitgemacht. Ich habe keine vererbte Retinopathie, aber was interessant ist, war ja auch die einzige in der Familie. Meine Schwester ist 2019 an einer Form wie hier Corona war, sehr schnell innerhalb von 14,

0: Retinitis pigmentosa, die hat, glaube ich, auch einen autoimmunen Hintergrund. Ist das so?
1: Das wurde immer wieder mal angezweifelt,
0: Okay.
1: also in Frage gestellt.
0: Okay,
1: Und
0: also Autoimmunerkrankungen sind nie monogenetisch, also sie sind nie auf einem Gen, sondern immer auf verschiedenen Genen. Und deswegen sehen wir manchmal Überschneidungen. Mir ist jetzt nicht bekannt, dass der Lupus erythematodes oder die rheumatoide Arthritis zu einer Retinitis pigmentosa führen könnten. Also ich kenne diesen Zusammenhang nicht. Die ANAs, die bei Ihnen gemessen worden sind, sind sehr, sehr niedrig tittrig. In diesen niedrigen Tittern sind sie auch sehr unspezifisch. Also sie können erstens bei verschiedenen Rheumaerkrankungen vorkommen. Sie können bei Infektionen vorkommen. Sie können aber auch einfach im zunehmenden Alter vorkommen. Je jünger ein Patient ist, umso wertiger sind sie das. Und je älter ein Patient wird, umso wenig wertig sind niedrige Titer. Wenn Sie sonst überhaupt kein anderes Symptom für einen systemischen Lupus erythematodes haben, also kein Hautausschlag, keine Gelenkschmerzen, keine Muskelschmerzen, keine Lungenbeteiligung, keine Nierenbeteiligung, dann ist die Wahrscheinlichkeit, dass nur diese eine Symptom am Auge irgendwas mit einem systemischen Lupus erythematodes zu tun hat, ohne Nachweis entsprechender spezifischer Antikörper, wie zum Beispiel doppelsträngige DNS-Antikörper, extrem unwahrscheinlich.
2: Okay, Frau Ziegelmeier, ich hoffe, das hilft Ihnen jetzt ein kleines bisschen weiter. Und danke, dass Sie uns diesen doch eher komplizierten Fall geschildert haben. Und wir wünschen Ihnen noch wirklich alles Gute. 0800 246 2469 ist unsere Telefonnummer hier im Gesundheitsgespräch. Und Frau Dr. Spettling, weil wir jetzt gerade ein bisschen komplizierter hatten, viele Menschen haben den Wunsch, selber was beizutragen, wenn sie erkrankt sind. Wir haben die Bewegung schon genannt. Wir haben einen anderen Hörer, ich muss nur gerade ihn wiederfinden bei den vielen Sachen, der gesagt hat, er hat seine Ernährung vollständig umgestellt. Nein, Birgit ist es. Birgit fragt, genau. Nach der Diagnose der rheumatoiden Arthritis hat sie ihre Ernährung vollständig umgestellt. Sie isst kaum noch Fleisch und Wurst und trinkt auch keinen Alkohol mehr. Trotzdem hat sie immer noch Rheumaschübe und muss immer wieder auch Cortison tatsächlich nehmen. Haben Sie vorher gesagt, ist eigentlich eine Übergangstherapie und keine dauerhafte Basistherapie. Und sie möchte wissen, was kann sie tun, um das Fortschreiten der rheumatoiden Arthritis aufzuhalten?
0: Naja, das A und O daran ist, eine Therapie zu finden, die diese Schübe aufhält, und zwar eine langfristige Therapie, sodass die Patientin auch gar kein Cortison mehr nehmen muss zwischendurch. Was kann die Patientin selber tun? Den Medikamenten positiv gegenüber eingestellt sein, ist ein ganz entscheidender Punkt, weil ich denke, dass man dadurch auch innere Kräfte mobilisieren kann und die absolut dazu beitragen, dass die Erkrankung gut in den Griff zu bekommen ist. Dazu gehört zum Beispiel auch die Psyche. Also psychischer Stress, hatte ich schon mal vorher gesagt, kann Schübe auslösen. Also schauen, dass man wirklich in seinem Mittelpunkt steht und eine gute Ruhequelle für sich findet. Ernährung spielt auch mit eine Rolle, aber das sind alles kleine Rädchen. Das heißt, wenn die Erkrankung richtig aktiv ist, dann hilft es einfach nichts. Dann muss man die Therapie verändern. Und mit all den Faktoren, die ich vorher genannt habe, die der Patient selbst in die Hände nehmen kann, kann man eben nur kleine Dinge zusätzlich bewegen.
2: Also erstmal den Schmerz nach unten und schauen, dass man stabil wird, und dann kann man sich unterstützen mit Bewegung, auch mit Ergotherapie
0: Absolut.
2: durchaus und mit der richtigen Ernährung. Bringing down the house of pain, unser Stichwort jetzt. Wir hören Vance Gilbert.

0: Der Mann kann lange den Ton halten. Wenz Gilbert war das hier bei uns auf Bayern 2. Es ist 10:50 Uhr. Sie hören das Gesundheitsgespräch. Unser Thema heute: Diagnose Rheuma und wie geht's weiter? Und Sie können mit der Rheumatologin Dr. Susanna Spätling sprechen unter 0800 246 2469. Und Frau Spätling, wir hatten gerade schon ein bisschen über die Medikamente gesprochen, über die Basistherapie. Und ich glaube, der Herr Rauscher, der jetzt in der Leitung ist, passt da ganz gut. Grüß Gott erstmal.
1: Grüß Gott, Herr Rauscher.
2: Ja, grüße Sie. Ich habe es schon gesagt, ich bin 60 Jahre alt und vor 3 Jahren ungefähr wurde bei mir diese Diagnose gestellt. Rheumatische Arthritis, die ist ganz plötzlich ausgebrochen. Also war mir der Eindruck, aber ich habe natürlich auch schon bemerkt, dass ich Jahre vorher schon Probleme gehabt habe bei schwerer Arbeit und dann der nächste Tag ist immer schwieriger geworden. Ja. Ich habe am Anfang Methotrexat bekommen und
0: das jetzt, ist eins dieser Basismedikamente.
1: Jawohl.
2: Genau. Ganz am Anfang, wie nennt man es, Cortison-Shot, weil die Schmerzen so unerträglich waren.
0: Das ist auch ein schöner Ausdruck, ein Cortison-Shot.
2: Den hat mein Arzt benutzt. Wir geben Ihnen jetzt erst einmal einen Shot. Ja, so. Und dann waren die Schmerzen weg. Das war ja für mich schon eine Erleichterung, weil es war natürlich, bis die Ärzte das ernst genommen haben. Ja, also der Orthopäde ist nicht auf Rheuma gegangen, mein Hausarzt nicht auf Rheuma und ich habe gesagt, das muss doch Rheuma sein, das gibt's ja nicht. Ja. Auf jeden Fall habe ich dann den Orthopäden gewechselt und der war sofort sicher in der Anamnese, das ist für ihn eine rheumatische Erkrankung und habe mich dann verwiesen. Methotrexat habe ich nicht vertragen, da hat man festgestellt, dass hier da das Immunsystem oder was auch immer, also die Werte sehr schlecht wurden. Und dann bin ich auf, jetzt waren es mal Etanercept.
1: Das ist ein Biologikum.
2: Ja, Biologikum und dieses Biologikum schlägt bei mir ganz gut an. Nichtsdestotrotz ist es so, wenn ich schwer körperlich arbeite, was ich ab und zu mache, dann falle ich für 2 Tage danach aus. Ja, also das kann
0: also
2: ich
0: es einmal könnte noch besser werden, oder?
2: Ja,
0: insgesamt, ja.
2: Ja.
0: Was kann denn der Herr Rauscher machen, Frau Dr. Spätling?
1: Ja, da muss man so ein bisschen unterscheiden, woher Ihre Beschwerden kommen. Wenn es immer noch entzündliche Aktivität ist, und das gibt es schon auch, dass so in Ruhe eigentlich alles ganz gut eingestellt ist, aber wenn Sie sich belasten, dann treten doch noch Schübe auf. Dann muss man wirklich nochmal darüber nachdenken, die Therapie zu verändern. Die Entzündung vorher hat aber sicherlich auch zu einem Schaden im Gelenk geführt und Sie sind 60 Jahre alt und möglicherweise besteht auch eine Arthrose zusätzlich. Und natürlich meldet die sich auch, wenn Sie sich ganz stark belasten. Also hier besteht wirklich die Kunst, nochmal ganz, ganz genau hinzuschauen, was ist es, was Ihre Beschwerden macht, worauf kann man es zurückführen und wie behandelt man es dann?
2: Also mein Rheumatologe hat über bildgebendes Verfahren eben nochmal die Gelenke angeschaut. Er sagt, da ist nichts. Ich habe wahrscheinlich, also trifft hauptsächlich die Knie. Die sind nicht geschädigt, nur dass die Kniescheibe manchmal nicht hinterspült ist, sagt er. Ja. Und die einzige sichtbare Schaden, also an Gelenken ist an meinen Händen diese, ich sage immer so, Wulste, ja. Mhm. Vor allem am Daumen und am Zeigefinger.
0: Okay.
2: Zeige- und Mittelfinger durch die Belastung, Zugbelastung, durch Werkzeuge und so weiter. Das ist dann, tut aber nicht weh. Ja. Ja, aber
0: es ist da und sichtbar, genau.
2: Mhm. Es ist sichtbar, aber ich habe da eigentlich, ich kann die Faust machen wieder, ich habe Kraft in der Hand, ja. Also es war ja zeitweise so, dass keine Kraft mehr in den Händen oder in den Fingern war. Ja. Er sagt, da ist eigentlich, er sieht keine Schäden an sich, an den Gelenken.
0: Okay, ja. Herr Rauschatz, lass mal die Frau Spätling noch mal antworten, weil wir haben nämlich nur noch ein paar Minuten Sendung.
1: Okay. Ja, also Schäden jetzt von der Entzündung, das ist ja sehr gut, also von der rheumatoiden Arthritis, dann, das heißt, die Therapie hat rechtzeitig begonnen und Schäden konnten vermieden werden. Mein Argument ist eher, dass vielleicht Sie schon vorbestehend eine Arthrose haben, also gerade wenn es die Knie betrifft und 60 Jahre, da haben wir eigentlich fast alle Abnutzungserscheinungen und das merken Sie, wenn Sie sich ganz stark belasten. Da könnten Sie zum Beispiel versuchen, die Muskulatur, die Sie um die Knie haben, trainieren, weil die auch helfen, dem Knie einfach größere Belastungen besser durchzukommen damit. Ja. Das wäre zum Beispiel eine Möglichkeit, was man machen könnte. Aber hier geht es wirklich darum zu unterscheiden, was ist Schub und was ist Arthrose.
0: Ja, und wenn keine Arthrose da ist, so wie der Herr Rauscher gesagt hat, beim bildgebenden Verfahren, dann muss zusammen mit Rheumatologen oder Rheumatologin nochmal nachgeforscht werden, ob man bei den Medikamenten nochmal was drin kann. Herr Rauscher, danke für Ihren Anruf. Wir wünschen Ihnen alles Gute und dass es besser wird, noch besser, als es jetzt schon eh ist. Frau Dr. Spätling, ich würde gerne noch einen kleinen Schlenker machen, denn wir haben auch Präventionswoche gerade und die Grippezeit naht. Wie ist es mit Menschen, die eine Autoimmunerkrankung haben, eine Rheumaerkrankung? Sollen die sich impfen lassen, zum Beispiel gegen Grippe oder auch gegen Covid? Was empfehlen Sie?
1: Unbedingt. Also gegen Grippe auf alle Fälle. Das ist eine heftige Viruserkrankung und ich hatte ja schon gesagt, dass heftige Viruserkrankungen immer wieder Schübe auslösen können. Das ist das eine. Es ist eine Viruserkrankung, an dem jedes Jahr ein paar tausend Menschen versterben und Menschen, deren Immunsystem nicht ganz in Ordnung ist, sind besonders gefährdet. Es ist eine Passivimpfung, damit gibt es überhaupt gar kein Problem. Die Covid-Impfung, da würde ich es ein bisschen davon abhängig machen, wie schwer der Patient erkrankt ist und in welchem Alter er ist. Also ältere Patienten würden wir, genauso wie die STIKO das auch empfiehlt, eher dazu empfehlen, dass sie sich durchaus, wenn sie ein gewisses Alter erreicht haben, auch jährlich impfen lassen, weil der Antikörperstatus einfach abnimmt.
0: Was ist so das gewisse Alter?
1: Ja, also bei Rheuma können wir schon früher jährlich impfen, aber ich finde immer, dass das biologische Alter dann doch immer ein anderes ist als das nominale Alter.
0: Okay, also man muss gucken, in was für einem Zustand
1: genau,
0: man
1: absolut,
0: ist. Das ist, was Sie sagen
1: absolut.
0: Wollen. 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Das war das Gesundheitsgespräch heute im Vorfeld des Welträumertages. Ich sage danke, Dr. Susanna Spätling.
1: Vielen Dank. Es hat mir viel Spaß gemacht. Danke.
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2: Und unsere dritte Stunde naht dran, steht ganz im Zeichen des 7. Oktober 2023, als der Anschlag auf Israel war.
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4: Um 11 Uhr mit Gabi Hinterstreußer. 48 Stimmen hat der AfD-Kandidat Tobias Rausch gestern bei seiner Wahl zum Landtagspräsidenten in Sachsen-Anhalt bekommen. Das BSW hatte schon vorab angekündigt, ihn zu unterstützen. Jetzt wird spekuliert, ob die übrigen 4 Stimmen aus den Reihen der CDU gekommen sein könnten. Wer bei der geheimen Wahl wie abgestimmt hat, ist schwer nachzuvollziehen. Unabhängig davon verweist die stellvertretende CDU-Parteivorsitzende Prien darauf, dass man weiterhin nicht mit der AfD zusammenarbeiten wolle.
5: Wir haben eine klare Beschlusslage zu der Frage einer Zusammenarbeit mit AfD und Linken, jeder Form der Zusammenarbeit mit AfD und Linken. Dazu gehört auch die Stimmabgabe für Anträge der AfD. Wenn es politische Ziele gibt, die die CDU unterstützen will in Sachsen-Anhalt, dann hat sie ja die Möglichkeit, als größte Oppositionspartei auch entsprechende Anträge einzubringen. Und ich wüsste nicht, warum man von dieser bisherigen Praxis abweichen sollte.
4: Sexualisierte Deepfakes und heimliche Intimaufnahmen sollen künftig strafbar sein. Justizministerin Hubich legt dem Kabinett ihren Gesetzentwurf vor. Auch Identitätsmissbrauch wird dann bestraft. Also wenn jemand unter einem anderen Namen einen Account erstellt, um so dem Ansehen der realen Person zu schaden. Russland hat in der Nacht wieder einen schweren Luftangriff auf die Ukraine geflogen. Dabei kamen laut dem ukrainischen Präsidenten Selenskyj mindestens 11 Menschen ums Leben. 130 Drohnen und mehr als 50 Raketen wurden abgeschossen.
6: In der Stadt Kremenchuk wurde dabei ein Komplex mit mehrstöckigen Wohnhäusern und mehrere Einfamilienhäuser getroffen. Laut Behörden wurde bei dem Angriff unter anderem eine 72-jährige Frau getötet. Auch in anderen Orten der Ukraine gibt es nach den Angriffen Tote und Verletzte, etwa in der nördlichen Region Tscherniw. Dort sind nach Behördenangaben mehrere Kinder unter den Verletzten. Aus Kiew, Nils Buhler.
4: Da hat man für viel Geld eine Photovoltaikanlage aufs Dach bauen lassen und dann muss man lange warten, bis der Netzbetreiber die Anlage anschließt. Viele Kunden des Bayernwerks beklagen das. Unser Energiewende-Experte Lorenz Storch erklärt, was dahinter steckt.
7: In Teilen Niederbayerns zum Beispiel sind inzwischen so viele Solarparks an das auf dem Land eher schwach ausgebaute Bayernwerk-Stromnetz angeschlossen, dass vor allem im Sommer zur Mittagszeit nicht mehr der ganze Solarstrom durch die Leitungen passt. Um mit diesem Andrang zurechtzukommen, will das Bayernwerk heute einen sogenannten Bauplan mit System vorstellen. Er soll unter anderem Kriterien enthalten, wer Vorrang bekommt, wenn das Stromnetz nicht für alle reicht.
4: Geburtstagswoche bei der Augsburger Puppenkiste. Ab heute feiert das Theatermuseum Die Kiste sein 25-jähriges Bestehen. Angeboten werden Führungen mit Blick hinter die Kulissen und am Freitag ist dann Familientag mit freiem Eintritt für alle Kinder bis 14. Parallel zeigt eine Fotoausstellung die Entstehung und den Aufbau des Augsburger Puppentheatermuseums. Das Wetter in Bayern. Örtlich noch länger Nebelfelder, sonst sonnig oder locker bewölkt, an den Alpen leicht föhnig, Höchstwerte 20 bis 26 Grad. Kommende Nacht von Westen mehr Wolken, vor allem in Teilen Frankens kann es regnen, Tiefstwerte 14 bis 6 Grad. Und die Aussichten? Morgen meist bewölkt und zeitweise Regen, zum Wochenende immer weniger Sonne, dafür mehr Regen und Wind, es wird spürbar kühler. Soweit die Nachrichten, jetzt ist es 11.03 Uhr. Der Verkehrsservice A8 Salzburg Richtung München zwischen Fraßdorf und Rosenheim. 6 Kilometer Stau an einer Baustelle. Es ist nur eine Spur frei. A94 Passau Richtung München zwischen Neuötting und Altötting. Ein Unfall. B20 Burghausen-Straubing zwischen Eckenfelden und Falkenberg. Sperre in beiden Richtungen wegen Bergungsarbeiten. Und zuletzt B588 Eckenfelden-Neuötting in beiden Richtungen zwischen Reischach und Karger. Behinderungen nach einem Unfall. Soweit der Service.
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0: Unser Thema bis 12. Wie kann es israelisch-palästinensische Gespräche geben, trotz des Massakers vom 7. Oktober 2023, trotz des Krieges? Im Nahen Osten, aber auch hier bei uns. Der Schauspieler, Musiker und Aktivist Shai Hoffmann ist viel in Schulen unterwegs und er sagt, Lehrkräfte müssen ihre Haltungen hinterfragen, damit Raum für Gespräche überhaupt entstehen kann.
1: Was weiß ich eigentlich über jüdisches Leben, über vielfältiges jüdisches Leben? Was weiß ich eigentlich über palästinensisches Leben, über palästinensische Identität? Wenn ich mal auf Studienreise in Israel war, war ich eigentlich auch mal in Palästina? Also all diese Fragen müssen sich Lehrkräfte stellen, um überhaupt auch diese Räume öffnen zu können.
0: Und auch Sliman Halabi und Sapir von Abel, er italienischer Palästinenser, Verzeihung, israelischer Palästinenser, sie in Jerusalem geborene Kuratorin am Jüdischen Museum in München, wollen im Gespräch bleiben. Sie erzählen, wie sie schon einen Tag nach dem Angriff damit angefangen haben.
2: Menschen streiten sich. Also völlig egal, ob sie aus Israel-Palästina kommen oder nicht. Es ist auch okay. Und es geht vor allem darum, wie geht man mit diesem Streit um? Und wie kommt man dann wieder zusammen?
3: Ich habe mich gefühlt, dass du mich sehr gut respektiert. Also die Empathie, die wir haben, das ist sehr, sehr groß. Und dieser Verständnis, für mich, das ist die wichtigste, obwohl unterschiedliche Meinungen gibt.
0: Doch bei aller Gesprächsbereitschaft bleibt das Leben für die Menschen, zum Beispiel in Ramallah im Westjordanland, schwierig, wie dieser Chefkoch erzählt.
4: Im Krieg wurde alles schwieriger. Es gibt keinen Tourismus, keine Besucher. Doch auch Arbeiter, die in Ramallah arbeiten, sind betroffen. Sie kommen nicht mehr pünktlich zur Arbeit, weil es überall Checkpoints gibt. Wenn jemand in unser Restaurant kommt, rechnet er genau durch, was er ausgeben kann.
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11:08 Bayern 2, das war Claire Rosencrantz, eine junge Kalifornierin mit isländischen Wurzeln. Water the Flowers. Und auch wenn dieser Sound leicht klingt, das Thema des Liedes ist es eigentlich nicht. Es geht darum, an sich zu arbeiten, sich zu entwickeln, nicht zu verkümmern. Ja, und das kann schon anstrengend sein. Dieses an sich arbeiten,

0: die eigenen Haltungen immer wieder hinterfragen, ständig aufs Neue überlegen, wo stehe ich und stehe ich da richtig? Wo sind die anderen und wie geht's denen? Und wo fühle ich mich zugehörig und wo will ich nicht hin? Wenn wir das uns stellen, diese Fragen, wenn wir uns auch mehr darüber austauschen würden, könnten wir einander vielleicht besser verstehen. Aber da sagt sich so leicht. Wie soll das gelingen, dieser Austausch, wenn sich Menschen und vor allem auch Staaten so viele Verletzungen zugefügt haben, wie das zum Beispiel Israelis und Palästinenser immer wieder getan haben und bis heute tun, wenn sie sich bis zum Tode bekämpfen? Was hilft da reden? Der Schauspieler, Musiker und Aktivist Shai Hoffmann sagt, wir dürfen den Konflikt zwischen Israelis und Palästinensern nicht bei uns fortsetzen, indem wir weiter die Fronten verhärten oder Angst haben, das Thema überhaupt anzusprechen. Wir müssen miteinander reden. Und Shai Hoffmann tut, was er kann, um Räume zu schaffen, in denen Gespräche möglich werden.
1: Die vielen Gespräche, die wir führen, nicht nur im Raum Schule, sondern auch mit beispielsweise Journalisten, Journalistinnen berichten uns, dass es eine gewisse Art der Selbstzensur, der Angst gibt, dieses Thema zu bedienen, sich diesem Thema anzunehmen, vielleicht sogar mit Konsequenzen zu rechnen.
2: Shai Hoffmann geht direkt in das verbale Minenfeld, in das sich viele Menschen nicht mehr trauen, aus Angst, etwas Falsches zu sagen. Besonders deutlich wird das an Schulen. Dort treffen unterschiedliche Perspektiven, familiäre Erfahrungen und politische Überzeugungen aufeinander. Seit dem Massaker der Hamas am 7. Oktober 2023 wird der Nahostkonflikt stärker in den Schulalltag getragen, einhergehend mit Spannungen, Konflikten und auch viel Unbeholfenheit. Shai Hoffmann ist ein deutscher Jude, geboren in Berlin und besucht gemeinsam mit der Deutsch-Palästinenserin Johanna Hassoun Schulklassen in ganz Deutschland.
1: Es sind Gesprächsangebote, die wir schaffen, um Räume zu öffnen und die vielen, vielen Gedanken, Gefühle, die Wut, das Unwissen einfach mal loswerden zu lassen. Und das passiert leider in Schule nicht, aus Angst, dass den Lehrkräften dieser Raum dann um die Ohren fliegt, im wahrsten Sinne des Wortes. Unser Anliegen ist es, es braucht doch Räume in Schulen, da wo Schüler und Schülerinnen fehlbar sein dürfen, damit wir das aufgreifen, was wir hören und ihnen etwas mitgeben auf dem Weg. Und zwar eine differenzierte Auseinandersetzung mit Israel-Palästina, nicht diese unterkomplexe, polarisierte und auch spalterische Version des Redens über Israel und Palästina.
2: Ihr Projekt heißt Trialoge. Die Idee dahinter, Schülerinnen und Schüler sollen Fragen stellen dürfen, Unsicherheiten äußern und auch kontroverse Positionen ansprechen können. Die Fragen, die Jugendliche mitbringen, reichen weit über die Nachrichtenlage hinaus.
1: Das sind Fragen wie an mich als Juden, ja, als vermeintlicher Vertreter der israelischen Regierung rund um, was macht Benjamin Netanyahu da und die Minister und Ministerinnen. Das sind aber auch Fragen, die sehr empathisch sind und Fragen, wie geht's dir eigentlich als Jude in Deutschland? Das sind ganz konkrete Ängste, die Schüler und Schülerinnen formulieren oder auch politische Entwicklungen, die sie in diesem Land hier mitbekommen. Zum Beispiel gab es ja vor einiger Zeit dieses Potsdam-Treffen, wo auch AfD-Funktionäre und Funktionärinnen dabei waren und es um Deportationspläne ging. Und das bekommen Schüler und Schülerinnen durchaus mit. Und das ist dann alles Teil dieses Raumes, in dem Angst, abgestoßen zu werden von dieser Gesellschaft, sich entfremdet zu fühlen, sich auch vor allen Dingen nach dem 7. Oktober noch mal viel mehr entfremdet zu fühlen von der politischen Haltung Deutschlands, von vielleicht auch Lehrkräften, die oft nicht ihre Haltung auch zu Israel und Palästina ordnungsgemäß, finde ich, reflektieren. Und all diese ganzen Dinge, die schwingen da in diesem Raum mit.
2: Shai Hoffmann fordert, dass Lehrkräfte sich intensiver mit den unterschiedlichen Lebensrealitäten beschäftigen sollten.
1: Und zu gucken, was weiß ich eigentlich über jüdisches Leben, über vielfältiges jüdisches Leben. Nicht das jüdische Leben, das organisiert ist in jüdischen Gemeinden beispielsweise. Was weiß ich eigentlich über palästinensisches Leben, über palästinensische Identität, über das Suchen von Zugehörigkeit unter Palästinensern. Was weiß ich von Israel? Weiß ich eigentlich, wenn ich mal auf Studienreise in Israel war, war ich eigentlich auch mal in Palästina? Also all diese Fragen müssen sich Lehrkräfte stellen, um überhaupt auch diese Räume öffnen zu können.
2: Wie wichtig solche Räume sind, zeigt eine Erfahrung mit einer Gruppe mit vielen migrantischen, muslimisch geprägten Jugendlichen, die Shai Hoffmann besonders bewegt hat.
1: Ich kann mich an einen Trialog erinnern, der sehr sinnbildlich dafür steht, was wir eigentlich machen, was wir bewirken wollen. Mhm. Wir kamen in diesen Raum, wir beide, und die Schüler und Schülerinnen wussten, dass sozusagen eine Palästinenserin und ein Jude mit israelischen Wurzeln kommen. Und was ich sofort sah, als ich diesen Raum betrat, war eine Gruppe von Jugendlichen, die sehr eindeutig gekleidet waren, mit einer Palästina-Flagge in der Hand, mit Kufiyas, also dem palästinensischen Halstuch, da saßen und ihre Identität nach außen getragen und ganz klar gesagt haben, hier ist palästinensische Identität. Mhm. Und das Interessante war, während wir uns vorstellen und uns unsere Biografien auch vermitteln, und ich habe eine Holocaust-Vergangenheit, beziehungsweise meine Großeltern waren Überlebende der Shoah, passierte was extrem Spannendes. Im Laufe dieses Trialogs verschwanden diese identitätsstiftenden Symbole so ein bisschen quasi hinterm Rücken, und es war gar nicht mehr so wichtig zu zeigen, du musst uns akzeptieren, weil wir sind PalästinenserInnen. Sie haben gemerkt, dass wir beide da sind und nicht irgendeine Seite einnehmen, sondern für eine Menschlichkeit einstehen. Mhm. Und das hat uns so krass berührt. Und am Ende hat sich sogar ein Schüler gemeldet und hat gesagt, es tut mir so leid, was deinen Großeltern geschehen ist in Deutschland. Und damit habe ich nicht gerechnet.
2: Neben seiner Arbeit in Deutschland reist Hoffmann regelmäßig nach Israel und in die palästinensischen Gebiete. Gemeinsam mit dem Produzenten Christian Fischer veröffentlicht er Videos von Gesprächen mit Israelis und Palästinensern, mit Juden und Moslems. Für dieses Videotagebuch Israel-Palästina Diaries waren sie im vergangenen Jahr für den Grimme Online Award nominiert. Sehr bewegend für Shai Hoffmann war ein Besuch im Kibbutz Be'eri, einem der Orte des Massakers vom 7. Oktober. Dort traf er einen Vater, dessen Sohn von der Hamas getötet wurde.
3: Doron hat sich zur Aufgabe gemacht, Touren durch Kibbutz Be'eri zu machen. Also es klingt furchtbar, weil man sich ständig diesem Schmerz aussetzen muss. Aber andererseits klingt es auch nach einer Traumabewältigung vielleicht, eine Art Therapie für Doron. Unter anderem wurde hier eben auch der Sohn von Doron getötet, Shachar. Er hat jetzt gerade diese Geschichte erzählt, die echt herzzerreißend ist. Ich glaube, das ist das Schlimmste, wenn man als Vater seinen Sohn vor sich gehen sieht.
2: Eine Begegnung, die noch lange in Shai Hoffmann nachwirkt. Gleichzeitig hört er während seines Aufenthalts im Kibbutz die Bombardierungen wenige Kilometer entfernt im Gazastreifen und denkt an die Verwüstung, Zerstörung und das Leid der Menschen auf der anderen Seite. Zwei Erfahrungen, die sich für ihn nicht gegeneinander aufrechnen lassen. Gerne wäre er als Pressevertreter auch nach Gaza gegangen, um seine persönlichen Erfahrungen und Begegnungen für sein Videotagebuch auch von dort zu dokumentieren. Aber Israel lässt ausländische Journalisten da nicht rein. Shai Hoffmann begegnet auf beiden Seiten Menschen, die sich bei allem Schmerz und Leid für Menschlichkeit, für die Verständigung einsetzen. In einem seiner Videos ist Shai Hoffmann mit israelischen Peace-Now-Aktivisten zu sehen, die sich gegen die israelische Besatzungs- und Siedlerpolitik engagieren. Sie stehen an einem Berg, von wo aus Shai einen Überblick auf das geplante E1-Projekt sieht, ein israelisches Siedlungsvorhaben im besetzten Westjordanland, das den Bau von tausenden neuen Wohneinheiten und Infrastruktur vorsieht.
4: Mm-hmm. What Israel wants to do is to take all this land and make it part of Israel.
3: I really felt, I don't know, ashamed.
4: Yeah, it is a shame.
1: Zeigt, glaube ich, in diesem Video, dass oft die Worte fehlen. Die Worte dafür, was ein Judentum, das instrumentalisiert wird von einer israelischen Regierung, die das Judentum für sich auf messianische Art und Weise, auf fanatische und zum Teil auch faschistische Art und Weise auslegt, imstande ist zu tun, um alles daran zu setzen, um palästinensische Souveränität zu verhindern.
2: Shai Hoffmanns Anliegen ist kein parteiliches Denken, sondern ein menschlicher Blick auf die Realität. Natürlich müsse man die Fehler benennen. Die Besatzung, die Hamas, die Fatah, den Siedlerterrorismus, die politischen Führungen auf allen Seiten, so Shai Hoffmann. Aber im Diskurs würde sehr viel durcheinandergebracht.
1: Es gibt so ein großes Unwissen bei den Menschen, die Juden gleichsetzen mit Israelis, Israelis gleichsetzen mit Juden, obwohl in Israel natürlich nicht nur Juden leben, sondern 20% der israelischen Staatsbürger und Staatsbürgerinnen sind eben nicht jüdisch. Ja. Es gibt so ein großes Unwissen, dass so viel projiziert wird auch in mich als Juden, dass das bei ganz vielen Menschen zu Hass führt.
2: Gleichzeitig erlebt Shai Hoffmann immer wieder Momente, die Hoffnung machen, etwa wenn Kinder und Jugendliche sich öffnen, sich auf die Position des anderen einlassen. Die Basis seiner Arbeit, nicht Schuldzuweisungen, sondern Begegnungen, schaffen Verständnis. Deshalb entwickelt Shai Hoffmann gemeinsam mit seinem Team immer neue Formate. Aktuell gibt es eine Kooperation mit dem Regisseur Daniel Levy, der 4 Kurzfilme produziert hat, die aus israelischer und palästinensischer Perspektive vom Leben an einem Brennpunkt des Nahostkonflikts erzählen. Diese humoristisch anmutenden Videos kommen mit VR-Brillen in Schulklassen.
1: Wenn Sie Lehrkraft sind, können Sie sich bei uns anmelden und wir kommen vielleicht mit unseren VR-Brillen oder vielleicht sogar mit dem Hörbus auf Ihren Schulhof an und dann kommen wir vielleicht an Ihre Schule.
2: Und so kommen alle ins Gespräch, trotz unterschiedlicher Erfahrungen, Identitäten und Überzeugungen. Und so kommt es zu dem, was in politischen Debatten oft verloren geht, im Gegenüber nicht eine Position, sondern den Menschen wahrzunehmen.
0: Özlem Sarıkaya mit einem Porträt des Schauspielers, Musikers und Aktivisten Shai Hoffmann. Und das ist Musik der palästinensischen Sängerin Rasha Nahas, Amrat, manchmal heißt der Song. Amrat.

Musik der palästinensischen Sängerin Rasha Nahas war das. Es ist 11 Uhr und gleich 24 Minuten. 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Shai Hoffmann, der Schauspieler, Musiker und Aktivist, den wir Ihnen gerade vorgestellt haben, versucht ja mit seinem Trialogprojekt Menschen über den Nahost.

0: Konflikt miteinander ins Gespräch zu bringen. An deutschen Schulen zum Beispiel. Aber natürlich findet der eigentliche Konflikt im Nahen Osten statt, nicht hier bei uns. Dort leben die Menschen mit massiven Einschränkungen. Bettina Meyer hat auf ihrer Reise durch das Westjordanland einen palästinensischen Koch kennengelernt, der erzählt, wie sich sein Alltag seit dem 7. Oktober 2023 verändert hat.
1: Chefkoch Qasem Amiri bereitet Moussachan in einer Pfanne zu. Ein traditionelles Gericht hier in Ramallah im Westjordanland. Mit Hähnchen, Zwiebel, Olivenöl und Sumach, einer gemahlenen roten Frucht, die säuerlich-zitronig schmeckt. Der Duft durchdringt Qasems kleine Küche im Restaurant Mimosa, im Zentrum von Ramallah. Wir haben hier im Restaurant Wein aus Spanien, Frankreich, Italien und Deutschland. Aber ich bekomme keine lokalen Zutaten mehr, weil viele Bauernhöfe in der Nähe verbrannt sind. Ich kann Zutaten aus aller Welt kaufen, aber nicht die Produkte von hier. Wir haben einen Punkt erreicht, wo ich nicht mal Olivenöl und unsere Oliven habe. Die wachsen bei uns vor der Tür. Seit 3 Jahren müssen wir sie woanders kaufen, weil Siedler sie uns stehlen. Der Besucherraum im Restaurant Mimosa bleibe oft leer, klagt Qasem. Seit dem 7. Oktober, seit dem Angriff der Terrororganisation Hamas auf Israel, sind gewalttätige Auseinandersetzungen zwischen Siedlern und Palästinensern im Westjordanland sprunghaft gestiegen, auch rund um Ramallah. Wegen der Armee-Checkpoints kommen viele Gäste von außerhalb nicht mehr in die Stadt, klagt Qasem. Im Krieg wurde alles schwieriger. Es gibt keinen Tourismus, keine Besucher. Doch auch Arbeiter, die in Ramallah arbeiten, sind betroffen. Sie kommen nicht mehr pünktlich zur Arbeit, weil es überall Checkpoints gibt. Wenn jemand in unser Restaurant kommt, rechnet er genau durch, was er ausgeben kann. Eine der spürbarsten Veränderungen im Westjordanland nach dem 7. Oktober war, dass Israel fast allen Palästinensern, die in Israel gearbeitet haben, die Arbeitserlaubnis entzogen hat. Während vor dem Hamas-Angriff etwa 180.000 Palästinenser in Israel und in Siedlungen arbeiteten, sind es heute UN-Angaben zufolge weniger als 35.000. Arbeiter verdienten in Israel doppelt so viel wie im Westjordanland. Der massive Einkommensverlust ist auch in Qasems Restaurant in Ramallah spürbar. Druck entsteht, wenn keine Kunden kommen. Wir verdienen kaum etwas. Aber wir haben hohe Ausgaben. Israel kontrolliert Checkpoints, wo wir hinfahren und arbeiten. Alle 5 bis 10 Jahre entlädt sich der Druck in einer Explosion. Nicht weit entfernt von Qasems Restaurant, nahe einem Checkpoint, befindet sich ein Imbiss. Hier treffen sich Bauarbeiter, die früher in Israel arbeiteten und jetzt arbeitslos sind. Mohammed ist 48. Vor einem Jahr wollte er illegal über die Sperrmauer nach Israel klettern. Viel brach sich 2 Finger, erzählt er. Die Arbeiter, die illegal rübergehen, riskieren ihr Leben. Es vergeht keine Woche, ohne dass jemand stirbt oder sich verletzt. Letztens ist ein Mann aus meinem Ort an einem Seil hinabgeklettert. Die Grenzpolizei hat ihn verfolgt. Aus Panik spießte er sich die Hand an der Zaunspitze auf. Ein kleines Mädchen hat ihm geholfen, sonst hätten sie ihn erwischt und eingesperrt. Auch Chefkoch Qasem ist auf einen Zweitjob angewiesen. Anders als die illegalen Arbeiter fährt er mit dem Auto nach Tel Aviv. Er ist einer der wenigen Palästinenser, die in Israel arbeiten dürfen. Die meiste Zeit des Tages jedoch verbringe er mit Warten am Checkpoint, sagt er. Erst mittags erreicht er das Hotel in Tel Aviv, wo er das Catering betreut. Mehrmals die Woche pendelt er so zwischen 2 Welten, zwischen dem Westjordanland und Israel. Im Krieg sind beide Seiten betroffen. In Tel Aviv schalten sie das Radio oder den Fernseher aus und entscheiden, sie wollen keine Nachrichten über den Krieg hören, wenn gerade keine Raketen fliegen. Aber bei uns im Westjordanland sind die Auswirkungen des Krieges in jedem Haushalt zu spüren. Und wenn es nur darum geht, wie ich morgen wieder zur Arbeit komme. Im Tel Aviver Hotel haben sich die Tische gefüllt. Dass er Palästinenser ist, sagt er den Gästen nur, wenn sie fragen, fügt Qasem hinzu. Seit dem 7. Oktober ist das Misstrauen auf beiden Seiten noch mehr gewachsen.
0: Der Anschlag vom 7. Oktober 2023 hat das Leben im Westjordanland und in Israel verändert. Wie soll in so einem Klima des gegenseitigen Misstrauens ein Austausch, ein Gespräch möglich sein? Wir berichten gleich über ein Gesprächsformat, das unmittelbar nach dem Anschlag nur einen Tag später an den Start ging.

0: Avec war das mit Don't Pray. Heimatsound aus Österreich tatsächlich. Jetzt ist es 11:32 Uhr, Bayern 2. Wie können wir über den Nahostkonflikt sprechen, ohne dass es Streit gibt? Das ist unser Thema in dieser Stunde. Oder darf es sogar Streit geben, wenn der nicht in Hass umschlägt? Meine Kollegin Constanze Alvarez hat zwei Menschen eingeladen, die im Gespräch geblieben sind, vom 7. Oktober vor 3 Jahren bis heute. Die eine ist Sapir von Abel, geboren in Jerusalem, Kuratorin für Bildung und Vermittlung am Jüdischen Museum in München. Der andere, Sliman Halabi, Palästinenser, Sozialpsychologe, lebt ebenfalls in München. Sliman Halabi hat einen Tag nach dem Terroranschlag der Hamas eine Gruppe von Israelis und Palästinensern in einem Raum zusammengebracht, um miteinander zu reden, während draußen die Gewalt eskalierte. Sapir von Abel war bei dieser Dialoggruppe dabei. Als die beiden sich jetzt zum Jahrestag mit Constanze Alvarez zum Gespräch trafen, war Sliman Halabi gerade in Israel, zugeschaltet aus einem Café.
1: Mir geht's irgendwie gut. Ich höre eigentlich nicht so viel hier auf die Straßen. Ich rede nicht so viel mit den Leuten gerade, aber es gibt natürlich viel Spannung. Also die Leute wissen nicht, was in die nächsten Monate passieren. Erstmal von Krieg, von der politischen Situation, aber auch von der Wahl. Man hat die Hoffnung, dass was ändert, aber es gibt so viel Unsicherheit und Unklarheit mit der Zukunft.
2: Schauen wir doch einmal zurück. 3 Jahre ist es her, dass die Hamas Israel überfallen hat. Bei dem brutalen Angriff haben Terroristen mehr als 1200 Israelis getötet und mehr als 200 Geiseln verschleppt. Seitdem herrscht Krieg in Gaza. Frau von Abel, mit welchen Gedanken, mit welchen

0: Gefühlen blicken sie auf dieses Datum zurück.
1: Mit einer großen Unsicherheit. Ich erinnere mich, dass die ersten Wochen, Monate, vielleicht sogar das erste Jahr sehr stark von Unsicherheit geprägt gewesen ist und auch von Angst, Frust und vielen Emotionen. Und ich glaube, erst jetzt, so nach 3 Jahren, beginnt bei mir zumindest auch ein Prozess von mehr Verstehen und auch so ein bisschen weniger Emotionen, was diesen ersten Schock angeht.
0: Sie haben ja beide die israelische Staatsbürgerschaft. Sliman, Sie sind Palästinenser, Sie sind in Israel aufgewachsen. Sie leben in München, Frau von Abels. Sie sind in Jerusalem geboren, in Heidelberg aufgewachsen, leben ebenfalls in München. Inwiefern hat der 7. Oktober Ihr Leben verändert?
2: Ja, für mich also, ich muss ehrlich sagen, es gibt so viel Angst über diese Situation, seit das passiert ist. Und ich denke immer, also zum Beispiel habe ich immer gedacht, ich will zurück nach Israel und dort mit nahe einer Familie leben. So, aber jetzt kann ich nicht mehr vorstellen, dass es ein realistischer Plan ist. Aber irgendwie hat das auch viele Gelegenheiten geöffnet von Gesprächen, von Ideen, von neuen Ideen, von Solidarität. Wie kann man, obwohl also die Situation sehr schlimm ist, besonders in Gaza, man sieht auch viel Mut und viele Leute, die machen echt von unserer Gruppe viele gute Sachen, um die Leute vor Ort zu helfen. Und das finde ich immer sehr interessant zu beobachten.
0: Frau von Abels, wie geht's Ihnen? Hat der 7. Oktober Ihr Leben verändert?
1: Auf jeden Fall. Es hat sich vieles verändert, auch im Hinblick zum Beispiel auf den Staat Israel. Ich hatte auch oft die Gedanken, wie ist das, möchte ich noch mal dort leben für länger vielleicht? Und auch das hat sich bei mir stark verändert. Aber gleichzeitig sind auch Dinge viel klarer geworden für mich in meiner politischen Arbeit, in meiner pädagogischen Arbeit und auch im Umgang hier in der deutschen Gesellschaft. In die Frage, in welcher Demokratie ich leben möchte, wie kann ich die gestalten, haben sich sehr stark gestellt in den letzten 3 Jahren. Und ich versuche da auf jeden Fall einzuwirken.
0: In den letzten 3 Jahren haben sowohl antisemitische als auch antimuslimische Vorfälle zugenommen. Wie erleben Sie das? Werden Sie anders behandelt, weil Sie Jüdin sind oder Sie, weil Sie Palästinenser sind?
2: Für mich ist, muss ich ehrlich sagen, mit meiner komplexen Identität als Palästinenser mit israelischer Staatsangehörigkeit, finde ich auch kompliziert mit den Leuten, wenn ich rede. Zum Beispiel, manchmal lese ich auf Hebräisch in der Zug und dann mache ich Sorge, wie das, also was kann jetzt passieren, wenn die Leute Hebräisch sehen, ist das gefährlich. Und auch so, wenn ich auf Arabisch lese und manchmal merke ich, wie die Leute reagieren, als ich mich als Palästinenser identifiziere oder als Palästinenser aus Israel. Also es hat so viel geändert und manchmal gibt es sehr komische Reaktionen, muss ich sagen.
1: Dass Antisemitismus und auch antipalästinensischer Rassismus eine große Rolle spielt, auch in der Gesellschaft, ist tatsächlich nicht neu, leider. Es ist aber vielleicht viel offensichtlicher in manchen Momenten, was auch reinspielt, dass beide Communities sehr oft gegeneinander ausgespielt werden. Die Instrumentalisierung von Antisemitismus gegenüber zum Beispiel Muslimen, Musliminnen ist sehr, sehr offensichtlich und sehr stark und gehört auch rein in diese Statistiken, die sehr erschreckend sind und wo man sich schon fragt, was hat sich da geändert eigentlich in den letzten 3 Jahren? Wie kann das eigentlich sein, dass in der Härte und in dem Ausmaß momentan passiert?
0: Sie haben ja gerade erwähnt, dass beide Gruppen instrumentalisiert werden, politisch auch gegeneinander ausgespielt werden. Da kommen wir doch zum Thema School of Peace. Herr Halabi, Sie organisieren in München Gespräche zwischen Israelis und Palästinensern. Diese Gruppe, die Sie gestartet haben, die startete am einen Tag nach dem Angriff, also am 8. Oktober 2023. Wie kam es dazu?
2: Ja, diese Gruppe war eigentlich nicht in München, sondern im ganzen Europa. Also das war online mit Israelis und palästinensischen Mitgliedern aus ganzen Europa. Wir hatten Leute von verschiedenen Ländern. Und wir haben das also vorher im Sommer geplant, ohne zu wissen, dass 7. Oktober passiert. Und die Plan war, dass wir am 8. Oktober anfangen. Und natürlich, das war nach 7. Oktober, gab es viel Angst und viel, die Leute waren schockiert. Sapir war einer von den Mitgliedern auch. Mhm. Und trotzdem sind alle gekommen am 8. Oktober. Es war nicht so einfach.
0: Ja, Entschuldigung, ja. Was waren das denn für Menschen? Aus welchen Gruppierungen kamen sie?

0: Wer hat sich dafür interessiert?
1: Also die sind Israelis und Palästinenser, die in Europa leben für verschiedene Gründe. Ne? Also manche wollten nicht mehr in Israel leben oder manche sind Palästinenser aus Flüchtlingshintergrund, also aus Syrien. Und Palästinenser aus Gaza hatten wir. Und auch denen aus Israel, also mit israelischer Staatsangehörigkeit, also sehr divers, mit viel Vielfalt. Und die hatten sich interessiert, weil wir diese Leute ausgesucht und versucht zu finden. Und sie hatten interessiert, weil, also manche haben gesagt, ich habe mit diesem Thema nicht mehr zu tun, das ist schon in Vergangenheit. Aber es wäre interessant, zurück jetzt ein bisschen mehr zu engagieren. Aber dann nach 7. Oktober, es war ganz anders. Die Leute, die waren nicht sicher, ob die mitmachen möchten oder nicht, waren jetzt plötzlich tief drinne, tief also mit diesem Thema engagiert. Sie haben auch bemerkt, wie ihre Leben geändert haben nach 7. Oktober, nach dem Krieg danach. Und sie waren plötzlich sehr tief drinne.
0: Hatten Sie Angst, dass die Gruppe gleich wieder zerfällt?
1: Ja, natürlich. Also viele haben gesagt am 7. Oktober, ich komme morgen nicht. Ich habe Angst und ich weiß nicht, wie ich über diesem Thema reden kann. Und wir haben natürlich gedacht, vielleicht ist es keine gute Idee, jetzt diese Gruppe anzufangen. Aber dann habe ich gedacht, ich bin auch so. Also ich bin einer von den Betroffenen als Palästinenser und ich bin alleine zu Hause und muss alles irgendwie alleine verarbeiten. Ich möchte auch mit anderen reden. Und ich glaube, die Mitglieder selber möchten das auch. Und deswegen haben wir trotzdem angefangen und sind alle gekommen. Bis zum Ende. Also gab es gar kein Zerbrechen oder irgendwelche Probleme mit dem Prozess sozusagen.
0: Frau von Avel, Sie ja. Nicken. Wie war es für Sie? Hatten Sie Angst, dass alles zerfällt? Waren Sie eine von denen, die gesagt hat, nein, ich kann morgen nicht kommen?
2: Ich erinnere mich, dass wir auf jeden Fall in Kontakt standen, Sliman und ich. Und ich auch einfach auch Unsicherheit ausgedrückt hatte, dass ich mir nicht sicher bin, ob das das richtige Datum ist. Das Datum stand lange fest. Wir wussten natürlich nicht, was auf uns zukommen wird. Und Sliman hat mich aber bestärkt und gesagt, du schaffst es und komm einfach und sei Teil der Gruppe. Und das war auch so. Also auch wenn man vielleicht nicht sofort in dem ersten Treffen und auch nicht in dem zweiten Treffen vielleicht weiß, wie das läuft, so einen Prozess von so einer Dialoggruppe und auch Unsicherheiten da sind und Scham und Frust und so weiter. Es lohnt sich total, dran zu bleiben an so einem Prozess. Und das habe ich einfach gemerkt, dass es auch durch diese unschönen Emotionen, also diese vielleicht ein bisschen nicht so guten Emotionen, dass es sich lohnt, durchzugehen durch diesen Prozess, weil sich dann oft auch so einen Knoten löst und so eine Angst, mit einem Gegenüber zu sprechen, den man vielleicht nicht kennt. Also aufgrund der politischen Lage, aufgrund der historischen Lage ist es ja leider oft so, dass eben Israelis und PalästinenserInnen sich sehr, sehr selten begegnen.
3: Und eben damit sich das ändert, bietet Sliman Halabi diese Dialogformate an, die mit dem Konzept der School of Peace entsprechen. Und Sapir von Abel vom Jüdischen Museum in München hat, Sie haben es gehört, daran teilgenommen. Im Ursprung stammt dieses Prinzip aus Israel und meine Kollegin Constanze Alvarez hat genauer nachgefragt, was die Idee dahinter ist. Hören wir gleich nach. Natalia Lacunza, tiene que ser para mí. Es muss für mich sein.

0: Natalia Lacunza aus Spanien war das. 11:46 Bayern 2. Israelis und Palästinenser in einem Raum, offen und gesprächsbereit. Kann es das nach dem 7. Oktober 2023 noch geben? Der Sozialpsychologe Sliman Halabi sagt, das muss es geben, wenn es jemals eine friedliche Zukunft geben soll. Deshalb organisiert er Dialoge zwischen Palästinensern und Israelis, die nach dem Konzept der sogenannten School of Peace funktionieren.
1: Die Idee ist, dass man durch diese Dialog-Workshops kann man Gespräche ermöglichen. Und die Idee ist, dass man mit Identität arbeiten kann. Das heißt, Palästinenser und Israelis kommen zu dieser Gruppe nicht nur als Individuellen, sondern als Mitglieder von ihrer Nationalität und ihrer nationale Gruppen. Also man hat schon viele Ideen, wie Dialog funktioniert. Zum Beispiel die Kontaktidee, dass man bringt Leute von verschiedenen Hintergründen zusammen und die Idee, dass die kennen sich und das hilft, um Vorteile runterzubringen. Und das ist nicht unsere Idee von der School for Peace, weil man hat bemerkt, dass das reicht nicht. Also braucht man auch Gespräche über schwierige Themen.
2: Was ist so ein schwieriges Thema?
1: Also schwierige Thema zum Beispiel ist, wer ist mehr Opfer? Sind die Juden zum Beispiel die große Opfer durch den Holocaust oder sind die Palästinenser durch den Nakba auch ein Opfer? Und wer ist mehr Opfer? Es ist eine typische Diskussion, dass man hat im Dialog. Also das heißt, Geschichte ist ein großer Teil. Es gibt auch Gespräche über nationale Narrative. Also die Israelis haben ihre Narrative. Wer hat das angefangen? Wer ist schuldig? Und die Palästinenser haben auch ihre Narrative. Und man macht das Auseinandersetzen durch diesen Dialog, um zu verstehen, wo sind die Lücken? Weil jeder Narrativ ist irgendwie nicht korrekt. Es ist nur ein Teil von Fakten und braucht man beide Narrative, um den ganzen Geschichte gut zu verstehen und
2: zu ergänzen, also ein vollkommeneres genau. Bild zu zeigen. Also ich sehe, Sie sparen die kritischen Punkte nicht aus. Ich hatte zwischendurch gedacht, vielleicht ist es so eine Art Therapiesitzung, wo jeder sagt, wie es ihm geht. Aber ich sehe, nein, es ist überhaupt nicht so. Frau von Abel, wie ist es denn Ihnen ergangen? Was erleben Sie bei diesen Treffen und wie haben diese Treffen Sie verändert?
3: Ein, glaube ich, auch zentraler Punkt ist eben nachzudenken und auch zu reflektieren darüber, warum gewisse Glaubenssätze entstanden sind. Zum Beispiel auch, was ein nationales Narrativ angeht, was ja eine sehr, sehr starke Identitätserzählung ist und die auch seine Berechtigung natürlich hat. Und sich dann aber zu fragen, so war es zumindest bei mir, ist eine nationale Erzählung eigentlich exklusiv und kann dann die andere nicht gleichzeitig auch bestehen? Das war was, was mich total beschäftigt hat. Also kann es sein, dass in einem geografischen Nähe auch unterschiedliche Narrative nebeneinander bestehen können oder funktioniert das einfach nicht aufgrund von ja, Macht oder auch Ressourcen oder wie auch immer?
2: Ja. Sie haben ja gerade erwähnt, Herr Halabi, wer ist Täter, wer ist Opfer, wer trägt die Schuld? In der Zwischenzeit hat sich ja dieser Krieg entwickelt und es ist schwer zu sagen, wie viele Menschen jetzt gestorben sind. Es gibt Zahlen zwischen 70.000 und 100.000 Menschen in Gaza durch das israelische Militär getötet worden sind. Hat sich der Ton durch die Entwicklung des Konflikts auch verschärft in der Gruppe? Wie gehen Sie damit um? Ich frage auch deswegen, weil viele Menschen trauen sich gar nicht mehr über dieses Thema zu sprechen, weil es so schlimm ist, so hoffnungslos. Ja. Sie machen es trotzdem. Aber wie gehen Sie damit um?
1: Ich wollte sehen, wie die Palästinenser das sehen, weil für die Palästinenser in dieser Gruppe ist es bestimmt

0: schwierig. Viele haben die Hoffnung einfach nicht mehr. Und sie sagen, wieso sollte ich hier in diesem Dialog mit Israelis sitzen? Meine Leute sind getötet jeden Tag. Viele haben diese Gedanken und sie äußern das. Und sie sagen, was hilft das überhaupt? Wieso soll ich hier sein? Und das ist schwierig, also die Leute überzeugen, dass es eine, besonders in dieser Zeit ist es wichtig, dass sie hier bleiben, um was zusammen zu planen, um diesen Thema darüber zu reden.
1: Wie schaffen Sie das?
0: Ich sage immer zu den Palästinenser, dass ihr seid oder wir sind normalerweise nicht so gut angehört. Also die Mehrheit Gesellschaft in Europa, die palästinensischen Stimmen sind nicht so stark wie die Israelis und es ist wichtig, dass ihr zu dieser Gruppen kommen und ihr Stimme äußert. Es ist nicht nur das, sondern es gibt auch andere Ziele, zum Beispiel, dass ihr als Palästinenser auch gut versteht, wie die Israelis denken. Also was für die Palästinenser wichtig ist, dass die sich nicht in diese Gruppen diskriminiert fühlen. Also das ist ihre große Angst, dass sie kommen und dass sie diskriminiert wurden und dann, dass die Situation nicht ändert. Und dann kommen die und sehen, dass die Israelis in dieser Gruppen sind, sehr offen und möchten auch was Gutes zusammen machen.
1: Frau von Arben, wie erleben Sie das?
2: Also wenn Situationen emotional werden oder auch Gespräche hart werden, ist, glaube ich, der erste Impuls, aufzugehen und zu sagen, ich habe hier keinen Bock mehr, ich verlasse den Raum, sei es der Digitalraum oder tatsächlich den physischen Raum. Und ich glaube, dass die Stärke aber darin liegt, zu sagen, warum tut es weh? Und da zu gucken, warum hat es bei dir sowas ausgelöst? Und können wir da noch eine Schicht weitergehen und gucken, was sind da die Verletzungen, die ja auch da sind, die ja auch legitim sind? Und können wir da ein Stück tiefer gehen, ohne sofort zu sagen, das, was du jetzt gerade, was mein Gegenüber gesagt hat, hat mich verletzt und deswegen gehe ich jetzt. Und ich glaube, es ist ganz oft dieser Mechanismus, nochmal einen Schritt zu bleiben und zu gucken, was ist diese Verletzung. Und dass der Gegenüber auch versteht, warum ist es verletzend. Und ich glaube, das ist nicht ausreichend zu sagen, ach ja, man trifft sich halt mal, sitzt im Kreis und spricht dann halt mal über so schwere Themen, sondern es ist ja ein Prozess, den auch eine Gruppe durchgeht. Eine Gruppe lernt sich kennen untereinander, eine Gruppe lernt auch zu verstehen, okay, diese Person hat diese Themen und andere Personen haben andere Themen. Und es ist natürlich ein längerer Prozess, der nicht zu unterschätzen ist auch. Es ist kräftezehrend und es ist kräfteraubend, aber auch weil wir ja zumindest ganz oft in unserem Alltag ja auch Projektionen erfahren aufgrund dieser Identitäten. Also wir werden von außen auch ständig darauf angesprochen, positioniere dich doch bitte zu XY und warum sagst du nicht was gegen da und da? Und das sind auch sehr kräfteraubende Erfahrungen.
0: Ich denke, es wäre wichtig zu verstehen, dass dieser Vertrauen, das dauert ein bisschen Zeit, um dass die Gruppenmitglieder gegenüber vertrauen. Ne? Also das dauert, das ist nicht so einfach, die Leute einfach näher zu bringen und dann sagen, okay, bitte jetzt einfach Dialog machen.
1: Ja. Wie lange dauert eigentlich dieser Prozess und wie oft trifft man sich?
0: Bei dieser Gruppe in Europa dauert es fast ein Jahr, würde ich sagen. Also 5 Monate treffen wir online für 2 Stunden jedes Mal. Und am Anfang, wir machen verschiedene Übungen, um Vertrauen zu bauen. Und dann, wenn wir also schon merken, dass die Gruppe schon bereit ist, dann gehen wir durch diese Themen mit Dialog. Nach 5 Monaten treffen wir persönlich in einem Ort, zum Beispiel bei erster Gruppe war in Berlin, die zweite in München, die dritte in Wuppertal. Und das ist ein sehr intensives Seminar für 3 bis 4 Tage.
2: Ich glaube, es ist auch wichtig, vielleicht nochmal zu sagen, dass wir nicht den Anspruch haben, wir lösen jetzt diesen Konflikt. So, das ist nicht Kern dieser Aufgabe, dass ZivilistInnen, sozusagen Zivilgruppen, diesen Konflikt lösen in ihren eigenen Dialogmethode, sondern dass man einfach aufeinander zukommt und auch an einer Gesellschaft arbeitet, die ja hier ja auch existiert. Also auch in Deutschland, es leben hier PalästinenserInnen, es leben hier Israelis, Juden, Jüdinnen, Muslime, Musliminnen. Und es wird ständig so getan, als würde man Feinde sein, und zwar für immer und ewig. Und das wird überall so dargestellt. Und da ist es, glaube ich, wichtig, dass die Betroffenen einfach schauen, okay, können wir da eigentlich auch eine andere Erzählung mit reinnehmen und geht es auch anders?
1: Sie sind ja das beste Beispiel. Sie sind beide befreundet. Wie haben Sie sich eigentlich kennengelernt?
2: Bei einem Fastenbrechen tatsächlich, bei einem großen Fastenbrechen in der Stadt München, was vor ein paar Jahren stattfand, ich glaube vor Corona schon. Und irgendwie saßen wir nebeneinander und haben dann festgestellt, dass wir ganz viele Gemeinsamkeiten haben. Oder siehst du, ich weiß nicht, ob das die richtige Geschichte ist. Doch, ist die richtige Geschichte.
0: Ich glaube schon. Also, ja. Genau. Und dann habe ich mit dir wahrscheinlich auch Hebräisch geredet. Genau, seitdem sind wir Freunde.
1: Das heißt, die Sprache hat auch eine wichtige Rolle gespielt. Wahrscheinlich hat die auch eine Brücke gebildet.
2: Ja, bestimmt. Aber ich meine, ich kann leider kein Arabisch, was natürlich auch sehr schade ist. Und wir sprechen oft Hebräisch.
0: Gemischt eigentlich auch mit Englisch, oder?
1: Es ist ja so, dass Freunde oft unangenehme Themen ausklammern. Kennen Sie solche Themen auch? Haben Sie Themen, die Sie untereinander ausklammern, weil das der Freundschaft schaden würde?
2: Ich weiß es nicht.
0: Ich bin mir nicht sicher. Ich glaube, irgendwie hat diese Gelegenheit von einem Dialog hat irgendwas gelassen, dass ich dir besser kenne. Ich glaube, nur einmal, Sabir, wenn ich ehrlich bin, als ich 2021 war in Israel und dann bin ich nach Deutschland gekommen, also zurückgekommen, und da gab es diesen Krieg in 2021 im Sommer. Ich hatte so viel Angst, es gab so viel Gewalt auf die Straßen. Wir waren zu Hause zum Beispiel bei meinen Eltern und konnten nicht draußen gehen, weil es gab so viele Angriffe an alle Araben. Und ich hatte so viel Angst. Ich dachte, also ich kenne dieses Land nicht mehr. Und dann habe ich Sabir in München getroffen und war so, also hatte so viel Ärger über Israel und über was hier passiert ist. Und ich glaube, das hat die Sabir ein bisschen schockiert, aber nicht so schlimm. Weil sie hat mich nicht in diesem Status kennengelernt irgendwie.
2: Ja, ich glaube, wir haben einfach auch unterschiedliche Sichtweisen auf Dinge und trotzdem respektieren wir uns und wir mögen uns und wir sind natürlich nach wie vor befreundet. Und ich habe da nicht so Sorge, auch wenn ich jetzt was hätte, dass ich sage, hey, ich verstehe irgendwie nicht, warum du das gesagt hast, dann haben wir eine Grundlage, um das aufzuklären. Oder zumindest zu sagen, du schau mal, das ist meine Situation und so sehe ich das. Und da geht es ja nicht darum, dass man den anderen in Frage stellt. Und natürlich, Menschen streiten sich. Also völlig egal, ob sie aus Israel-Palästina kommen oder nicht. Man hat unterschiedliche Interessen, man hat unterschiedliche Lebenslagen und so. Und es geht vor allem darum, wie geht man mit diesem Streit um? Und wie kommt man dann wieder zusammen? Wir haben oft unterschiedliche Sichtweisen auf Dinge. Und es ist, glaube ich, völlig in Ordnung. Wir sind halt unterschiedliche Menschen.
0: Ich habe mich gefühlt, dass du mich sehr gut respektiert. Also die Empathie, die wir haben, das ist sehr, sehr groß. Und dieser Verständnis, für mich, das ist die wichtigste, obwohl unterschiedliche Meinungen gibt.
3: Und nur gemeinsam sind wir ein Ganzes. Der Dialog zwischen Palästinensern und Israelis als Weg zu gegenseitigem Verständnis. Kräftezehrend, aber für jene, die dranbleiben, sehr sinnvoll, wie die Freunde Sliman Halabi und Sapir von Abel eindrucksvoll erzählt haben. Das Gespräch führte Constanze Alvarez.
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3: Das war der Vormittag auf Bayern 2. Ich bin Ulrike Ostner und mein Kollege Stefan Parisius vom Tagesgespräch ist schon da. Worüber sprecht ihr heute?
21: Wir schauen heute auf das, was gestern in Magdeburg passiert ist, im Landtag, dort, wo zum ersten Mal ein AfD-Politiker zum Landtagspräsidenten gewählt worden ist, und fragen, wie denken Sie darüber?
3: 0800 94 95 95 5. Unter dieser Nummer können Sie mitreden.
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1: Um 12 Uhr am Mikrofon ist Markus Terhaast. Digitale Gewalt kann sich ganz unterschiedlich äußern, in Form von Belästigung, von Voyeurismus oder sexualisierten Deepfakes. Bundesjustizministerin Hubich von der SPD vergleicht digitale Gewalt mit einem Flächenbrand. Heute hat das Bundeskabinett ihren Gesetzentwurf dazu gebilligt. Mario Kubina in Berlin erklärt, was drinsteht.
2: Mit dem geplanten Gesetz will sie Lücken im Strafrecht schließen. Das betrifft zum Beispiel sexualisierte Deepfakes, also manipulierte Bilder, die den Anschein erwecken, einen Menschen nackt oder beim Sex zu zeigen. Außerdem soll digitaler Voyeurismus unter Strafe gestellt werden. Beispiele dafür sind Handyaufnahmen nackter Frauen in einer Sauna oder am Strand. Ein anderer wichtiger Punkt: Opfer von digitaler Gewalt sollen mehr Möglichkeiten bekommen, gegen Täter vorzugehen.
1: Vor ein paar Minuten ist bekannt geworden, wer in diesem Jahr den Nobelpreis für Chemie bekommt. Preisträger sind der Franzose Henri Cagon und der Japaner Kenzo Suai. Das hat die Königlich Schwedische Akademie der Wissenschaften in Stockholm mitgeteilt. Die beiden Forscher werden ausgezeichnet für ihre Arbeit an der sogenannten organischen Synthese. Der Überfall der Hamas auf Teile Israels ist heute 3 Jahre her. Die Terroristen haben 1200 Menschen getötet und 250 Geiseln verschleppt. In Israel erinnert das ganze Land an die Opfer, wie unser Korrespondent Julio Segador berichtet.
3: In zahlreichen Kibbuzim entlang der Grenze zum Gazastreifen, auf dem Gelände des Nova Musikfestivals, wo mehr als 350 Menschen von den Hamas-Terroristen getötet wurden, versammelten sich Familienangehörige der Opfer und auch ehemalige Geiseln. Viele Angehörige der Getöteten fordern, dass Regierungschef Netanyahu abgewählt werden soll. Bis heute hatte er es abgelehnt, Verantwortung zu übernehmen für die Sicherheitspannen, die es am 7. Oktober vor 3 Jahren gab und die den Terrorüberfall mit diesen Folgen möglich machten.
1: Experten warnen vor immer mehr Cyberangriffen mit Hilfe von künstlicher Intelligenz. Doch nur wenige deutsche Firmen sind darauf vorbereitet. Eine Untersuchung des TÜV-Verbands und des Bundesamts für Sicherheit in der Informationstechnik zeigt, nur jedes 10. Unternehmen hat schon Maßnahmen entwickelt, um sich vor solchen KI-Angriffen zu schützen. Am häufigsten werden täuschend echte Phishing-Mails gemeldet, mit dem Versuch, an Passwörter oder Bankdaten zu kommen. Nach dem Oktoberfest holt viele die berüchtigte Wiesengrippe ein. Viel weiß man aber gar nicht darüber. Gibt's die spezielle Grippe überhaupt? Und wenn ja, wie viele erwischt sie? An der LMU München forscht jetzt der Kardiologe Max Brunner dazu, mit Freiwilligen, die sein Team auf der Wiesen rekrutiert hat. Greta Prünster berichtet.
4: Bei denen, die krank geworden sind, nimmt Brunner einen Abstrich. So findet er heraus, um welche Erreger es sich handelt. Seine Ergebnisse gleicht er mit Proben aus dem Münchner Abwasser ab. Und um auszuschließen, dass es nur eine normale Herbsterkältungswelle ist, die es also auch ohne die Wiesen geben würde, macht er zusätzlich Tests in anderen Städten. Die Studie läuft noch. Pünktlich zur nächsten Wiesen wollen Brunner und sein Team ihre Untersuchungen veröffentlichen.
1: Das Wetter in Bayern am Nachmittag verbreitet sonnig mit Föhn an den Alpen, 20 bis 26 Grad, gegen Abend von Südwesten her mehr Wolken. Morgen im Südosten noch sonnig, sonst bewölkt und regnerisch, an den Alpen später auch Dauerregen und mit 14 bis 20 Grad spürbar kühler. Am Freitag zunächst sonnige Abschnitte, dann von Nordwesten neue Wolken und in Franken Regen. Auch am Samstag stark bewölkt und regnerisch. Es ist 12.04 Uhr. Der Verkehrsservice A7 Ulm Richtung Füssen zwischen dem Kreuz Ulm-Elchingen und dem Dreieck Hittistetten, 5 Kilometer stockender Verkehr. A8 Salzburg Richtung München in Höhe Traunstein-Siegsdorf, Ostunfall auf der rechten Spur. Dann zwischen Fraßdorf und Rosenheim, 6 Kilometer Stau an einer Baustelle. Es ist dort nur eine Spur frei. A94 Passau Richtung München zwischen Neuötting und Altötting Unfall. Auf der A99 Westumfahrung München Richtung Lindau ist der Tunnel Aubing gesperrt. Dort wurde die Höhenkontrolle ausgelöst. B20 Burghausen-Straubing zwischen Eggenfelden und Falkenberg Sperre in beiden Richtungen wegen Bergungsarbeiten. Und B588 Eggenfelden-Neuötting in beiden Richtungen zwischen Reischach und Kager. Behinderungen nach einem Unfall. Soweit die Verkehrsmeldungen.
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0: grüße Sie. Es beginnt hier, so jubelte gestern ein AfD-Abgeordneter in Sachsen-Anhalt, nachdem sein Parteikollege Tobias Rausch dort zum Landtagspräsidenten gewählt wurde. Dass der in der Abstimmung gewinnen würde, das war keine echte Überraschung nach knapp 44% bei den Landtagswahlen vor einem Monat. Aber wie er gewonnen hat, nämlich mit 4 Stimmen mehr als die AfD und das Bündnis Sarah Wagenknecht zusammen haben, das ist schon bemerkenswert. Jetzt werden also die Abweichler gesucht, vor allem in der CDU. Und die Wahrscheinlichkeit, dass in ein paar Wochen der AfD-Kandidat Ulrich Siegmund dann auch noch zusätzliche Stimmen einsammeln und Ministerpräsident werden kann, die ist sicher nicht gesunken. Die Brandmauer bröckelt und risselt jedenfalls immer mehr. Wie sehen Sie die aktuelle Entwicklung? Ist das jetzt eine Zäsur, diese Wahl, oder ein Warnschuss? Und welche Bedeutung hat das Ergebnis über Sachsen-Anhalt hinaus? Sie erreichen uns im Tagesgespräch, im Radio, bei Bayern 2, im Fernsehen, bei ARD Alpha, gebührenfrei unter 0800 94 95 95 5. Nochmal 0800 94 95 95 5.
1: Kommen Sie mit uns ins Gespräch. Heute am Mikrofon Stefan Parisius.
0: Erster AfD-Landtagspräsident in Sachsen-Anhalt, wie denken Sie drüber, fragen wir heute und haben eine Textnachricht schon bekommen von Holger Piel in Gütersloh. Der schreibt, gestern bei den Bildern kam mir, wie die AfD sich selbst im Plenum selbstgefällig siegesgetrunken gefeiert hat, mit Verlaub, das blanke Erbrechen. Es hat mich mit großer Traurigkeit und Wut erfüllt, dass nach 80 Jahren das rechtsextreme Lager wieder einen Landtagspräsidenten stellt. Es braucht ein gut organisiertes, mit stabilen, ausreichenden Nachweisen untermauertes Verbotsverfahren. Das können wir abgleichen. Dankeschön. Die Bilder, die er gesehen hat im Fernsehen, mit jemandem, der die Bilder direkt vor Ort gesehen hat, unserem Gesprächspartner heute, ist Dr. Michael Kolkmann, Politikwissenschaftler an der Uni Halle-Saale. Grüße, Herr Kolkmann.
2: Hallo, ich grüße Sie.
0: Sie waren ja vor Ort gestern bei der Wahl des Präsidenten in Magdeburg im Landtag. Wie haben Sie die Sitzung da erlebt?
2: So wie das Wahlergebnis vielleicht am Wahlabend auch eine Zäsur war, schien auch gestern die Sitzung eine Zäsur zu sein. Mit der Wahl von eines AfD-Landtagspräsidenten, aber auch mit der Wahl eines Vizepräsidenten. Und man merkte schon auf den verschiedenen Fluren, auch in den verschiedenen Runden im Lauf des Tages, dass alle etwas angespannt waren. Und am Ende ist er dann noch mit dem gescheiterten Wahlgang für Armin Willingmann als SPD-Landtagsvizepräsident noch ein Finale gab. Also man sagt ja oft, Sachsen-Anhalt war ein Politiklabor. Stichwort Magdeburger Modell oder die erste Kenia-Koalition in Deutschland macht ganz den Anschein, als ob Sachsen-Anhalt auch in diesem Jahr wieder eine Art Politiklabor sein könnte.
0: Hatten Sie also den Eindruck, dass die AfD-Abgeordneten selbst wirklich überrascht waren, als das Ergebnis dann kam? Oder haben die schon von vornherein mit Abweichlern aus anderen Fraktionen gerechnet?
2: Na, sie haben mehrfach vor dem gestrigen Tag gesagt, dass sie im Gespräch seien mit Abgeordneten anderer Fraktionen und dass sie auch mehrere Zusagen hätten, nicht nur für gestern, sondern auch für die Wahl von Ulrich Siegmund zum Ministerpräsidenten. Da wusste man bis gestern nicht so richtig, was daran ist, ob das vielleicht ein Bluff ist, ob man ein bisschen Druck aufbauen möchte. Aber augenscheinlich stand die CDU nicht. Sven Schulze hat am Tag vorher noch angekündigt, alle 15 Abgeordneten würden sich enthalten. Ein Abgeordneter war krank, aber am Ende gab es nur 5 Enthaltungen. Und es scheinen mehrere Abgeordnete der Union für Tobias Rausch und manche auch gegen ihn gestimmt zu haben. Und man kann sich vorstellen, dass innerhalb der Union, innerhalb der Fraktion, aber auch in der Landespartei und sicherlich auch auf Bundesebene, das noch in den nächsten Tagen und Wochen für so manche Diskussionen sorgen dürfte.
0: Naja, so war das offenbar, waren das nicht nur Stimmen für den AfD-Kandidaten, sondern vor allen Dingen auch ja gegen die eigene Partei, gegen die CDU, wozu man sagen muss, dass die sich in Sachsen-Anhalt gerade selbst aufreibt mit unterschiedlichen Köpfen, die da um die Fraktionsspitze auch ringen und ähnliches mehr. Ist für Sie absehbar, dass die CDU, wenn die ihre eigenen Personalien vor Ort mal geklärt haben, dass die dann ihre Abgeordneten wieder auf Reihe kriegt?
2: Es gab ja immer schon Abgeordnete, die auch vor Jahren schon mal dafür geworben haben, sich der AfD zu öffnen. Und es gab vor ein paar Jahren ein Arbeitspapier, da forderte man, das Nationale wieder mit dem Sozialen zu verbinden. Rainer Haseloff hat vor einigen Jahren als Ministerpräsident den Innenminister Holger Stahlknecht entlassen, als der andeutete, man könnte sich auch eine Minderheitsregierung unter Duldung der AfD vorstellen. Und dann ist so ein Wahlergebnis, ne, wo man knapp 20 Prozentpunkte verliert, natürlich desaströs. Das heißt, die Partei ist auch gerade in so einem Findungsprozess. Und dass Sven Schulze mit 8-7 Stimmen in der Fraktion zum Vorsitzenden gewählt worden ist, deutet darauf hin, ne, dass es da verschiedene Lager in der Fraktion gibt. Ich glaube, es hat auch einen Grund, dass Ulrich Siegmund bis Dezember wartet, bevor er sich zur Wahl als Ministerpräsident stellt. Anfang Dezember, nämlich am 5. Dezember, hat die Union noch einen Landesparteitag. Da soll ein neuer Landesvorsitzender gewählt werden. Sven Schulze ist ja nach der Wahl zurückgetreten. Und momentan laufen sich da mehrere Kandidaten warm. Man weiß nicht so richtig, wie dieser Parteitag abläuft. Es kann da auch noch mal zu großen Diskussionen kommen. Und wer weiß, ne, ob sich diese angedeuteten verschiedenen Lager in Fraktion und Partei danach nicht noch verfestigen und es dann vielleicht auch für die Wahl von Ulrich Siegmund zum Ministerpräsidenten die ein oder andere Stimme aus der Union geben könnte.
0: Zu diesen Abweichlern jedenfalls hat eine unserer Anruferinnen gleich eine konkrete Frage. 0800 94 95 95 5, wenn Sie mit uns ins Gespräch kommen wollen. 0800 94 95 95 5, die Nummer hier ins Studio. Und Helga Bauer in Wasserburg hat sie gewählt.
3: Ja, grüß Gott. Grüß Gott. Ja, mir ist spontan jetzt ein Gedanke gekommen. Ich habe nur einen Gedanken dazu und ich habe nur einen Satz dazu. Sind diese CDUler bestochen worden? Vielleicht?
0: Vielleicht. Also
3: mehr möchte ich gar nicht dazu sagen. Ja, das würde mich interessieren.
0: Ja, wir wissen das natürlich auch nicht. Wir wissen ja noch nicht mal, ob es wirklich CDUler waren. Aber die Frage kann man an Herrn Kolkmann insofern ja stellen, wie Sie die Stimmung da sehen und einschätzen, wäre ein solcher Anreiz von außen nötig, um die Abweichler potenziellen Abweichler dazu zu bringen, für jemand anderen zu stimmen? Oder geht das auch einfach, weil sie auf ihren eigenen Laden sauer genug sind und da nicht mitmachen wollen?
2: Ich glaube, da kommt vieles zusammen. Also am Ende war es natürlich eine geheime Wahl, aber man kann sich, ne, nach den Reden von Eva von Angern als Alterspräsidentin gestern und auch nach der Rede von Susanne Schibora-Seidlitz von den Grünen, nachdem Herr Rausch gewählt worden war, nicht vorstellen, dass aus den Fraktionen tatsächlich eine Stimme kam. Also man würde sie wahrscheinlich wirklich bei der Union vermuten. Und ich glaube, die Enttäuschung über das Wahlergebnis, auch über Sven Schulze und das aktuelle Machtvakuum an der Spitze der CDU, er ist zurückgetreten, es gibt noch keinen Nachfolger. Dann diese verschiedenen Lager in der Fraktion haben sicherlich auch eine Rolle gespielt. Und wichtiger als vielleicht konkrete materielle Anreize, ne, sind vielleicht Möglichkeiten, die in Aussicht gestellt worden sind, dass nach der Wahl vielleicht das ein oder andere, was bestimmte Positionen angeht, etwa gestern auch der Landtagsvizepräsident, da haben ja die AfD-Abgeordneten auch mitgestimmt, dass Carsten Borchert für die Union einen Vizepräsidentenposten bekommt. Ich glaube, das ist so eine sehr schwierige Gemengelage. Wir werden sicherlich in den nächsten Tagen und Wochen noch einiges an Hintergründen erfahren. Vielleicht schreibt auch einer der Beteiligten gestern mal ein Buch darüber und gibt wirklich Einblicke. Momentan sind wir, glaube ich, noch so mitten im Dickicht der Ereignisse, sodass man vielleicht noch nicht so ganz abschätzen kann, ne, warum es dazu gekommen ist und wie es womöglich auch weitergehen könnte.
0: Spätestens, wenn es das Buch gibt, sind es ja dann auch wirtschaftliche Interessen, die dann auch dann ganz klar werden. In Magdeburg selbst ist Elke Pech, die uns anruft hier im Tagesgespräch. Wie haben Sie das erlebt gestern?
4: Ja, schönen guten Tag. Also ich habe das mit Freude alles verfolgt. Ich habe ja auch die AfD gewählt. Jedes Mal, wenn Wahlen waren, habe ich AfD gewählt. Und ich war sehr erfreut darüber, dass das so gut auch im ersten Wahlgang über die Bühne ging für Herrn Rausch und auch, dass Herr Tillschneider als Vizepräsident gewählt wurde. Das wurde auch endlich Zeit, dass die AfD einen Vizepräsidenten stellen konnte. Und deswegen hat das gestern für mich eine runde Sache ergeben und bin für die Zukunft sehr optimistisch für unser Bundesland und freue mich, wenn Herr Siegmund gewählt werden wird im Dezember. Und das sind junge Menschen, endlich mal in politischer Verantwortung. nicht alles nur altgediente Semester. Das ist für mich auch ein ganz wichtiger Punkt.
0: Und hat sie

0: überrascht, dass da 4 Stimmen noch von anderen Fraktionen dazukamen, also und das gar nicht aus der eigenen Stärke raus nur gemacht wurde, sondern dass da offensichtlich noch Menschen, Abgeordnete dazu gewonnen wurden?
1: Nein, das hat mich überhaupt nicht überrascht.
0: Mhm.
1: Da können Sie sogar meinen Freund fragen, das habe ich prognostiziert, weil es sind auch, ob nun Abgeordnete politisch verantwortlich oder nicht, aber es sind Menschen und Gott sei Dank ist es ja eine geheime Wahl und jeder kann abstimmen, wie er es mit seinem Gewissen und vielleicht auch für die Zukunft der Partei, des Landes und der Bevölkerung im Einklang sieht. Und deswegen hat mich das überhaupt nicht überrascht. Das ist menschlich.
0: Ja, natürlich ist es eine geheime Wahl. Klar, trotzdem, es gibt ja eben diese Anzeichen, von denen wir auch schon sprachen, dass die Stimmen wohl tatsächlich aus der Union kommen. Das hat heute früh in einem Interview der Herr Rausch selbst ja auch noch mal bestätigt. Darüber redet man sich ja auch gleich noch mal. Erstmal zu Peter Wonka hier am Telefon im Tagesgespräch. Herr Wonka.
2: Ja, grüß Gott. Ich glaube schon, dass es eine Zäsur ist oder der Höhepunkt einer Krise. Krise heißt ja Entscheidung. Und da ist eine wichtige Vorentscheidung gestern gefallen. Ich bin entsetzt immer noch, dass die Aufklärung an den Schulen und in der Öffentlichkeit, in den Medien seit Kriegsende nicht bewirkt hat, dass die Verbrechen der Nationalsozialisten wieder kleingeredet werden, wenn ich an Parolen von Höcke denke, das so viel Leid über die Menschen gebracht hat, auch über für die deutsche Bevölkerung. Meine Eltern sind vertrieben worden. Also, dass das nach wie vor jetzt so einen Zulauf bekommt. Andererseits ist die Frage, die gestern eine Zeit-Journalistin im Fernsehen gestellt hat, ob die Frage des Verbots, ob das dass sich gegen 30 oder 40% der Bevölkerung in einem Land oder sogar in der ganzen Republik stellen würde, ob das für die Demokratie förderlich sei. Mhm. Ich bin nach wie vor fest auf dem Boden der Demokratie und hoffe, dass Berlin oder wie man früher gesagt hat, Bonn nicht Weimar ist. Also dass das Bundesverfassungsgericht oder andere Institutionen, wenn es denn mit Hilfe des BSW zu einer Regierung von AfD käme, dass bei ungesetzlichen Vorhaben hier sofort die Justiz eingreifen würde oder dass ein Streik stattfinden würde. Also diese Überlegungen gibt es und zu denen habe ich nach wie vor Zutrauen.
0: Okay.
2: Als letzter Punkt, es bleibt natürlich die Frage, wie ist es dazu gekommen? Was haben die regierenden Parteien zu dieser Entwicklung beigetragen? Und ich glaube, da ist einmal das Auseinanderklaffen der sozialen Schere ein wichtiger Hintergrund und auch die Frage Krieg, Frieden, die bei uns überhaupt nicht richtig erörtert wird. Also große Fragen.
0: Also insofern sind Sie sich, Herr Wonka, mit Frau Plech einig, dass Sie beide von der Zäsur sprechen. Allerdings Sie in eine andere Richtung als die Frau Plech, die meint, ab jetzt wird alles gut. Und Herr Wonka, Sie sagen, ab jetzt wird alles dann möglicherweise nur noch schlimmer. Aber dass es ein Wendepunkt ist, zumindest da sind Sie beide sich einig. Dank Ihnen beiden nach Magdeburg auch, Frau Plech. Was denken Sie denn, Herr Dr. Kolkmann, wird durch diese Amtsvergabe jetzt, das, was Herr Wonka gesagt hat, die Diskussion um ein Verbotsverfahren, um ein mögliches, kriegt die neuen Schwung oder geht die ohnehin immer so weiter und ist auch unabhängig davon letztlich, ob es einen Ministerpräsidenten gibt oder nicht, der der AfD angehört?
3: Also die ist ja nicht neu, die Debatte, hat in den Wochen und Monaten vor der Landtagswahl auch nochmal unabhängig von Sachsen-Anhalt an Fahrt gewonnen. Was man dazu sagen muss, das wäre ja auf jeden Fall ein mehrjähriges Verfahren, das in Karlsruhe angestrengt würde. Das würde nicht sehr zügig zu einem Ergebnis kommen. Und vielleicht hätte man dieses Verfahren auch schon vor einigen Jahren starten müssen. Jetzt wirkt es so ein bisschen so, die Partei ist sehr groß geworden. Jetzt müssen wir irgendwie schauen, wie wir damit umgehen. Viele der Positionen waren ja schon vor ein paar Jahren bekannt und da hätte man vielleicht früher schalten müssen. Am Ende ist es zunächst ne, eine politische Entscheidung, ob man ein solches Verfahren startet. Da gibt es ja verschiedene Antragstellungen.

0: Aussteller, die das in den, auf den Weg bringen können. Am Ende ist es eine rechtliche Entscheidung des Bundesverfassungsgerichts und das ist quasi so die Kehrseite des berühmten Parteienprivilegs. In Artikel 21 im Grundgesetz wird ja den Parteien eine sehr, sehr zentrale Rolle im politischen Willensbildungsprozess zugespielt. Auch das eine Lehre aus Weimar. In der Weimarer Reichsverfassung waren Parteien an einer Stelle negativ erwähnt, ne, dass Beamte nicht Diener einer Partei sein sollen. Jetzt im Grundgesetz eine sehr positive Würdigung der Rolle von Parteien. Aber denen wird auch eine so wichtige Rolle zugeschrieben, dass sie nicht etwa eine Regierung oder ein Innenminister wie bei Vereinen verbieten kann, sondern wirklich nur das Bundesverfassungsgericht und das nach einer sehr, sehr umfangreichen und im Regelfall mehrjährigen Prüfung.
1: Elvira Kobel schreibt uns eine Textnachricht aus Sulzburg. Es ist schrecklich, anscheinend gibt es viel mehr uninformierte Menschen, als ich gedacht habe. Denn rechtsextreme Politiker zu wählen, kann nur aus Unwissenheit über die Folgen geschehen. Als ob es nicht genug Gräuel auf der Welt gibt. Menschen sind die bösesten aller Tiere. Und am Telefon habe ich Ludwig Wittmann aus Regensburg. Herr Wittmann.
2: Ja, hallo Herr Pistorius. Also ich möchte kurz auf die...
1: Pistorius ist der andere, Pistorius ist der Verteidigungsminister. Der
2: Entschuldigung.
1: Ja, man muss ja noch, man hat ja noch Karrieremöglichkeiten, so ist ja nicht.
2: Entschuldigung. Ich möchte auf die Anruferin eingehen aus Magdeburg. Da erkennen wir also den Wissensstand. Sie, wenn ich sinngemäß sie richtig verstanden habe, hat sie ja gesagt, dass die Abgeordneten, die Parlamentarier in ihrer Entscheidung im Gewissen frei sind. Da verkennt sie natürlich den Fraktionszwang und es wäre ja schlimm, wenn die Parteien sich untereinander nicht einig wären und dann jeder wie bei ethnischen Fragen der Fraktionszwang aufgehoben wird. Aber so viel nur zum Kenntnisstand von Bürgern, die das also falsch einschätzen. Da ist aber der Übergang bei mir zu der Position der Ableiter, die offensichtlich aus der CDU-Riege kommen. Und ich denke, das war jetzt ein Probelauf im Hinblick auf die Wahl des Ministerpräsidenten Mitte Dezember von Herrn Sigmund. Und wenn sich das fortsetzt, dann ist es also vorprogrammiert, dass es die CDU zerreißen wird, wenn es also diese Ableiter auch bei der Ministerpräsidentenwahl geben wird. Und das wäre also sehr, sehr fatal für unser Land.
1: Also auch,
2: das muss man also ganz klar festhalten.
1: Also auch weit über Sachsen-Anhalt hinaus, meinen Sie. Aber
2: ganz bestimmt bundespolitische Bedeutung, ja.
1: Aber ich meine, ja. Dankeschön, Herr Wittmann. Die Leitung ist etwas schlecht, es ist sehr stark hallig. Deswegen würde ich mich an der Stelle von Ihnen verabschieden und bedanken auf alle Fälle dafür und das mitnehmen, aber was Sie sagen. Und Herrn Kolkmann und Dr. Kolkmann fragen, wir hatten ja gerade schon gesagt, dass gerade nach so einer Landtagswahl so Abstimmungen auch durchaus Denkzettel einfach sein können für die eigene Fraktionsführung zum Beispiel, wenn da vermeintlich was vermasselt wurde. Weil jetzt zum Beispiel bei der Wahl zum Landtagspräsidenten waren diese Abweichler ja gar nicht entscheidend. Anders wäre das potenziell bei der Ministerpräsidentenwahl. Aber wie handelsüblich ist denn eigentlich sowas, dass bei Abstimmungen, wo es dann letztlich direkt nach Wahlen zum Beispiel um gar nichts geht, in der Geschichte der Bundesrepublik, in Regionalparlamenten, dass da dann schon auch mal Abweichler sagen, also ich enthalte mich jetzt oder ich stimme jetzt nicht mit euch, weil da muss ich erstmal irgendwie mein anderes Mütchen kühlen. Ist das so vollkommen nie da gewesen? Nein.
0: Nein, da gibt es schon bestimmte Fälle. Ich habe immer noch den Heidemörder, den berühmten Heidemörder im Hinterkopf. Ne? Das war Schleswig-Holstein. Heide Simonis, die in 4 Wahlgängen es nicht geschafft hat, sich als Ministerpräsidentin wieder wählen zu lassen. Es scheiterte an einer einzigen Stimme aus dem eigenen Lager. Und man weiß bis heute nicht, wer dieser Kandidat oder diese Kandidatin war. Also das kommt schon mal vor. Man muss wahrscheinlich auch noch mal unterscheiden zwischen einem Landtagspräsidenten und dem Ministerpräsidenten. Gerade das BSW hat ja in den vergangenen Tagen auch argumentiert, ne, es ist ein altes parlamentarisches Recht, dass die größte Fraktion einen Kandidaten vorstellt und der häufig dann auch mit breiter Mehrheit gewählt wird. Ne, so kennen wir das auch aus dem Bundestag. Also wenn man wollte, könnte man argumentieren, vielleicht war das auch bei einigen der anderen Abgeordneten, die für Rausch gestimmt haben, das Argument, ne, dass es jetzt darum geht, den Landtag quasi arbeitsfähig zu machen und dass es nochmal was völlig anderes ist, als wenn es dann um die Wahl des Ministerpräsidenten geht. Häufig kommen ja also die Landtagspräsidenten eher zeremoniell rüber. Ich glaube, wenn man viele Bürgerinnen und Bürger fragen würde, wie der eigene Landtagspräsident im eigenen Bundesland heißt, wüssten das wahrscheinlich nicht sehr viele.

0: Spiele. Dabei hat er durchaus eine sehr ordentliche Rolle. In Sachsen-Anhalt wäre der Landtagspräsident das protokollarisch höchste Amt im Land. Er leitet die Verwaltung, er sitzt in Sitzungen vor, er hat das Haus- und das Polizeirecht, er vertritt den Landtag nach außen, er hält Reden bei wichtigen Anlässen. Und gestern hat Tobias Rausch angekündigt, er wolle, Zitat, Präsident des ganzen Landtages sein. Das war, ne, eine eher präsidiable Rede, aber an diesen Worten wird er wahrscheinlich die nächsten 5 Jahre dann auch gemessen werden. Und vielleicht kann man keine direkte Linie zu der Ministerpräsidentenwahl im Dezember ziehen, aber die Wahrscheinlichkeit, dass es auch da dann vielleicht Abweichler aus anderen Fraktionen gibt, die ist seit gestern zumindest nicht kleiner geworden.
1: Also das war ja wirklich fast schon staatsmännisch, was der da gestern gesagt hat in seinem Statement danach. Und das könnte man vielleicht sogar ja alles unterschreiben, wie er es gesagt hat. Aber Sie kennen ihn natürlich länger. Ist der eher einem gemäßigten Teil dann der AfD auch zuzurechnen? Er ist ja auch schon mal aufgefallen durch irgendwelche Affären. Denken Sie, dass er wirklich so denkt, diese Staatsmännlichkeit, oder ist das jetzt einfach nur auch wieder eine Mimikrie?
0: Ja, also er ist eigentlich seit Anfang an AfD-Mitglied geworden, hat 2014 versucht, ins Europaparlament einzuziehen. Da ist er noch gescheitert. 2 Jahre später hat er den Einzug in den Landtag Sachsen-Anhalt geschafft, also 2016. Sprich, er hat auch 10 Jahre Parlamentserfahrung, war die vergangenen 5 Jahre parlamentarischer Geschäftsführer, ist also auch mit den Abläufen im Plenum und innerhalb des Landtages vertraut. War in vielen Debatten, sagen wir vorsichtig, nicht der zurückhaltendste. Die AfD hat ja in den letzten 5 Jahren von 37 Ordnungsrufen 32 erhalten. Da wird man mal sehen müssen, ne, wie dann ein AfD-Landtagspräsident diese Debatten leitet. Anfang des Jahres kam er in die Schlagzeilen, weil mehrere Familienmitglieder von ihm bei anderen Abgeordneten eingestellt worden waren. Er selbst hat mehrere Mitglieder seiner Fußballmannschaft in seinem Büro angestellt. Und was vielleicht auch noch bemerkenswert ist, er ist neben dem Amt als Landtagspräsident auch Generalsekretär seiner Partei. Und da kann man ja argumentieren, das sind zwei Rollen, die nicht sofort zusammenpassen. Ne, als Generalsekretär reitet man politische Attacken, man pointiert, man spitzt zu. Und als Landtagspräsident sollte man ja genau das Gegenteil machen. In der Geschäftsordnung heißt es sogar, ne, er soll die Sitzungen unparteiisch und gerecht leiten. Und auch da wird man in den nächsten Jahren wahrscheinlich näher beobachten können, ne, wie er diesen Spagat zwischen diesen zwei ganz unterschiedlichen Rollen wahrnehmen wird.
1: Jochen Lahl aus Würzburg, der nächste Anrufer im Tagesgespräch in Bayern 2 und ARD Alpha. Hallo, Herr Lahl.
2: Hallo. Also ich finde es dringend geboten und notwendig, dass man ein Prüfungsverfahren über die Verfassungsmäßigkeit der AfD in Gang setzt. Das sieht ja unser Grundgesetz auch ausdrücklich vor. Und ich finde es auch wichtig, dass wir nicht immer von einem Verbotsverfahren sprechen, sondern wir sprechen von einem Prüfungsverfahren. Und es wird auf jeden Fall, auch wenn das Jahre dauert, ein Ergebnis dabei herauskommen. Wenn die AfD verfassungsmäßig ist, dann ist sie verfassungsmäßig. Und wenn sie das nicht ist, muss man sie verbieten, egal wie viele Menschen sie wählen. Das ist meine Meinung dazu.
1: Und die Differenzierung, die Sie da machen zwischen Prüfverfahren und Verbotsverfahren, wie meinen Sie das genau?
2: Naja, das ist von denen, die dieses Verfahren nicht positiv begleiten, wird ja immer ins Feld geführt. Aber was ist, wenn das Verbotsverfahren scheitert? Und das ist etwas anderes, als wenn ich etwas prüfen lasse. Dann kriege ich nämlich auf jeden Fall ein Ergebnis heraus und ich kann neugierig sein, was kommt dabei heraus bei dieser Prüfung. Und ich bekomme mehr Leute vielleicht mit ins Boot, als wenn ich von vornherein von einem Verbotsverfahren spreche. Man könnte auch die CSU oder CDU auf ihre Verfassungsmäßigkeit prüfen lassen oder die Grünen. Also das wäre ja immer möglich. Insofern würde ich da jetzt dieses Verbot und AfD ein bisschen auseinandernehmen, zumindest in unserer Diktion.
1: Okay, haben wir gehört. Dankeschön, Herr Lahl. Vielen Dank nach
2: Gerne.
1: Würzburg. Herr Goldmann, diese Differenzierung mit dem Prüfverfahren, Verbotsverfahren, ist das vorgesehen?
0: Man könnte ja sagen, ein Verbotsverfahren wäre ja die Prüfung auf Verfassungsmäßigkeit, denn ein Verbotsverfahren könnte ja so oder so ausgehen. Und unabhängig vom Bundesverfassungsgericht wird sich die Frage stellen, wer soll ein solches Verfahren durchführen? Also, das ist der eingebürgerte Begriff, das Verbotsverfahren. Aber das wäre ja quasi umgekehrt gesehen auch die Frage, ob eine Partei vielleicht nicht verboten wird, sondern verfassungsgemäß agiert. Und dann wäre das Ergebnis ja ein ähnliches, wie es, glaube ich, eben auch anklang. Aber wir kennen eigentlich nur dieses Verfahren, das geschilderte Verfahren am Bundesverfassungsgericht.
1: Müsste man im Zweifel ja entweder umbenennen oder neu und niederschwelliger irgendwie mal definieren. Aber ob das jetzt gelingt, ist, glaube ich, nochmal eine andere Frage. Danke Ihnen soweit. 12:30 ist es hier im Tagesgespräch.
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1: Erster AfD-Landtagspräsident in Sachsen-Anhalt. Wie denken Sie darüber, fragen wir heute. Ihr Gesprächspartner kommt von der Uni Halle-Saale, ist Politikwissenschaftler dort, Dr. Michael Kolkmann. Und wir sind weiter gespannt auf Ihre Beteiligung.
3: Rufen Sie an unter 0800 94 95 95 5 oder schicken Sie uns eine Sprachnachricht. 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
1: Oder eine Textnachricht wie diese hier über Signal von Hans-Udo Keller. Der schreibt, dies ist ein Sieg des Parlamentarismus. Jetzt muss die AfD beweisen, dass sie konstruktiv und non-kontraktiv handeln kann. Heinrich Quirin in Friedberg, wie sehen Sie das?
4: Ich sehe das so, dass die Parteien, wo an der Regierung sind, das ausgelöst haben quasi, weil sie gegen diese Partei nichts unternommen haben. Sie haben nur immer wieder mit ihrer Brandmauer, was ich eigentlich gar nicht mehr hören kann, weil das widerspricht sich das Ganze schon, Brandmauer, wenn ich das schon höre. Und ich sage noch dazu, Deutschland schafft sich ab, wenn die Politik so weitergeht mit unserem Merz. Und der Merz ist kein Deut besser wie der Vorgänger. Der hat ihn damals mal ins rechte Licht stellen wollen, aber er ist selber eine Pfeife für mich, verstehen Sie?
1: Und glauben Sie, dass jetzt das Ergebnis da in Sachsen-Anhalt, dass das tatsächlich zum großen Teil auf die Politik im Bund zurückzuführen ist, oder ist das?
4: Das ist nur vom Bund zurückzuführen, sonst nichts. Und das ganze Debatte mit Verbot der Partei, da kommt auch nichts dabei raus. Weil was haben Sie denn alles schon für Parteien verbieten wollen? NPD damals war genauso. Verbieten. Und es dauert alles viel zu lange, bis das mal in die Gänge kommt, wenn sowas in Bewegung kommt. Und da ist unser Apparat überhaupt, Demokratie schafft sich ab, sage ich mir. Und ich sage nur noch dazu, Sarrazin, wenn Ihnen das was sagt, dieser Name. Ja. Den wollten Sie damals auch aus der eigenen Partei ausschließen und haben es nicht geschafft. Und der hat so manches vorausgesagt, was wirklich eingetroffen ist.
1: Jetzt bleiben wir mal, Herr Quirin, vielleicht doch ein bisschen bei Sachsen-Anhalt beziehungsweise bei der Frage, inwieweit der Punkt, den Sie machen, das Ergebnis dort ein Ergebnis ist, was auf die Bundespolitik zurückzuführen ist, wie weit man das vielleicht ein bisschen umdrehen kann. Sie haben vorhin schon, Herr Dr. Kolkmann, gesprochen von Sachsen-Anhalt als Politiklabor für die Bundespolitik und für die ganze Bundesrepublik. Was sehen Sie da jetzt für Auswirkungen dadurch, dass plötzlich ein AfD-Politiker dort Landtagspräsident ist? Also wird das alles jetzt selbstverständlicher und dann auch bundespolitisch denkbarer?
0: Also am Wahlabend war ja vielleicht so das geflügelte Wort von der Zäsur. Am Tag danach, als die Parteien dann in Berlin beraten haben, war das Wort des Tages nicht zur Tagesordnung übergehen. Sachsen-Anhalt mag vielleicht ein kleines Land sein, mit 2 Millionen Einwohnern, 1,7 Millionen Wahlberechtigten. Aber diese Wahl hat natürlich weit über Sachsen-Anhalt hinaus auch Bedeutung erlangt. In den Tagen danach war das Wort Kanzlerdämmerung allgegenwärtig in den Medien. Und mir ist eine Zahl vom Wahlabend in Erinnerung geblieben. Ich glaube, von der Forschungsgruppe Wahlen abends aus der Wahlanalyse. Da haben 81% der Befragten gesagt, mit einer besseren Regierungspolitik auf Bundesebene wäre das Ergebnis der AfD nicht so groß ausgefallen. Wir merken ja gerade selber, wie schwierig dieser Reformprozess auf Bundesebene ist. Wir haben politikwissenschaftlich gesprochen, viele Mitschuldigen.

0: Spieler, viele Veto-Spieler, ne, die man überzeugen muss. Natürlich die eigene Partei, das ist ja oft schon schwierig genug, ne, wenn man auf die Union oder auf die SPD im Bund guckt. Dann natürlich den Koalitionspartner, die Länder, ne, das Bundesverfassungsgericht. Und da ist so der große Wurf, wie wir ja immer wieder auch bemerken, nicht wirklich möglich. Das ist eher ein, ne, Schritt-für-Schritt-Prozess. Also von daher kann ich mich an kaum eine Wahl erinnern, wo die Bundespolitik eine so große Rolle gespielt hat. Und nicht umsonst ist Friedrich Merz ja als Parteivorsitzender zu zwei nicht wirklich öffentlichen Terminen im Wahlkampf in Sachsen-Anhalt erschienen. Eine gemeinsame Klausurtagung mit dem Landesvorstand, mit der Fraktion hat man dann sogar noch abgesagt im August. Also da hat man auch auf Seiten der CDU Sachsen-Anhalt versucht, ne, das Mitwirken der Bundesebene und des eigenen Parteivorsitzenden, des Bundeskanzlers, das ist ja durchaus unüblich, ne, ihn gar nicht da fest einzubinden in so eine Kampagne. Aber man wird wahrscheinlich auch auf die Landesebene gucken müssen. Also, dass man erst ein halbes Jahr vor der Wahl den Wechsel von Rainer Haseloff zu Sven Schulze vollzogen hat, das war, glaube ich, viel zu spät. Das hätte man gleich machen müssen, als Haseloff im August letzten Jahres angekündigt hatte, nicht nochmal antreten zu wollen. Rainer Haseloff hat es ja beim letzten Mal geschafft, am Ende 7 Prozentpunkte über den Umfragen zu liegen, 37% zu holen, vor allem, weil er als Landesvater wahrgenommen wurde. Und das ist ein Image, ne, das sich Sven Schulze in 6 Monaten nicht aneignen konnte. Dafür war die Wahl zu kurz. Und dann kommen, glaube ich, auch noch so handwerkliche Fehler hinzu. Am Ende ist Politik oder ist auch Wahlkampf Handwerk. Und da ist der Partei dann auch so einiges daneben geraten. Ich erinnere mich an Plakate mit einer Frau, die mal im Rollstuhl und mal ohne Rollstuhl zu sehen war, wo man jetzt nicht wusste, ne, welches Motiv soll da abgebildet werden. Also da kam, glaube ich, vieles zusammen. Aber was die Analyse dieser Wahl und dann vielleicht auch der Konsequenzen angeht, da malt die Wissenschaft ja etwas langsamer. Da werden wir uns sicherlich noch eine ganze Weile mit beschäftigen müssen.
1: Das eine sind die Gründe, das andere sind die Konsequenzen. Da schreibt uns Karl-Heinz Hummel über WhatsApp eine Textnachricht. Ja, warum können sich denn Leute denn mit den Ergebnissen einer Wahl nicht endlich abfinden? Das ist nun mal Demokratie. Die AfD ist die stärkste Partei und ist jetzt gefordert. Wenn es nicht hinhaut, wird es wieder einen Wechsel geben. Hans Menzel in Bamberg, könnten Sie das unterschreiben?
2: Ja, auf jeden Fall. Also ich bin froh, dass die AfD jetzt den Landtagspräsidenten stellt. Der Herr Rausch hat auch eine anständige Rede gehalten. Er hat nicht den rechten Arm zum Gruß erhoben, ja, wie er da die Panik gemacht wird, als wenn jetzt der Nationalsozialismus kommt, der Vorredner, wo also die Wähler der AfD auf gut Deutsch mit den Nazis von 1933 vergleicht. Also geht's noch. Und wenn die Regierung oder die CDU anständige Politik machen würde für die Bürger, dann wäre die AfD nicht so stark. Und nochmal, was ist denn verfassungsfeindlich, wenn die AfD zum Beispiel sagt, Rückführung der Menschen, wo hier kein Aufenthaltsrecht haben? Was ist daran verfassungswidrig? Diese Menschen müssen gehen. Ist doch ganz einfach.
1: Also würden Sie zum Beispiel unterschreiben, was uns Gabriele Metzger per E-Mail schreibt? Meine Sorge ist, dass der neue Landtagspräsident Rausch in Sachsen-Anhalt seine Sache und seine Aufgabe ganz ordentlich macht und die Menschen in Deutschland dann denken könnten, na, die sind doch gar nicht so schlimm, die sind doch wählbar und sich das Thema damit weiter verschärft.
2: Also wo sind sie denn so schlimm? Das will uns die Presse jeden Tag erzählen, dass da nur noch Nazis rumlaufen. Also die Presse macht sich doch auch unglaubwürdig. Ich sehe die Leute, ich sehe dann, was sie machen und dann werde ich beurteilen. So einfach ist das. Auf dem öffentlichen Rundfunk höre ich schon lange nicht mehr, weil das ist sehr, sehr einseitig. Berichten Sie mal über Berlin, über die Linken, was da abgeht. Das ist doch viel schlimmer.
1: Hm. Ja? Ist ja auch ein Argument, das, ja?
2: Ja, das würde mich dann auch freuen. Wenn die Linken zum Beispiel Leute enteignen wollen, Unternehmer erschießen wollen, da gab es keine Sondersendungen.
1: Na, ich doch. Also ich habe zu der Enteignungsproblematik habe ich allein hier schon ein Tagesgespräch gemacht. Also da gibt es durchaus schon auch Sendungen. Aber Ihnen nicht genügend offensichtlich. Alles gut, Herr Menzel nach Bamberg. Nur den Gedanken, den Sie haben, der gerade auch in dieser Textnachricht stand, der ist ja was, den man oft jetzt hört, Herr Dr. Kolkmann, von Vertretern eben der Meinung, dass die Brandmauer eigentlich nicht mehr halten sollte, sondern dass man mal schauen muss und denen jetzt

0: Die einen sagen, eine Chance zum Scheitern geben muss. Die anderen sagen, eine Chance, es überhaupt erstmal irgendwie zu probieren geben muss, damit die, ich meine, nun haben so und so viele Menschen sie gewählt, damit die endlich mal, ja, sich nicht umgekehrt auch hinter einer Brandmauer verstecken können, sondern da endlich jetzt mal raus müssen und man sie mal anders sehen und spüren kann.
1: Ja, also auf der kommunalen Ebene beobachten wir das ja an vielen Orten, ne, dass es diese Brandmauer ohnehin nicht gibt oder auch nie wirklich gegeben hat. Für Sachsen-Anhalt kann man konstatieren, da verläuft die Brandmauer augenscheinlich momentan mitten durch die CDU, durch die Fraktion. Ne, das haben wir vorhin anhand des Wahlergebnisses ein bisschen ansprechen können. Das ist, glaube ich, eine Debatte, die in der gesamten Partei gerade erst am Anfang steht. Ne, ich habe von dem Parteivorsitzenden von Friedrich Merz bisher noch keine wirkliche Reaktion zu gestern gehört. Vielleicht kam die jetzt in den letzten 1-2 Stunden, während wir hier zusammengeschaltet sind. Ich glaube, die Generalsekretärin der Union hat sich vorhin geäußert. Und das ist, glaube ich, etwas, was natürlich auch an die Grundfesten der Partei geht. Und da wird in den entsprechenden Gremien auf den verschiedenen Ebenen, glaube ich, in den nächsten Wochen sehr munter diskutiert. So eine Partei ist ja auch nicht so ein monolithischer Block, ne? Es ist nicht die CDU, sondern da finden sich verschiedene Landesverbände, verschiedene politische Strömungen. Ne? Da haben einfache Mitglieder vielleicht andere Vorstellungen als Funktionsträger oder Mandatsträger. Und das wird, glaube ich, die ganzen nächsten Wochen und Monate uns weiter beschäftigen. Vor allem dann, ne, sollte es im Dezember tatsächlich etwa zur Wahl von Ulrich Siegmund zum Ministerpräsidenten kommen.
0: Weil wir es vorhin von der staatsmännischen Rede hatten von Herrn Rausch, da kommt ein schönes Zitat als Ergänzung, wie ich finde, gerade per WhatsApp bei uns an, geschickt von Iris Zeilmann. Ich kann das jetzt natürlich nicht überprüfen, aber ich halte es für durchaus plausibel. Die schreibt uns folgendes Zitat, also Anführungszeichen, durch die Mehrheit dieses Hauses und als Vertreter der stärksten Fraktion auf diesen Platz berufen, danke ich für das Vertrauen. Ich verspreche, mein Amt unparteiisch, gerecht und nach der bestehenden Geschäftsordnung auszuüben. Wer hat's gesagt? Und sie löst dann auch auf. Hermann Göring bei seiner Antrittsrede als Parlamentspräsident am 30. August 1932. Markus Prengler in Nürnberg, 0800 94 95 95 5 ist die Nummer, die Sie gewählt haben ins Tagesgespräch. Hallo.
2: Ja, hallo, Peter, mein Name.
0: Grüß Gott.
2: Ich möchte eine kurze Geschichte erzählen. Ich war Ende August 16 Tage im wunderbar liberalen Dänemark im Urlaub und wollte auf dem Rückweg in Leipzig vom Flohmarkt vorbeifahren. Großer Flohmarkt, wunderschöner Flohmarkt. Bekannt in ganz Europa. Ich bin auf dem Weg dorthin durch Sachsen-Anhalt durchgefahren. Ich war erschrocken von den Parolen, von der Anzahl der Deutschlandfahnen, die in diesem Land hängen. Das hat mir einen kalten Schauer über den Rücken gejagt. Dann komme ich nach Leipzig auf den Flohmarkt. Und da sind dann Stände, auf denen große Schilder stehen. Zum Beispiel steht dann da drauf, Deutsche kauft nur bei Deutschen. Und der Punkt ist, das bleibt dort unwidersprochen. Es ruft keinerlei Reaktion hervor. Ich bin durch und durch Demokrat und ich bin ein tagespolitisch interessierter Mensch. Und ich habe dann mal meine Ohren ein bisschen gestellt und habe mich so ein bisschen an den Gesprächen versucht zu beteiligen, die stattfinden. Mhm. Was dagegen stattfindet, das ist erschreckend. Es ist eine grundsätzliche, durchgängige Ablehnung von jeglichen staatlichen Institutionen, sei es Politik, sei es Feuerwehr, sei es Bundeskriminalamt, was auch immer. Es ist also eine durchgängige, hasserfüllte Ablehnung aller staatlichen Institutionen. Ich finde dieses erschreckend. Ich möchte davon kurz auf was hinaus. Ich glaube, es gibt sehr, sehr viele gute Gründe, mit der jetzigen Politik, egal ob das SPD oder CDU ist, unzufrieden zu sein. Aber es gibt keinen einzigen wirklich guten Grund, Nazis zu wählen. Ich finde das, was da drüben passiert, unanständig.
0: Mhm. Gehen wir nach Brandenburg zu einer Anruferin, die von dort kommt. Frau Nähte steht hier. Können Sie nachvollziehen, was der Herr Pregler da sagt? Die Eindrücke, die er in Sachsen-Anhalt gewonnen hat?
3: Nein. Hallo, erstmal hallo.
0: Grüß Gott.
3: Ja, aus Brandenburg.
0: Jawohl.
3: Nein, kann ich gar nicht nachvollziehen. Und ich habe auch immer noch das Argument Ost und West. Wir sind da sieht man jetzt mit meinen Vorredner also einfach diesen Unterschied. Wir sind, jetzt rede ich nur natürlich von mir, aber ganz viele fühlen sich wirklich immer noch als Menschen zweiter Wahl, zweiter Klasse. Und wenn der Herr da jetzt vor mir, der kann der gar nicht beurteilen. Und was da in Leipzig jetzt los war, kann ich auch überhaupt nicht, ich war nicht da, ich weiß es nicht.
0: Also, ja, warte mal, Herr Pregler, können Sie das nachvollziehen, dass Sie, dass die Frau sagt,
2: was... Das ist ein Argument zu sagen, ich war da nicht.

0: alles das ist durch und durch kritisierenswürdig und hatte Folgen. Aber nichts davon darf dazu führen, Nazis zu wählen.
1: Nicht mit diesen Nazis, ich weiß ja nicht, warum man da so, oder warum die so abgestimmt. Niemand möchte diese, das wird ja immer so denen zugesprochen, niemand möchte diese Dritte Reich wieder haben. Was erzählen Sie denn da?
0: Der Bundestagsabgeordnete der AfD, Helferich, sagt von sich, er ist das freundliche Gesicht des Nationalsozialismus. Dieser Mann ist Bundestagsabgeordneter der AfD.
1: Da können Sie noch so mich anbrüllen.
2: Nein, wir brüllen hier nicht. Es sind ja nur Ferngespräche, da muss man manchmal ein bisschen lauter.
1: Es muss eine Sendung, eine Wendung kommen. Und die Politik hat doch selber Schuld.
2: In dem Punkt seid ihr euch ja tatsächlich einig, Herr Prengler. Ne? In dem Punkt seid ihr euch
0: natürlich, ja tatsächlich. Aber es steht doch jedem Menschen frei, sich in der Politik zu beteiligen. Und es gibt eine andere Form der Beteiligung, außer Nazis zu werden. Also man kann in NGOs, man kann in Parteien demokratisch mitarbeiten, man kann sich in Gemeinderäten, in Kirchen organisieren. Mhm. Es gibt so viele Möglichkeiten. Aber was da drüben stattfindet, in meinen Augen, sorry, ich sage so, wie es ist, das ist ein Gebälsere, also wo ein Unmut zum Ausdruck gebracht wird, wo leider nicht genug Bürger sind dafür da ist, zu sagen, okay, wir halten zusammen und helfen zusammen, um was zu ändern. Und ich finde es, Ich fühle mich in meiner demokratischen Existenz bedroht.
2: Okay, Frau Nette, sehen Sie das auch nur als negativ und Gewälfere, wie der Herr Prengler sagt? Oder sehen Sie da auch konstruktive Entwicklungen?
1: Was meinen Sie jetzt? Also er hat mich so in Worten geredet, da hat er hier bei diesen Menschen gar keine Chance.
2: Ich übersetze kurz, er hat gemeint, dass das einfach alles nur, was dort an Stimmen und an Stimmung auch für die AfD ist, dass das alles letztlich nur negativ ist und gar keine Aufbruchstimmung und Positives vermittelt, sondern ja, eben halt ein Schimpfen und eine Kritik in erster Linie.
1: Nee, so ist das auch nicht. Also vielleicht hat er jetzt, will ich mich gar nicht so äußern, hat er jetzt gerade, ich habe sowas da überhaupt noch nicht gesehen, ganz ehrlich. Und ich war auch vielleicht jetzt ein Dreivierteljahr auch in Leipzig. Okay. Nehmen wir mal Leipzig, das kenne ich so gar nicht. Die sind eigentlich auch ziemlich offen. Aber zwischen Ost und West gibt es wirklich sehr massive Unterschiede, weil viele fühlen sich wirklich immer noch, Sie sehen ja selber, die Politik tut ja nichts dafür, dass man ja gleichberechtigt. Ich kann auch diese Mütterrente nehmen, der Osten, die Ostfrauen, wir müssen doch schlechtere Mütter sein. Die Ostfrauen kriegen weniger.
2: Okay, das ist, glaube ich, jetzt an.
1: Da muss sich der Herr da überhaupt nicht wundern. Aber so Menschen habe ich überhaupt noch nicht erlebt. Ich bin nun mehr im Norden unterwegs und das sind alles nette Posi, auch NRW natürlich. Auch mal erwähnen, alle eigentlich gute Gespräche. So was habe ich hier noch gar nicht erlebt.
2: Also
1: aber wahrscheinlich ist es ein ostdeutscher Hasser.
2: Naja, das ist eben genau die
1: Ostdeutschen nicht.
2: Ja, das ist jetzt genau die Frage. Und ich glaube, was Sie beiden uns gerade hier vorgeführt haben, ist ein ganz schönes Beispiel darüber, wie Ost und West da möglicherweise eben gerade nicht gut ins Gespräch kommen können oder doch. Die Frage bleibt aber natürlich bestehen, Herr Dr. Kolkmann, inwieweit ist der Faktor Sachsen-Anhalt liegt in Ostdeutschland, hat eigene Erfahrungen, eigene Geschichte seit 89, auch unter bestimmten Sachen zu leiden gehabt, die es im Westen eben so nicht gegeben hat. Inwieweit dieser Regionalfaktor entscheidend ist für die große, große Mehrheit, die dort zustande gekommen ist, für die AfD, auch in anderen, auch in westlichen Bundesländern ist sie stark und stärker geworden, aber natürlich mit weitem Abstand zu den Ergebnissen, wie sie dort sind.
3: Ja, gab zuletzt ein paar ganz interessante Analysen, wo man nachvollziehen konnte, dass in Sachsen-Anhalt, aber auch in den anderen Bundesländern Entwicklungen zu beobachten waren, die dann einige Jahre später auch in ganz Deutschland zu sehen waren. Na, wenn wir auf die Landtagswahlen im Frühjahr in Westdeutschland gucken, auch da war die AfD relativ stark. Wenn wir jetzt auf Umfragen in NRW gucken, natürlich auch auf die Bundesebene, dann auch. In der Tat hat Sachsen-Anhalt, wie auch die anderen Bundesländer, nach der Wende einen sehr, sehr umfassenden Transformationsprozess erlebt. Nicht nur politisch, vor allem wirtschaftlich, auch gesellschaftlich. Wenn ich allein mal an das berühmte Chemiedreieck Halle, Leuna, Bitterfeld denke, das ganze Braunkohlerevier in Mitteldeutschland. Auf der anderen Seite Sachen, die zuletzt vielleicht dann auch nicht gut gelaufen waren. Ich denke da an die gescheiterte Intel-Ansiedlung in Magdeburg. Das hätte 10.000 Arbeitsplätze bedeutet. Das hat sich nicht materialisiert. Und dann habe ich immer so dieses Buch von dem Soziologen Steffen Mau im Kopf, der selbst in Rostock groß geworden ist, dann später als Soziologe zurückgekommen ist und quasi sein

0: persönlichen Erfahrungen dort mit seinen wissenschaftlichen Erkenntnissen verbunden hat. Der hat im letzten Jahr dieses Buch Ungleich vereint geschrieben, sehr, sehr lesenswert, ne, wo er auch so ein bisschen darauf hindeutet, dass natürlich das Parteiensystem ein anderes ist, politische Partizipation anders ausgeprägt ist, es ein unterschiedliches Wahlverhalten gibt, ne, dass also von die Volatilität des Wahlverhaltens viel größer ist, also quasi der Wunsch oder die Bereitschaft von einer Wahl zur nächsten eine andere Partei zu wählen, ne, was zu sehr sprunghaften Wahlergebnissen führen kann, dass eine Partei 15 Punkte gewinnt oder verliert. Das haben wir in den alten Bundesländern auch eher selten. Und er plädiert zum Beispiel dafür, über Bürgerräte, über andere partizipative Möglichkeiten, ne, quasi auch an die Erfahrungen des Wendeherbstes, an die runden Tische anzuknüpfen, um auf diese Art und Weise, ne, vielleicht Bürgerinnen und Bürger wieder stärker in den politischen Prozess hineinzuholen. Wenn wir allein auf die Parteimitgliedschaften gucken, ne, da haben manche Kreisverbände in den alten Bundesländern mehr Mitglieder als Landesverbände in den neuen Bundesländern. Hat, glaube ich, viele Ursachen, aber vielleicht gibt es da auch nicht die eine Lösung, mit der man nur diesen Herausforderungen begegnen könnte, sondern vielleicht empfiehlt sich da auch ein Mix von verschiedenen Instrumenten.
1: Michael Huber in Sulzbach-Rosenberg, hallo.
2: Hallo.
1: Grüß Sie.
2: Und zwar, ja, kann ich mir meiner Vorrednerin aus Brandenburg noch anschließen. Mhm. Und was ich noch zu dem Ganzen sagen möchte, dass diese Altparteien, die zerstören uns, die arbeiten uns auf. Mit den hohen Steuern, alles, was der Herr Merz versprochen hat, hat er nicht gemacht. Mhm. Die hohen Steuern, die CO2-Bepreisung, die Ökosteuer und der Tankrabatt hat überhaupt nichts gebracht. Ich habe heute getankt, meinen LKW für 2,28 €.
1: Mhm. Ja. Okay.
2: Und was ist der Rabatt?
1: Gut, das ist
2: die Altparteien machen das Land kaputt. Sie zerstören alles.
1: Und das führt dann am Ende, sagen Sie, auch zu Ergebnissen wie dem, was wir da in Sachsen-Anhalt gesehen haben. Danke Ihnen sehr nach Sulzbach-Rosenberg. Jetzt eine Sprachnachricht, die wir gekriegt haben über WhatsApp von Antonio José.
3: Wieso war so leicht früher, die kommunistische Partei Deutschland zu verbieten? Und eine Nazi-Partei ist das schwer zu verbieten. Wie passt das zusammen? Also warum eine kommunistische Partei war leicht zu verbieten und eine rassistische kann man nicht verbieten? Das verstehe ich nicht.
1: Naja, das ist die Frage, nach welchen Kriterien geurteilt wird. Und diese Kriterien haben sich ja nicht verändert seit dem Verbot, von dem der Herr José da gesprochen hat. Oder Herr Kolkmann?
0: In der Tat gab es jetzt zwei Verbotsverfahren. Ne? Beide sind Anfang der 50er Jahre angestrengt worden. Einmal gegen die KPD, quasi linksaußen, und dann gegen die SRP, also die Sozialistische Reichspartei. Das war so eine verkappte Nachfolgeorganisation der NSDAP, also quasi rechtsaußen. Ne? Die eine ist 52, die andere ist 56 verboten worden. Da spielt, glaube ich, auch die zeitliche Dimension eine große Rolle. Ne? Da gab es die Bundesrepublik erst wenige Jahre. Man war mitten im Kalten Krieg. Man fürchtete vielleicht ein Stück weit auch um die Stabilität der politischen Ordnung, sodass man zu diesem Instrument gegriffen hat. Aber spricht vielleicht auch für sich, dass man das dann mehrere Jahrzehnte nicht gemacht hat. Zwei Verfahren gegen die NPD sind Anfang des Jahrtausends gescheitert, aus unterschiedlichen Gründen. Spannendes Gedankenspiel wäre, ob sich die heutigen Richterinnen und Richter des Bundesverfassungsgerichtes bei einem weiteren Verbotsverfahren an die Argumente von damals anlehnen würden oder ob man heute 75 Jahre später mit einer stabilen politischen Ordnung, mit einer jahrzehntelangen demokratischen Erfahrung nicht vielleicht ganz andere Maßstäbe anlegen würde. Aber ich glaube, das hat wirklich sehr, sehr viel damit zu tun, ne, dass wir damals über eine sehr junge politische Ordnung gesprochen haben. Und damals gab es, wie gesagt, ne, ein Linksaußen- und ein Rechtsaußen-Parteiverbot und danach halt viele, viele Jahre keins.
1: Michael Ganowski schreibt uns über WhatsApp, die Demokratie, ach ja, zu dem Argument, das wir vorhin hatten, jetzt sind die Herrschaften von der AfD da mal verpflichtet, auch zu zeigen, eben ob es geht oder ob es nicht geht. Schreibt er dazu, die Demokratie ist eben keine Spielwiese, in der man mal ausprobieren kann, sie einfach mal machen lassen kann. Meine größte Befürchtung ist der Verrat von Staatsgeheimnissen an die Russen. Wie wird das vermieden? Andrea Winter in Birnbrunn, klingt das gut für Sie?
4: Nein, man darf die auf keinen Fall an die Macht kommen lassen.

0: Das ist auch das größte politische Versagen unserer Partei nach dem Zweiten Weltkrieg, dass sie wieder eine rechtsradikale Partei an die Macht kommen haben lassen. Das ist eine Katastrophe. Und wenn jetzt der Herr, wie heißt er denn, in Sachsen-Anhalt Ministerpräsident wird von der AfD, die haben Zugang zur Exekutive. Das ist Katastrophe und man weiß, was die machen werden. Und ich finde halt schlimm, diese DDR-Bürger, für mich sind es DDR-Bürger, die haben denen ihr ganzes Land aufgebaut. Die haben eine komplett neue Infrastruktur. Bei uns ist alles hier. Das haben wir alles mit unserer Rentenkasse bezahlt. Unsere Leute kriegen keine Rente, die bekommen Rente, obwohl sie nie einbezahlt haben. Und dann sind sie unzufrieden bis zum Gehtnimmer. Ja. Und wählen diese Nazis. Das sind für mich Nazis. Ja, und ich sehe ganz schlimme Zeiten auf uns zukommen. Und also, wenn Sie die Hörer alle hören, da sind die meisten AfDler. Ja, unglaublich.
1: Wir haben einige angerufen auch, die das gar nicht so schlimm finden offensichtlich. Ich glaube aber in dem,
0: ja, die finden das nicht schlimm und dann wissen sie was, die sagen ja, ja, die sollen da mal machen, die sollen machen. Wenn die AfD das nicht hinkriegt, dann werden die sich immer berufen auf die Vorgängerregierung und sagen, ja, die sind schuld und. Es ist unglaublich und man kann sich nicht vorstellen, dass wir haben so eine Geschichte hinter uns mit der Nazi-Zeit und jetzt kommen die wieder und jetzt wird dann auch, wie dieser Hörer in Leipzig da verzeiht hat, von Leipzig auf dem Flohmarkt, Deutsche kauft bei Deutschen, ja, dann wissen wir doch, wo wir sind.
1: Aber auch was Sie sagen, zeigt wieder sehr, was da an Ost-West-Thema einfach noch drin ist. Wenn Sie heute noch von DDR-Bürgern sprechen, die ihre ganze Infrastruktur richtig wieder aufgebaut gekriegt haben. Also so ein richtiges, ja, Wir spüren Sie da noch,
0: nein,
1: nicht. Da ist noch viel Abgrenzung.
0: Nein, ja, nein, tue ich nicht. Okay. Muss ich echt sagen, ist vielleicht auch verkehrt. Möchte ich mich jetzt dazu nicht weiter äußern.
1: Aber gell, wir haben es ja gehört. Es ist ja auch interessant und ja auch Ihr gutes Recht, das zu sagen. Deswegen machen wir ja diese Sendung, damit eben auch unterschiedliche Stimmen zu Wort kommen können, auch wenn man sich da nicht gar nicht unbedingt einig ist. Wir sind natürlich weiter gekommen als nur zu der Frage, was denken Sie über die Wahl gestern zum AfD-Landtagspräsidenten in Sachsen-Anhalt? Ganz kurze Antwort bitte von Dr. Michael Kolkmann nochmal. Denken Sie, es ist wahrscheinlich, dass der Herr Siegemund, das war übrigens der Name, der Frau Winkler gerade nicht angefangen ist, dass der Herr Siegemund Ministerpräsident auch wird?
2: Also wir haben in den letzten Wochen und Monaten in der Politik in Sachsen-Anhalt und darüber hinaus so manche Überraschung erlebt, sodass ich gar nicht viel ausschließen möchte.
1: Okay.
2: Aber mit dem gestrigen Tag ist es, glaube ich, wahrscheinlicher geworden, dass am Ende die Stimmen für ihn auch zusammenkommen.
1: Ganz herzlichen Dank. Vielen Dank Ihnen zu Hause auch.
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1: Und jetzt ist es höchste Eisenbahn für den Programmhinweis. Kurz nach 1 in Bayern 2 Stadtland Leute mit Tanja Oppelt. Was habt ihr vor?
7: Uns beschäftigt unter anderem der 7. Oktober vor 3 Jahren, der Angriff der Hamas auf Israel. Eine Ausstellung im Bundestag erinnert daran und die Ausstellungsmacher kommen aus Würzburg.
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8: Um 13 Uhr am Mikrofon ist Markus Terhaast. Digitale Gewalt betrifft laut Bundesregierung Millionen von Menschen, vor allem Frauen. Deshalb will sie Opfer sexualisierter Gewalt im Internet künftig besser schützen und die Täter bestrafen. Dafür hat das Bundeskabinett einen Gesetzentwurf gebilligt. Mario Kubina berichtet aus Berlin.
9: Das betrifft zum Beispiel sexualisierte Deepfakes, also Manipulationen.

0: Polierte Bilder, die den Anschein erwecken, einen Menschen nackt oder beim Sex zu zeigen. Und auch wer Vergewaltigungsvideos im Netz verbreitet, macht sich den Plänen zufolge in Zukunft strafbar. Ein anderer wichtiger Punkt: Opfer von digitaler Gewalt sollen mehr Möglichkeiten bekommen, gegen Täter vorzugehen. Wenn die sich hinter anonymen Accounts verstecken, soll es ein neues Auskunftsverfahren geben, um Online-Plattformen und Messenger-Dienste stärker in die Pflicht zu nehmen.
1: Sie haben ein mehr als ein Jahrhundert altes Rätsel der Chemie gelöst, der Franzose Henri Cargan und Kenzo Suai aus Japan. Dafür bekommen Sie jetzt den Chemie-Nobelpreis. Ausgezeichnet werden Sie für Ihre Forschung in der asymmetrischen organischen Synthese. Was das heißt, erklärt Helmut Nordwig aus der BR-Wissenschaftsredaktion.
2: Es geht letztendlich um die Moleküle des Lebens, denn die sind immer asymmetrisch aufgebaut, also so wie Spiegelbild und Bild, wenn wir unsere beiden Hände uns vorstellen und die mal übereinander legen. Wir können probieren, solange wir wollen, wir bekommen da die nicht aufeinander gelegt. Und so ist es in der Natur eben auch. Viele Moleküle des Lebens sind so asymmetrisch aufgebaut. Die Frage war seit 150 Jahren erstens, warum ist das so? Und zweitens, wie können wir das tatsächlich auch so nachmachen? Und dazu haben die beiden wesentlich beigetragen.
1: Bayern hat letztes Jahr so viel Erbschafts- und Schenkungssteuer kassiert wie nie zuvor. 8,8 Milliarden Euro. Doch die Einnahmen könnten noch höher sein, sagt der SPD-Landtagsabgeordnete Florian von Brunn. Seiner Ansicht nach ist Bayern ein Steuerparadies für Superreiche. Warum, erklärt Hans-Joachim Viehweger.
3: Eine Anfrage seiner Fraktion im Landtag ergab, dass zwischen 2021 und Mitte 2026 insgesamt rund 6,7 Milliarden Euro erlassen wurden. Nur ein einziger Antrag auf Steuererlass sei abgelehnt worden. Während Normalverdiener brav Steuern zahlten, so von Brunn, werde in der Champagner-Etage alles durchgewunken. Eine Kritik, die das bayerische Finanzministerium nicht stehen lassen will. Beim Erlass von Erbschaft und Schenkungssteuer hätten die Behörden keinen Spielraum. Vielmehr gäbe es einen Rechtsanspruch, wenn bestimmte Voraussetzungen vorliegen.
1: Im Vergleich zum Jahr 1990 leiden heute viermal so viele Kinder und Jugendliche an Adipositas. 170 Millionen sind es laut der Weltgesundheitsorganisation weltweit. Die WHO rief die Politik zum Handeln auf. Außerdem setzt sie auf gesunde Ernährung und Sport. Klar positioniert sich die WHO gegen Abnehmspritzen. In den USA sind die, anders als in Deutschland, medizinische Praxis, um Fettleibigkeit bei Kindern entgegenzuwirken. Das Wetter in Bayern am Nachmittag verbreitet sonnig mit Föhn an den Alpen und 20 bis 26 Grad. Gegen Abend von Südwesten her mehr Wolken, morgen im Südosten noch sonnig, sonst bewölkt und regnerisch. An den Alpen später auch Dauerregen und mit 14 bis 20 Grad spürbar kühler. Am Freitag zunächst sonnige Abschnitte, dann von Nordwesten neue Wolken und in Franken Regen. Auch am Samstag stark bewölkt und regnerisch. Es ist 13.04 Uhr. Der Verkehrsservice A7 Ulm Richtung Füssen zwischen dem Kreuz Ulm-Elchingen und dem Dreieck Hittistetten, 5 Kilometer stockender Verkehr. A8 München Richtung Salzburg zwischen Rosenheim-West und Rohrdorf, Stau. A8 Salzburg Richtung München zwischen Fraßdorf und Rosenheim, 5 Kilometer Stau an einer Baustelle, es ist nur eine Spur frei. A9 Nürnberg Richtung Berlin zwischen Hormersdorf und Plech blockiert ein defekter LKW die rechte Spur. Und A94 München Richtung Passau vor der Einhausung Wimpasing Stau. Dort wurde die Höhenkontrolle ausgelöst. Soweit die Verkehrsmeldungen.
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5: Mit Tanja Oppelt am Mikrofon. Schön, dass Sie dabei sind. Das heutige Datum, der 7. Oktober, wird wohl für immer mit dem Angriff der Hamas auf Israel vor 3 Jahren verbunden sein. Eine Ausstellung im Deutschen Bundestag erinnert ab heute daran. Zusammengestellt hat die Ausstellung ein Freundeskreis aus Würzburg, eines unserer Themen. Und das Thema Krieg beschäftigt uns ein zweites Mal. 80 Jahre nach dem Ende der Nürnberger Kriegsverbrecherprozesse fragt eine internationale Konferenz, welches Signal geht noch aus von diesen völkerrechtlich wegweisenden Urteilen? Darüber sprechen wir in etwa einer Viertelstunde. Und in einem ehemaligen Kino in der nördlichen Oberpfalz passiert Magisches.
6: Wir haben uns das Kino 5 Jahre lang umgebaut. kriegt zuerst was zum Trinken, Garderobe, Bar, Lounge, ist alles oben. Ein Versprechen habe ich, ihr werdet den Abend im positiven Sinn euer Leben lang nicht vergessen.
7: Um Gottes
6: Willen. Herzlich willkommen.
5: Ja, wir sind gespannt.
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5: Das ist die britische Songwriterin und Soul-Sängerin Mika Miller. See you on the other side.

0: 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Der Tag heute vor 3 Jahren, der 7. Oktober 2023, der hat die Welt verändert. Terroristen der Hamas griffen Israel an. Mehr als 1200 Israelis wurden ermordet und viele weitere verschleppt. Die israelische Regierung und das Militär gingen anschließend massiv gegen Palästinenser in Gaza vor. Offiziell herrscht seit einem Jahr Waffenruhe, aber die tödlichen Auseinandersetzungen flammen immer wieder auf. An dieses Datum, den 7. Oktober, will eine Ausstellung erinnern. Sie wird heute Abend im Deutschen Bundestag zum ersten Mal gezeigt. Erstellt hat die Ausstellung ein Freundeskreis aus Würzburg. Und dort durfte Pirmin Breninek vorab einen Blick auf die Exponate werfen.
1: Ein kleiner rosa Elefant liegt verdreckt auf dem Boden, ein Stofftier. Zu sehen auf einem Foto, aufgenommen vor einem Jahr im Kibbutz Be'eri nahe Gaza. Der Ort wurde am 7. Oktober 2023 von der Hamas überfallen. Das Foto stammt aus einem Kindergarten.
2: Es war ja Schabbat, es waren keine Kinder drin. Die Terroristen haben sich drin verschanzt, aber du gehst da rein und du siehst noch Spielzeug, Schränke. In einer kleinen Ecke lag nur dieser klitzekleine, der ist vielleicht so 10, 15 Zentimeter groß, Elefant. Was ein Teil der Freude ist, plötzlich so zurückgelassen in Einschusslöchern, im Fenster, Bomben bzw.

0: Bei Granateneinschläge.
1: Christian Weiß ist Mitglied der Deutsch-Israelischen Gesellschaft. Vor einem Jahr ist der Würzburger mit 3 Freunden nach Israel gereist. An 6 Orte, die von den Terroristen verwüstet wurden, unter anderem zum Gelände des Nova-Festivals. Daraus entstanden ist eine Ausstellung. In Würzburg bauen die Freunde sie zum ersten Mal probeweise auf. Mit dabei Sabrina Zinke. Seit 2016 reist die Historikerin regelmäßig nach Israel. Dort hat sie Freundschaften geschlossen. Manche haben den 7. Oktober nicht überlebt.
2: Ich habe so viele Freunde verloren am 7. Oktober. Und ich habe teilweise Nachrichten ins Nirvana geschrieben, nämlich an Personen, die schon längst tot waren.
1: Das Würzburger Fotoprojekt sei deshalb auch ein Zeichen der Solidarität. Ein Bild hat sich bei Sabrina Zinke besonders eingebrannt. Ein Holzgestell, zertrümmert, angelehnt an eine bröckelnde Wand, davor ein Hocker. Aufgenommen im früheren Haus des Journalisten Odette Liefschitz.
2: Das ist eigentlich von seinem Piano. Die haben ja die Häuser im Grunde genommen abgefackelt, ja. Nicht nur gereicht, dass sie die Leute umgebracht haben. Und Odette Liefschitz ist insofern spannend, weil er ein Friedensaktivist war. Ja, und er wurde sozusagen ermordet.
1: Zu Lebzeiten hatte Odette Liefschitz Palästinenser an der Grenze zu Gaza abgeholt, um sie in israelische Krankenhäuser zu fahren. Am 7. Oktober nahmen ihn die Terroristen als Geisel. Seine Leiche wurde erst im Februar 2025 von Gaza nach Israel überführt. Ihre Ausstellung haben Sabrina Zinke und ihre Mitstreiter ehrenamtlich erstellt, in mehreren Wochen Arbeit. Fotografien der Zerstörung, dazu Videointerviews mit Überlebenden. Erstmals werden die Aufnahmen nun im Paul-Löbe-Haus gezeigt, im Deutschen Bundestag. Um den Platz im Bundestag musste sich das Team bewerben, im Frühjahr kam die Zusage. Die Bilder genau dort, im Herzen der parlamentarischen Demokratie, zeigen zu dürfen, sei ein wichtiges Zeichen. Man müsse weiter an dieses Datum erinnern, findet Jonas Weibel aus dem Projektteam. Mit Sorge beobachtet er,
3: dass einmal direkt nach dem 7. Oktober eine Welle von Antisemitismus durch Deutschland geschwappt ist und die halt immer noch auf einem extrem hohen Niveau ist. Und da ist es, glaube ich, einfach unheimlich wichtig, auch zu schauen, dass man Verständnis schafft für die Lebensrealität, in der Israelis eben leben.
1: Zugleich will das Projektteam die Ausstellung nicht als Bekenntnis zur israelischen Regierung verstanden wissen. Im Gegenteil. Der Diskussion um den anschließenden Krieg in Israel und Gaza mit Zehntausenden Toten will er nicht ausweichen, sagt Christian Weiß.
0: Es ist extrem viel Leid auf beiden Seiten. Auf palästinensischer Seite genauso wie auf jüdischer Seite. Diese kriegerische Auseinandersetzung ist der Wahnsinn. Aber wir dürfen über all dem nicht vergessen, wann sie begonnen hat. Das war der 7. Oktober mit dem größten Massaker an Juden seit der Shoah.
1: Und dieses Massaker dürfe nie in Vergessenheit geraten. Die Ausstellung ist zunächst 4 Wochen im Deutschen Bundestag zu sehen. Anschließend soll sie in weiteren Städten Station machen.
4: Uhr und 13 Minuten. Thorsten Goetz hat einen irischen Vater und eine deutsche Mutter. Aufgewachsen ist er in Erlangen und er singt You Wind Me Up.

0: 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Vor 80 Jahren, Anfang Oktober 1946, ist ein bemerkenswerter Prozess zu Ende gegangen. Das Hauptverfahren der Nürnberger Kriegsverbrecherprozesse. Zum ersten Mal wollten die Siegermächte eines Krieges die Verbrechen der Täter juristisch aufklären. Aus den Nürnberger Prinzipien entwickelte sich letztendlich dann auch der Internationale Strafgerichtshof in Den Haag. Von heute bis Freitag findet in Nürnberg daher eine große internationale Konferenz statt, die sich der Frage widmet, was nach 80 Jahren übrig geblieben ist von diesen wegweisenden Nürnberger Prozessen. Den Impulsvortrag auf der Konferenz hält Professor Klaus Kress, Straf- und Völkerrechtsexperte an der Uni Köln und Sonderberater der Anklage beim Internationalen Strafgerichtshof. Mit ihm bin ich verbunden. Hallo, Herr Kress.
1: Guten Tag, Frau Oppelt.
0: Wenn man sich die Weltordnung heute anschaut, mit Menschen wie Trump und Putin an der Spitze, hat man ja das Gefühl, dass wir 1945/46 schon mal weiter waren, was das Thema Menschenrechte und juristische Aufarbeitung von Verstößen dagegen angeht. Ist es so?
1: Es ist jedenfalls richtig, dass die große Errungenschaft von Nürnberg, an die Sie erinnert haben und für die der Internationale Strafgerichtshof steht, dass diese Errungenschaft im Moment unter ganz unerhörtem Druck steht. Und das hat sehr mit den Vereinigten Staaten und ihrer gegenwärtigen Regierung zu tun. Und das ist in gewisser Weise tragisch. Denn es waren ja die Amerikaner, die ganz wesentlich zur Geburtsstunde des Völkerstrafrechts in Nürnberg beigetragen haben.
0: Blick mir gleich mal zurück. Wie wichtig war denn damals das Signal aus Nürnberg für so Organisationen wie die Vereinten Nationen oder den späteren Internationalen Strafgerichtshof?
1: Es ist die Grundlage, ohne die der spätere, dann erst viele Jahrzehnte später gegründete Internationale Strafgerichtshof nicht zu denken wäre. Das war schon eine kleine Revolution des Völkerrechts 1945 und dann 1946 mit dem Urteil. Denn zuvor herrschte das Verständnis, dass sich die völkerrechtlichen Normen im Kern ausschließlich an die Staaten richten, dass Staaten Unrecht begehen können. Und jetzt die große zum Durchbruch kommende Idee, dass eben ganz konkret bei allerschwersten Vorwürfen, Völkermord, Menschlichkeitsverbrechen, Angriffskrieg und Kriegsverbrechen, der Völkermord kam ein bisschen später, aber war gedanklich auch schon im Schwunge, dass in diesen Fällen eben über die Staaten hinaus auch diejenigen Individualpersönlichkeiten, diejenigen Menschen verantwortlich gemacht werden, die für dieses große Unrecht im Kern verantwortlich sind, individuell strafrechtlich.
0: Ist dieses Signal, das da von Nürnberg damals ausging, heute irgendwo noch lebendig?
1: Das Signal ist sehr lebendig. Man sollte nun auch bei allem Ernst der Lage, der mit dem amerikanischen Druck und den Völkerrechtsverletzungen anderer Staaten, allen anderen voran, der Russischen Föderation verbunden sind, man sollte jetzt nicht dem Irrglauben verfallen, dass die großen Fortschritte bereits dahin wären. Es gibt den Internationalen Strafgerichtshof, der Internationale Strafgerichtshof arbeitet. Und es ist vielleicht gerade der Umstand, dass er arbeitet, und zwar unverdrossen arbeitet, der die Wut der Mächtigen so provoziert. Der Internationale Strafgerichtshof führt, um ein Beispiel zu nennen, gerade ein Verfahren gegen den früheren Präsidenten der Philippinen. Das ist alles andere als eine Kleinigkeit. Und dieses Verfahren führt er unverdrossen weiter, trotz allen Drucks. Und es ist vielleicht so, dass die Größe, die Stärke der Wut, die sich in den amerikanischen Reaktionen zeigt, auch ein Beleg dafür ist, dass die Amerikaner diesen Internationalen Strafgerichtshof inzwischen ernst nehmen.
0: Und wenn Sie sagen, er ist unter Druck, wie äußert sich dieser Druck?
1: Der Druck äußert sich ganz konkret für das Personal des Gerichtshofs. Es sind viele Mitarbeiter, Richter, Mitglieder der Anklagebehörde inzwischen unter amerikanischen Sanktionen, die sich bis hinein in den Lebensalltag, Transaktionen, Reisen einschränkend auswirken. Dazu kommen Verurteilungen von Angehörigen des Gerichtshofs, Richtern durch die Russische Föderation. Also der Gerichtshof steht unter Druck von zwei sehr mächtigen Staaten gleichzeitig. Das verschärft die Lage. Und dann gibt es diesen wirklich sehr betrübliche neue Eskalationsstufe, die in dem Aufsatz von Marco Rubio, dem amerikanischen Außenminister, zum Ausdruck kommt, die ja inzwischen viel zitiert worden ist, in der er ausgerufen hat, wir, die Amerikaner, wollen den Gerichtshof Stein für Stein zerlegen, auseinanderlegen. Und das zielt, und das ist eine neue Strategie, das zielt wohl darauf ab, dass die Amerikaner insbesondere die Schwächeren, von den Amerikanern abhängigeren Staaten massiv unter Druck setzen wollen, um sich vom ISDGH-Statut, also vom Gründungsvertrag des Strafgerichtshofs, zu lösen. Und das ist die gefährlichste Variante des Kampfes der Amerikaner gegen den Strafgerichtshof.
0: Kommen wir von der internationalen Situation mal wieder zurück nach Nürnberg. Was ist denn der Ziel dieser internationalen Konferenz, die jetzt stattfindet?
1: Es ist ganz wichtig in einer solchen Zeit, in der sich der Horizont natürlich verfinstert aufgrund dieses erheblichen Widerstandes, dass diejenigen, und das ist ja immer noch die große Mehrheit, die diese Institution unterstützen, die an die große Idee, die hinter dieser Institution steht, glauben, dass sie nicht in Resignation verfallen, sondern dass sie eben nach 80 Jahren, das ist ein sehr bedeutsamer Zeitpunkt, 80 Jahre nach der Gründungsstunde, zu einer Bestandsaufnahme zusammenkommen, auf der einen Seite dem Internationalen Strafgerichtshof, seinen Mitarbeitern, der Idee, ihre nachhaltige Unterstützung aussprechen, also zeigen, sie werden sich nicht beugen dem Widerstand, der wieder das Recht des Stärkeren an die Stelle der Stärke des Rechts setzen will. Aber auf der anderen Seite geht es natürlich auch darum, dem Internationalen Strafgerichtshof gegenüber, wenn Sie so wollen, freundschaftlich kritisch zu sein, genau hinzuschauen. Der Internationale Strafgerichtshof ist wie jede Institution und auch internationale Institution nicht gefeit davor, Fehler zu machen, bedarf der ständigen kritischen Begleitung. Und gerade jetzt ist es wichtig, Verwundbarkeiten, Angriffsflächen zu reduzieren, möglichst auszuschließen. Und deshalb trifft sich da ein hochinteressanter Kreis von internationalen Persönlichkeiten. Und Nürnberg ist ein wunderbarer Ort, aufgrund dieses historischen Fluidums eine solche Gesellschaft von Fachleuten zusammenzubringen.
0: Das sagt Professor Klaus Kress, Straf- und Völkerrechtsexperte an der Uni Köln. Er ist der Hauptredner auf einer internationalen Konferenz in Nürnberg, die sich von heute bis Freitag mit dem Erbe der Nürnberger Prozesse beschäftigt. Vielen Dank fürs Gespräch.
1: Ich danke Ihnen, Frau Obelt.

0: Heimatsound aus Niederbayern vom Ehepaar Simone und Matthias Kellner. Tanzcafé Memory. Ja, es ist ein sehr ungebetener Gast, der sich da in Bayern eingeschlichen hat. Die Rede ist von der asiatischen Hornisse. Sie ist eine invasive Art aus Südostasien und sie ist gefährlich. Gar nicht so sehr für uns Menschen, jedenfalls nicht mehr als die europäische Hornisse, aber sie ist lebensgefährlich für Honigbienen hierzulande. Die fängt sie nämlich und verfüttert sie an ihre Brut. Imker machen daher Jagd auf die asiatische Hornisse, um ihre Bienenvölker zu schützen. Katharina Reichert war im Allgäu und hat Imker aus Wertach und Eumittelberg nach der Hornissenjagd getroffen.
1: Ja, ist schlimm. Die Gemeinde ist vorbei, aber ist doch noch nicht weg.
2: Aber warum sammeln jetzt da die Hornissen immer noch die Brustkörper von der Biene? Ja. Wir müssen die Augen weiterhin auferlassen.
3: Die Stimmung bei den Imkern ist gedrückt. Eigentlich hatten sie gedacht, den asiatischen Hornissen in der Region den Gar ausgemacht zu haben. Aber mitten im Interview tauchen vorm Bienenhaus plötzlich wieder zwei auf. Dem Wertacher Imkervorstand Tobias Bestle ist der Schock anzusehen.
4: Hoffen wir, dass es bloß nur einzelne waren, die da noch übrig geblieben sind. Aber das weiß ich halt nie.
3: Anfang September hat alles begonnen. Imker Hubert Heinisch beobachtet vor seinem Bienenhaus makabere Szenen.
5: Dann ist sie da hergeflogen und dann hat sie halt eine Biene gepackt, mitgenommen und dann ist sie da in die Hecke hineingeflogen und hat sie zerlegt, Kopf ab, Füße ab, Flügel ab, Hinterteil ab und dann ist sie abgeflogen.
3: Asiatische Hornissen fangen unzählige seiner Honigbienen als Futter für ihre Brut.
5: Ja, schlimm. Also ich hab gedacht, wenn das so weitergeht, traurig.
3: Heinisch informiert umgehend seine Imkerkollegen. Schnell ist klar, um die invasive Art mit dem dunklen Körper und den gelben Beinen einzudämmen, müssen sie das Hornissennest finden und vernichten, sagt Imkervorstand Bestle.
4: Am Anfang war ich verzweifelt. Das ist so ein dichter Wald da und das ist ein Unding, da irgendwas irgendwo zu finden.
3: Außerdem war Eile angesagt, ergänzt der Oberallgäuer Hornissenbeauftragte Michael Schäfer.
6: Es schlüpfen jetzt die Geschlechtstiere. Und nur die Weibchen überwintern. Und die würden dann im nächsten Jahr wieder neues Volk bilden.
3: Die Hornissen könnten so schlagartig mehr werden. Die Imker und der Hornissenfachmann gehen strategisch vor. Sie stellen Locktöpfe auf, verfolgen die Flugbahnen und suchen tagelang die Umgebung ab. Bald deutet alles darauf hin, das Nest muss im benachbarten Gemeindegebiet von Eumittelberg liegen. Sofort unterstützt der örtliche Imkerverein die Suche.

0: Andreas Vogler, Imkerchef aus Oi.
1: Dann haben wir die Locktöpfe in Flugrichtung immer enger zusammengestellt, sodass wir halt dann am Schnittpunkt, dass wir sie dann finden. So grob in dieser Richtung waren wir dann eben. Zum Schluss war halt ein Glück dabei.
0: In einer abgelegenen, wenig genutzten Scheune werden sie fündig. Unterm Firstbalken hängt ein riesiges Nest mit 2000 bis 4000 Hornissen, schätzt Fachmann Schäfer.
2: Ja, es war schon aufregend. Also das war ja ein richtiges, freudiges Gefühl. Man ist da stundenweis draußen und wenn man das findet, das ist toll.
0: Vorsichtig entfernen sie das rund 50 cm große Hornissennest, packen es in eine Kiste und frieren die Hornissen samt Nest ein, um sie abzutöten. Die Erleichterung nach dem Fund des Nestes ist groß.
3: Ich bin froh, dass man das echt erwischt hat und da jetzt das Hirsch, wie sich die vermehren kann, schlimm.
0: Inzwischen ist auch klar, die erneute Sichtung waren wohl tatsächlich nur übrig gebliebene Hornissen. Auch sie hat Fachmann Schäfer jetzt entfernt. Entwarnung bedeutet das aber noch nicht. Die Imker müssen weiter aufmerksam ihre Bienenstände beobachten. Denn, so Andreas Vogler,
1: du kannst eigentlich immer nur reagieren und kannst eigentlich nicht präventiv vorher irgendwie deine Bienen schützen. Das ist das, was der Imkerschaft eigentlich schon Sorgen bereitet.
0: Aufhalten werden sie die Invasion der asiatischen Hornisse auch mit viel Engagement nicht mehr. Dafür ist sie in Europa inzwischen zu weit verbreitet. Aber sie können sie im Oberallgäu derzeit noch im Zaum halten. Hoffen Sie. Michael Schäfer appelliert deshalb, Sichtungen der asiatischen Hornisse unbedingt zu melden.
2: Egal, ob es Imker ist oder Bürger, jeder, der mitmacht, wo draußen in der Natur ein bisschen schaut, da mit offenen Augen umhergehen und einfach Bescheid geben. Das ist das Wichtigste dabei.
4: Die invasive asiatische Hornisse, eine weitere Gefahr für die Bienen in Bayern. Sir Paul McCartney hat diesen Song als das beste jemals geschriebene Lied bezeichnet. Na, wenn das kein Kompliment ist. Die Beach Boys und God Only Knows.

0: Die Beach Boys und God Only Knows aus dem legendären Album Pet Sounds von 1966.
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0: Der Engelsgruß ist eines der bekanntesten Kunstwerke in Nürnberg und normalerweise nur aus gebührender Entfernung zu betrachten.

0: betrachten. Es handelt sich um eine etwa 3 Meter hohe Holzskulptur des spätgotischen Künstlers Veit Stoß. Der Engelsgruß zeigt die Verkündigung Marias durch den Erzengel Gabriel und hängt in etwa 8 Metern Höhe im Kirchenschiff der Nürnberger Lorenzkirche. Nur alle paar Jahre wird das eine Tonne schwere Kunstwerk herabgelassen, um es abzustauben und um kleine Schäden zu beheben. Dann können es die Kirchenbesucherinnen und Besucher ganz aus der Nähe betrachten. Im Moment ist es gerade wieder soweit und wer eine Karte für eine der Sonderführungen ergattert hat, der kam ganz nah dran.
1: Ja, herzlich willkommen. Schön, dass Sie sich den Engelsgruß von nahem anschauen wollen. Also Engelsgruß, ein Andachtsbild, gestiftet von Anton Tucher II., hat den Auftrag gegeben, er möchte ein beleuchtetes Marienbild haben. Das heißt, es sind eigentlich 2 Kunstwerke der Engelsgruß. Sie sehen hier den Marienleuchter und den Engelsgruß.
2: Pfarrerin Verena Fries übernimmt selbst einige der Touren und führt Einheimische wie Touristen auf das Baugerüst, das rund um den Engelsgruß aufgebaut wurde. Nur alle paar Jahre wird das geschnitzte und bemalte Kunstwerk herabgelassen, um gereinigt zu werden. Viele Besucher haben nun Tickets gekauft, um an einer der Führungen auf dem Baugerüst teilzunehmen. Pfarrerin Verena Fries trifft auf viele begeisterte Besucher.
1: Also das Interesse ist groß und auch diese Bewegtheit ist groß über diesen Detailreichtum, der hier ist, auch über die Fantasie des Künstlers. Jedes Kind in Nürnberg bekommt den Engelsgruß gezeigt und erklärt in der Schule. Man weiß das einfach, dass das so das besondere Werk von Veit Stoß ist.
2: 1518 hat Veit Stoß sein Werk vollendet. Da war der greise Künstler schon 70 Jahre alt. Geschnitzt hat er den Engelsgruß aus einem Lindenstamm. Eine Tonne wiegt sein Werk. Es zeigt, wie Erzengel Gabriel der Jungfrau Maria verkündet, dass sie durch den Heiligen Geist den Sohn Gottes empfangen wird. Die beiden Figuren sind jeweils mehr als 2 Meter groß. Umrundet sind sie von Engeln und einem Kranz aus Rosen. Normalerweise schwebt der Engelsgruß hoch oben im Hallenchor der Nürnberger Lorenzkirche. In diesen Tagen können Besucher ihm ungewohnt nahe kommen. Auf Augenhöhe mit dem 500 Jahre alten Meisterwerk halten viele den Atem an.
3: Als ich das unten gelesen habe vom Wunder des Engelsgrußes, habe ich gefragt, wo das Wunder ist. Aber das Wunder ist die wunderbare Technik, mit der es gearbeitet wurde, die Detailliertheit. Das ist einfach unglaublich. Und das ist ja schade, wenn man das immer nur aus der Ferne sieht.
4: Man kommt natürlich jetzt so richtig nah ans Gesicht ran und an die ganzen Feinheiten der Ausarbeitung von den Gewändern und von der Kleidung. Das ist schon unglaublich.
2: Das Baugerüst, auf dem die Besucher gerade stehen und staunen, benutzen eigentlich die Restauratoren. Zum letzten Mal wurde das berühmte Werk vor 8 Jahren heruntergelassen, um abgestaubt zu werden. Die Restauratoren Anja Meisel und Arno Trüper sind dafür zuständig. Mit weichen Pinseln unterschiedlicher Stärke befreien sie das Kunstwerk vom Dreck und Staub der letzten Jahre.
5: So viel Staub haben wir aber lange hier nicht gehabt.
2: Seit Jahrzehnten sind die Restauratoren in der Lorenzkirche im Einsatz. Sie kommen dem Engelsgruß besonders nah. Jede Falte, jede geschnitzte Locke bringen sie wieder zum Vorschein.
6: Die Hauptaufgabe, die wir hier im Moment haben, das ist die enorme Verstaubung von diesem Engelsgruß zu entfernen.
7: Also die ist wirklich außergewöhnlich stark dieses Jahr. Wir hatten in den letzten Jahren viele Baustellen hier in der Kirche. Und das meiste, was jetzt hier drauf ist, ist eigentlich Baustaub.
2: Farbe, Lichteinfall und unglaublich viele Details machen dieses Werk so außergewöhnlich. Das beeindruckt auch die erfahrenen Restauratoren jedes Mal aufs Neue.
6: Jetzt hier diese goldene Oberfläche ist nicht einfach eine goldene Oberfläche, sondern hier ist noch ein graviertes Muster drauf. Und auf dem gravierten Muster ist noch mal so ein geschnitzter Schmuckstein. Und auch der Schmuckstein hat noch wieder eine andere Farbe als jetzt der nächste Schmuckstein. Viel mehr kann man eigentlich an Oberfläche und Fassungsaufwand nicht treiben, als man das hier gemacht hat.
2: Am Freitag wird das Gerüst abgebaut. 3 Tage später soll der Engelsgruß dann wieder hinaufgezogen werden. Auf seinen alten Platz, hoch oben in der Lorenzkirche.
0: Das heißt, ab Freitag, wenn das Gerüst weg ist, bis einschließlich kommenden Montag, ist der Engelsgruß dann auch ohne Führung in der Lorenzkirche zu besichtigen. Eine ziemlich einmalige Gelegenheit, Konstanze Schulze hat berichtet. Die Crookie Gang nimmt sich immer wieder deutsche Popsongs vor und zaubert daraus italienische Coverversionen. Der Cavaliere d'Argento ist natürlich im Original der Goldene Reiter von Joachim Witt.

0: 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Die Geschichte, um die es jetzt geht, soll Mut machen. Seinen Traum nicht aufzugeben, auch wenn alles, vor allem die Gesundheit oder vielmehr die Krankheit, dagegen spricht. Jörg Götze war Tänzer am Münchner Staatsballett und ist noch immer passionierter Ballettlehrer. Doch von einem Tag auf den anderen schien das vorbei zu sein.
1: Das erlebt ist ein Wunder, ein Geschenk, über das er sich jeden Tag freut, sagt Jörg Götze. Der Tänzer und Ballettlehrer sitzt oft am Wohnzimmertisch zusammen mit seiner Lebensgefährtin Claudia. Hier denkt der 64-Jährige viel an den Albtraum seines Lebens. Es ist ein heißer Sommertag im August 2024. Eine plötzliche Herzattacke kommt aus dem Nichts. Der Münchner denkt, jetzt ist es aus.
2: Ich habe halt wirklich einen Schüttelfrost bekommen von einer Dreiviertelstunde. Und mir ist das Wasser runtergelaufen am ganzen Körper. Und dann habe ich nur noch im Sitzen eine bisschen Erleichterung gehabt. Es geht wirklich von einem Moment auf den anderen, dass der Körper einfach nicht mehr funktioniert. Also ich habe halt nur gedacht, wenn es zu Ende geht, dann hoffentlich so, dass ich nicht lange leiden muss.
1: Der einst so gefeierte Tänzer am Münchner Staatsballett liegt dann 3 Wochen im künstlichen Koma. Als er aufwacht, lebt er von jetzt auf gleich in einem total anderen Leben. Sein Zustand, sagt er, elend und erbärmlich.
2: Ich wusste erstmal überhaupt nicht, was ist passiert. Es war ganz eigenartig, die Situation. Ich liege im Bett, wusste weder Zeit, Datum, irgendwas. Und dann habe ich gemerkt, ich habe keine Stimme. Und dann habe ich festgestellt, keinerlei Muskelfunktion. Ich war so komplett gelähmt. Das Schlimmste war dann noch, dann kommt ein Arzt rein

0: sehr wichtig für mich, dass ich mich da nicht gehen und fallen lassen kann.
1: Jörg Götze hat mittlerweile wieder eine Ballettschule in Fürstenfeldbruck gegründet. Es geht nun ums nackte Überleben. Er muss Geld verdienen. In modernen, hellen Räumen wagt er dann seinen Neuanfang. Nach 9 Monaten Auszeit startet er voll durch. Ballettbegeisterte zwischen 20 und 70 Jahren bekommen hier von Jörg Götze nicht nur Ballettunterricht, sondern auch Stunden im Dance-Workout.
0: Die Schüler haben einen heiden Respekt, finden es auch ganz klasse. Und viele sind natürlich, die vielen Jahrzehnte, die man sie auch begleitet, natürlich mit einem sehr verbunden. Und da bin ich den Schülern natürlich auch unendlich dankbar.
1: Seinen Traum, der mit 7 Jahren begann, an der Ballettstange zu stehen, will er niemals begraben. Wohlwissend, er darf nicht alles der Arbeit unterordnen. Zwischen Ballettstangen und Spiegeln hat er 2 Jahre nach seinem Höllentrip nun eine völlig andere Haltung dem Leben gegenüber.
0: Mit ein wenig mehr Demut, mit noch mehr Achtsamkeit und die Zeit, die man hat, noch mehr zu schätzen zu wissen und einfach auch die Menschen mehr wertzuschätzen.
1: Jörg Götze ist heute nicht mehr der, der er einmal war, persönlich und auf dem Tanzparkett. Aber aufgeben war für ihn noch nie eine Option.
2: Julia von Schwerin berichtete, wir haben es 13 Uhr und 47 Minuten. Heimatsound aus München ist jetzt dran. Dear Henry Bliss mit Gnomes.

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1: Das Kino ist schon oft totgesagt worden, aber es entwickelt sich doch immer weiter und ist vom Aussterben weit entfernt. Wobei viele kleine Lichtspielhäuser auf dem Land haben in den vergangenen Jahrzehnten aufgeben müssen, immer weniger Besucher und immer härtere Bedingungen der Filmverleiher. Auch das Kino in Bernau im Landkreis Tirschenreuth schloss Ende der 1990er Jahre seine Pforten. Aber das, was in den vergangenen Jahren im alten Kino von Bernau passiert ist, kann man nur als Magie bezeichnen.
2: Seltsame Dinge geschehen in Bernau in der nördlichen Oberpfalz. Immer wieder verschwinden Dutzende ernste Menschen in einem alten Gebäude mit unscheinbarer Fassade am Marktplatz. Wenn sie Stunden später wieder herauskommen, sind sie wie verzaubert, lachen und plaudern. Was passiert hinter der Glastüre in der Schlossgasse 1?
3: Hier unten, ihr kennt es ja noch von früher, gell?

0: ist quasi noch das Kino so erhalten, wie es mein Opa vor 60 Jahren gebaut hat. Das da hinten ist quasi die Kasse. Da bin ich als kleiner Bursche nur drin gesessen, habe Popcorn verkauft und die Karten.
1: Im winzigen Foyer empfängt Marco Knott die Besucher. Für manche ist es eine Reise in die Vergangenheit, denn von 1958 bis 1999 befand sich hier das einzige Kino weit und breit. Heute steht der Enkel des Kinogründers im Rampenlicht. Der Zauberkünstler hat sich mit dem Umbau des Kinos zu einem modernen, magischen Schlosstheater einen Traum erfüllt.
0: Früher war hier Leinentapete. Da haben wir wieder Leinenstoff dran gemacht, dass der Style der 60er und 70er Jahre alt bleibt. Wenn jetzt dann über die Treppenstufen rauf geht, links und rechts sind Bilder von der Umbauphase. Wir haben das Kino 5 Jahre lang umgebaut. Ab der letzten Treppenstufe wird es krass. Da nimmt euch meine Schwester in Empfang, kriegt zuerst was zum Trinken, Garderobe, Bar, Lounge, ist alles oben. Ein Versprechen habe ich, ihr werdet den Abend im positiven Sinn euer Leben lang nicht vergessen.
2: Um Gottes
0: Herzlich willkommen im Magenschlosstheater.
1: Wer die enge Treppe hinaufgestiegen ist, hat das Jahrtausend gewechselt. Goldener Wandschmuck, viele Spiegel, dazwischen edles Schwarz. Und Jasmin Kasecker, Marco Knotts Schwester, die die Tickets abreißt und die Gäste in die Lounge dirigiert. Sie hat, genau wie ihr Bruder, schon als Kind im Kino mitgearbeitet.
3: Da hat wirklich jeder mithelfen müssen. Aber es hat Spaß gemacht, also schon immer. Ich habe gute Erinnerungen dran, der Marco auch. Also schon alleine in der Kasse, wenn es da die ganzen Süßigkeiten gegeben hat zum Verkaufen, das war natürlich für uns Kinder das Highlight. Wenn man das natürlich dann erzählt hat, dann, wow, was, ihr habt ein Kino? Ja, und so können wir das natürlich jetzt weiterführen. Wir haben jetzt ein magisches Schlosstheater zu Hause.
1: Der ehemalige Kinosaal mit 230 gepolsterten Sitzen ist nicht mehr wiederzuerkennen. Heute ist der Raum zweigeteilt. Im ersten Abschnitt befindet sich die stylische Lounge mit Bar. Durch einen kleinen Tunnel gelangt das Publikum in den Theaterraum. Wie in einem halbrunden, sehr steilen Amphitheater nehmen 50 Gäste auf den alten, aufbereiteten Kinosesseln Platz. So hat jeder gute Sicht auf Marco Knott, der an einem runden Tisch direkt vor dem Publikum in Reihe 1 unglaubliche Dinge tut. Er lässt zum Beispiel den Ehering einer Zuschauerin verschwinden und in einer Schachtel wieder auftauchen, in der er eigentlich nicht drin sein kann.
0: Halt ihn so nach oben und sagst, ja, das ist mein Ring.
4: Okay.
0: 1, 2, 3. Das muss drin sie kontrolliert.
4: Ja, das ist mein Ring.
1: Es ist wohl ganz normal, dass die Zuschauer die Hände des Magiers ganz genau im Blick behalten, um seine Tricks zu entlarven. Doch Marco Knott lässt sich nicht in die gezinkten Karten schauen. Er plaudert und scherzt und, simsalabim, ist das Publikum sprachlos.
5: Ist immer ganz was anderes am Fernsehen, kriegt man das nicht alles so mit. War schon toll, ja.
6: Die Atmosphäre, seine Tricks, nicht überspannt, wirklich schön.
7: Diese Mischung aus, wie ihr sagt, Psychologie, Ablenkung und Zauber.
6: Wir wussten gar nicht, dass das gibt. Kann man mit wärmstem Gewissen weiterempfehlen.
8: Das war im Endeffekt die Ehrlich Brothers, gleiches Niveau, aber im kleinen, familiären und gemütlichen Rahmen. Ich glaube jetzt an Magie.
1: Magisch geht es auch nach der Show in der Lounge weiter. Jasmin Kasecker serviert eine hausgemachte Limonade mit, ja was, qualmendem Feenstaub?
3: Das ist so eine kleine Nebelmaschine, das ist unsere kleine Zauberei, wo noch zum Cocktail dazu kommt.
1: Nun ist auch klar, warum die Menschen beim Verlassen der Schlossgasse 1 in Bernau so verändert sind. Magie hat ihren Zauber noch nicht verloren.
9: Zauberei im alten Kino von Bernau in der Oberpfalz. Anja Bischoff war dort. Und das ist Jorge Drexler aus Uruguay. ¿Cómo se llama?

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7: Gleich ist es 14 Uhr. Bayern 2 Stadtland. Leute geht zu Ende. Am Mikrofon war Tanja Oppelt. Nach den Nachrichten geht's dann weiter mit dem Bayern 2 Kulturleben. Dann begrüßt sie Andrea Mühlberger. Mit welchen Themen?
8: Ja, Tanja, ich wollte dich fragen, sagt dir das was von 3 Millionen 3?
7: Sie ist leider noch nicht da oder sie kann uns nicht hören, die Andrea Mühlberger. Aber seien Sie gespannt aufs Bayern 2 Kulturleben. Gleich nach den 14 Uhr Nachrichten.
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9: Um 14 Uhr am Mikrofon ist Markus Terhaast. Deutschland soll moderner werden, digitaler und weniger bürokratisch. Das hat Bundesdigitalminister Wildberger in Berlin gefordert. Vor einem Jahr hatte die Bundesregierung rund 100 Maßnahmen dafür beschlossen. Heute hat das Bundeskabinett eine Zwischenbilanz gezogen. Wildberger sieht erste Erfolge.
10: Vom digitalen Kraftfahrzeugschein auf dem Smartphone über Online-Anträge bei der Unternehmensgründung bis hin zu schnelleren Genehmigungen beim Straßenbau. Digitalminister Wildberger macht aber klar, dass ihm einige Projekte nicht schnell genug gehen. Von 103 angekündigten Maßnahmen sind nach einem Jahr 12 abgeschlossen. Die meisten sind in der Umsetzung oder bislang nur Pilotprojekte in einigen Regionen. Der Bundesverband der deutschen Industrie fordert, aus Ankündigungen müssten endlich Taten werden. Markus Ambale, Berlin.
9: Das Hamburger Logistikunternehmen Zippel darf nicht an einen chinesischen

0: Staatskonzern verkauft werden. Das Bundeskartellamt hatte den Deal noch freigegeben. Die Bundesregierung stoppt ihn jetzt wegen Sicherheitsbedenken. Aus Berlin, Christina Nagel.
1: Der chinesische Staatskonzern Costco wollte einen Anteil von 80% der Stimmrechte an dem Logistikunternehmen aus Hamburg kaufen. Aus Sicht der Bundesregierung würde das bestehende Abhängigkeiten vertiefen. Wichtige Lieferketten in Deutschland und der Europäischen Union müssten geschützt werden, argumentiert das Wirtschaftsministerium. Das Hamburger Unternehmen ist spezialisiert darauf, Containerfracht von Nordseehäfen wie Hamburg und Bremerhaven per Lkw und Bahn nach Ostdeutschland zu transportieren.
0: Der Chemie-Nobelpreis geht an Wissenschaftler aus Frankreich und Japan. Ausgezeichnet werden Henri Cargon und Kenzo Suai, wie die Königlich Schwedische Akademie der Wissenschaften mitteilte. Die beiden Forscher haben eine Erklärung dafür gefunden, wie es sein kann, dass einige Moleküle in zwei Varianten vorkommen, die wie Spiegelbilder voneinander sind. Das wiederum hat Chemikern dabei geholfen, Arzneimittel zu entwickeln. Experten warnen vor immer mehr Cyberangriffen mit Hilfe von künstlicher Intelligenz. Doch nur wenige deutsche Firmen sind darauf vorbereitet. Eine Untersuchung des TÜV-Verbands und des Bundesamts für Sicherheit in der Informationstechnik zeigt, nur jedes 10. Unternehmen hat schon Maßnahmen entwickelt, um sich vor solchen KI-Angriffen zu schützen. Am häufigsten werden täuschend echte Phishing-Mails gemeldet, mit dem Versuch, an Passwörter oder Bankdaten zu kommen. Das Museum der Augsburger Puppenkiste feiert von heute an sein 25-jähriges Bestehen. Kleine und große Besucher erhalten exklusive Blicke hinter die Kulissen der Ausstellung. Für Kinder gibt es eine abenteuerliche Museumsschnitzeljagd sowie spezielle Führungen mit der beliebten Ratte Frieda. Außerdem gibt es in der Puppenkiste Ministerpräsident Söder. Er ist Schirmherr der Jubiläumswoche als Holzmarionette. Das Wetter in Bayern am Nachmittag verbreitet sonnig mit Föhn an den Alpen 20 bis 26 Grad. Gegen Abend von Südwesten her mehr Wolken. Morgen im Südosten noch sonnig, sonst bewölkt und regnerisch, an den Alpen später auch Dauerregen mit 14 bis 20 Grad spürbar kühler. Am Freitag zunächst sonnige Abschnitte, dann von Nordwesten neue Wolken und in Franken Regen, auch am Samstag stark bewölkt und regnerisch. Es ist 14.03 Uhr. Der Verkehrsservice A8 München Richtung Salzburg zwischen Rosenheim West und Rohrdorf, 3 Kilometer Stau. A8 Salzburg Richtung München zwischen Fraßdorf und Rosenheim, 6 Kilometer Stau an einer Baustelle. Es ist nur eine Spur frei. A92 München Richtung Deckendorf zwischen Dingolfing Mitte und Dingolfing Ost steht ein defekter LKW im Baustellenbereich. A93 Holledau Richtung Regensburg zwischen Hausen und Bad Abbach, 4 Kilometer stockender Verkehr. Und B20 Burghausen-Berchtesgaden in beiden Richtungen zwischen Pieding und Bad Reichenhall. Sperre nach einem Unfall mit mehreren Fahrzeugen. Soweit die Verkehrsmeldungen.
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3: Und bei uns, da geht's heute einmal mehr um den Cold Case der bayerischen Geschichte. Der mysteriöse Tod von König Ludwig II. Im Starnberger See. Aber ist dieser Fall nicht längst auserzählt?
4: Ich merke, dass alle dieser Fall bewegt, dass man sich fühlt, wie wenn man in einem Krimi-Dinner gefangen ist.
3: Sagt Kuratorin Claudia Wagner vom Museum Starnberger See. Dort erzählt jetzt eine neue Dauerausstellung die 4 letzten Tage des Königs als spannendes Drama in mehreren Akten. Außerdem bei uns in der Sendung Franz Kafkas Erzählung Die Verwandlung hat sich in eine Oper verwandelt. Diesen Samstag ist Premiere am Staatstheater Augsburg. Und in Würzburg, da heißt es zur Spielzeiteröffnung von 3 Millionen 3 nach dem Zwischenkriegsroman von Leonhard Frank. Ich bin Andrea Mühlberger von 8 Kulturleben, Moderatorinnen eine. Und ich freue mich, dass Sie wieder zuhören.
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3: Musikalisch beginnt die Reise mit Alternative Rock aus England. Sit Down, diesen Song, den kennen Sie vielleicht noch aus dem Münchner Atomic Café. Da haben sich ja seinerzeit immer alle auf den Boden gesetzt, wenn dieser Song lief. Also bitte Platz nehmen jetzt, falls Sie nicht eh schon sitzen, zum Britpop von James und ihrem Song Sit Down.

0: Sie kamen aus Italien, Griechenland, der Türkei und anderen Ländern. Die sogenannten Gastarbeiterinnen und Gastarbeiter. Mit der Sehnsucht nach einem besseren Leben im Gepäck verließen sie ab 1955 ihre Heimat, um dann in der Bundesrepublik, also bei uns hier, den Mangel an Arbeitskräften auszugleichen. Diesen Menschen und ihren oft geplatzten Träumen widmet das Staatstheater Nürnberg in der neuen Spielzeit einen Liederabend. Deutschland, ein Requiem aus dem Archiv, verknüpft die Geschichten der ersten Arbeitsmigranten der BRD mit ihren Liedern. Lasse Berger über eine musikalische Hommage.
1: Menschen kamen mit Verträgen in der Tasche, mit Adressen auf kleinen Zetteln, mit ein paar deutschen Sätzen, mit Liedern, die hier noch niemand kannte.
2: Wer hier spricht, ist kein Mensch, sondern ein Auto. Ein schwarzer Mercedes-Benz. Der Stern vorn auf der Kühlerhaube, die Karosserie verbeult. Das Auto hat gerade die Ankunft von Gastarbeitern in Deutschland beschrieben. Der Benz ist Hauptprotagonist des Stücks. Zusammen mit dem Fahrzeug steht eine Band aus Schauspielern auf der Bühne. Sie singen die Playlist des Bands. Insgesamt 12 Lieder werden bei der Aufführung gespielt, erklärt Regisseur Caner Akdeniz.
3: Die Musik, die wir jetzt hier gerade auf der Bühne performen, kommt von der Heimat. Das ist nicht hier in Deutschland entstanden, sondern das sind Songs. Das sind ihre Jugendsongs zum Beispiel, die in der Türkei populär waren, die hier durch den Straßen mitgefahren sind und plötzlich eine andere Bedeutung bekommen haben. In der Türkei war es ein Liebeslied und hier ist es irgendwie ein Protestlied geworden.
2: Die Aufführung ist ein Mix aus Liedern von Gastarbeitern und aus deutscher Geschichte, erzählt vom Mercedes. Wenn von der Nachkriegszeit und dem Wirtschaftswunder die Rede ist, werden Bilder aus dieser Zeit an die Wand auf der Bühne projiziert. Regisseur Akdeniz will mit dem Stück ausdrücken,
3: dass wir an einem Punkt sind, wo diese Songs nicht mehr die Songs der Gastarbeiter sind, sondern ein Teil schon fast von Deutschland geworden ist. Diese Songs cruisen hier durch die Straßen seit über 60 Jahren.
2: Akdeniz ist 36 Jahre alt, in Nürnberg geboren und stammt selbst aus einer Gastarbeiterfamilie. Seine Großeltern kamen 1971 aus der Türkei. Dort habe der Mercedes einen hohen Stellenwert, sagt er.
3: Ich kenne es auch aus unterschiedlichsten Filmen aus der Türkei zum Beispiel, wo der ausgewanderte Dorfjunge dann plötzlich mit einem Mercedes zurückkommt und das eigentlich so als Statussymbol zeigt, ich habe es geschafft.
2: Die 5 Schauspieler haben bewusst keinen Gastarbeiter-Hintergrund. Auch deswegen, damit sie nachvollziehen können, in einer fremden Sprache zu singen. Schauspielerin Marie Ciomber musste zum Beispiel ein türkisches Lied einstudieren.
4: Ich hatte erst die Strategie, dass ich ganz viel nach Hören mache, dann versuche das so mitzusingen und das geht genau ein halbes Lied gut. Und dann habe ich ganz strukturiert angefangen, diese Songs auseinanderzunehmen. Dann waren eigentlich so voll die schönen Erfolgsmomente, wenn man gemerkt hat, so Asch heißt zum Beispiel Liebe und dann merke ich so, das habe ich da gesungen und jetzt singe ich es hier nochmal.
2: 90 Minuten dauert die Reise durch die Geschichte der Gastarbeiter. Geht es nach den Machern, sollen die Zuschauer mit Fragen aus der Vorstellung gehen, sagt Dramaturg Paul Berg.
5: Fragestellungen an ihr Umfeld, an sich selbst, an die Art, wie sie leben, wie sie ihr Umfeld wahrnehmen, was sie vielleicht für selbstverständlich nehmen, was gar nicht selbstverständlich ist.
6: So schön, schön war die Zeit.
2: Neben türkischen und griechischen Liedern hat es am Ende auch ein deutsches Lied in die Playlist des Mercedes-Benz geschafft.
0: Deutschland, ein Requiem aus dem Archiv. Bis Ende November wird dieser besondere Liederabend noch 6-mal aufgeführt. In den Kammerspielen des Staatstheaters Nürnberg. Und der nächste Termin, der ist übrigens schon morgen Abend um 19.30 Uhr. Die deutsche Lyrikerin und Sängerin Clara Luise, die geht ganz offen um mit ihrer Depression. Und indem sie in Podcasts darüber spricht, will sie auch anderen helfen. Ja, und auch ihre Songs, die sorgen für bessere Laune, wie dieser Titel aus ihrem neuen Album, das erscheint Mitte November, Golden Hour Forever.

0: Der Prozess, das Schloss, die Verwandlung. Franz Kafkas Prosa zählt zur Weltliteratur. Aber weil seine Texte so surreal sind, eignen sie sich ja eigentlich auch ganz vortrefflich für die Bühne. Vor kurzem, da hat Regisseurin Laura Linnenbaum am Staatstheater Nürnberg die Saison eröffnet mit einer Theaterfassung von Der Prozess. Und auch Kafkas Verwandlung hat sich verwandelt. Der Komponist Gordon Campe hat die berühmte Erzählung über das Schicksal von Gregor Samsa, der eines Tages als Käfer aufwacht, jetzt als Oper vertont. Uraufführung war Mitte September am Theater Winterthur und beauftragt hat das Ganze André Bücker, Intendant am Staatstheater Augsburg. Dort feiert diese musikalische Verwandlung diesen Samstag Premiere. Telefonisch in Augsburg verbunden bin ich jetzt auch mit André Bücker. Herr Bücker, ich freue mich. Hallo.
1: Ja, ich freue mich.

0: Ja, auch, hallo.
1: Herr Bücker, ich habe es ja eingangs schon angedeutet, Kafkas Texte, seine Weltsicht, sein Kosmos, die sind ja für Sprech- und Musiktheater gewissermaßen Steilvorlagen, denn auf der Bühne, da geht es ja eher weniger um ein ja, realistisches Abbild der Welt. Warum wollten Sie Kafkas Verwandlung mal als Oper hören und haben das beauftragt?
0: Ja, es kam die Idee tatsächlich über den Text von Philipp Löhle. Philipp Löhle hat ein Schauspiel geschrieben von Kafkas Verwandlung und er hat da einen wirklich besonderen Trick angewandt. Er hat nämlich die Perspektive gewechselt, nämlich nicht mehr aus der Sicht von Gregor Samsa, also aus der Sicht des Käfers aus seinem Zimmer heraus beziehungsweise in sein Zimmer hinein, sondern er hat es umgedreht und den Blick der Familie auf den Käfer genommen. Und das ist tatsächlich ein unglaublich einfacher, aber unglaublich kunstvoller Trick, weil er legt so viel offen und er legt vor allen Dingen auch die Komik offen, die in dieser Konstruktion von Kafka steckt. Also das ist wirklich ganz toll. Und dann habe ich gesprochen mit dem Intendanten des Theater Winterthur, Thomas Guglimetti. Wir sind uns schon lange verbunden, haben viele Gastspiele in Winterthur gemacht und hatten den Gedanken, ach, wir sollten doch mal eine wirkliche Kreation auf den Weg bringen, also eine Koproduktion. Und dann kam dieses Stück von Löhle ins Spiel, aber wir wollten eigentlich in der Oper zusammenarbeiten. Und dann haben wir gesagt, okay, dann fragen wir doch einfach Gordon Campe, einen fantastischen Komponisten, ob er damit was anfangen kann mit der Idee. Und er konnte mit der Idee was anfangen, hat sich von Anfang an hervorragend auch mit Philipp Löhle als Jurassisten verstanden. Und so ist diese Oper entstanden.
1: Und wie klingt jetzt diese Metamorphose, wie klingt die Verwandlung, die Gordon Campe komponiert hat? Ich habe mir notiert, er hat ja irgendwie gesagt, alles ist eine Mischung aus Lüge und Übertreibung und klingt manchmal fast nach schrägem Broadway. Wie muss man sich das vorstellen?
0: Ja, er hat auch von Operette und von Musical gesprochen. Also es gibt sicherlich viele Einflüsse, aber er hat eine große Oper geschrieben. Er hat eine große Oper für großes Orchester geschrieben. Da sind wirklich auch Ohrwürmer drin. Da sind die Klangsprache ist so abwechslungsreich, so vielseitig. Die Instrumente, die man hört, wirklich, da gibt es ganz eigene musikalische Formulierungen für Aspekte dieser Geschichte. Ich finde das ganz faszinierend.
1: Jetzt kennen ja die Verwandlung viele als Schullektüre, jetzt als Oper. Was erlebt das Publikum an diesem Abend? Was ist da geboten?
0: Ja, das Publikum erlebt einen wirklich sehr prallen, sehr unterhaltsamen Theaterabend. Und das ist ja das, was die Leute erstmal nicht erwarten. Wenn man sagt, ja, wir eröffnen mit einer Oper nach Franz Kafka, kriegen ja viele Leute erstmal Angst und halten das für eine sehr heilige, weihevolle Kunstanstrengung, die es dazu durchleben gilt. Das ist überhaupt nicht so. Es ist der Kafka und man merkt, wie viel Brisanz, wie viel Aktualität in diesem Werk steckt, das ja nicht umsonst ein Meilenstein der Literatur ist. Aber man hat auch einen abwechslungsreichen, prallen Theaterabend. Und dieser Käfer, der krabbelt nicht nur akustisch, der krabbelt auch visuell. Der Käfer ist bei uns aufgeteilt auf 10 Beine sozusagen, plus noch einige Arme. Und also wir haben eine Tänzerin und wir haben ein Gesangsquartett, was diesen Käfer verkörpert auf der Bühne. Ich glaube, man wird sehr überrascht davon sein, wie viel Unterhaltungspotenzial auch so in Kafka stecken kann. Und wie viel große Oper.
1: Ich habe ja gelesen, also dass diese Oper auch als böse, komisch und gleichzeitig berührend beschrieben wird. Wie fühlt sie sich denn jetzt an? Eher düster oder eher komisch?
0: Böse, komisch und berührend ist eigentlich eine sehr, sehr gute Zusammenfassung, weil es hat auch melancholische Momente, also diese Einsamkeit dieses Käfers, was ja diese Hineingeworfenheit des Menschen in die kalte Moderne auch versinnbildlicht, das haben wir in dieser Oper auch. Und wir haben aber auch wirklich die komischen Momente, wo diese Familie einfach nur völlig überfordert davon ist, dass ihr Sohn, der ihnen immer das Frühstück gemacht hat, plötzlich ein Käfer ist und plötzlich nicht mehr für die Dienste und Dienstbarkeiten zur Verfügung steht. Das ist dann auch wirklich böse, komisch und absurd und ein bisschen grotesk und aber auch sehr, sehr nachvollziehbar. Also dieses Leid der Familie, plötzlich für sich selber sorgen zu müssen.
1: Also die schrecklich nette Familie Samsa im Zentrum und trotzdem.
0: Ja, die schrecklich nette Familie Samsa, ja, das trifft es ganz gut, ja.
1: Und trotzdem trifft aber doch die Verwandlung auch als Oper einen Nerv unserer Zeit. Also Entfremdung,
0: absolut.
1: Isolation.
0: Ja, absolut. Also diese Isolation und Entfremdung, für die Kafka ja steht und die er so unglaublich präsent und auch über die Jahrzehnte sich nicht verändernd gezeigt hat und mit ganz einfachen Mitteln wirklich dargestellt hat, das trifft immer noch Nerv der Zeit, vielleicht auch noch mehr als vorher. Aber Kafka ist Weltliteratur und er hat mit der Verwandlung schon damals einen Nerv getroffen und davon ist nichts verloren gegangen.
1: Meine Kollegin Franziska Stürz von BR Klassik, die hat diese Weltpremiere der Oper Die Verwandlung in Winterthur gesehen und sie hat sie auch als sehr gelungen bezeichnet. Jetzt fühlen sich andere vielleicht doch ein bisschen überfordert. Was denken Sie, für wen ist das was, Herr Bücker?
0: Ich glaube, das ist wirklich für alle was. Es ist was für erfahrene Operngänger, aber es ist auch für Leute, also wirklich auch für Einsteiger. Ich glaube, man braucht wirklich keine Angst vor diesen Labeln haben. Also Oper, das schreckt schon viele ab. Kafka, oh Gott, da muss ich ganz viel wissen. Das ist so hohe Literatur oder so. Nein, es ist wirklich etwas, man kann einen sehr, sehr guten Abend erleben. Man wird gut unterhalten, man hat trotzdem was zum Nachdenken. Man braucht auch keine Angst haben vor neuer Musik. Das ist wirklich eine hervorragende Komposition, die wir da geboten kriegen. Das ist wirklich ein Ereignis und ich würde es auch gerade für Leute empfehlen, die sonst noch nicht so viel in der Oper waren. Ich glaube, es ist wirklich ein sehr, sehr spannendes und pralles und sinnliches Theatererlebnis.
1: Ja, das klingt wunderbar. Das war André Bücker, Intendant des Staatstheaters Augsburg, über seine Inszenierung der Oper Die Verwandlung mit einem Libretto von Philipp Löhle und ja, fantastischer Musik von Gordon Campe. Premiere in Augsburg ist diesen Samstag. Ich wünsche Ihnen ganz viel Erfolg, Herr Bücker. Danke für das Gespräch.
0: Vielen Dank, ich danke Ihnen.
1: Und weiter geht's hier im Kulturleben auf Bayern 2 mit Musik aus Norwegen und einer meiner Lieblingsbands, den Kings of Convenience. Eigentlich ja ein Duo. Die zwei Gitarristen, die kennen sich, seit sie 11 sind. Und ihr erstes Album, Quiet is the New Loud, das trifft's im Titel ja ganz gut, worauf's ihnen ankommt. Still ist das neue Laut. Hier einer ihrer bekanntesten Songs, Misread.

Wenn Sie an Bilderbücher Ihrer Kindheit denken, fängt es dann vor Ihren inneren Augen auch an zu wimmeln? Szenen aus einem Freibad, vom Strand, von einer Bergwanderung und alles passiert synchron und es gibt auch unglaublich viel zu entdecken? Ja, willkommen in der Welt von Ali Mitgutsch. 1968, da erschien das erste seiner Wimmelbücher Rundherum in meiner Stadt. Und das war dann auch der Anfang eines völlig neuen Genres in der Kinderliteratur. Nur was hat Ali Mitgutsch eigentlich dazu veranlasst, aus dieser neuen Perspektive auf die Welt zu blicken? Seine eigenen drei Kinder vielleicht?

0: 2022 ist der berühmte Kinderbuchautor und Illustrator gestorben. Jetzt machen seine Kinder in einer Ausstellung in der Münchner Blutenburg zum ersten Mal seinen Nachlass öffentlich.
1: Wenn Oliver und Florian Mitgutsch ein Wimmelbuch ihres Vaters Ali aufklappen, dann geht es sofort los. Das Entdecken eigener Familienerlebnisse. Schon im ersten Wimmelbuch Rundherum in meiner Stadt. Da gibt es diese Szene, dass ein Junge auf seinem Rad einer älteren, dickeren Dame in den Hintern fährt. Der Junge reißt vor Schreck die Augen auf, der älteren Dame purzeln sämtliche Einkäufe aus der Tasche, sie schreit und Florian sagt zu Oliver, du bist doch mal gegen eine Frau gefahren.
2: Genau. Und ich habe auch sicher so ein ähnliches Gesicht gemacht, aber ich war etwas jünger. Und das war in Englischen Garten. Aber das war sehr ähnlich.
1: Als Kinderbuchautor und Illustrator Ali Mitgutsch 1968 mit seinem ersten Wimmelbuch auf einen Schlag berühmt wurde, da war Oliver 8 Jahre alt und Florian 4. Heute, fast 60 Jahre später, stehen die Brüder in der Ali Mitgutsch-Ausstellung in der Internationalen Jugendbibliothek in München. Ihr Vater starb 2022. Jetzt ist erstmals sein Gesamtwerk zu sehen und viel Biografisches. Gemeinsam mit ihrer Schwester verwalten die Brüder den Nachlass. Aber wie war das eigentlich mit diesem berühmten Vater? Florian Mitgutsch erinnert sich.
3: Ich weiß nur als Kind, wenn wir an so einem Buchladen vorbeigingen und ich gesagt habe, hey, das hat mein Vater gemacht, dass dann andere Kinder gesagt haben, ja, doch wirklich, das hat er selber gemacht, das ist mein Vater. Und so. Aber das waren so, ich weiß es nicht, ich fand, das war eher so normal, dass die da sind. Die waren ja da, seitdem ich auf die Welt kam. Und wir haben zwar auch dann gesehen, wie er sie gemalt hat und so. Und ja.
1: Dass ihr Vater mit den Wimmelbüchern etwas Revolutionäres in der Kinderliteratur geschaffen hatte, mit der Wimmelperspektive ein völlig neues Genre begründete, das nahmen die Kinder erst später wahr. Als sie entdeckten, wie demokratisch es auf den Bildern zugeht, alles passiert gleichzeitig. Und jedem darf alles passieren, ohne Hierarchie. Und ganz wichtig, Kinder sind mittendrin, als sichtbarer Teil der Gesellschaft, betont Oliver Mitgutsch.
4: Er fand es richtig, dass wir uns als Kinder bemerkbar machten, weil er aus seiner Kindheit wusste, wie sich das anfühlt, wenn Kinder das nicht dürfen. Und als Kind in der Nazizeit hatte man wenig Chancen, sich zu entfalten. Und deswegen hat er gesagt, ich möchte, dass meine Kinder das können. Und ich möchte das hier auch zeigen, dass Kinder das dürfen.
1: Alfons Mitgutsch wird 1935 in München geboren. Seine Mutter gibt ihm den Spitznamen Ali. Im Zweiten Weltkrieg wird die Familie ausgebombt. Sie ziehen raus aufs Land, ins Allgäu. Für Mitgutsch beginnt eine Zeit als Außenseiter. Er wird schikaniert, hat als Legastheniker Probleme in der Schule. Als Erwachsener kehrt er nach München zurück, gründet hier seine eigene Familie mit Ehefrau Karin und ihren 3 gemeinsamen Kindern. Und er wird zur wichtigen Stimme der Bürgerbewegung, wie Christiane Rabe beschreibt. Sie ist Kuratorin der Ausstellung und Direktorin der Internationalen Jugendbibliothek.
5: Da gab es zum Beispiel die Aktion Max Vorstadt, die sich dagegen gebildet hat, gegen Immobilienspekulation, gegen Mietpreiserhöhungen. Und da hat er mitgemischt, weil er auch eine bekannte Persönlichkeit war, hat auf Demonstrationen gesprochen.
1: Raus aus dem Mief der 50er Jahre, raus aus der Spießbürgerlichkeit, das lebte Ali Mitgutsch. Und das thematisierte er auch in seinen Wimmelbüchern.
5: Wenn man die Wimmelbücher durchschaut, sehen wir immer eine Welt, die sich wandelt, im Aufbruch. Es gibt fast in jedem Wimmelbuch eine Baustelle. Da wird irgendwie Altes abgebrochen, Neues entsteht. Das ist nicht unbedingt schön, was wir da sehen, sondern da passiert viel. In den Bergen gibt es diese berühmte Szene, da gibt es eine Serpentinstraße, die ist voll. Das entsteht in den 70er Jahren. Das ist ein Stau, wie man ihn heute hat, der immer wieder zum Ärger führt. Und da sieht man Motorräder und Rennräder und irgendwelchen Camper und da wird der Müll rumgeschmissen, durch die Gegend geschmissen. Das heißt, da haben wir immer auch subtil irgendwelche Kritik in diesen Wimmelbildern.
1: Dennoch, auf Wimmelbilder allein soll ihr Vater nicht reduziert werden, sagen seine Söhne. Deshalb ist ihnen auch diese erste Gesamtschau auf sein Schaffen so wichtig, sagt Oliver Mitgutsch.
4: Weil für uns war er, wir kannten ihn ja schon sehr lange, und für uns war er wesentlich mehr in jeder Hinsicht als am Schluss dieser ja eher schon anekdotische Onkel mit seinem Mützchen, sondern das war auch mal ein junger Mann und ein Vorbild, ein Held und auch vielleicht auch mal ein Tyrann. In diesen verschiedenen Rollen haben wir ihn erlebt.
1: Und so ist jetzt vieles aus seinem Leben zum ersten Mal zu sehen. In der Ausstellung Augen auf. Ali Mitgutsch und das

0: große Gewimmel. Bis März 2027 in der Internationalen Jugendbibliothek in München.
1: Rebecca Preuß hat mit den Kindern von Ali Midgutsch nochmal die Wimmelbücher ihrer Kindheit studiert. Ricky Lee Jones, die ist schon lange im Musikgeschäft und sie war auch eine Zeit lang mit Tom Waits liiert. Auf ihrem Album Kicks, da singt sie Coverversionen von Songs aus den 50er bis 70er Jahren, wie zum Beispiel Houston. Original von Sanford Clark und dann berühmt gemacht von Dean Martin.

0: Eine Stadt im Ausnahmezustand, drei Freunde ohne Arbeit und Perspektive. Aber da ist die Hoffnung auf ein besseres Leben irgendwo auf dieser Welt. Leonhard Frank, geboren 1882 in Würzburg, ein Kriegsgegner, zweimal war er im Exil, ist einer der großen, heute nicht mehr ganz so präsenten Autoren aus Bayern. In seinem Roman Von 3 Millionen 3 aus dem Jahr 1932, da erzählt er die Geschichte dieser drei Freunde aus der Arbeit. Klasse, die aus Hunger und Verzweiflung aus Würzburg fliehen, bis nach Südamerika gelangen und am Ende dann doch wieder im verarmten Würzburg landen. Gezeichnet von der Weltwirtschaftskrise, aber getragen von ihrer Freundschaft. Am Mainfrankentheater Würzburg, da kommt dieser Stoff jetzt auf die Bühne. Es ist die erste Premiere unter dem neuen Intendanten Daniel Morgenroth und Regie geführt hat Schauspieldirektor Ingo Putz. Warum ihn diese Geschichte aus der Zwischenkriegszeit heute so beschäftigt, das kann er uns jetzt gleich erzählen, denn er ist mir aus unserem BR-Studio Würzburg zugeschaltet. Hallo, Herr Putz.
1: Ja, hallo.
0: Herr Putz, von 3 Millionen 3. Sie starten Ihre Spielzeit mit einer Bühnenfassung dieses Romans von Leonhard Frank. Was zeichnet denn diesen Roman aus? Oder anders gefragt, was hat Sie denn daran so gepackt?
1: Ja, das sind gleich mehrere Dinge, die unfassbar faszinierend sind. Also mir ging es wie vielen Menschen. Erstmal, Leonhard Frank kannte ich, bevor ich mich mit Würzburg befasst habe, nicht. Leider, muss ich sagen, ist es auch wirklich eine Entdeckung. Und ich kann auch jedem nur empfehlen, diese Entdeckung auch zu machen. Denn es ist ein absolut wertvoller und wichtiger Autor, der da irgendwie verloren gegangen ist. Mhm. Mit Sicherheit auch, weil natürlich die Nazis ihn sehr erfolgreich in die Vergessenheit verbrannt haben. Natürlich wurden seine Bücher auch verbrannt von den Nazis, weil er natürlich als Sozialist geschrieben hat und für Frieden sich eingesetzt hat, sehr stark und für eine Gleichheit und ja, Menschlichkeit.
0: Ich musste bei Leonhard Frank an die Sozialstudien von Hans Fallada denken. Kleiner Mann, was nun? Wer einmal aus dem Blechnapf frisst oder auch, das mag ich sehr gerne, jeder stirbt für sich allein. Die feiern ja auch schon länger eine Renaissance auf den Theaterbühnen hier bei uns in Deutschland. Inwieweit kann man die beiden Autoren denn vergleichen?
1: Ja, genau.

0: Sie beschreiben ja auch viele ähnliche Zeitabschnitte. Erstmal finde ich die Perspektive Franks sehr wichtig, weil er als Autor wirklich nicht aus dem Bürgerlichen kommt, sondern ganz klar aus der Arbeiterklasse. Ja? Also er kennt das Leben aus einer absoluten Armut heraus, hat sich daraus herausgearbeitet und letztlich herausgeschrieben dann. Das finde ich eine absolut wichtige und spannende Perspektive. Sprachlich erinnert es, ne, also auch Frank hat einen eher sachlichen Ton, wenn er beschreibt. Da sind die gar nicht so weit auseinander. Frank hat natürlich diese Regionalbezüge, die scheinbar ihn erstmal ja eben regionaler ansiedeln, weil er diese vier Würzburg-Romane geschrieben hat. Mhm. Aber die weisen alle über die Stadt natürlich hinaus. Sie zeigen die große Liebe für diese Stadt. Ja, also er hat natürlich diese Stadt auch als hart empfunden, als armer Mensch. Ja, es ist ihm da nicht immer gut gegangen. Aber es ist auch immer wieder so, dass es ihn zurückführt in diese Stadt.
1: Mhm. Und ist denn eigentlich die Stadt Würzburg in dieser Inszenierung von Ihnen auch präsent?
0: Ja, das auf jeden Fall. Also wir haben, natürlich ist es so, das ist ja eine Odyssee, die diese drei Freunde machen. Sie ziehen aus Würzburg, sie kommen nach, durch ein Wunder eigentlich kann man sagen, nach Südamerika, von dort aus nach Marseille, dann über Berlin und dann wieder zurück nach Würzburg. Es gibt eigentlich sogar noch eine Station in der Schweiz, eine kurze Episode, wo sie auch noch sind. Sie sind in Südamerika auch in drei verschiedenen Ländern eigentlich, in Brasilien, in Argentinien und in Paraguay, erleben da also einiges. Das ist natürlich nicht auf der Bühne zu bebildern. Ja? Das können wir jetzt nicht auf dem Bühnenbild darstellen. Deswegen haben wir uns auf eine eher abstrakte Bühne reduziert. Und Würzburg ist für mich die Brücke. Ja? Also im Bühnenbild haben wir ganz klar eine Brücke erkennbar, natürlich stilisiert, jetzt nicht einen barockisierten Nachbau der Brücke. Aber das Element der Brücke und des Wassers ist für mich ganz klar Würzburg.
1: Welche Erfahrungen machen denn die drei während ihrer langen Reise und was macht sie für unsere Zeit interessant?
0: Naja, also das Thema Arbeitslosigkeit ist jetzt leider wieder aktuell geworden. Also während wir geprobt haben, kamen Meldungen, dass monatlich tausende Arbeitsplätze in der Industrie verloren gehen, was absolut erschreckend ist natürlich. Und tatsächlich kam in der Sommerpause dann die Nachricht, wir sind jetzt wieder bei 3 Millionen Arbeitslosen. Natürlich in einem anderen Verhältnis zu damals, aber trotzdem spielt das jetzt wieder eine stärkere Rolle. Wir schauen da wieder mehr drauf. Was ich aber entscheidender finde bei dem Roman ist, dass er immer wieder diese Verteilungsungerechtigkeit zeigt. Ja, also es gibt immer wieder, sehen die drei, dass eigentlich Reichtum da ist. Ja, dass eigentlich sowohl die Natur als auch die Menschen es eigentlich möglich machen könnten, dass alle gut leben könnten und dass alle genug zum Leben haben. Und sie erleben aber, es ist ungleich verteilt. Sie kommen da nicht dran. Ja? Es ist geschützt mit Gewehren, sagen sie, und hinter Beton geschützt. Und ja, die Ungleichheit der Verteilung, das erleben wir heutzutage eben auch noch sehr, sehr stark. Ja? Also wir haben auf der einen Seite, keine Ahnung, Elon Musk, der es sich leisten kann, zu überlegen, auf den Mars zu fliegen, der Kriege entscheiden kann, wenn er will, der so viel Geld hat, dass er das nicht ansatzweise ausgeben kann. Und auf der anderen Seite verhungern Menschen. Und das ist, diese Schere, es geht immer weiter auseinander und sie ist nicht erklärbar. Also, beziehungsweise sie ist nicht hinnehmbar eigentlich. Und sie lässt sich aber auch nicht wirklich rechtfertigen.
1: Und liefert das Stück dann irgendeine Antwort darauf, auf diese Frage, die sich ja viele stellen? Woher kommt diese Ungerechtigkeit? Woher kommt diese Ungleichheit?
0: Na, erstmal ist diese, finde ich, macht Frank das so, dass er das immer wieder als brüllende Frage sozusagen zeigt. Mhm. Ja, mal sehr leise gestellt, mal in traurigen Momenten, mal eigentlich in schönen Momenten auch. Aber immer wieder kommt diese Frage nach dieser Verteilungsungerechtigkeit und warum das so ist. Die drei merken selber, dass sie nichts daran ändern können. Und diese Ohnmacht, ich glaube, die empfinden wir heutzutage auch sehr. Ja, wir stehen ja auch jetzt davor und merken, wir können eigentlich nichts ändern. Und Frank gibt keine Lösung. Weil wenn er, also welche sollte das sein, die nicht ideologischer Natur?
1: Ich dachte, er gibt eine, nämlich den Zusammenhalt dieser Freunde, oder?
0: Genau, darauf wollte ich jetzt gerade hinaus. Er gibt keine direkte politische Lösung dafür, aber was er zeigt, ist dieser Zusammenhalt dieser Freunde und diese Solidarität untereinander und mit anderen Menschen. Das heißt, diese drei, keine Ahnung, die bekommen dann irgendwie Geld, wie durch ein Wunder. Und der eine kriegt das Geld in die Hand, aber er kommt gar nicht auf die Idee zu denken, oh, jetzt habe ich Geld, jetzt gehe ich, das ist jetzt meins, das habe ich irgendwie bekommen, das ist nur für mich. Sondern es ist völlig klar, es ist sofort für alle drei. Oder sie erleben einen schrecklichen Unfall, wo Arbeiter, andere Arbeiter sterben und sie sind sofort empathisch, machen sich Gedanken, sie sind

0: mitfühlen. Na, sie sind nicht gleichgültig. Sie sind nicht nur auf sich bezogen, sondern sie beziehen es über sich hinaus, diese Solidarität. Und das ist, glaube ich, etwas, was wir im Moment so nicht erleben. Im Moment erleben wir einen wirtschaftlichen Rückgang oder bei einigen Menschen auch wirklich eine mindestens gefühlte Angst. Es geht bergab wirtschaftlich. Und das hat aber zur Folge, dass wir sehr stark dazu neigen, aber dann nur für uns. Aber dann muss mein, ich muss irgendwie gesichert sein und meine Leute, aber die anderen, die dürfen nichts kriegen, weil die nehmen uns das weg. Und da stellt sich Frank ganz klar dagegen.
1: Und diesen Appell können wir sozusagen mitnehmen von diesem Theaterabend, diesen Appell, solidarisch zu sein.
0: Ist das ja, das? Ich finde schon. Ich finde, wir sollten uns nicht auseinanderdividieren lassen. Wir sollten nicht irgendwie anfangen, diese Geldknappheit oder diese vermeintliche Geldknappheit, meiner Meinung nach ist, es ist sehr viel Geld da. Es ist immer nur eine Entscheidung, für was es ausgegeben wird. Aber wir merken eben ganz schnell, ja, das dividiert Menschen auseinander. Und das sollten wir sollten uns nicht trennen lassen als Menschen.
1: Das sagt Ingo Putz, Schauspieldirektor am Mainfrankentheater Würzburg, über seine Bühnenfassung und das, was wir von seiner Inszenierung mitnehmen können, von Leonhard Franks von 3 Millionen 3. Premiere ist am 10. Oktober, also diesen Samstag um 9.30 Uhr im Kleinen Haus. Davor gibt es auch noch eine Einführung um 19 Uhr. Alle weiteren Termine finden Sie auf der Homepage des Mainfrankentheaters Würzburg. Ja, vielen Dank für das Gespräch, Herr Putz, und viel Erfolg mit Ihrer Inszenierung.
0: Ja, danke schön. Und wie gesagt, ich freue mich, wenn viele kommen und vielleicht dieses Stück wieder als Anlass nehmen, mehr Frank zu lesen.
1: Vielen Dank. Und jetzt Mine mit dem Song Dunkel aus ihrem aktuellen Album Killer.

0: Ludwig II. Ist eine der bekanntesten und schillerndsten Figuren der bayerischen Geschichte. Seine Regentschaft, die brachte Schlösser und Gärten und natürlich auch unzählige Mythen und Legenden hervor. Und sie fand schließlich ihr Ende in einem der berühmtesten, ungeklärten Todesfälle Bayerns. Am 13. Juni 1886 kam Ludwig II. Im Starnberger See ums Leben, verschuldet, einsam, psychisch für krank befunden, zusammen mit dem Psychiater Dr. Bernhard von Gudden. Was wohl davor geschah? Den letzten 4 Tagen des Märchenkönigs widmet das Museum Starnberger See jetzt eine neue Dauerausstellung. Mehr von Sarah Kosch-Amos.
1: Mit Mauern aus weißem Kalkstein thront es auf einem steilen Felsen in den Bergen.

0: überhaupt vorgestellt worden ist in der Nutzung von Glühlampen.
1: Das Schloss war noch nicht fertig gebaut. Trotzdem hielt König Ludwig sich dort auf, während in München im Juni 1886 seine Entmündigung vorbereitet wurde. Was genau war geschehen? Ist das tragische Schicksal des Märchenkönigs wie fast kein anderes Thema in Bayern nicht eigentlich komplett auserzählt? Es gibt genauso viele Bücher und Filme wie Ausstellungen, Kunstwerke und Meinungen zu Ludwig II. Kann das Museum Starnberger See dem noch etwas hinzufügen? Das Team hat sich einen raffinierten Kniff überlegt. Sie haben die letzten 4 Tage des Königs ausgewählt. Die Ausstellung ist aufgebaut wie ein klassisches Drama.
0: In 4 Akten rollt sich das aus. Das beginnt mit seiner Entmündigung, kommt dann über seine Festsetzung und seine Reise bis nach Berg. Naja, und da endet das dann mit dem tragischen Tod im See. Und in diesen 4 letzten Tagen spielen eigentlich alle Personen, die während seines Lebens wichtig waren, irgendwie eine Rolle, sind dort irgendwie in den Verstrickungen mit drin. Und nicht nur die Personen, sondern tatsächlich auch die Umstände. Also all das kulminiert in diesen 4 Tagen.
1: Zu den Umständen gehört, wie Bayern damals politisch positioniert war. Es ist wichtig, wie Ludwig als Person strukturiert, wie zerrissen seine Persönlichkeit und wie angeschlagen seine Gesundheit war. Dazu gibt es eine Vorgeschichte, einen Prolog und auch einen danach.
2: Jedes Theaterstück hat ja dann auch einen Epilog und das ist gerade bei Ludwig ganz wichtig, dass man sieht, nicht nur die Beisetzung, nicht nur das Obduktionsprotokoll, nicht nur der Trauerzug, sondern dass man auch sieht, was hat das mit den Menschen vor Ort gemacht, und zwar schon direkt nach seinem Tod.
1: Sagt Co-Kuratorin Claudia Wagner. Ihr stand für die Recherche das geheime Hausarchiv der Wittelsbacher offen. Regelmäßig führt sie durch die Ausstellung.
2: Ich blättere die Geschichte auf und ich erwarte von den Menschen, dass sie mitgehen und mitdenken. Also ich führe wirklich vom Kindergarten bis zu Senioren alles. Ich merke, dass alle dieser Fall bewegt, dass man sich fühlt, wie wenn man in einem Krimi-Dinner gefangen ist. Es ist einfach der Cold Case der bayerischen Geschichte.
1: Der berühmte, nie gelöste Kriminalfall nähert sich nicht nur erzählerisch, sondern auch gestalterisch an eine Theaterkulisse an. Im Museum Starnberger See durchschreiten die Besucher von Akt zu Akt mehrere große Bühnenbilder. Der Unterschied zum Theater: die Besucher dürfen auch auf die Hinterbühne schauen, betont Benjamin Tillich, der, so scheint es, mitten im Schlafzimmer von König Ludwig auf Schloss Neuschwanstein steht, dekoriert mit Gemälden, Intarsienarbeiten und Holzschnitzereien.
0: Hinter uns aber ist eben die andere Seite. Und auf dieser anderen Seite werden dann Leute erklärt, wie zum Beispiel Dr. Bernhard von Gudden, der in diesem Zimmer König Ludwig mit seiner Entmachtung und mit dem Gutachten konfrontiert hat und später dann auch darüber gesprochen hat, wie der König darauf reagiert hat. Der König, der tatsächlich nachweislich kurz vorher den Schlüssel zum höchsten Turm des Schlosses verlangt hat, nach eigener Aussage, um sich dort hinabzuwerfen.
1: Das Museum als Ort der sicheren Faktenlage. Am Ende steht keine einhellige Meinung. Der Besucher soll sich sein eigenes Bild machen. Ohne Fake News, ohne künstliche Intelligenz. Dafür mit einem guten Hinweis von Museumsleiter Benjamin Tillich.
0: Es stimmt eben nicht, dass man die Dinge immer nur ganz oft sagen muss und dann wären sie wahr. Sie werden bloß dann von allen geglaubt.
3: Ludwig II., die letzten Tage des Märchenkönigs. Die neue Dauerausstellung, die können Sie künftig von Mittwoch bis Sonntag besuchen im Museum Starnberger See. Tina Riven nennt sich eine Band mit Musikern aus dem Volk der Tuareg, der Freunde der Sahara. Und Tina Riven, das steht auch für Wüste oder für einen leeren Ort, einen kargen Lebensraum, der die Wüste ja ist.

0: Unser Thema jetzt, ausgestellte Männlichkeit. Naja, haben Männer denn nur noch in der Zirkusmanege ihren starken Auftritt? Toxische Männlichkeit dürfte der Komponist Gioachino Rossini zwar noch nicht gekannt haben, aber selbstherrliche Patriarchen, die waren ihm offenbar schon geläufig. Und die Umerziehung dieser Machos, die funktioniert dank einer tapferen Italienerin nicht nur rasant, sondern sogar ganz vergnüglich. Wir können diesen Prozess gerade beobachten im Landestheater Salzburg. Dort hat Regisseurin Alexandra Liedtke Gioachino Rossinis Komödie Die Italienerin in Algier aus dem Jahr 1813 jetzt auf die Bühne gebracht. Peter Jungblut.
1: Wo gibt es sie noch, die starken, muskelbepackten, die vermeintlich richtigen Männer? Gar nicht so leicht zu beantworten, diese durchaus heikle Frage. Immerhin geht es um eine sehr traditionelle Auffassung von Maskulinität. Es gehört also schon etwas Mut dazu, die Frage zu beantworten. Landet man dabei doch unweigerlich mitten im Kulturkampf um Geschlechterrollen, um toxische Männlichkeit und alles, was damit verbunden ist. Meist geht sofort der Streit los, wenn es darum geht, den neuen und den alten Mann auseinanderzuhalten. Unversöhnliche und lautstarke Polarisierung inbegriffen. Doch Regisseurin Alexandra Liedtke gelang am Salzburger Landestheater bei ihrer Inszenierung von Gioachino Rossinis Komödie Die Italienerin in Algier der Kunstgriff, Kraftprotze auftreten zu lassen, ohne sie damit gleichzeitig dem Spottpreis zu geben. Denn wo haben die ganzen Kerle ihr womöglich letztes Reservat gefunden? In der Zirkusmanege. Dort gilt die Muskelkraft noch was. Dort darf der Raubtierbändiger seinen Testosteronüberschuss ausleben, der Artist seinen Sixpack zelebrieren und der Illusionist den Macho raushängen lassen, ohne dass das gleich sexistisch wirkt. Es ist wie auf dem Jahrmarkt. Auch da dürfen Männer Gewichte heben, den Hammer schwingen und in munterer Runde Maßkrüge stemmen, ohne dass das sofort peinlich wäre. Klar, eine leichte Ironie schwingt da immer mit, aber das gilt auch für Rossinis unverwüstliche und überraschend emanzipierte Oper, die er eigentlich um 1810 in Algier spielt, zu einer Zeit, als Europa vom Orientalismus begeistert war. Rückblickend ist diese Leidenschaft kaum noch nachzuvollziehen, gelten Nordafrika und der Nahe Osten heute doch eher als kulturelle und migrantische Risikogebiete. Bei Rossini bringt die titelgebende Italienerin dem launischen, aber gutherzigen Herrscher und Bey Mustafa europäische Wertvorstellungen bei, vor allem was die Rolle der Frau betrifft. Was als Komödie angelegt ist, könnte in diesen Zeiten sehr bitter anmuten, wenn die Handlung tatsächlich in Algerien oder sonst einem islamischen Land spielen würde. Im Zirkus dagegen wirkt die Thematik deutlich unverfänglicher. Alexandra Liedtke, ihr

0: Bühnenbildner Philipp Rubner und ihre Kostümbildnerin Sue Bühler verstehen es, diese Männerdressur über 3 Stunden hinweg ausgesprochen unterhaltsam und beschwingt ablaufen zu lassen. Italienerin Isabella, die aus Apulien stammende Marzia Marzo, hat von Anfang an und im doppelten Sinne des Wortes die Hosen an, dass sie es ist, die am Ende die Raubkatzen zähmt und die Peitsche schwingt, während der anfangs noch dominante Mustafa, der italienisch-polnische Bass Daniele Maciantelli, sich mit Spaghetti begnügt, ist zwar absehbar, aber dennoch amüsant. So leicht und konfliktfrei wie unter diesem Zeltdach ist es natürlich in Wirklichkeit nicht, überkommene Männlichkeitsvorstellungen und Rituale zu überwinden. Doch der Rossini-Abend funktioniert in dieser ausgelassenen Zirkusoptik hervorragend und nebenbei wird sogar noch der ein oder andere Zaubertrick verraten. Artistin Lea Torangena ist folgerichtig der unverzichtbare Kraftprotz, der in jede Manege gehört. Staunenswert, wie sie an der Stange scheinbar mühelos die Schwerkraft aufhebt. Der aus Bologna stammende Dirigent Carlo Benedetto Cimento, in Salzburg erster Kapellmeister, genießt es hörbar bei Rossini immer wieder das Gaspedal durchzudrücken. Für sein stetes Accelerando, das artistische Beschleunigen in den Arien, ist der Komponist ja bekannt und beliebt. Und weil in Salzburg nichts ohne Mozart geht, wird auch der kurz zitiert.
1: Die nächste Vorstellung von Rossinis Italienerin in Algier am Landestheater Salzburg, die ist schon heute Abend. Die Oper läuft noch einige Male bis Mitte Dezember.
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5: Um 15 Uhr am Mikrofon ist Markus Terhaast. Deutschland soll jeden Tag ein Stück einfacher werden, hat Digitalminister Wildberger in Berlin gesagt. Es geht ihm um weniger Bürokratie, mehr Digitalisierung. Als Beispiele, wo das schon funktioniere, nannte er den digitalen Führerschein auf dem Smartphone oder Online-Anträge, wenn man ein Unternehmen gründet.
6: Digitalminister Wildberger macht aber klar, dass ihm einige Projekte nicht schnell genug gehen. Von 103 angekündigten Maßnahmen sind nach einem Jahr 12 abgeschlossen. Die meisten sind in der Umsetzung oder bislang nur Pilotprojekte in einigen Regionen. Wirtschaftsverbände zeigen sich ungeduldig. Der Digitalverband Bitkom drängt darauf, dass im zweiten Jahr der Modernisierungsagenda aus Pilotprojekten Alltag wird. Und der Bundesverband der deutschen Industrie fordert, aus Ankündigungen müssten endlich Taten werden. Markus Ambale, Berlin.
5: Heute vor 3 Jahren haben Hamas-Terroristen Israel überfallen. Sie töteten 1200 Menschen und nahmen mehr als 250 Geiseln. In Berlin beginnt in diesen Minuten ein zentrales Gedenken mit Innenminister Dobrindt und dem israelischen Botschafter Prosor. In Israel erinnert das ganze Land seit heute früh, wie unser Korrespondent Julio Segador von dort berichtet.
7: In zahlreichen Kibbuzim entlang der Grenze zum Gazastreifen, auf dem Gelände des Nova Musikfestivals, wo mehr als 350 Menschen von den Hamas-Terroristen getötet wurden, versammelten sich Familienangehörige der Opfer und auch ehemalige Geiseln.

0: Viele Angehörige der Getöteten fordern, dass Regierungschef Netanyahu abgewählt werden soll. Bis heute hatte er es abgelehnt, Verantwortung zu übernehmen für die Sicherheitspannen, die es am 7. Oktober vor 3 Jahren gab und die den Terrorüberfall mit diesen Folgen möglich machten.
1: Der Ex-Chef des BND, Hanning, sitzt nun in Untersuchungshaft. Das hat die Bundesanwaltschaft mitgeteilt. Sie verdächtigt Hanning, von seinem früheren Büroleiter geheime BND-Informationen erhalten zu haben, als er selbst schon nicht mehr bei dem Geheimdienst arbeitete. Der Spiegel berichtete, dass Hanning Verbindungen zu einem Agenten aus Aserbaidschan gehabt haben soll. In der Nähe des Münchner Flughafens ist möglicherweise eine freilaufende Raubkatze unterwegs. Eine Sprecherin des Landratsamts Erding hat bestätigt, dass es sich nach einer ersten fachlichen Einschätzung um einen Puma handeln könnte. Gesichtet wurde das Tier im Notzinger Moos in der Gemeinde Oberding. Laut Landratsamt soll die Bevölkerung sehr vorsichtig sein, vor allem kleine Kinder solle man nicht unbeaufsichtigt spielen lassen. Die Polizei ist informiert, ob weitere Maßnahmen ergriffen werden, ist noch unklar. Das Wetter in Bayern am Nachmittag verbreitet sonnig mit Föhn an den Alpen, 20 bis 26 Grad. Gegen Abend von Südwesten her mehr Wolken. Morgen im Südosten noch sonnig, sonst bewölkt und regnerisch, an den Alpen später auch Dauerregen, mit 14 bis 20 Grad spürbar kühler. Am Freitag zunächst sonnige Abschnitte, dann von Nordwesten neue Wolken und in Franken Regen. Auch am Samstag stark bewölkt und regnerisch. Es ist 15.03 Uhr. Der Verkehrsservice A8 München Richtung Salzburg zwischen Rosenheim West und Rohrdorf, 3 Kilometer Stau. A8 Salzburg Richtung München zwischen Fraßdorf und Rosenheim, 6 Kilometer Stau an einer Baustelle. Es ist nur eine Spur frei. A9 München Richtung Nürnberg in Höhe Ingolstadt Süd Unfall. Und B301 Ismaning Richtung Abensberg zwischen dem Autobahnanschluss Elsendorf und St. Johann ein Unfall. Soweit die Verkehrsübersicht.
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3: Andrea Mühlberger begrüßt Sie zu einer weiteren Stunde Kultur an diesem Nachmittag. Ja, und da gibt es Neues von einem, der auch als Kandidat gehandelt wird für den Literaturnobelpreis. Morgen wird ja offiziell verkündet, wer ihn in diesem Jahr bekommt. Bei uns gibt es dazu übrigens auch eine Sondersendung ab 14 Uhr hier auf Bayern 2. Und ja, tatsächlich würde ich mich auch sehr freuen, wenn Wolf Biermann gewürdigt werden würde. Wir stellen heute schon mal ab 9:30 im Kulturupdate seine neuen Bücher vor. Aber zuerst geht's hier um eine Revolution im Bildungswesen. Wissen Sie denn, wer das Gymnasium bei uns eingeführt hat? Philipp Melanchthon war's, der Pädagoge an Luthers Seite, der hat ganz viele Schulen gegründet und damit die Reformation auch ordentlich angeschoben.
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3: Und den Auftakt macht der Pariser Songwriter Odelaf mit einer schönen Geschichte, La Belle Histoire.

0: Ein beinahe vergessener Star der Reformationszeit, das ist Philipp Melanchthon. Er war nicht nur Theologe, sondern vor allem Sprachgelehrter, Pädagoge und Diplomat. Für ihn waren die alten Sprachen und die Kunst der Rede der Schlüssel zu Bildung, politischer Teilhabe und Verständigung. In Nürnberg, da hat er das erste deutsche Gymnasium gegründet und er hat auch grundlegende Texte verfasst zur Reformation. Wie sehr seine Ideen unser Bildungsverständnis bis heute prägen, das zeigt Steffi Illinger jetzt in ihrem Feature. Philipp Melanchthon, Sprachen als Schlüssel zur Welt.
1: 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Selten steht Philipp Melanchthon allein auf einem Sockel, ohne seinen Weggefährten Martin Luther. Anders in Nürnberg. Hier ist ihm eine Sandsteinfigur gewidmet, gestützt auf schwere Bücher. Eine hagere Gestalt im langen Gelehrtenrock. Ein schlichtes Denkmal, das an eine der bedeutendsten Figuren des Reformationszeitalters erinnert. Nämlich an einen Wissenschaftler, der daran glaubte, dass man mit Sprache tatsächlich die Welt retten kann, sofern man sie nur richtig zu beherrschen gelernt hat. Melanchthon lehrte die antiken Sprachen Latein, Griechisch und Hebräisch. Sie waren wichtig für eine Erneuerungsbewegung, die sich vor allem auf die Quellen des christlichen Glaubens stützte. Melanchthons Denken, Schreiben und Forschen gingen aber weit darüber hinaus. Eigentlich gehören die beiden Wittenberger zusammen wie ansonsten nur die Weimarer Klassiker. Der oft grobe Luther, der mit dem Furor seiner Überzeugung wirkte, und der feinsinnige Melanchthon, der als Sprachgelehrter und Diplomat immer wieder vermitteln musste. Leisetreter hat Martin Luther den jüngeren Freund einmal wenig schmeichelhaft genannt. Auch in der Kirchengeschichtsschreibung steht Melanchthon meist im Schatten Luthers. Zu Unrecht?
2: Er ist tatsächlich der weniger bekannte Reformator und das ist eigentlich erstaunlich, weil die wichtigsten, also die rechtlich wichtigsten Schriften von ihm stammen und nicht aus Luthers Schreibfeder. Das ist eigentlich schon mal erstmal interessant.
1: So die Einschätzung von Christian Neddens, dem Direktor der Europäischen Melanchthon-Akademie in Bretten, der Geburtsstadt Melanchthons. Ohne Philipp Melanchthon wäre die Reformation im 16. Jahrhundert vermutlich anders verlaufen. Der Sprachgelehrte prägte sie in unterschiedlichen, aber maßgeblichen Rollen. Als Wissenschaftler und international vernetzter Universitätslehrer, aber auch als Politiker und wichtigster Verhandlungsführer, wenn es galt, die Anliegen der Reformation gegen Kaiser, Reich und Papst zu verteidigen. Auch an Luthers Bibelübersetzung hat er mitgearbeitet.
2: Reformator war er eigentlich nur im Zweitberuf. Sein erster Beruf ist erstmal Altphilologe, Sprachwissenschaftler und er hat sich seit Zeit seines Lebens vor allem eben als Magister in den Artes Liberalis, also in den freien Künsten, und dazu gehört vor allem die Sprache, verstanden. Und erst in zweiter Linie als Theologe.
1: Die Reformation war nicht nur eine Revolution gegen verkrustete Kirchenstrukturen und überholte Glaubensansichten, sondern vor allem auch eine bedeutende Bildungsbewegung. Und das Erlernen damals alter Sprachen ist bei Philipp Melanchthon nie Selbstzweck. Von Anfang an beschäftigt er sich auch mit Rhetorik und Sprachstil, mit Argumentieren und Überzeugen, ganz in der Nachfolge der antiken Autoren Cicero.

0: Platon und Aristoteles, die bedeutende Schriften über Rhetorik hinterlassen haben und die Melanchthon den Schülern seiner Zeit unermüdlich erschlossen hat. Er will seine Schüler nicht nur zu gläubigen Menschen erziehen. Im Zentrum steht für ihn genauso das Zoon Politikon. Der Mensch, der mittels Sprachbeherrschung fähig ist, in sein Gemeinwesen hineinzuwirken. Damit wird Philipp Melanchthon auch zum bedeutendsten Pädagogen seiner Zeit. Präzeptor Germaniae, Lehrer Deutschlands. Diesen Ehrentitel verleihen ihm schon Zeitgenossen in seinem Todesjahr 1560. Rund 50 Schulen soll er gegründet haben. Ebenso war er an Universitätsreformen beteiligt oder hat sie beeinflusst in Regionen und Staaten, die der Reformation zugeneigt waren, von Kopenhagen bis Polen. Deswegen sprechen Wissenschaftler heute richtiger von einem Präzeptor Europae. In Nürnberg steht sein Denkmal, weil er hier die sogenannte obere Schule gegründet hat. Sie gilt als das erste Gymnasium in Deutschland und existiert heute noch, trägt Melanchthons Namen und Idee weiter. Sprachen als ein Schlüssel zur Welt, auch im 21. Jahrhundert. Wie im Brennglas zeigt das eine neue Quelle, die unlängst im Nürnberger Stadtarchiv aufgetaucht ist.
1: Ratio Scholae Norimberger Nuper Institute. Die Ordnung der Schule, die kürzlich in Nürnberg gegründet wurde, 1526.
0: Dieses historische Dokument zeigt, wie fortschrittlich Philipp Melanchthon Bildung fürs 16. Jahrhundert gedacht hat. Er betont vor allem die Relevanz von Bildung für die Gesellschaft.
1: Denn die Kindheit ist die Pflanzstätte der Staaten. Wenn sie nicht mit größter Sorgfalt, wie frisch gepflanzte Setzlinge, gepflegt und gefördert wird, können die Gemeinwesen nicht lange bestehen.
0: Sprachen lernen ist für ihn der Kern von Bildung. In seiner Zeit waren Latein, Altgriechisch und sogar Hebräisch von großer Bedeutung. Denn eine Generation vor Philipp Melanchthon beginnt die Gelehrtenwelt, die antiken Philosophen wieder zu entdecken. Detailliert führt Melanchthon aus, welche Lektüre zu lesen ist und wieso. Gedichte von Vergil beispielsweise oder auch Komödien von Plautus.
1: Aus diesen Autoren soll der sprachliche Ausdruck entnommen werden. Und damit dies leichter geschieht, sollen die Knaben angehalten werden, bestimmte Stellen aus den Autoren auswendig zu lernen.
0: Außerdem äußert er sich darüber, wie Lehrer ihre Schüler behandeln sollten. Und zwar anders, als es in seiner Zeit oft gehandhabt wurde.
2: Normale Schulmeister haben oft dann zur Rute gegriffen. Da hat er auch von abgeraten. Also er ist vom besten Bildungswillen oder eben Wissensdurst seiner Schüler ausgegangen, den es zu wecken gilt. Und da brauche man auch keine rohe Gewalt.
0: Martina Switalski ist als Historikerin im Vorstand des Stadtarchivs Nürnberg und sie ist Geschichtslehrerin am Melanchthon-Gymnasium, leitet dort auch einen Archivkreis zur Erforschung der Schulgeschichte. Dazu führt sie durch einen dunklen Seitengang des Gymnasiums, das sich auch über 500 Jahre nach seiner Gründung noch den Bildungsideen Melanchthons verschrieben hat, durch die Bibliothek hindurch in einen Raum, wie es ihn sonst nur in Archiven gibt.
2: Das ist natürlich ein abgesicherter Raum, wir nennen das Tresorraum. Sie sehen es an einer großen Anzahl von alten Buchrücken aus Schweinsleder und eben Pergament. Wir haben hier einen wunderbaren, riesigen Bestand von den 4 alten Lateinschulen der alten Reichsstadt. Sie sehen hier wirklich das Wissen der Welt, also wie eine Enzyklopädie der Reformations- bzw. der Renaissance vor sich stehen. Und unter anderem haben wir natürlich auch Bücher von Melanchthon, ist ja klar.
0: Neben schweren Folianten stehen hier aber auch unscheinbare Büchlein, die der Schulgründer Philipp Melanchthon vor rund 500 Jahren publiziert hat. Wie beispielsweise eine Cicero-Übersetzung.
2: Sehen Sie hier Philippus Melanchthonis? Und der hat jetzt für seine Schüler dann eben verschiedene Epistolae von Marcus Tullius Cicero, also ist abgekürzt MTC. Und das sind jetzt einfach Schülerausgaben. Das hat er quasi ja mit erfunden. Also das war sozusagen sein Weg. Er war ja nicht nur ein begnadeter Glaubensvermittler und Reformator, sondern er war ja wirklich davon besessen, dass Menschen lernen müssen.
0: Philipp Melanchthon hat dazu schon als Kind wichtige Impulse erhalten. Frömmigkeit, Fleiß und Bildungshunger prägen seine Biografie von Anfang an. Und der Kosmos des damals zugänglichen Wissens ließ sich nur über das Erlernen der alten Sprachen erschließen. Philipp Melanchthon, so ist nicht sein Geburtsname, wird 1497 im badischen Bretten geboren, als Sohn des Rüstungsschmieds Georg Schwarzerd, der beim pfälzischen Kurfürsten in Diensten steht. Philipp wächst also in einer bürgerlich wohlhabenden Familie auf. Gelebte Frömmigkeit spielt in seiner Familie eine große Rolle, genauso wie eine gute Schulbildung. Philipp wird zunächst von einem Hauslehrer unterrichtet, denn ein Schulsystem, einheitliche Klassen, verbindliche Prüfungen gibt es nicht. Als Schüler durchläuft er den klassischen Bildungsweg seiner Zeit. Wichtigstes Lernziel ist es, Latein zu beherrschen, der Wissenschaftssprache, die damals noch in gelehrten Kreisen und an den Universitäten fließend gesprochen wird. Dann stirbt 1508 der Vater und der 11-jährige Halbwaise wird zu Verwandten mütterlicherseits nach Pforzheim geschickt. Für ihn ein Glücksfall in seiner Bildungskarriere. Denn hier lebt Johannes Reuchlin, sein Großonkel. Er ist der bekannteste Humanist im damaligen deutschsprachigen Raum. Kommuniziert nicht nur mit Erasmus von Rotterdam, sondern erforscht neben dem Altgriechischen auch intensiv das Hebräische. Ein Netzwerker mit der gebildeten Welt in Kontakt. Die Bildungsbewegung des Humanismus hatte im 14. Jahrhundert in Italien ihren Anfang genommen. Im deutschsprachigen Raum hatte sie in der ersten Hälfte des 16. Jahrhunderts ihre Hochphase. In der Zeit, in der Melanchthon aufwuchs. Sein Großonkel Reuchlin erkennt Philipps Talent und fördert ihn. Und er übersetzt in Humanistenmanier seinen Namen ins Griechische. Aus Philipp Schwarzerd wird Philipp Melanchthon. Ein Name, der ihn als Intellektuellen ausweist. Und so verhält er sich auch, wenn er zufällig auf andere Schüler, Studenten oder Geistliche trifft, die oft unterwegs waren, um sich auf den Marktplätzen als Schreiber Geld zu verdienen.
2: Die Begabung des jungen Philipp ist sehr, sehr früh klar gewesen. Der scheint ja schon auf dem Marktplatz von Bretten mit so durchziehenden Scholaren Latein geredet zu haben im zarten Alter von 10 und 11 Jahren. Genau, und dieser Philipp Melanchthon ist dann eben mit 12 Jahren an die Universität von Heidelberg.
0: Studenten waren damals jünger als heute, so zwischen 14 und 16 Jahren alt, wenn sie eine Universität besuchten. Philipp war selbst nach diesen Maßstäben ein recht junger Student. Er lernte zuerst Grammatik, Dialektik und Rhetorik. Studiersprache war selbstverständlich Latein. Und danach Arithmetik, Geometrie, Musik und Astronomie. Als knapp 17-Jähriger beendet Melanchthon sein Studium als Magister. Altgriechisch gehört nicht zu diesem Fächerkanon. Es wird auch damals schon lange nicht mehr gesprochen. Trotzdem betreibt Philipp intensive Sprachstudien in Griechisch und Hebräisch. Denn er folgt dem Motto der Humanisten ad fontes, also zurück zu den Quellen. Melanchthons Interesse ist aber nicht nur theoretischer Natur. Bald schon unterrichtet er. Christian Neddens von der Europäischen Melanchthon-Akademie.
3: Er hat tatsächlich Lehrkonzepte entwickelt, Lehrbücher geschrieben und er hat darüber nachgedacht, wie man unterrichten kann, wie man eigentlich die Freude am Lernen hervorruft. Das ist eigentlich das Zentrale bei ihm. Also Melanchthon ist davon überzeugt, dass wir Menschen Wesen sind, die zum Lernen geboren sind, dass Lernen Freude macht. Und das deckt sich interessanterweise ja auch mit der Lernforschung der letzten Jahre. Also Lernen macht glücklich, weil es Dopamin ausschüttet und weil es eigentlich unserem Naturell entspricht, dass wir uns ständig Neues aneignen wollen.
0: Das weiß auch Melanchthon. Sein erstes Griechisch-Lehrbuch erscheint bereits 1518 und wird später Melanchthons meist aufgelegtes Werk. Es verschafft ihm schon in jungen Jahren überregionale Berühmtheit in der Gelehrtenwelt. Der junge Magister erhält noch im selben Jahr einen Ruf als Griechisch-Professor nach Wittenberg. Ein Wendepunkt in seinem Leben, zu einer spannenden Zeit. Denn hier lehrt auch Martin Luther das Fach Bibelauslegung. Und dieser Martin Luther hatte erst im Jahr zuvor für Furore gesorgt mit seinen 95 Thesen zur Reform der Kirche. Und dorthin wird jetzt der gerade einmal 20-jährige Philipp Melanchthon berufen. Und zunächst viel belächelt, denn er macht körperlich nicht viel her. Er ist nur 1,50 Meter groß und lispelt beim Sprechen, als er seine Antrittsrede hält.
1: De Corrigendis Adolescentiae Studiis. Über die Neugestaltung des Studiums der Jugend.
0: Melanchthon wirbt dafür, auch Griechisch zu lernen. Ein wahrer Wissenschaftler wird nur derjenige, der sich Texte nicht aus zweiter Hand aneignet. Doch es geht ihm mitnichten um einen Austausch im akademischen Elfenbeinturm.
1: Ich bin der Meinung, dass wer es weiterbringen will, sei es auf der weltlichen, sei es auf der geistigen Rednertribüne, nicht zum Ziel kommen wird, wenn er zuvor nicht seinen Geist in den humanistischen Fächern, so nenne ich nämlich die Philosophie, geschärft und ausreichend geübt hat.
3: Melanchthon geht davon aus, dass wenn wir nur miteinander reden, dann können wir uns verständigen. Dann finden wir eine gemeinsame Sprache. Das ist etwas, was ich jetzt so nochmal neu entdeckt habe und mich total fasziniert, wie Melanchthon von seinem Interesse an Sprache ausgehend davon überzeugt ist, dass Menschen miteinander kommunizieren können, wenn sie es nur wollen und dass es immer einen Weg gibt zur Verständigung.
0: Auch Martin Luther ist anwesend bei Melanchthons Antrittsrede. Tief beeindruckt berichtet er im selben Jahr einem Freund, dass den Zuhörenden der junge Gelehrte wie ein Wunder vorgekommen sei, durch seine profunde und stilsichere Rede. Luther erkennt in Melanchthon einen Gleichgesinnten. Er hält von dem jüngeren Griechisch-Professor wesentliche Impulse. Beiden geht es um die Beschäftigung mit Originalquellen. Für Luther sind es andere Quellen. Nicht Platon, Homer und Aristoteles interessieren ihn, sondern die überlieferten Texte, aus denen sich die Bibel zusammensetzt.
3: Insofern ist die Sprache für ihn die Grundlage all dieser Entdeckungen, weil es eben um die Aneignung der antiken Kultur geht. Insofern sind der Reformation und Humanismus ganz nah beieinander.
0: Philipp Melanchthon wird in kürzester Zeit in Wittenberg ein Star in der Gelehrtenwelt. Bis zu 600 Studenten besuchen seine Vorlesungen. Auch Martin Luther lernt bei ihm Griechisch. Umgekehrt wendet sich Melanchthon der Theologie Luthers zu, begleitet ihn 1519 zur Leipziger Disputation, einem ersten Religionsgespräch gegen Johannes Eck, den Vertreter der Altgläubigen, wird zu Luthers Einflüsterer, wie Eck später giftig festhält. Immer deutlicher ergreift Philipp Melanchthon danach Luthers Partei. Und nicht nur das. Auch seine Schriften, sein sicheres Formulieren und Interpretieren von Luthers Gedanken tragen mit dazu bei, dass Luthers zunächst loses reformatorisches Gedankengebäude Struktur gewinnt. Doch paradoxerweise ist Melanchthons Bildungsideal in dieser Zeit des Umbruchs gefährdet. Denn der Bruch mit überlieferten Glaubensgewissheiten bedeutet auch, dass die Infrastruktur bröckelt, die bislang auch die Art von Bildung ermöglicht hat, für die Melanchthon einsteht. Überall, wo die Reformation durchgeführt wird, werden Klöster und Kirchenstiftungen aufgelöst. Kulturorte gehen verloren. Es bricht zwangsläufig auch ein Bildungssystem zusammen, das bislang hauptsächlich auf Kirchen und Klöster als Lernorte setzt. Auch Luther ist alarmiert. 1524 verfasst er ein großes Sendschreiben an die Ratsherren aller Städte deutschen Lands, dass sie christliche Schulen aufrichten und halten sollen. Eine Antwort erfolgt prompt aus Nürnberg. Melanchthon erhält eine Anfrage vom Rat der Freien Reichsstadt, eine Schule nach reformatorischen Vorstellungen zu errichten. Das Nürnberger Patriziat hatte sich frühzeitig für die Reformation entschieden. Und zu Melanchthon hatten bereits vorher Kontakte bestanden. So reist Melanchthon dann nach Nürnberg und kümmert sich dort um eine Schulordnung, vermittelt bei der Auswahl der Lehrer und hält 1526 eine Eröffnungsrede. Vermutlich hätte der stille und bescheidene Philipp Melanchthon gerne ein beschauliches Gelehrtenleben in Wittenberg geführt. Doch Luther ist schon seit 1521 mit der Reichsacht belegt, nachdem er sich

0: Weigert hatte, seine Ideen zu widerrufen. Ausgerechnet Melanchthon wird nun zum wichtigsten Verhandlungsführer und Verteidiger der Reformation auf der großen politischen Bühne. 1530 begleitet er seinen Landesherrn, Kurfürst Johann von Sachsen, zum Reichstag nach Augsburg. Den hat der Kaiser des Heiligen Römischen Reichs, Karl V., einberufen, weil er sich von den Mächtigen im Reich die umstrittenen Glaubenspositionen zwischen Altgläubigen und Neugläubigen darlegen lassen will. Melanchthon verfasst stellvertretend für alle, die Luthers Reformation anhängen, die Confessio Augustana, die erste Darstellung der Wittenberger Reformation und bis heute eine der wichtigsten Bekenntnisschriften der Protestanten. Er verfasst sie vor allem für den Kaiser, der keine Glaubensspaltung in seinem Reich will, weil er damit auch die politische Einheit gefährdet sieht. Melanchthon weiß um die große politische Brisanz seines Auftrags und ist in engem Briefkontakt mit Luther, schickt ihm seinen Entwurf. Darin verfährt er so diplomatisch, dass Luther, der aus dem fernen Coburg das Geschehen verfolgen muss, seinem Landesherrn, dem Kurfürsten, gegenüber urteilt:
1: Magister Philipps Apologie gefället mir fast wohl und weiß nichts daran zu bessern noch zu ändern. Das würde sich auch nicht schicken, denn ich so sanft und leise nicht treten kann.
2: Die Confessio Augustana von 1530 ist ja zweigeteilt. Der erste Teil stellt dar, was das gemeinsame Glaubensgut ist oder beziehungsweise sein sollte. Und im zweiten Teil kommen dann Punkte, über die man sich nicht einig ist, zum Beispiel das Zölibat, aber auch das Mönchtum, die Abendmahlspraxis und andere Fragen. Aber diese Zweiteilung macht schon mal einfach eine ganz interessante Grundvoraussetzung erkennbar, dass er eben davon ausgeht, es gibt etwas, das uns verbindet, das müssen wir nur miteinander ausfindig machen. Und von dort her haben wir eine gemeinsame Basis und können Strittiges klären. Und das ist eine ausgesprochen moderne Hermeneutik, wenn es darum geht, wie kommen wir eigentlich mit Polaritäten in Kirche und Gesellschaft klar.
0: Doch mit Diplomatie ist nach dem Augsburger Reichstag nichts mehr auszurichten. Die Altgläubigen versammeln sich um den Kaiser. Die Protestanten schließen sich 1531 zum Schmalkaldischen Bund zusammen. Die Konfliktparteien stehen sich nun unversöhnlich gegenüber und steuern auf eine kriegerische Auseinandersetzung zu. Melanchthon muss miterleben, dass sein Glaube an die Diskursfähigkeit seiner Mitmenschen nicht mehr aufgeht. Seine Vorstellung, die großen Fragen der Zeit im Gespräch lösen zu können. Doch als Luther 1546 stirbt, ist es an Melanchthon, die Sache des Glaubens allein zu verteidigen. Vergeblich sucht er das Verbindende. Als 1547 dann der Schmalkaldische Krieg ausbricht, die kaiserlichen Truppen bis Wittenberg vordringen, muss Melanchthon mit seiner Familie fliehen.
2: Also das ist für ihn ein Bruch. 1547, der Ausgang des Schmalkaldischen Krieges. Der Kaiser macht die evangelischen Stände platt, drückt ihnen als Diktat eine neue Ordnung auf, auch eine neue kirchliche Ordnung. Und damit muss Melanchthon irgendwie umgehen. Und das ist für ihn super herausfordernd. Und er versucht zu retten, was zu retten ist. Auf der einen Seite eben die Wissenschaften zu retten, die Universität Wittenberg. Und geht die evangelische Kirche zu retten und lässt sich da auf manche Zugeständnisse ein. Und das wird ihm dann wieder von manchen seiner radikaleren Schüler sehr übel genommen. Die sagen, er hat die Reformation verraten.
0: Der leise Treter ist von den nachlebenden Protestanten oft wenig wertgeschätzt worden. Er habe die reine Lehre des Reformators Martin Luther verwässert. In Nürnberg allerdings hat seine allererste Schulgründung überlebt, bis heute. Und damit die Idee, dass Sprache uns einander näher bringt, dass das Erlernen und Beherrschen differenzierter Sprachfertigkeiten auch das Mittel zu einer vernünftigen Verständigung bilden, Versöhnung ermöglichen.
3: Melanchthon und die Reformation sprachen als Schlüssel zur Welt. Steffi Illinger hat uns vor Augen geführt, dass die Reformationsgeschichte auch eine Bildungsbewegung war. 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Genau. Und von Melanchthon und seiner Reform durch Sprache, da sind es nur ein paar Takte zum Wort. Das hat jetzt Judith Holofernes, Sängerin von Wir sind Helden.

0: Nur ein Wort, wir sind Helden. In den Nullerjahren eine der erfolgreichsten Indie-Bands aus Hamburg. Sie hören Bayern 2 jetzt mit dem Kultur-Update. Andrea Mühlberger ist für Sie am Mikrofon. Ja, und da schauen wir heute auf die Welt der Kultur mal mit uralten Kinderaugen. Zum 90. Geburtstag von Wolf Biermann sind neue Bücher erschienen, die der Liedermacher in diesen Tagen auf der Frankfurter Buchmesse vorstellt. Mein Kollege Nils Beinkart, der hat sie schon gelesen. Aber zunächst schauen wir mit kritischem Blick auf die US-amerikanische Medienlandschaft. Fox News is different, Fox News is fair and balanced. Mit solchen Versprechen einer fairen und ausgewogenen Berichterstattung, da ging heute vor 30 Jahren der Sender Fox News on air. Wie fair und anders, davon haben wir heute, 30 Jahre später, ja einen ganz guten Eindruck. Der Medienmogul Rupert Murdoch wollte mit Fox News ein rechtskonservatives Gegengewicht schaffen zu den eher linksliberalen Mainstream-Sendern. Und innerhalb weniger Jahre, da stieg Fox News dann auch auf zum Markt- und Meinungsführer in den USA. Aus New York dazu Martin Ganselmeier.
1: Guten Morgen und willkommen zum Fox News Kanal. Mit diesen unspektakulären Worten des Morgenmoderators begann am 7. Oktober 1996 die neue Ära im US-Fernsehen.
2: Good morning, welcome to Fox News Channel.
1: Viele waren damals skeptisch, ob ein rechtskonservativer Nachrichtensender überhaupt die ersten Jahre überstehen könnte. Doch innerhalb von nur 6 Jahren überholte Fox News den etablierten Nachrichtensender CNN, der sich seit 1980 um eine ausgewogene und faire Berichterstattung bemühte. Heute erreicht Fox News täglich bis zu 4 Millionen Zuschauer, 4-mal so viele wie CNN und mehr als alle anderen Nachrichtensender zusammen. Das Erfolgsrezept von Fox News hat Rees Paak intensiv erforscht. Es ist nicht nur die rechtskonservative Ausrichtung, sagt der Politikwissenschaftler an der City University in New York. Es ist die Ansprache bei Fox News, die nicht von oben daherkommt. Eben nicht diese bis dahin dominierende Moderatorenhaltung. Ein großer Teil der US-Bürger kann mit dieser professionellen, aber roboterhaften Moderation nichts anfangen. Sie wollten eine andere Ansprache. Reden wie Menschen ohne Uni-Abschluss, klare Kante.

0: statt ausgewogener Berichterstattung, Polemik statt politischer Korrektheit. Mit dieser Haltung stieg Fox News zum Marktführer unter den Nachrichtensendern und zum Meinungsführer in den USA auf. Damit hat Fox News nicht nur die US-Medienlandschaft radikal verändert, sondern auch die Politik in den USA. Einen solch meinungsstarken, parteiischen Journalismus gab es vorher nicht. Ein Erfolgsrezept, das Schule machte. Der Nachrichtensender MSNBC, der seit einem Jahr MS Now heißt, wurde zu einem linksprogressiven Nachrichtensender und überholte ebenfalls CNN. Eine Medienentwicklung, die zur Polarisierung der US-Gesellschaft beitrug, sagt Rhys Peck. Alle kopieren jetzt das Rezept, Linke wie Rechte. Es geht nicht mehr um Wahrheit oder Fakten, sondern darum, welches Team gewinnt. Ohne Fox News wäre Donald Trump nicht zweimal zum Präsidenten gewählt worden, ist der Politikwissenschaftler überzeugt. Trump schaut Fox News, richtet seine Politik nach Fox News aus und hat ehemalige Fox News-Moderatoren wie Pete Hegseth zum Verteidigungsminister und Sean Duffy zum Verkehrsminister gemacht. Dennoch war die Beziehung zwischen Trump und Fox News nicht immer reibungslos. Im Präsidentschaftswahlkampf von 2016 wollte Rupert Murdoch Trump zunächst verhindern. Die Rolle Trumps beim Sturm auf das Kapitol am 6. Januar 2021 ging selbst Fox News zu weit. Und kürzlich zeigte sich der Sender solidarisch mit CNN und Politico, nachdem Trump deren Korrespondentinnen den Zutritt zum Weißen Haus entzogen hatte. Auch der unpopuläre Krieg gegen Iran stieß nicht bei allen Fox News-Moderatoren auf Zustimmung. Vielleicht hat Fox News den Höhepunkt seiner Wirkkraft überschritten, meint Politikwissenschaftler Rhys Peck. Das Durchschnittsalter der Zuschauer beträgt 70 Jahre. Fox News weiß, dass das Geschäftsmodell für Kabelsender rückläufig ist. Hinzu kommt das Altern der Zuschauer. Die Fangemeinde könnte allmählich wegsterben. Doch solche Abgesänge auf Fox News gibt es seit 10 Jahren. Im vergangenen Jahr erwirtschaftete der Sender immer noch einen Nettogewinn von knapp 1,7 Milliarden Dollar. Im Medienimperium von Rupert Murdoch ist Fox News nach wie vor ein Goldesel.
1: Martin Ganselmeier, über 30 Jahre Fox News in den USA. Lange vor der Gründung von Fox News, da schrieben Fleetwood Mac mit diesem Song Erfolgsgeschichte. Dreams, aus der Feder von Sängerin Stevie Nicks, geschrieben seinerzeit für das Album Rumors, war die einzige Single der Band, die mal Platz 1 der US-Charts erreicht hat.

0: Er zählt zu den wichtigsten deutschsprachigen Dichtern der Gegenwart, Wolf Biermann. Im November 1936 in Hamburg geboren, als Jugendlicher dann in die DDR gegangen und dort dann zum frechen wie wortgewaltigen Kritiker des sozialistischen Staats geworden, zum Drachentöter mit der Gitarre. 1976 wurde er aus der DDR ausgebürgert. Eine tiefe Zäsur. Zum 90. Geburtstag und zum Jahrestag der Ausbürgerung erscheinen jetzt neue Bücher von Wolf Biermann, eine Auswahl seiner Tagebücher und ein Band mit späten Gedichten, mit uralten Kinderaugen eben. Nils Beinker.
1: Ich lebte mein Leben nie dumpf dahin. Ich trieb es und wurde getrieben.
2: Und er sei wunderbar lebend geblieben im, mit den Worten seines Leitsterns Heine, Freiheitskrieg der Menschheit. Wolf Biermann blickt in seinen Gedichten und Liedern und eben mit uralten Kinderaugen auf die Welt und genauso zurück auf den eigenen Lebensweg, auf Zäsuren wie die Ausbürgerung aus der DDR im November 1976.
1: Die Freiheit so verflucht leicht. Und so schwer. Von Deutschland nach Deutschland. Tja, nun, im Exil.
3: Mein Glück, dass ich dann doch endlich rausgeschmissen wurde, gegen meinen Willen. Das war der Bruch, wie man auf Deutsch sagt, der Break in meinem Leben. Da beginnt für mich eine neue Zeit auf allen Gebieten.
2: Die Gedichte und Lieder sind in den vergangenen 20 Jahren entstanden, mit einer Ausnahme. Frau Freiheit.
1: Freiheit heiß ich und dich reiß ich tief rein in mein Herz. Bleib mir treu.
2: Ein Text aus dem Jahr 1963, in dem Wolf Biermann den Parteibonzen in der DDR längst den Fehdehandschuh zugeworfen hatte. Aus Furcht vor dem imaginären Spott Brechts, seines anderen Leitsterns, blieb es bis jetzt in der Schublade.
1: Idiot Biermann. Wie kannst du so dumm sein und dieses Lied eines jungen Mannes verraten, verfaulen lassen im Archiv? Ist das nicht komisch? Jetzt erst bin ich diesem Text geistig, moralisch, politisch, ästhetisch gewachsen.
2: Die Gefährdungen der Freiheit zu unterschiedlichen Zeiten waren immer Thema für Wolf Biermann. In den Texten in »Mit uralten Kinderaugen« schreibt er an gegen den völkerrechtswidrigen russischen Angriffskrieg gegen die Ukraine, gegen den Kriegstreiber Putin. Ebenso gegen den Terroranschlag der Hamas in Israel am 7. Oktober 2023.
3: Ich schreibe Gedichte über diese Themen, weil ich mir selber helfen muss, damit ich selber nicht verrückt.

0: von seinen Erfahrungen bei einem Besuch in der Ukraine 1992. Er war auch in Babin Yar.
1: Und dann buchstabiere ich auf dem Gedenkstein, der dort am Rand steht, zur Erinnerung an diesen Massenmord und kann es gar nicht fassen. So viel Russisch kann ich lesen. Kein einziges Wort von Juden. Dort steht, hier wurden 33.000 sowjetische Bürger von den deutschen Faschisten ermordet. Dass sie alle Juden waren, war in der Stalinzeit natürlich nicht das, was sie dort öffentlich ausstellen wollten.
0: Mit dem Lebensliederbuch erscheint eine Auswahl aus dem umfangreichen Tagebuchwerk Wolf Biermanns. Die Texte aus den Jahren 1962 bis 90 knüpfen an die Autobiografie und führen immer wieder auch zu den viel später entstandenen Gedichten. Unter anderem wird in der Chronik erfahrbar, wie der Schriftsteller Mannes Sperber in Paris in den 80er Jahren Biermanns Bruch mit dem Kommunismus anstieß.
1: Er sagte etwas sehr Raffiniertes zu mir. Herr Biermann, Sie sind dümmer als Ihre Gedichte. In Ihren Liedern sind Sie viel weiter als in dem, was Sie so erzählen. Sie sind doch überhaupt kein Kommunist. Allein dafür hat sich die ganze Ausbürgerung gelohnt, dass ich nach Paris konnte.
2: Den Übermenschen wollten wir erschaffen. Wir alles Fürchter traten an als alles Wager. So schufen wir total verstachelt ratet Affen.
0: Ein Glückskind sei er, schreibt Wolf Biermann immer wieder und nennt als eine der wichtigen Erfahrungen eben auch die Abkehr vom Kommunismus nach dem Rauswurf aus der DDR. Und er erklärt, dass Biermann erst im Nichts und im ewigen Frieden seine Schnauze halten werde. Ein guter Vorsatz.
3: Mit uralten Kinderaugen, so heißt das neue Buch mit Liedern und Gedichten von Wolf Biermann, erschienen bei Penguin. Und ebenso wird dort auch eine Auswahl aus den Tagebüchern Wolf Biermanns veröffentlicht, mit dem Titel Ihr löscht das Feuer mit Benzin, herausgegeben von Ilko Sascha Kowalczuk. 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Und jetzt Musik aus den USA. Hayley Hendricks, Songwriterin aus Portland, hören wir mit The Bug Collector.

Was ist denn da los in den heiligen europäischen Hallen? Der dänische Künstler Jens Galschiøt, der hat im EU-Parlament in Straßburg eine Statue von US-Präsident Donald Trump aufgestellt. Also das ist ja schon seltsam genug. Aber er hat seinen Trump auch noch im Adamskostüm geschaffen, also bekleidet mit

0: Genau, nichts. Da hilft es wenig, dass die Trump-Statue vergoldet ist. Und außerdem hat die Arbeit auch noch den Titel Orange Plaque. Was das Ganze soll, Sabrina Fritz berichtet.
1: Jens Galschiöt war selbst überrascht, dass das EU-Parlament die Erlaubnis gab, seine orangene Pest aufzustellen.
2: Maybe we all are tired of Trump.
1: Vielleicht sind wir alle Trump müde. Er bricht Vereinbarungen und zerstört unsere Werte, sagt er in Straßburg.
2: Everybody will have some value. Then he took it down.
1: Geholfen hat wohl auch, dass der gut 70-jährige dänische Künstler schon öfter im EU-Parlament ausgestellt hat, aber wohl noch nie eine so provokante Statue. Sie zeigt einen massigen Mann mit nichts bekleidet als goldener Farbe. Die Figur sitzt auf den Schultern eines schmalen Mannes, der davon fast erdrückt wird. Auf dem Sockel steht:
3: Ich sitze auf dem Rücken eines Mannes. Er leidet unter meiner Last. Ich werde alles tun, um ihm zu helfen, außer von seinem Rücken zu gehen.
1: Damit kein Zweifel aufkommt, wer hier gemeint ist, hat er noch einen Golfschläger in der Hand und trägt die weltberühmte Haartolle. Es ist ein Symbol für die, die Macht haben und die Machtlosen, sagt Künstler Galschiöt.
2: So this is a sculpture about the powerful and the powerless.
1: Die 2,5 Meter hohe Statue steht zwischen Eingang und der sogenannten Schwanenbar, einem sehr beliebten Treffpunkt im EU-Parlament in Straßburg. Viele Abgeordnete hetzen zwischen Ausschusssitzungen und Abstimmungen achtlos daran vorbei. Andere bleiben stehen, machen ein Foto und wundern sich über diesen für das Parlament doch unüblichen Anblick, wo man eher Blazer und Laptoptasche gewohnt ist. Auch die Darstellung nackter Regierungschefs anderer Länder ist normalerweise hier nicht erwünscht. Latifa, einer jungen Französin, gefällt es. Es ist gut, diese Kunst zu sehen. Sie sensibilisiert für die Zerstörung, für den Irrsinn. Für mich ist er ein Diktator. Künstler Galschiöt erzählt, dass es auch Kritik gab, vor allem von Vertretern rechter Parteien. Die AfD-Abgeordnete Christine Andersson kommentiert gegenüber der Nachrichtenagentur AFP, politisch stehe kaum jemand nackter da als die EU selbst. Aber die meisten Reaktionen sind positiv.
4: Er macht Politik auf für die Reichen, auf den Nacken von seiner eigenen Bevölkerung. Für die hat sich in der letzten Amtszeit überhaupt nichts verändert und die Preise sind nur gestiegen. Und ich finde, genau das wird durch diese Statue sichtbar.
5: Ich habe auch noch genug Selbstbewusstsein, dass wir in Europa unser eigenes Ding machen und dass vielleicht so eine Person auch irgendwo steht, aber nicht auf unseren Schultern sitzt.
1: Galschiöt hat von seiner großen Figur noch hunderte kleiner Kopien mit einem 3D-Drucker nachmachen lassen. Diese verteilt er kostenlos im EU-Parlament. Die Nachfrage nach diesem Souvenir ist groß. Der nackte Trump ist schon viel herumgekommen. Galschiöt hat ihn schon in Brasilien und bei der Münchner Sicherheitskonferenz gezeigt. Bis Donnerstag ist die orangene Pest noch in Straßburg zu sehen. Dann soll sie bei der Weltklimakonferenz in der Türkei aufgestellt werden.
0: Also Goodbye Trump heißt schon morgen wieder in Straßburg. Charlotte Link ist die erfolgreichste Krimi-Autorin Deutschlands. Ihre Bücher erreichen Millionen Auflagen, werden verfilmt. Ja, und auch ihr neuer Roman Kalte Tage, der steht schon wieder auf Platz 1 der Spiegel-Bestsellerliste. Nur, was ist eigentlich so fesselnd an ihren Büchern? Eine BR-Arte-Doku, die spürt dem Geheimnis ihres Erfolgs jetzt nach. Und die können Sie sehen. Charlotte Link, Meisterin des Thrills, heute Abend läuft die um 22.30 Uhr im BR Fernsehen oder auch in der ARD Mediathek. Mit diesem Fernsehtipp verabschiedet sich die Kultur für heute. Andrea Mühlberger am Mikrofon sagt jetzt ganz herzlichen Dank fürs Zuhören. Und wir haben auch noch einen Song für Sie zum Abschluss. Der schleicht sich schon hinten rein. Zack hören wir hier mit Shadows.

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7: Um 16 Uhr am Mikrofon ist Markus Terhaast. Der frühere deutsche Geheimdienstchef Hanning ist in Untersuchungshaft. Seine Festnahme hat gestern Schlagzeilen gemacht. Vor rund 3 Stunden wurde der 80-Jährige in einer Fahrzeugkolonne vom Bundesgerichtshof in eine Justizvollzugsanstalt gebracht. Holger Schmidt berichtet.
8: Damit sitzt nun ein früherer BND-Präsident wegen mutmaßlicher landesverräterischer Ausspähung im Gefängnis. Auch wenn bis zu einer rechtskräftigen Verurteilung die Unschuldsvermutung gilt, wird der Vorgang national und auch international mit großer Aufmerksamkeit und mit Fassungslosigkeit beobachtet. Denn als Chef des Auslandsnachrichtendienstes genoss Hanning von 1999 bis 2005 internationale Anerkennung. Sein ebenfalls beschuldigter früherer Büroleiter war bereits gestern in Untersuchungshaft gekommen. Ein möglicher Prozess gegen die beiden dürfte wohl erst im kommenden Jahr stattfinden.
7: Den Staat effizienter machen, das ist eine der großen Aufgaben des Ministeriums für Staatsmodernisierung. Seit Mai letzten Jahres gibt es das. Ressortleiter ist Carsten Wildberger. Jetzt hat die Bundesregierung eine Zwischenbilanz gezogen. Ergebnis: vieles sei umgesetzt, vieles noch in Arbeit. Als Erfolge nennt Wildberger unter anderem den digitalen Kraftfahrzeugschein auf dem Smartphone, Online-Anträge bei der Unternehmensgründung und schnellere Genehmigungen beim Straßenbau. Der Chemie-Nobelpreis geht in diesem Jahr an 2 Forscher aus Frankreich und Japan, Henri Cargan und Kenzo Suai. ARD-Korrespondent Arne Bartram in Stockholm erklärt, wofür genau sie ausgezeichnet wurden.
9: Die beiden, die haben etwas erforscht, was dabei hilft, Medikamente gezielter herzustellen. Denn viele Wirkstoffe in Medikamenten, die bestehen aus sogenannten Molekülen, also so winzigen Teilchen, die es in 2 spiegelbildlichen Varianten gibt. Chemisch sehen die fast gleich aus, in unserem Körper können die aber ganz unterschiedlich wirken. Cargan und Suai haben erforscht, wie man gezielt nur die Variante herstellt, die im Körper dann auch das tut, was das Medikament soll. Die beiden Gewinner bekommen umgerechnet etwas mehr als 1 Million Euro Preisgeld, das sie sich teilen.
7: Studierende in Deutschland sind häufig von Armut

0: betroffen. Einer Studie zufolge liegt die Armutsquote unter Studierenden bei 37,8%. Das sei mehr als doppelt so hoch wie in der Gesamtbevölkerung, heißt es in der Untersuchung, die vom Paritätischen Gesamtverband und dem Deutschen Studierendenwerk vorgestellt wurde. Als Grund werden unter anderem die hohen Wohnkosten genannt. Die Fußballfans des VfL Bochum müssen sich ab dem kommenden Heimspiel gegen Arminia Bielefeld etwas zurückhalten. In der Ostkurve gilt ein striktes Hüpfverbot. Das haben der Verein und die Stadiongesellschaft bekannt gegeben. Luca Benincasa über die Hintergründe.
1: Ein neues Gutachten im Zuge der geplanten Stadionmodernisierung zeige, dass das rhythmische Springen starke Schwingungen auslöst. Die Tragfähigkeit der Tribüne sei laut Gutachten aber grundsätzlich gegeben. Deshalb bleibt ein normaler Torjubel erlaubt, verboten ist nur das choreografierte Springen. Der Verein appelliert nun eindringlich an seine Fans, sich an dieses Verbot zu halten, denn falls nicht, drohe die Sperrung der kompletten Osttribüne.
0: Das Wetter in Bayern am Nachmittag verbreitet sonnig mit Föhn an den Alpen, 20 bis 26 Grad. Gegen Abend von Südwesten her mehr Wolken. Morgen im Südosten noch sonnig, sonst bewölkt und regnerisch. An den Alpen später auch Dauerregen, 14 bis 20 Grad. Am Freitag zunächst sonnige Abschnitte, dann von Nordwesten neue Wolken und in Franken Regen. Auch am Samstag stark bewölkt und regnerisch. Es ist 16.04 Uhr. Der Verkehrsservice A7 Ulm Richtung Würzburg zwischen Ellwangen und Dinkelsbühl-Fichtenau 10 Kilometer stockender Verkehr. A7 Fulda Richtung Würzburg zwischen Bad Brückenau-Wildflecken und Bad Kissingen-Obertulba 4 Kilometer stockender Verkehr. A8 München Richtung Salzburg zwischen Rosenheim-West und Rohrdorf 3 Kilometer Stau. A8 Salzburg Richtung München zwischen Fraßdorf und Rosenheim 6 Kilometer Stau an einer Baustelle. Es ist nur eine Spur frei. A9 München Richtung Nürnberg zwischen Langenbruck und dem Rastplatz Barer Weiher, Unfall. A9 Nürnberg Richtung München zwischen Manching und Langenbruck, Unfall auf der linken Spur. A93 Holledau Richtung Regensburg zwischen Dreiecksaal Haupt und Bad Abbach, Unfall 3 Kilometer Stau. Und A99 Westumfahrung München Richtung Lindau zwischen Neuherberg und Dreieck Allach, 10 Kilometer stockender Verkehr. Soweit die Verkehrsmeldungen.
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3: Servus, herzlich willkommen. Und meine erste Frage an Bernhard Wessling in Hamburg. Welche Tätigkeit können Sie uns empfehlen? Chemiker, Vogelforscher, Unternehmer, Buchautor oder Fußballnationalspieler?
4: Ja, ich empfehle die Mischung aus allem, weil es Natur, Bewegung, Nachhaltigkeit, Wissenschaft und die Wissenschaft auch in die Anwendung bringen. Alles zusammen ist.
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5: Bernhard Wessling, Chemiker und Kranichforscher.
3: Ja, grüß Gott nach Hamburg. Guten Nachmittag. Ja, freue mich sehr, dass Sie da sind, Herr Wessling.
4: Moin aus Hamburg.
3: Oder moin. Ja, was von all diesen Berufen und Tätigkeiten sind Sie denn im Moment am meisten?
4: Im Augenblick mache ich am meisten die Arbeit an meinem neuesten Buch, in dem ich eine erste naturwissenschaftliche Theorie der Nachhaltigkeit vorstelle. Es gibt eine solche Theorie der Nachhaltigkeit noch nicht. Das ist derzeit mich zeitlich und auch mental am meisten beschäftigende Arbeit.
3: Denn Sie sind Autor, haben unter anderem ein Buch über Zufälle geschrieben. Wie kam es denn eigentlich dazu? Was denken Sie über den Zufall?
4: Der Zufall ist etwas ganz Natürliches aufgrund der Eigenschaften unserer Welt. Und ich habe das Buch über den Zufall, sagen wir mal, auch mit diesem Titel deshalb geschrieben, damit wenigstens der eine oder andere, der sich mit Wissenschaft und Thermodynamik nicht beschäftigen möchte, vielleicht doch zugreift. Denn ich erkläre in dem Buch eigentlich, dass die Vorstellung der meisten Menschen von der Welt ein bisschen daneben ist. Wir denken immer an Gleichgewicht. Alles muss immer im Gleichgewicht bleiben. Und die Welt, wenn sie im Gleichgewicht wäre, wäre nicht nur furchtbar langweilig, sondern tot. Und nur weil die Welt nicht im Gleichgewicht ist, sondern auch unsere Erde zum Beispiel ständig von außen Energie bekommt, nur deshalb können wir leben, nur deshalb

0: existieren wir, nur deshalb können wir beide jetzt gerade sprechen.
1: Was ja auch ein Zufall ist, dass wir heute miteinander ins Gespräch gekommen sind.
0: Richtig. Da kommen so viele eben miteinander heftig wechselwirkende Geschehnisse zusammen, die am Ende dazu führten, dass der Bayerische Rundfunk hoch im Norden angerufen hat und gefragt, ob wir nicht miteinander sprechen können. Und der Anlass ist ja gar nicht meine Wissenschaft aus der Vergangenheit oder jetzt aus der Gegenwart, sondern der Anlass ist, dass ich eben nebenher im Wesentlichen auch, um meinen Körper in Bewegung zu halten und Sauerstoff ins Gehirn zu pumpen, nebenbei Fußballspiele und das eben auch offenbar nicht ganz so schlecht, sodass ich eben jetzt seit ein paar Monaten Ü75 Nationaltorwart bin.
1: Ja, Torwart der Ü75 Nationalmannschaft, klingt beeindruckend. Was ernten Sie denn für ein Echo, wenn Sie das wohl erzählen?
0: Das kommt drauf an, was das für Leute sind. Meine eigene Altherrenmannschaft, die Ü60, die haben eher gelacht und furchtbare Witze drüber gemacht. Aber ich bin nicht nur in der Ü60, sondern ich spiele auch für die Ü50 Ligaspiele in Ü50 Nordliga. Und ich trainiere mit der Ü40. Und da waren die Reaktionen, ich sag mal, viel sachlicher und auch in dem Sinne interessierter. Ja, wie kommt denn das? Wo gibt es denn diese Mannschaft? Haben wir noch nie von gehört. Und was macht ihr da? Und was passiert jetzt als nächstes? Und so weiter.
1: Also sie verjüngen sich quasi mit dem Fußball. Es wird immer jünger. Also erst Ü75, Ü60, Ü40 und so weiter. Jetzt steht auch ein großes Turnier an, die WM.
0: Ja.
1: Wann geht's los?
0: Am 12. Oktober ist erstes Spiel.
1: In wo?
0: In Brisbane in Australien.
1: Das heißt, Sie stehen vor einer Reise mit der Nationalmannschaft, mit mehreren älteren Herren, die dort antreten werden.
0: Das ist nicht nur Ü75, sondern das ist eine riesengroße WM, denn wir spielen man spielt in drei Altersklassen, Ü70, Ü75 und Ü80. Und unsere drei Mannschaften, also von unseren Nationalteams, die Ü70, 75, 80, sind insgesamt über 70 Leute, die dahin fliegen. Mit Helfern und Helferinnen und die eine oder andere Partnerin und so weiter.
1: Komplett. Also Ü70 fährt mit Ü70, mit über 70 Leuten dahin.
0: Ja.
1: Was könnte denn Jürgen Klopp von Ihrer Mannschaft lernen?
0: Ach, eigentlich, ja, von uns kann man nicht mehr viel lernen. Wir sind ja alte Männer. Und spielen ja nicht auf dem Niveau, wie unsere jetzt Kloppsche Nationalmannschaft spielen müsste und es im Augenblick noch nicht so richtig kann. Aber ich sag mal, was man lernen kann, ist Geduld. Aber ich glaube, die hat Klopp auch.
1: Ja, und dann sind Sie neben diesen bereits erwähnten Dingen auch noch Kranich-Experte. Sie haben bereits zwei Bücher über diesen Vogel geschrieben. Sie lieben den Kranich. Warum ist er Ihnen so ans Herz gewachsen, ausgerechnet dieser Vogel?
0: Auch das war wieder Zufall. Weil ich meine erste Stelle gewechselt habe, bin nach Ahrensburg in Schleswig-Holstein in eine Firma gegangen und in ein Städtchen daneben an gezogen und mit meinen Kindern in das nächstbeste Naturschutzgebiet, weil ich einfach Natur liebe, gegangen und habe dort zufällig, ich glaube bei meinem zweiten Gang, Vogelrufe gehört, die ich vorher noch nie gehört hatte. Und dann habe ich mich erkundigt, was kann das gewesen sein? Dann hat sich herausgestellt, das sind Kraniche. Und es hat sich herausgestellt, seit Hunderten von Jahren hat es in diesem Naturschutzgebiet im Norden von Hamburg noch nie Kraniche gegeben. Jedenfalls gibt es keine schriftlichen Notizen darüber. Und deshalb musste man, weil das ein sehr beliebtes Naturschutzgebiet schon mit vielen Besuchern eben auch ist und Störungen, wurde genau in der Zeit, als ich zufällig da das erste Mal war, aufgebaut ein Kranichschutzprogramm. Und dem habe ich mich angeschlossen und habe dann mitgemacht, bin dann ein paar Jahre später auch selbst verantwortlich für das Naturschutzprogramm, da für das Kranichschutzprogramm geworden. Und so bin ich dann auch in die Kranichforschung eingestiegen, habe ja meine eigene Kranichforschung gemacht, international und sozusagen jahrzehntelang.
1: So, und verschwiegen haben wir noch, dass Sie eigentlich im Beruf Chemiker sind, auch sogar promoviert, dass Sie Erfinder sind. Sie haben viele Patente auch angemeldet. Also es gibt einen bunten Reigen von Dingen, die wir heute besprechen können. Ich würde sagen, an der Stelle schnaufen wir einmal kurz durch und hören Musik von Robert Foster aus Australien. Hier kommt Life Has Turned a Page.

0: Hier ist Bayern 2 mit unserer Talksendung 1:1, heute mit Achim Bogdan und meinem Gast Dr. Bernhard Wessling, Multitalent, promovierter Chemiker, Forscher, Buchautor, Kranichexperte, auch noch Ökolandwirt indirekt und Torwart der Ü75 Fußballnationalmannschaft, wo gerade die WM in Australien ansteht. Ja, also Sie sind ja, nehme ich mal an, noch selber Fußballfan, mögen Fußball, lieben Fußball. Wie fing das alles an?
1: Ich glaube, von diesen Ü70 plus Mannschaften vor gut einem Jahr mal was gelesen und dann mit den Schultern gezuckt, aha, gibt es auch, ist ja interessant. Und dann im Mai, glaube ich, einen Artikel in der Süddeutschen und da dachte ich, da fing es an zu rattern im Gehirn, ich kann die ja mal fragen, weil ich als trotz nun in bald 75-Jähriger mich eigentlich aktiv und beweglich genug fühle, nicht zuletzt auch, weil ich ja Ü50 mitspiele, Liga und bei der Ü40 mittrainiere und da anerkannt bin. Und dann kam ich eines Tages vom Training zurück und meine Lebensgefährtin sagte, da war heute im NDR, Rote Sofa-Sendung, ein Einspieler über diese Ü75-Nationalmannschaft. Dann habe ich mir das in der Mediathek angeguckt und da dachte ich, jetzt frage ich den Günther Christmann, ich suche den und frage ihn, ob sie einen Torwart suchen. Und dann, wie es der Zufall will, sie brauchten einen Torwart.
0: Jetzt haben wir ja gerade die WM der eigentlichen Nationalmannschaft erlebt und die ging ja nicht so gut. Gab es denn eigentlich in dieser Ü75-Nationalmannschaft auch schon mal einen großen Generationswechsel? Was haben Ihnen die Kollegen erzählt?
1: Mein Eindruck ist, dass dieser Generationswechsel mehr oder weniger jedes Jahr oder von mir aus alle 2 Jahre stattfindet. Denn es gibt ja auch jedes Jahr eine WM. Und warum das der Fall ist, das hat Günther Christmann in einem Interview beantwortet und hat gesagt, naja, wir machen jedes Jahr eine WM, weil wir ja nicht wissen, ob es uns nächstes Jahr noch gibt. Und das muss ja nicht unbedingt gleich der Todesfall sein. Aber
0: es reicht ja schon, dass einer nicht mehr so laufen kann wie im Jahr davor.
1: Genau. Genau. Und dann eben sagt, das geht nicht mehr. Oder wir bezahlen ja alles selber. Jede Reise muss jeder Einzelne selbst bezahlen. Der DFB unterstützt uns ja überhaupt nicht. Und wir haben auch keinen Adidas oder Nike oder sonst was Sponsor, sondern jeder bezahlt alles selbst von Reise bis Verpflegung und natürlich auch Übernachtung.
0: Das könnte man übrigens bei einer echten Nationalmannschaft auch mal einführen.
1: Ja, sozusagen, dass nur die

0: die bereit sind, das zu bezahlen und Spaß dran haben, dass die dann mitspielen dürfen. Das ist vielleicht keine schlechte Idee.
1: Auf jeden Fall.
0: Jedenfalls ist es ja dann auch so, dass dann der ein oder andere eben sagt, ach, jetzt habe ich das, was weiß ich, zwei oder drei Mal gemacht, ich mache das jetzt nicht mehr. Und so einen Spieler zum Beispiel habe ich jetzt auch im ersten Trainingslager erlebt und dann bei unserem ersten Spiel, an dem ich teilgenommen hatte in Manchester, Ende Juli. Da hat eben einer gesagt, so, das war jetzt mein letztes Spiel, tschüss an alle und es war schön und der kommt eben nicht mehr mit.
1: Aber es war nicht Manuel Neuer.
0: Nein.
1: Also es ist jedenfalls eine eigene Welt. Ich weiß gar nicht, wo fängt es denn an mit den Ü-Mannschaften? Also wo oder den
0: mit der 70.
1: Mit den Ü-Nationalmannschaften bei Ü-70.
0: Ja.
1: Das heißt, man muss, wenn man aus dem regelrechten Sport kommt, muss man ein bisschen warten, bis man wieder in der Nationalmannschaft einsteigen kann. Und welcher Trainer hat denn diese Spieler im Griff oder im Blick? Ich meine, wahrscheinlich kommen sie ja von sonst wo, die Ü70, Ü75 Spieler.
0: Die kommen aus ganz Deutschland. Ich bin der nördlichste und einziger aus Schleswig-Holstein. Aber sie kommen eben aus Bayern und Berlin und NRW, Niedersachsen, Hessen, von überall. Und es gibt eben einen Trainer und wie das so üblich ist, bei uns auch einen Trainerwechsel, gerade jetzt kürzlich. Und der neue Trainer hat eine eigene kleine Sportschule, ist selber auch Ü75. Und so werden dann die Spieler auch eingestellt auf diesen Wettbewerb. Und das, sagen wir, besonders Schwierige ist ja eben, so eine Mannschaft dazu zu bringen, zusammenzuspielen, zu erkennen, wo läuft der andere hin, was sind dessen Stärken, was sind dessen Schwächen. Das ist sicherlich die größte Schwäche, will ich auch mal sagen, unserer Mannschaft.
1: Aber das geht wirklich, kann man durchverfolgen bis in die Profimannschaften rein. Da gibt es genau das gleiche Problem. Die natürlich. Einen wissen nicht, wo die anderen hinlaufen.
0: Ja, ja.
1: Aber bei Ihnen nehme ich jetzt mal an, das sind natürlich keine Profis dabei, sondern Menschen aus normalen Berufen. Was haben Sie so für Kollegen? Was haben die für Berufe?
0: Das sind vielleicht verständlicherweise eher gehobene Berufe, will ich mal sagen. Also es gibt eine ganze Reihe, die ein Unternehmen haben, Hotel, Handwerk, Berater.
1: Weil die den Flug selber bezahlen müssen zu den Weltmeisterschaften.
0: Ja, das muss ja, irgendwie muss ja ein bisschen mehr Geld als, ich sag mal, eine normale Rente übrig bleiben. Mhm. Was man dann bereit ist auszugeben, auch für solche aus Sicht anderer Leute unsinnige Geschichten, für eine Altherren-WM nach Australien zu fliegen. Und dann eben auch die Beweglichkeit, das hat ja auch damit was zu tun, was hat man beruflich getan. Es gibt einen Zahnarzt und, glaube ich, noch einen weiteren Arzt, einen Rechtsanwalt. Das sind alles Berufe, wo Menschen sind, die eben auch drüber nachdenken, dass ein Bürojob oder ein Zahnarztjob, wo man den ganzen Tag am Stuhl steht oder sitzt, nicht unbedingt das Gesündeste für den Körper ist. Und sie machen Sport. Und diejenigen, die eben Fußball spielen, da gibt es dann eben eine Minorität, die auch länger spielt und dann über die 30, 40 Jahresgrenze hinaus dann auch als Ü50er, Ü60er und irgendwann ist man weit genug und Ü70, 75er.
1: Aber es ist kein Ex-Profi aus den 70er oder 80er Jahren dabei, den man noch irgendwie kennt?
0: Den man noch irgendwie kennt nicht, aber zwei zweite Bundesligaspieler.
1: Immerhin, also ist vermutlich ein Niveau vorhanden. Jetzt haben Sie gerade erzählt, Sie haben in Manchester gespielt, vermutlich dann gegen England.
0: Ja.
1: Was war das für ein Erlebnis für Sie? Ich stelle mir das schon toll vor.
0: Ja, man das ist toll auf. Gewesen. Der Anlass dieses Spiels ist ja besonders witzig und jetzt noch besonders witzig auch für mich. Denn es ging um 60 Jahre Wembley-Tor. Jetzt weiß ich nicht, ob Sie sich im Fußball auskennen.
1: Logisch.
0: Logisch, aber damals haben Sie vielleicht noch nicht gelebt, als der damalige Nationaltorwart Hans Tilkowski dieses berühmte Nicht-Tor, das Wembley-Tor, erlitten hat. Also der Ball wird unter die Latte geschossen, schlägt auf der Linie auf und alle denken, der ist vielleicht dahinter und die Deutschen denken alle, nein, der ist davor auf der Linie. Und trotz aller Zweifel hat der Schweizer Schiedsrichter das Tor anerkannt. So, und im Gedenken sozusagen an dieses Ereignis haben die Engländer uns eingeladen und wollten eben ein 60 Jahre Wembley-Tor-Gedächtnisspiel gegen uns machen. Und das für mich besonders Witzige ist ja, Hans Tilkowski ist jahrelang, ich sag mal vielleicht 10 Jahre, Torwart der damaligen Oberliga-Westmannschaft Westfalia Herne gewesen. Und ich stamme aus Herne und Hans Tilkowski war mein Idol. Und ich habe einmal als

0: ich weiß es nicht mehr, 8- oder 10-Jähriger, den Mut aufgebracht, mit meinem Roller, mit meinem Tretroller, ein paar Straßen, ein paar Kilometer zu fahren, zu Hans Tilkowski. Ich habe keine Erinnerung mehr, woher ich wusste, welches die Adresse war. Ich wusste sie jedenfalls, habe an der Tür geklingelt und gewartet, mal gucken, ob er mir aufmacht. Und siehe da, Hans Tilkowski macht die Tür auf und er und ich stehen auf der Straße und wir plaudern ein wenig miteinander und nach 5 Minuten bin ich wieder nach Hause gefahren.
1: Toll, also das ist ein Erlebnis, das vergisst man als Kind nie, wenn man so ein Fußballidol trifft. Wir werden gleich über ihre Kindheit reden. Jetzt hören wir Musik von Marianne Faithfull, The Crane Wife 3. Und dann geht's weiter mit unserem Gast, mit Bernhard Wessling, der unter anderem als Torwart bei der Ü75 deutschen Fußballnationalmannschaft mitspielt.

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1: Bernhard Wessling, Torwart der Ü75 Fußballnationalmannschaft.
2: Geboren in Herne im Ruhrgebiet, haben wir gerade gehört, 1951, also gerade mal 6 Jahre nach Ende des Zweiten Weltkriegs. Welche Rolle spielt denn dieser Krieg in Ihrer Familiengeschichte?
3: Eine ziemlich starke Rolle, denn nach dem Krieg war mein Vater noch 10 Jahre lang arbeitslos. Ich sage jetzt mal aus welchen Gründen auch immer. Wir waren 6 Kinder, also kinderreiche Familie und gehörten eher zu den Armen im Lande. Und das merkte ich daran, dass ich nie neue Schuhe kriegte, sondern die alten meiner älteren Brüder auftrug. Ich bin Nummer 5 von 6. Und alle meine Schulbücher, die es damals noch nicht umsonst gab, waren immer alte und veraltet mit Notizen meiner älteren Brüder da drin. Man merkt schon, dass man kein Geld hat. Und ich hatte eben auch nie Taschengeld, konnte deshalb auch nicht richtig zu den Spielen der Westfalia, zu den Heimspielen gehen, sondern immer nur zur zweiten Halbzeit, weil ich es irgendwie geschafft habe, mit allerlei Hilfsarbeiten wenigstens 50 Pfennig mehr zusammen zu verdienen. Und für die zweite Halbzeit kam man eben mit 50 Pfennig rein.
2: Inwieweit, Herr Wessling, würden Sie sagen, hat Sie das fürs Leben geprägt, diese Erfahrung?
3: Sehr stark, weil ich eben auch während des Studiums nicht unterstützt wurde, sondern das ganze Studium nebenher gearbeitet habe, es also irgendwie schaffen musste, 2 Jobs miteinander zu vereinbaren, nämlich ein sehr intensives Chemiestudium, das alleine schon, ich sag mal, 10 Stunden des Tages erfordert. Und dann noch irgendwelche 2-3 Stunden durchschnittlich betrachtet des Tages, durchschnittlich in der Woche betrachtet, eben auch zu arbeiten. Und da habe ich wirklich alle möglichen Arbeiten gemacht. Von Kühlschränke und Herde ausfahren für Quelle bis hin zum Löcher ausheben und verstopfte Klos sauber machen als Klempner-Aushilfe.
2: Also, Sie haben wirklich erlebt, wie das ist, wenn man anpacken muss. Möglicherweise erklärt das auch, warum Sie so vielseitig sind, warum Sie so viele Dinge heute können.
3: Ja, das kann sein. Es kommt aber auch noch hinzu, dass ich sag mal, als vielleicht nicht als Kind, aber als Jugendlicher doch auch ein paar Probleme hatte und heute sagen würde, dass ich wahrscheinlich pubertäre Depressionsanwandlungen hatte. Und die habe ich selbst therapiert, indem ich, so oft es nur irgend ging, in die kleinen grünen Inseln, die es gab, das Ruhrgebiet ist ja eine schreckliche Gegend, zumindest damals gewesen, aber es gab eben doch, ich sag mal, vielleicht 2 Stellen, wo ich dann gerne gegangen bin und alleine im Wald war und da dann auch meine ersten Erlebnisse mit Vögeln hatte, nämlich indem ich eine Eichelhäherfeder fand und natürlich erst nicht wusste, was das war, dann recherchiert habe und so auch langsam dazugekommen bin, es tut mir gut, wenn ich draußen in der Natur bin.
2: Also Sie erwähnen ja schon dieses Ruhrgebiet in den 50er, 60er Jahren, da war das auch noch anders als heute, das ist wirklich der Ruhrpott. Woran hat man es gemerkt, wie war die Luft?
3: Ja, die war dreckig. Auch wenn wir selbst das gar nicht so wahrgenommen haben, für uns war das ja völlig normal. Aber natürlich hat sich meine Mutter, die ja für 8 Personen, genau gesagt sogar 9, gewaschen hat, weil noch eine Großmutter bei uns wohnte. Und die Wäsche wurde dann draußen aufgehangen. Und wenn man Pech hatte, hat die Kokerei genau dann ihre Asche losgepustet. Und dann war die ganze weiße Bettwäsche voller schwarzer Punkte. Und dann konnte das Ganze von vorne wieder losgehen.
2: Und wie haben Sie denn so dieses Wirtschaftswunder wahrgenommen im Ruhrgebiet? An was haben Sie es selber persönlich gemerkt auch?
3: Also ich selbst eigentlich nicht so richtig. Ich habe es dann eher daran gemerkt, dass um mich herum alles mit mehr Wohlstand sich abspielte. Die Klassenkameraden im Gymnasium, da hatten die Familien dann langsam ein Auto und wir noch lange nicht. Und die hatten noch längst einen Fernseher und wir noch lange nicht. Und Kühlschränke und wir noch lange nicht. Und ich bekam also mit, das entwickelte sich.
2: Aber erstmal ohne Sie. Auch natürlich ja. ein blödes Erlebnis, wenn man das so sieht.
3: Ich muss sagen, das hat mich nie wirklich, wie soll ich mal sagen, angefasst. Ich habe das nie als negativ empfunden. Das war völlig normal.
2: Weil sie es nicht anders kannten. Gab es denn sozusagen, genau. Sie haben ja schon von Tilkowski vorher erzählt, ja. diesem Fußballer, dem Fußballnationalspieler, den Sie persönlich getroffen haben, mit dem Tretroller hingefahren. Ja. Gab es denn noch andere Helden Ihrer Kindheit und Jugend, Leute, auf die Sie so aufgeblickt haben?
3: Ja, das sind dann die mich letztendlich dazu animiert haben, Wissenschaftler zu werden, Naturwissenschaftler zu werden. Es wurde ja in den 60er Jahren entdeckt, wie Chromosomen aufgebaut sind, dass die DNA eben eine Helix gebildet hat. Und solche Artikel und dann auch Bücher habe ich verschlungen und mich so langsam dazu entwickelt. Ich wollte eben auch ein Wissenschaftler werden, wollte auch forschen. Ich habe nicht darüber, oder vielleicht doch auch als Jugendlicher darüber nachgedacht, dass man ein berühmter Forscher werden will. Aber das merkt man schnell, dass man nicht sofort auch berühmter Forscher werden kann. Man muss ja erstmal anfangen zu forschen.
2: Darf ich mal kurz dazwischen grätschen? Ja. Wie kam das denn mit den Klassenkameraden an? Also ich würde mal sagen, so Chromosom und Helix ist jetzt nicht gerade so der große Burner in den 60er Jahren. Die Leute waren eher auf die Beatles aus und auf was weiß ich was.
3: Ja, das war wahrscheinlich im Rückblick einer der Gründe, warum ich unbewussterweise so eine Art Depression entwickelt habe. Denn ich hatte eigentlich nie richtig Freunde. Und das hat wahrscheinlich daran gelegen, dass ich ziemlich intelligent bin. Ich weiß noch nicht mal, wie intelligent. Ich musste eigentlich nie Hausaufgaben machen. Da hatte ich auch keine Zeit zu, weil ich ständig nachmittags Fußball spielen ging. Mit irgendwelchen Leuten auf einem Bolzplatz. Aber ich wurde eben dann auch als werdender junger Mann nie auf

0: auf Partys eingeladen. Wahrscheinlich, weil, wenn sie mich eingeladen hätten, wäre ich totlangweilig gewesen. Oder für mich wäre es totlangweilig gewesen, worüber die sich da unterhalten. Und ich bin eher, sagen wir mal, respektiert oder vielleicht auch gefürchtet gewesen, weil ich das alles immer wusste in der Schule. Und dann ist man ja nicht unbedingt auch gleich Freund.
1: Also damals hätte man wahrscheinlich Streber gesagt, heute würde man sagen, vielleicht ein Nerd, jemand, der sich so reinwühlt in bestimmte Themen, die ihm wichtig sind.
0: Ja, aber Streber war ich nicht. Es
1: Nee.
0: gab in der Klasse einen Streber, der war furchtbar fleißig und ich habe den auch ganz bewusst die Nummer eins sein lassen. Ich wollte gar nicht Nummer eins sein, aber es war mir nicht gelungen, dann doch auch abgesehen von meinen sportlichen Fähigkeiten. Also als Torwart war ich immer gesucht, sowohl Handball wie Fußball. Aber außerhalb des Sports wurde ich nicht wirklich integriert in die verschiedenen Gruppen.
1: Ich würde sagen, wir gönnen uns eine kleine Pause. Dann geht es weiter mit unserem Gast, dem Chemiker, Umweltschützer, Kranichexperten, Unternehmer und Buchautor Bernhard Wessling, der uns aus Hamburg zugeschaltet ist. Wir hören jetzt Van Morrison mit How Can a Poor Boy?

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2: Ja, so weit sind wir noch nicht ganz, aber wir kommen gleich dazu, denn wir haben gehört, er ist im Ruhrgebiet groß geworden, hat sich dann reingearbeitet in naturwissenschaftliche Themen, die ihn interessiert haben. Ja, und dann wurde es ein Chemiestudium. Und da gab es wohl einen sehr einschneidenden Moment während des Studiums. Sie haben nämlich da gejobbt auf einem verseuchten Gelände. Was war da los? Was haben Sie da gemacht?
3: Ja, ich habe mich gemeldet auf einen Aushang des Technischen Hilfswerks, dass eine illegale Cyanidkippe, und Cyanid sagt Ihnen vielleicht was, Blausäure, ne, saniert werden müsste. Und da bräuchte man Chemiker zum Analysieren. Und dann habe ich mich gemeldet, wusste ja nicht, dass man eigentlich fertige Chemiker sucht. Ich war im, glaube, dritten Semester, also noch blinder Anfänger, und habe mich gemeldet. Und weil sich aber nur zwei andere tatsächlich fertig promovierte Chemiker gemeldet hatten, wurde ich genommen, und es war ohnehin knapp mit nur drei Leuten. Und da habe ich kennengelernt, wie es aussieht, wenn die Umwelt dermaßen so verschmutzt wird, wie wir das offenbar schon die ganzen Jahrzehnte gemacht haben.
2: Und es war

0: Ah, gefährlich. Ich meine, Blausäure.
1: Es war lebensgefährlich. Wir haben in kompletten Atemschutzanzug, im Vollschutzanzug gearbeitet. Es war heißer August. Zumindest in meiner Erinnerung habe ich nur geschwitzt und es war furchtbar. Und einige der Baggerfahrer, die die Fässer aus dem Loch herausholen sollten, das war ein riesiges Loch, da waren inzwischen Regenwasser, das war ein kleiner Teich geworden, der Teich war stocksauer und hat Blausäure entwickelt und es schwammen da die toten Tiere herum, die durch die Blausäurewolken geflogen waren und dann natürlich tot vom Himmel gefallen sind. Und der eine oder andere Baggerfahrer meinte, für ihn ist das alles nicht nötig, wir atmen ja alle hier, und hat dann ohne Atemschutz mal vor mir ein Fass hochgehoben, das zerbrach in der Luft, der Staub fiel auf die Erde, eine große Zyanid-Staubwolke, die mich und den Baggerführer erreichte, aber ich war ja geschützt und der Baggerführer hat das Zyanid voll eingeatmet und dann ist man innerhalb von Sekunden tot, zunächst mal klinisch tot. Ich habe sofort die Hilfskräfte gerufen. Es war ein mobiles Krankenhaus, jetzt von unserem Standort, ich sag mal, vielleicht noch 200 Meter entfernt. Da wurde er sofort hingebracht, wiederbelebt mit einem Gegengift. Das funktioniert innerhalb von kürzester Zeit. Wurde beatmet, wurde hingelegt, hat sich erholt und am nächsten Tag saß er mit Atemschutz, Vollschutzanzug auf dem Bagger.
0: Er hat zumindest gelernt, unglaubliche Geschichte.
1: Ja.
0: Aber es könnte ich mir annehmen dafür, dass Sie ja sehr engagiert sind, was Natur- und Umweltschutzthemen angeht. Auch das war sozusagen vielleicht ein Aha-Erlebnis für Sie.
1: Es war ein sehr intensives Aha-Erlebnis, zumal dann wenige Monate später der erste Bericht des Club of Rome rauskam mit dem Titel Die Grenzen des Wachstums. Und das hat ja dann, weil ich nur wenige Monate zuvor mitbekommen hatte, dass wir tatsächlich schon an der Grenze angekommen sind. Denn was ist denn da passiert aufgrund des Wirtschaftswachstums? Wieso sind da diese Zyanidgifte illegal abgelagert worden? Warum gibt es überhaupt so viele? Und dann diesen Bericht zu lesen mit den globalen Zahlen, da war mir klar, das muss meine Tätigkeit als Chemiker sein, meinen eigenen Beitrag zur Nachhaltigkeit zu leisten. Und ich habe damals angefangen, ich weiß nicht mehr genau, wann ich auf mein eigenes persönliches Motto gekommen bin, global denken, lokal handeln, dass ich mir eben vorgenommen habe, ich möchte mit dem, was ich global erkannt habe oder was man lesen kann, was ich dann für mich erkenne, daraus Schlussfolgerungen ziehen, was ich selbst persönlich als lokale und sei es noch so kleinen Beitrag leisten kann.
0: Also wie ging es beruflich weiter?
1: Ich habe mich während der Promotionszeit, in der man ja sucht, was mache ich denn eigentlich beruflich, mich entschlossen, mich nicht in Großunternehmen zu bewerben. Mit der wahrscheinlich zutreffenden Begründung, in so einem Großunternehmen kann ich überhaupt nicht entscheiden, wo ich eingesetzt werde. Und das Problem ist, wenn man dann forscht in so einem Großunternehmen wie BASF, Bayer, dass man in der Position, wenn man eigentlich sein Fach und das Gebiet, an dem man arbeitet, sehr gut kennt, praktisch nichts entscheiden kann, weil 3, 4, 5 Etagen über einem entschieden wird. Und wenn man dann tatsächlich Karriere macht und diese 3, 4, 5, 6, 7 Etagen hochgeklettert ist, mühseligerweise, dann ständig Dinge entscheiden muss, über deren Details man eigentlich keine Ahnung mehr hat. Und das wollte ich nicht, deshalb wollte ich nur in kleinem Unternehmen arbeiten. Und zuerst, weil es eine große Wirtschaftsflaute gab und die Chemieindustrie europaweit Einstiegsstopp hatte, bin ich in ein Beratungsunternehmen gegangen und habe 3 Jahre beraten gelernt und dabei auch sehr viel gelernt, was in der Welt los ist, und habe dann aber gedacht, jetzt muss sich was ändern und habe eine Anzeige aufgegeben, die dann wiederum per Zufall ein Geschäftsführer auch gesehen hat, der mich dann eingestellt hat in einem kleinen Kunststoffunternehmen in Ahrensburg. Und als ich kam, waren wir, ich glaube, so um die 50 Leute. Und das Unternehmen habe ich dann weil der Geschäftsführer

0: Geschäftsführer mich sehr schnell kennengelernt hat und gebeten hat, ob ich nicht sein Nachfolger werden würde. Und ich sagte dann irgendwann ja und dachte dann, das ist vielleicht in 5 oder 8 Jahren, wenn er in Rente geht, der Fall. In Wirklichkeit hat er einen Nachfolger gesucht, weil er wusste, dass er sehr bald nicht mehr in der Lage sein würde, das Geschäft zu führen, weil er Krebs hatte und dann sogar noch sehr viel schneller verstarb. Und plötzlich war ich Geschäftsführer. Ich glaube, da war ich 31 oder so ähnlich.
1: Also im
0: Und
1: Grunde genommen haben Sie ja dann doch in kurzer Zeit sind Sie doch aufgestiegen, also quasi
0: ja, da war ja nicht viel zu steigen. Ne? Das ist
1: mit
0: ja nur eine kleine Stufe.
1: kleinen Umwegen über
0: Ja.
1: Promotion zum Laborleiter, zum Geschäftsführer einer
0: Ja.
1: Firma. Sie sind dann 2005 nach China gegangen, haben auch später ein Buch darüber geschrieben mit dem Titel Mein Sprung ins kalte Wasser. Wie kalt war dieses Wasser? Wie groß war sozusagen der Kulturschock für Sie?
0: Er war furchtbar. Erstmal hatte ich eine entsetzliche Angst. Ich bin ja nicht aus lauter Witz und Dollerei und Spaß und mal gucken, wie das denn so ist in China, nicht deshalb nach China gegangen, sondern weil, wenn ich nicht gegangen wäre, wären wir vermutlich ein halbes Jahr später pleite gewesen. Was daran lag, dass die Technologie, die wir in den Markt gebracht haben, ich erkläre sie jetzt nicht, keine Bange, relativ kompliziert ist. Und plötzlich in China in neu aufgebauten Fabriken, die aus dem Boden gestampft wurden, angewendet wurde in komplizierten Maschinen und wir mehr Reklamationen kriegten als Aufträge. Also musste jemand rausfinden, was denn eigentlich die Gründe dafür sind. Und meine Mitarbeiter, die in den Monaten vorher da mal hingeflogen und dann nach 10 Tagen wieder zurückkamen und dann sagten, ja, wir müssen das abwarten, das entwickelt sich noch und die lernen das alle, das dauert noch, bis sie das gelernt haben. Und ich sagte, nee, die Zeit haben wir nicht, zu warten, bis sie das alle gelernt haben, damit umzugehen, dann sind wir vorher pleite. Und dann habe ich gedacht, jetzt gucke ich mir das selber an und dachte, ich bin dann vielleicht mal ein paar Wochen, ein paar Monate da und dann wird das sich irgendwie geklärt haben.
1: Aber die
0: Und
1: Fehlersuche hat gedauert, 13 Jahre.
0: ja, die Fehlersuche selbst hat, sagen wir, vielleicht 3, 4 Jahre oder vielleicht auch 5 Jahre gedauert. Und in der Zeit bin ich dann aber so tief drin gewesen, dass ich dort ein Geschäft entwickeln konnte. Ich sage mal, nach etwa 4, 5 Jahren waren wir drin im Markt und fingen an, Marktpositionen zu erobern. Und nach 6, 7 Jahren waren wir Marktführer.
1: Haben Sie denn in der Zeit auch die Sprache gelernt? Sind Sie
0: Ja.
1: mit dem Land auch irgendwie dem Land näher gekommen?
0: Ja, sehr. Ich habe mich von vornherein, auch das eher zufällig oder intuitiv, dazu entschlossen, nicht in eine Gegend zu ziehen, in der Stadt, in der ich wohnte, wo überwiegend Ausländer wohnen, sondern in eine überwiegend chinesische Gegend und mich nicht mit ausländischen Leuten zu umgeben, von denen ich natürlich, wenn ich in entsprechende Restaurants gegangen bin, gesehen habe, an dem einen Tisch sitzt eine Truppe Franzosen, an dem anderen Tisch eine Gruppe Deutsche und an dem dritten eine Gruppe Amerikaner. Also alle immer schön in ihrem nationalen Team. Und auch am Wochenende waren immer die Ausländer miteinander zusammen. Nein, ich habe geguckt, was kann ich mit Chinesen machen. Bin also in ein Haus voller Chinesen gezogen, in eine Siedlung, in der praktisch nur Chinesen wohnten. Und habe natürlich, wie sich das gehört, für einen Fußballer, mehr oder weniger am ersten Sonntag, nachdem ich eine Wohnung hatte und die bezogen hatte, bin ich rumgelaufen in meinem Stadtteil und habe geguckt, wo gibt es hier einen Fußballplatz und wo gibt es einen Platz, wo ich vielleicht mit einer Mannschaft spielen könnte. Und habe mich, das hat dann insgesamt 3 Sonntage gedauert, in eine Mannschaft reingemogelt und das ist dann meine Stammmannschaft geworden, jedenfalls meine erste. Und ein paar Monate später spielte ich in einer zweiten. Die erste spielte sonntags, die zweite dann samstags. Und ein paar
1: Ja.
0: Jahre später spielte ich in einer dritten, nämlich mittwochs nachts.
1: Also Fußball wieder mal als das verbindende Element. Sagen Sie uns
0: Ja.
1: jetzt an der Stelle noch, wenn Sie sich da vorgestellt haben auf Mandarin, können Sie es noch? Können Sie sich noch vorstellen?
0: Ja,
1: Machen Sie mal.
0: Wu shi lao wei, wo men de peng yu men jiao wo lao wei, zhe shi wo de zhong wen de ming zi.
1: Ja, Sie dürfen gerne mitspielen, Herr Wessling, gerne. Sie sind herzlich willkommen in unserem Fußballteam. So, eine Musik hören wir noch. Rocco Schamoni, als hätte es uns nie gegeben. Und dann geht's auch schon in die Schlussrunde mit unserem Gast.

0: Rocco Schamoni war das. Und falls Sie jetzt erst später eingeschaltet haben, 1:1 ist hier der Talk auf Bayern 2. Heute mit meinem Gast, dem Chemiker, Ü75, Fußballnationalspieler, Buchautor und Kranich-Experten Bernhard Wessling. Jetzt kommen wir nochmal zum Kranich zurück. Wir haben ihn vorher schon erwähnt. Sie sind ursprünglich mal nach Schleswig-Holstein gezogen, in die Nähe von einem Gebiet, einem Naturschutzgebiet, wo die Kraniche pausieren auf ihrem Weg Richtung Süden, haben dann diese Geräusche gehört und sind so nach und nach zum Kranich-Fan und auch Kranich-Experten geworden. Also wo war die Grenze, wo Sie gemerkt haben, jetzt ist es mehr als nur, ich mag den Vogel, sondern das ist wirklich eine richtige Leidenschaft?
1: Das geschah, als ich eben als Verantwortlicher für den Kranichschutz da im Norden von Hamburg immer mehr Beobachtungen machte, dass die Kraniche, die da bei uns in dem Gebiet brüteten und es langsam mehr wurden, Beobachtungen machte, die mit dem, was ich über Kraniche gelesen hatte, nicht übereinstimmten. Und da dachte ich, da muss ich doch mal etwas tiefer reingehen, und daraus ist dann Kranichforschung geworden. Was ich so gemacht habe, dass ich Kranichstimmen aufgenommen habe, mit einem sehr guten Mikrofon, digital aufgenommen, dann, weil ich keine Methode gefunden habe, wie man die analysieren kann, musste ich sie halt selbst entwickeln, habe mir dazu ein wenig was angeeignet und aber auch noch einen IT-Experten mir geangelt, der mir geholfen hat, ein Programm zu machen, und habe dann die Stimmen analysiert und bin dann dazu vorgestoßen, dass ich wusste, wer ist wer, wer ist mit wem verheiratet und wohnt in welchem Revier.
0: Das heißt, Sie haben das geschafft, die Kraniche auseinanderzuhalten, denn das ist ja der große Unterschied. Die Kraniche können tatsächlich Menschen wiedererkennen, der Mensch tut sich umgekehrt eher schwer.
1: Ja, wir können die visuell nicht auseinanderhalten, höchstens mal ganz extrem anders aussehende, Fehlfarben oder sowas. Aber die sehen alle für uns gleich aus, und außerdem sind die für uns ja auch immer 200, 300, 500 Meter entfernt oder man sieht sie gar nicht. Aber die Rufe, die kann ich ja über 500.000 Meter Entfernung hören und aufnehmen, und dann weiß ich auch grob die Richtung. Und im Verlaufe einer Saison habe ich hunderte von Rufaufnahmen gemacht, die analysiert, und wusste also, wie unsere Population bestellt ist und ob die vom letzten Jahr dieses Jahr auch wieder da sind. Und dadurch eben über 10 Jahre hinweg, als ich das ganz systematisch gemacht habe, 10 Jahre hinweg regelrecht ein Monitoring aufbauen können. Wer ist da, wer ist mit wem verheiratet, und habe festgestellt, diese schöne Mythos, Kraniche haben lebenslang die gleichen Partner. Das ist wieder mal so ein Humbug, was erzählt wird, ohne dass es untersucht wurde. Die Kraniche, die ich untersucht habe, über 50% von denen haben mindestens einen neuen Partner.

0: Also sie haben da ganz interessante Wechsel bemerkt, wenn die wieder angekommen sind da
1: Ja.
0: oben in Norddeutschland. Da
1: Ich
0: war
1: habe
0: mal jemand mit dem anderen lang.
1: also zum Beispiel auch von einem nebeneinander brüteten, die hatten so einen Abstand ihrer Nester von, ich sag mal, 200 Metern in einem Moorteich. Und im nächsten Jahr waren die über Kreuz verheiratet.
0: Ja, und so haben sie sich reingewühlt in die Materie, so dass sie tatsächlich wirklich ein sehr beachtetes und vielverkauftes Buch geschrieben haben über Kraniche. In was wären Sie denn selber gerne ein Kranich?
1: Beim Fliegen.
0: Denn Sie haben tatsächlich auch, Sie sind dem Zug der Kraniche auch mal gefolgt. Sie sind, haben auch in den USA Kranichforschungen gemacht und sind da mit einem Leichtflugzeug den Kranichen hinterhergeflogen.
1: Nein, nein, das haben wir anders. Der Sinn der Sache war, für die bedrohteste Kranichart, den Schreikranich, da gab es damals, als ich in das Projekt eingestiegen bin, in den USA, Kanada, nur noch 160 Individuen wildlebend. Und es sollte eine zweite Population aufgebaut werden und die sollte lernen, von Wisconsin nach Florida in die Überwinterung zu fliegen. Aber Kraniche haben das nicht genetisch gespeichert, wie sie fliegen sollen, sondern die müssen das lernen. Und da war die Idee, dass mit Ultraleichtflugzeugen und die Ultraleichtflugzeuge fliegen vorweg. So, also muss man sie dazu bringen, dem Ultraleichtflugzeug zu folgen. Und das hat so mehr oder weniger und im Grunde nicht geklappt. Aber als ich dann eingestiegen bin, habe ich gesagt, ja, ihr müsst echte Kranichrufe aufnehmen, nämlich von wild lebenden Schreikranichen und die dann verarbeiten. Und dann wurde ich gebeten, das selbst zu machen. Und dann habe ich das gemacht, habe mehrere Expeditionen in Schreikranichgebiete gemacht und dort echte Aufnahmen erzeugt und die mit Hardware zusammen dann an die Ultraleichtflugzeuge und auch bei der Aufzucht verarbeitet.
0: Also quasi
1: So.
0: mit einem Megafon sie laut
1: Ja.
0: gespielt und es gibt
1: Ja.
0: verschiedene Rufe der Kraniche, die sie auch auseinanderhalten können. Also quasi so Parolen wie Folge mir. Und das konnten sie dann über das Megafon aus dem Flugzeug zuspielen und die Kraniche sind gefolgt.
1: Und sie sind wild gewesen, wild geblieben oder geworden. Also nicht auf Menschen geprägt, eben weil Kraniche mit ihnen gesprochen haben und nicht Menschen.
0: Wie sieht denn Ihre Liebe zu den Kranichen heute aus? Inwieweit sind Sie noch drin in der ganzen Materie?
1: Ich bin nicht mehr in der Forschung, ich bin auch nicht mehr in Projekten tätig, aber ich wohne direkt am dem Naturschutzgebiet, wo meine Kranichforschung, meine Kranichschutzarbeit mal begonnen hat. Und ich will nicht sagen, ich sehe jeden Tag Kraniche, aber vielleicht jeden dritten.
0: Jetzt fällt auf, wenn man so auf Ihre ganze Zeit blickt, auf all das, was Sie so getan haben, von der Tätigkeit als Chemiker, über die Tätigkeit als Fußballer in der Ü75-Nationalmannschaft, eben bis zu der Vogelforschung und so weiter. Das sind ganz unterschiedliche Punkte, die Sie da letztendlich berühren. Gibt es denn aus Ihrer Sicht einen gemeinsamen Nenner, außer dass Sie das sind? Wo ist da die Berührung?
1: Ja, der gemeinsame Nenner ist der, dass eben aus meiner Wissenschaft und der Liebe zur Natur und Umwelt und dann eben auch Umweltschutz meine Forschung dem Ziel diente, nachhaltigere chemische Technologien zu entwickeln. Und ich habe zwei solche Technologien entwickelt. Und was dann eben auch dazu führte, dass ich ja jetzt zwei neue Bücher herausbringe, auf Englisch und auf Deutsch, in denen ich eine Theorie der Nachhaltigkeit vorstelle. Die deutsche Ausgabe wird wohl im Januar erscheinen. Also fertig ist es, aber es muss ja produziert werden und noch Korrektur gelesen und so. Und da ist die gemeinsame Klammer, die Nachhaltigkeit.
0: Heutzutage ist ja alles Mögliche nachhaltig.
1: Und das ist das Schlimme.
0: Ja.
1: Denn es gibt keine Definition. Jeder kann behaupten, das, was er gerade macht, das, was er verkauft, das ist nachhaltig.
0: Auch diese Sendung ist übrigens nachhaltig.
1: Nein, selbstverständlich ist alles nachhaltig. Und ich bin ja auch komplett nachhaltig hier ins Studio gekommen. Und der ganze Strom, der hier verbraucht wird, ist wahrscheinlich auch nachhaltig. Aber kein Mensch weiß in Wirklichkeit, was nachhaltig bedeutet. Denn das würde ja erfordern, dass es eine klare Definition gibt. Mit Zahlen, mit Formeln. Wie messe ich Nachhaltigkeit? Und so etwas gibt es noch nicht. Und ob Sie es glauben oder nicht, das habe ich jetzt entwickelt. Ich habe eine physikalische Größe, die nenne ich jetzt nicht, damit sich niemand erschreckt. Eine physikalische Größe, das ist etabliert, es ist ganz normale Wissenschaft. Und diese physikalische Größe benutze ich, um Nachhaltigkeit zu messen. Genauer gesagt also, um zu vergleichen, welches Produkt, welches Verfahren ist weniger nicht nachhaltig als seine Alternativen.
0: Nachzulesen demnächst, wenn das Buch erscheint, erst auf Englisch, dann auf Deutsch. Autor, unser heutiger Gast, Dr. Bernhard Wessling, der Mann mit den vielen verschiedenen Berufen und Interessen, der bei uns heute zu Gast war. Herr Wessling, ich sage ganz vielen herzlichen Dank nach Hamburg.
1: Ja, gern.
0: Und
1: hat mich sehr gefreut.
0: Und mich auch. Und ich wünsche Ihnen alles Gute bei der Ü75 Fußball-WM in Australien.
1: Herzlichen Dank.
0: Holen Sie den Titel, bringen Sie ihn nach Hause.
1: Ja, so einfach wäre das nicht.
0: Ah, Sie schaffen das. So, und jetzt einen schönen Nachmittag Ihnen allen, wünscht Achim Bogdan.
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3: Um 17 Uhr am Mikrofon ist Markus Terhast. Die Regierung von Aserbaidschan hat bei der Bundesregierung protestiert. Sie bestreitet, etwas mit dem Fall des Ex-BND-Chefs Hanning zu tun zu haben. Gestern hatte der Spiegel berichtet, der nun 80-Jährige habe in engem Austausch mit einem Agenten aus Aserbaidschan gestanden. Hanning jedenfalls ist seit heute in Untersuchungshaft. Holger Schmidt.
4: Kurz nach 13 Uhr wurde der frühere BND-Präsident August Hanning in einer Fahrzeugkolonne und in Begleitung von polizeilichen Spezialkräften vom Gelände des Bundesgerichtshofs weg in Richtung einer Justizvollzugsanstalt gefahren. Zuvor hatte ein Ermittlungsrichter am Bundesgerichtshof ihm den Haftbefehl verkündet und den Vollzug der Untersuchungshaft angeordnet. Damit sitzt nun ein früherer BND-Präsident wegen mutmaßlicher landesverräterischer Ausspähung im Gefängnis. Auch wenn bis zu einer rechtskräftigen Verurteilung die Unschuldsvermutung gilt, wird der Vorgang national und auch international mit großer Aufmerksamkeit und mit Fassungslosigkeit beobachtet.
3: Die russische Gruppe Chilin gilt als eines der aggressivsten Hackernetzwerke weltweit. Ermittler hatten sie in Japan beobachtet und jetzt erstmals ein Mitglied festgenommen. Der Mann wurde jetzt nach Deutschland ausgeliefert. Daniela Junghans fasst zusammen.
5: Bei dem festgenommenen Mann handelt es sich laut NRW-Innenministerium um einen 28-jährigen Russen. Er sei einer der führenden Köpfe der international tätigen Hackergruppe Chilin, die mit sogenannter Ransomware hohe Geldbeträge von Unternehmen erpresst. Die Hacker hätten in den vergangenen 2 Jahren bundesweit rund 150 Unternehmen, Behörden und Kliniken angegriffen, sagte NRWs Innenminister Herbert Reul. Auch die Deutsche Bischofskonferenz und die Partei Die Linke seien bereits von der Gruppe erpresst worden.
3: Das Hamburger Logistikunternehmen Zippel darf nicht an einen chinesischen Staatskonzern verkauft werden. Das Bundeskartellamt hatte den Deal noch freigegeben. Die Bundesregierung stoppt ihn jetzt wegen Sicherheitsbedenken. Aus Berlin, Christina Nagel.
6: Der chinesische Staatskonzern Costco wollte einen Anteil von 80% der Stimmrechte an dem Logistikunternehmen aus Hamburg kaufen. Aus Sicht der Bundesregierung würde das bestehende Abhängigkeiten vertiefen. Wichtige Lieferketten in Deutschland und der Europäischen Union müssten geschützt werden, argumentiert das Wirtschaftsministerium. Das Hamburger Unternehmen ist spezialisiert darauf, Containerfracht von Nordseehäfen wie Hamburg und Bremerhaven per Lkw und Bahn nach Ostdeutschland zu transportieren.
3: Der massive Hackerangriff auf die Ludwig-Maximilians-Universität in München bereitet manchen Studenten finanzielle Probleme, hat die studentische Vertretung Politikwissenschaft dem BR gesagt. Einigen Studenten sei kein BAföG ausgezahlt worden für Oktober.

0: Wohl weil Leistungsnachweise und Immatrikulationsbescheinigungen nicht ausgestellt werden könnten, wegen der gelähmten IT-Systeme. Das Studierendenwerk München-Oberbayern widerspricht dem. Eine Sprecherin sagte dem BR, es gebe bei ihnen keinen einzigen solchen Fall. Das Wetter in Bayern: gegen Abend von Südwesten her mehr Wolken, morgen im Südosten noch sonnig, sonst bewölkt und regnerisch. An den Alpen später auch Dauerregen, mit 14 bis 20 Grad spürbar kühler. Am Freitag zunächst sonnige Abschnitte, dann von Nordwesten neue Wolken, in Franken Regen, auch am Samstag stark bewölkt und regnerisch. Es ist 17.03 Uhr. Der Verkehrsservice: A8 München Richtung Salzburg zwischen Rosenheim West und Rohrdorf, 4 Kilometer Stau an einer Baustelle. A8 Salzburg Richtung München zwischen Fraßdorf und Rosenheim, 7 Kilometer Stau an einer Baustelle. A9 München Richtung Nürnberg zwischen Manching und Denkendorf, stockender Verkehr. A9 Berlin Richtung Nürnberg zwischen Bindlacher Berg und Bayreuth Süd, Sperre nach einem LKW-Unfall. Bitte halten Sie eine Rettungsgasse offen, aktuell 2 Kilometer Stau. A9 Nürnberg Richtung München zwischen Ingolstadt Süd und Langenbruck, 5 Kilometer Stau nach einem Unfall auf der linken Spur. Auf der A93 Holledau Richtung Regensburg ist der Tunnel Prüfening wegen eines defekten Fahrzeugs gesperrt. Es staut sich ab Bad Abbach. A93 Weiden Richtung Holledau zwischen Regenstauf und dem Kreuz Regensburg, 7 Kilometer stockender Verkehr an einer Baustelle. Und A99 Westumfahrung München Richtung Lindau zwischen Neuherberg und dem Dreieck Allach, 9 Kilometer Stau und stockender Verkehr. Soweit die Verkehrsmeldungen.
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2: Im Bayern 2 Studio Tillmann Seiler. Schönen guten Abend. Die gestrige Wahl des AfD-Abgeordneten Tobias Rausch zum Landtagspräsidenten von Sachsen-Anhalt. Sie sorgt immer noch für mächtig Diskussionsstoff. Gab es tatsächlich auch CDU-Parlamentarier, die für Rausch gestimmt haben? Matthias Mirsch von der SPD und Karin Prien von der CDU.
3: Ich halte das für wirklich nicht akzeptabel, wenn CDU-Abgeordnete mit AfD und BSW gestimmt haben sollten.
4: Ich stelle fest, dass scheinbar in der CDU-Fraktion ja die Maßgabe galt, dass man sich enthält. Und das scheint so zahlenmäßig nicht hinzukommen.
2: Wir sprechen gleich mit Gunnar Schellenberger von der CDU über die Vorgänge in Sachsen-Anhalt. Er ist der Vorgänger des jetzigen Parlamentspräsidenten Rausch. Wir schauen auf den Chemie-Nobelpreis für einen französischen und einen japanischen Forscher. Da geht's um Spiegelmoleküle. Klingt sperrig, das Thema. Es kann dabei aber potenziell um Leben und Tod gehen. Das Nobelkomitee.
5: Super wichtig, wenn es um Medikamente geht, weil oft nur die eine Version die ist, die Wirkung hat, die man wirklich haben will. Die andere vielleicht keine Wirkung hat oder sogar schädlich ist im schlimmsten Fall.
2: Und auch um die hohe Zahl an jungen Leuten, die den Kriegsdienst verweigern, geht's bei uns heute Abend. Schön, dass Sie mit dabei sind an diesem Mittwochabend.
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2: Und mit Sean Colvin, Fill Me Up.

0: Sean Colvin, Bayern 2, 17.09 Uhr. Sachsen-Anhalt hat einen neuen Landtagspräsidenten, Tobias Rausch von der AfD. Das ist eine Zäsur, einen Parlamentspräsidenten von der in weiten Teilen rechtsextremen Partei. Das gab es zuvor noch nicht. Der direkte Vorgänger von Rausch ist Gunnar Schellenberger von der CDU. Er hatte dieses Amt in den vergangenen Jahren inne. Er hat aber bei dieser Landtagswahl gar nicht mehr kandidiert. Er ist also raus aus dem politischen Geschäft. Und mit ihm bin ich jetzt verbunden. Guten Abend, Herr Schellenberger.
1: Guten Abend, Herr Seiler.
0: Das Amt des Landtagspräsidenten, da kommt es ja viel auf die Reputation auch an. Was sagen Sie dazu, dass dieses Amt nun von einem AfD-Politiker ausgeübt wird?
1: Ja, das ist das Ergebnis der Wahl am 6. September. Und das ist also eine lange Geschichte, bis wir zu diesem Ergebnis gekommen sind. Viele haben es gedacht, wir haben das in Sachsen gesehen, wir haben es in Thüringen gesehen, was sich hier im Land entwickelt. Und da muss man grundsätzlich drüber nachdenken, dass irgendwann in einem Bundesland das so kommen wird. War klar, dass es Sachsen-Anhalt ist, ist nicht unbedingt das Beste für uns, was wir uns gewünscht hätten, aber es ist so, ist die Realität.
0: Rausch hat betont, er wolle sein Amt überparteilich ausüben, für jeden ein offenes Ohr haben und so weiter. Nehmen Sie ihm das ab? Er ist ja auch Generalsekretär, also hat noch einen Parteiposten auch inne, ne?
1: Ja, der hat ziemlich viel inne. Der ist auch Mitglied des Kreistages. Also da ist schon ganz viel, aber das ist ein junger Mann, der ist 35 und ich habe Vorgespräche mit ihm gehabt. Ich mache morgen mit ihm um 10 die Amtsübergabe im Landtag, was üblich ist zwischen zwei Präsidenten. Und ich glaube, er hat das so versprochen und wir werden ihn alle gemeinsam beim Wort nehmen. Das ist eine schwere Aufgabe, aber er hat sich klar positioniert.
0: Werden Sie ihm da morgen nochmal sozusagen ins Gewissen reden?
1: Ja, selbstverständlich, das ist meine Aufgabe, nicht nur als scheidender Landtagspräsident. Ich bin von Hause aus Mathematik, Physik, Informatiklehrer. Das heißt, als Lehrer habe ich der jungen Generation noch was mitzugeben. Und da möchte ich schon aufpassen, dass die auf den richtigen Weg gehen. Und ich habe ihm auch zugesagt, nicht nur ihn zu beobachten, sondern ihm auch in der Not zu helfen, damit es richtig macht. Denn ich glaube, an der einen oder anderen Stelle braucht man auch Hilfe, das habe ich selber gemerkt. Landtagspräsident, das muss man auch lernen.
0: Jetzt kennen Sie diesen Posten des Landtagspräsidenten ja aus dem FF, kann man sagen. Dieser Posten, dieses Amt ist keineswegs nur repräsentativ. Wo hat denn der Landtagspräsident auch die Macht, politisch zu wirken und die Dinge eben in die eine oder andere Richtung zu beeinflussen?
1: Also ein Landtagspräsident wirkt überhaupt nicht politisch, der organisiert das Haus. Der managt das Haus, der geht mit den sechs mit den demokratischen Parteien um, die in seinem Landtag sind. Bei mir waren sechs. Und da muss man aufpassen, dass man alle gleich behandelt, alle fair behandelt. Das hat selbst Tobias Rausch gesagt, seine Tür ist für alle offen. Bin ich gespannt, wie er das macht. Das ist aber das, was ich selbst gelebt habe. Ich habe 5 Jahre lang mit allen sechs Parteien gearbeitet, was nicht unbedingt jedem gefallen hat.
0: Die CDU unter Sven Schulze hat keine gute Figur gemacht, kann man sagen. Der noch Ministerpräsident und Parteichef hatte ja vor der Wahl erklärt, dass sich die CDU-Abgeordneten enthalten würden. Nun sieht es danach aus, dass

0: vier Parlamentarier für den AfD-Mann gestimmt haben. Was sagen Sie dazu?
1: Also erstmal einfach, da kommt mir der Mathematiker wieder entgegen. 39 plus 5 sind 44.
0: Das heißt, das sind die BSW-Stimmen, also Bündnis Sahra Wagenknecht.
1: Mit 44 wäre so und so gewählt worden. Ja. Das heißt, jetzt kommen vier dazu. Und dann kann man ein übliches Spielchen spielen und kann sagen, ja gut, da wollte der eine dem anderen eins auswischen. Keiner weiß bei einer Geheimwahl, wo die wirklich herkamen. Ich habe gehört, die Fraktion hat sich entschieden, keine Ja-Stimme zu machen, sich zu enthalten oder mit Nein zu stimmen. Ob die Entscheidung gut war und wie das zum Schluss ausgegangen ist, das muss man nochmal reflektieren, muss man nochmal hinterher auswerten.
0: Aber Herr Schellenberger,
1: aber es waren CDU-Stimmen, kann ich nicht so stehen lassen, das weiß man nicht.
0: Ja, aber es ist ja eher unwahrscheinlich, dass die Stimmen von SPD, Linken oder Grünen kamen, oder?
1: Das, auch an dieser Theorie ist was dran, aber eine geheime Wahl ist eine geheime Wahl.
0: Die AfD, die hätte ja, das betont ja auch die AfD immer, sie hätte mit der CDU zusammen eine satte Mehrheit. Und es gibt ja doch einige Stimmen in der sachsen-anhaltinischen CDU, die sagen, dass die Brandmauer weg muss. Ist aus Ihrer Sicht ein Bündnis aus AfD und CDU jetzt schon oder zumindest perspektivisch möglich?
1: Also ein Bündnis, ich glaube, das wird es auf keinen Fall geben. Wir haben zwei Brandmauern, ein Bündnis mit den Linken schließen wir aus, ein Bündnis mit der AfD schließen wir aus. Aber wir müssen unseren Weg neu überdenken. Wenn ein Antrag von Linken kommt oder von der AfD kommt, der wirklich inhaltlich absolut spitze ist, dann kann ich mich als CDU nicht verschließen. Besser ist es, der Antrag kommt von einem selber. Aber das heißt, man muss also wirklich gut arbeiten für die Zukunft. Ein praktisches Beispiel, ich wohne hier in der Börde, Hafen Windenergie. Wenn jetzt einer einen Antrag stellt, egal wer es ist, und sagt, keine Windräder mehr in der Börde, egal ob links oder AfD, da wäre ich der Erste, der den unterschreibt.
0: Die noch viel spannendere Wahl im sachsen-anhaltinischen Parlament findet ja voraussichtlich im Dezember statt. Gehen Sie davon aus, dass da Ulrich Siegmund zum ersten AfD-Ministerpräsidenten gewählt wird, mit Stimmen des Bündnisses Sahra Wagenknecht, möglicherweise auch der CDU?
1: Ja, man stellt ja fest, also normalerweise war man ursprünglich angedacht, am 6.10. die Wahl zu machen. Dann ist man geschoben auf November, jetzt ist man im Dezember. Das heißt also, hier sind eine ganze Menge taktische Absprachen mit wem auch immer oder Vorbereitungen, die getroffen werden, um diese komplizierte Wahl wirklich sauber hinzukriegen. Da bin ich ziemlich gespannt, wie das geht, zumal wir noch nicht ganz genau wissen, was die BSW, sie sagt ja, bei dieser Wahl wird es sich enthalten. Und das macht es natürlich besonders kompliziert. Aber bis Dezember ist, Mitte Dezember ist viel Platz.
0: Sagt Sachsen-Anhalts langjähriger Landtagspräsident Gunnar Schellenberger von der CDU. Vielen herzlichen Dank für Ihre Zeit.

0: Vianney mit Dabali hier bei uns in Bayern 2, 17.19 Uhr. Als am 7. Oktober 2023 palästinensische Terroristen Israel überfallen und rund 1200 Menschen brutal ermorden, muss Daphna Gerstner das Grauen hautnah erleben. Die Deutsch-Israelin überlebt eines der Hamas-Massaker in einem Schutzraum. Bei der Rückkehr nach Deutschland kommt ein weiterer Schock für Daphna Gerstner dazu. Sie spürt nach Beginn der israelischen Angriffe im Gazastreifen einen immer stärker werdenden Antisemitismus. Sandra Demmelhuber hat die Deutsch-Israelin getroffen.
1: Daphna Gerstner lebt seit 10 Jahren in München und ist Überlebende des Hamas-Massakers. Denn am 7. Oktober 2023 war sie mit ihrem deutschen Mann Florian zu Besuch bei ihrer israelischen Familie im Kibbutz Be'eri. Ihr Bruder Ethan und viele Freunde und Bekannte wurden ermordet. Neben der Trauer und dem Schmerz gibt es seitdem ein weiteres Gefühl: Angst. Auch hier in Bayern.
2: Ich fühle mich hier nicht sicher seit dem 7. Oktober. Die Stimmung ist gegen Israel, gegen Juden, gegen Israelis und fühle mich jetzt nicht wohl. Oder offen auf der Straße Hebräisch zu reden, bin ich schon vorsichtiger.
1: Beleidigungen, Bedrohungen und Angriffe gegen Jüdinnen und Juden sind mittlerweile zum Alltag geworden. Synagogen oder jüdische Schulen werden fast rund um die Uhr von der Polizei bewacht. Dazu Michael Weinzierl, der Beauftragte der Bayerischen Polizei gegen Hasskriminalität, insbesondere Antisemitismus.
3: Mit Stichtag 7. Oktober 2023 müssen wir leider feststellen in Bayern, dass wir eine immense Zunahme an antisemitischen Straftaten haben.
1: Konkret bedeutet das, im Jahr 2022 haben die Behörden knapp 360 antisemitische Straftaten registriert. 2023 stieg die Zahl auf fast 590 Fälle an, die meisten davon nach dem 7. Oktober. Seitdem ist die Zahl der Straftaten mit rund 550 Fällen pro Jahr in Bayern gleichbleibend auf einem hohen Niveau. Doch nicht nur die Straftaten sind seitdem stark angestiegen, sondern auch die antisemitischen Vorfälle. Dazu zählen zum Beispiel Diskriminierungen unterhalb der Strafbarkeitsgrenze, also etwa, wenn jüdische Menschen aus Bayern für Handlungen des Staates Israel verantwortlich gemacht werden. Solche Vorfälle dokumentiert zusätzlich die Recherchestelle RIAS Bayern. Hinzu kommen in beiden Bereichen, also sowohl bei den antisemitischen Straftaten als auch bei den Vorfällen, hohe Dunkelziffern. Michael Weinzierl von der Polizei Bayern erklärt, dass es keine andere feindselige Weltanschauung gibt, die bei so vielen unterschiedlichen Gruppierungen vorkommt wie der Antisemitismus.
3: Dass er nahezu in allen Gesellschaftsschichten zu finden ist, in allen Geschlechtsbereichen, wenn man so will. Besonders herauszuheben ist, glaube ich, auch, dass antisemitische Straftaten kein Alter kennen. Und was vielleicht auch noch besonders ist, gerade nach dem 7.10., wir haben immer noch einen großen Schwerpunkt auf rechtsgerichteten Taten. Aber tatsächlich auch in den anderen Bereichen, gerade ausländisch ideologisiert, sind die Taten deutlich nach oben gegangen.
1: Ein Beispiel dazu: der Anschlag auf das israelische Restaurant Eclipse im April 2026 in München. Eine pro-iranische Terrorgruppe hatte sich anschließend zu der Tat bekannt. Auch deshalb beschäftigt Daphna Gerstner jeden Tag die Frage, was es aktuell bedeutet, Israelin und Jüdin zu sein. Ihr Leben, sagt sie, hat sich seit dem 7. Oktober 2023 komplett verändert.
2: Vor dem 7. Oktober, ja, das war gar kein Thema, Israeli zu sein. Nach dem 7. Oktober ist die Stimmung anders geworden. Also da habe ich teilweise natürlich weniger Empathie empfunden, Schweigen oder niemand wollte mit mir darüber reden. Und ich bin auch anders geworden dadurch, ne? Also da wollte ich auch nur oder hauptsächlich mit israelischen Freunden darüber reden oder habe ich mich wohler gefühlt als mit jemandem, der nicht Jude ist.
1: Ihr Trauma verarbeitet Daphna Gerstner auch in ihrem Buch mit dem Titel »Sie kamen, um uns zu töten«. Die Deutsch-Israelin wünscht sich, dass sie sich in ihrer neuen Heimat Bayern irgendwann wieder einmal so sicher fühlen kann wie früher.
0: Sandra Demmelhuber berichtete, und in einer Dreiviertelstunde kurz nach 18 Uhr schalten wir zu unserer Korrespondentin nach Israel.

0: Down, Don't Bother Me, Cyndi Lauper in Bayern 2. In Deutschland verweigern immer mehr junge Männer den Kriegsdienst und das, obwohl die Wehrpflicht weiter ausgesetzt ist. In den ersten 8 Monaten des Jahres sind laut Medienberichten beim zuständigen Bundesamt bereits mehr als 12.000 Anträge eingegangen. Zum Vergleich, im Gesamtjahr 2025 waren es knapp 3.900. Das Ganze hat wohl mit dem neuen Wehrdienstgesetz zu tun, das im Januar in Kraft getreten ist. Es sieht zwar noch keine Wehrpflicht vor, aber junge Männer müssen schon mal einen Fragebogen ausfüllen, wenn sie 18 werden. Christoph Dicke berichtet.
1: Maximilian Estendorfer zögert noch. Der 18-jährige Fachoberschüler aus Rott am Inn gehört zum ersten Geburtsjahrgang, der einen Fragebogen und einen Werbeflyer der Bundeswehr ins Haus bekommt. Männer müssen hier auf einer Skala von 1 bis 10 angeben, wie groß oder klein das Interesse am freiwilligen Wehrdienst ist. Für Frauen ist die Angabe nicht verpflichtend. Max hat 0 angekreuzt, also überhaupt kein Interesse.
2: Also ich glaube fest daran, dass ich nicht in der Lage bin, einfach anderen Menschen generell irgendwie Leid zuzuführen. Ich bin einfach generell gegen jegliche Form von Gewalt, ob körperlich oder psychisch, und fühle mich einfach nicht in der Lage, da irgendwie etwas zu leisten.
1: Doch vorsorglich jetzt schon einen Antrag auf Kriegsdienstverweigerung zu stellen, kommt für den 18-Jährigen noch nicht in Frage. Erst wenn sich der Bundestag für eine sogenannte Bedarfswehrpflicht entscheiden sollte, würde es akut. Trotzdem haben sich seit letztem Jahr die Anträge auf Verweigerung bundesweit verdreifacht, auf rund 12.000 in den ersten 8 Monaten. Der Nürnberger Pfarrer Martin Tonsch koordiniert für die evangelische Kirche in Bayern die Gewissensberatung zur Kriegsdienstverweigerung. Er nennt 3 Gruppen von Beratungssuchenden seit Aussetzung der Wehrpflicht vor 15 Jahren.
3: Früher waren es ausschließlich Ältere, also oft auch Reservisten, die vor vielen Jahren mal Wehrdienst geleistet haben und das Teil der Reserve sind. Jetzt sind es auch ganz wesentlich junge Menschen, die von der Bundeswehr angeschrieben werden oder die erfahren haben, dass sie bald angeschrieben werden und ab dem nächsten Jahr gemustert werden. Also das hat die Zahlen schon im Jahr 2025, als das Wehrdienstmobilisierungsgesetz diskutiert wurde, in die Höhen getrieben. Und jetzt jede neue Diskussion führt dazu, dass es weiterhin steigt.
1: Beim unverbindlichen Fragebogen für die Geburtsjahrgänge ab 2008 bleibt es aber nicht. Ab Mitte nächsten Jahres erfolgt noch die Einladung zur Musterung für alle jungen Männer, egal ob sie beim Fragebogen 0 Interesse an der Bundeswehr angegeben haben. Der Bund will eine Übersicht erhalten, wie viele Männer überhaupt für den Wehrdienst in Frage kämen. Für Frauen ist dieser Gesundheitscheck freiwillig. Wer dann untauglich gemustert wird, kann sich die Kriegsdienstverweigerung ohnehin sparen. Wer tauglich gemustert wird, dem bleibt nach Anerkennung als Verweigerer dann womöglich wie früher der Zivildienst. Denn dass er im Kriegs- oder Krisenfall irgendwo mithelfen will, steht für den Abiturienten Max Estendorfer außer Frage.
2: Grundsätzlich könnte ich mich schon irgendwo sehen, zum Beispiel bei der Feuerwehr oder im Notdienst, zum Beispiel irgendwo im zivilen Bereich, in Krankenhäusern oder Ähnlichem.
1: Das zuständige Bundesamt für die Prüfung der Anträge auf Kriegsdienstverweigerung warnt aktuell, dass viele Eingaben fehlerhaft und unvollständig seien und gar nicht entschieden werden könnten. Der evangelische Berater Martin Tonsch weiß warum.
3: Also es gibt im Internet ganz viele Falschinformationen. Wer den Begriff einfach googelt, der ist schnell auf unseriösen Angeboten wie Kriegsdienstblocker.de und anderen, wo zum Teil wirklich Falschinformationen verbreitet werden, denen man nicht aufsetzen sollte.
1: In spätestens 9 Jahren soll die Bundeswehr von jetzt rund 185.000 aktive Soldatinnen und Soldaten auf 260.000 anwachsen. Ist absehbar, dass die Zahl verfehlt wird, entscheidet der Bundestag über eine neue Wehrpflicht.
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0: Wissen Sie, was Spiegelmoleküle sind? Nicht? Ich wusste es auch nicht, bevor ich mich ein bisschen eingelesen hatte. Es geht bei uns gleich um den Chemie-Nobelpreis. Erst aber die Kurznachrichten mit Markus Terhaast.
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9: Ehemaliger BND-Präsident sitzt in Untersuchungshaft. Das habe ein Ermittlungsrichter am Bundesgerichtshof entschieden, teilte die Bundesanwaltschaft mit. August Hanning war gestern in Nordrhein-Westfalen festgenommen worden. Der frühere Chef des Bundesnachrichtendienstes wird verdächtigt, von einem langjährigen Mitarbeiter der Behörde über Jahre hinweg Dokumente des Geheimdienstes erhalten und diese weitergegeben zu haben. Berlin erinnert an Hamas-Überfall auf Israel vor 3 Jahren. Der Botschafter Israels pro Zohar bezeichnete den 7. Oktober als Genozid an Juden und Israelis. In seiner Heimat kenne jeder jemanden, der verschleppt oder ermordet wurde. Innenminister Dobrindt erklärte, jeder Politiker in Deutschland habe die Verantwortung, Antisemitismus zu bekämpfen. Hamburger Unternehmen darf nicht an China verkauft werden. Der Erwerb der Logistikfirma Zippel durch den chinesischen Staatskonzern COSCO wurde von der Bundesregierung verboten. Das Bundeswirtschaftsministerium begründete das mit Sicherheitsbedenken. Wie es heißt, hätte der Verkauf unter anderem Abhängigkeiten vertieft. Chemie-Nobelpreis geht an Forscher aus Frankreich und Japan. Ausgezeichnet werden Henri Cargan und Kenzo Suai, teilte die Königlich Schwedische Akademie der Wissenschaften mit. Die Erkenntnisse der Wissenschaftler hätten enorme Bedeutung für die Entwicklung von Arzneimitteln. Die beiden hatten die chemischen Reaktionen bei sogenannten Spiegelmolekülen erforscht. Soweit die Nachrichten um halb.
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9: Am Abend meist freundlich, in der Nacht stellenweise Regen, 14 bis 6 Grad. Der Verkehrsservice A7 Ulm Richtung Füssen zwischen dem Kreuz Ulm-Elchingen und dem Dreieck Hittistetten 4 Kilometer Stau. A8 München Richtung Salzburg zwischen Rosenheim-West und Rohrdorf 4 Kilometer Stau an einer Baustelle. A8 Salzburg Richtung München zwischen Fraßdorf und Rosenheim 7 Kilometer Stau an einer Baustelle. A9 München Richtung Nürnberg zwischen Manching und Denkendorf stockender Verkehr. A9 Berlin Richtung Nürnberg zwischen Bindlacher Berg und Bayreuth Süd Sperre nach einem LKW-Unfall. Bitte halten Sie eine Rettungsgasse offen, aktuell 2 Kilometer Stau. Dann A92 München Richtung Deggendorf zwischen Landshut Nord und dem Kreuz Landshut 4 Kilometer Stau an einer Baustelle. A93 Holledau Richtung Regensburg zwischen Bad Abbach und Regensburg-Prüfening 7 Kilometer Stau. Und A99 Westumfahrung München Richtung Lindau zwischen Fröttmanning Nord und dem Dreieck Allach 10 Kilometer Stau und stockender Verkehr. 17.33 Uhr.
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0: In Bayern 2, jetzt wieder Tillmann Seiler am Mikrofon. Guten Abend. Das Schöne am Job des Bayern 2 Moderators ist es, den eigenen Horizont immer wieder in ungeahnte Sphären erweitern zu dürfen. Jedenfalls ein bisschen. Diese Woche durfte ich mich mit der Welt der Spitzenwissenschaft beschäftigen. Am Montag beim Medizinnobelpreis mit der Optogenetik, gestern beim Physiknobelpreis mit Geisterteilchen und heute beim Chemienobelpreis wurde Forschung zu Spiegelmolekülen ausgezeichnet. Freuen dürfen sich diesmal der Franzose Henri Cargan und der Japaner Kenzo Suai. Und ich bin heilfroh, dass ich deren Wirken nicht selber erklären muss, sondern dafür mit Helmut Nordwig verbunden bin aus unserer Wissenschaftsredaktion. Hallo Helmut.
10: Hallo, servus Tillmann.
0: Die zwei Männer bekommen den Preis für ihre Forschung zu, ich lese ab, nichtlinearen Effekten und Autokatalyse in der asymmetrischen organischen Synthese. Kannst du das für mich oder für uns allgemein verständlich übersetzen?
10: Also viele Moleküle in der Natur, die sind asymmetrisch, wie unsere Hände, die können wir übereinander legen, wie wir wollen. Wir kriegen sie nicht zur Deckung. Die verhalten sich wie Bild und Spiegelbild. Und so ist es zum Beispiel auch bei den Aminosäuren, aus denen die Proteine bestehen, bei den Zuckerbestandteilen der DNA und vielen anderen Molekülen, die in Lebewesen vorkommen. Wenn man nun solche Moleküle beeinflussen möchte, dann braucht man selbst asymmetrisch aufgebaute Moleküle. Und die herzustellen, das ist das Verdienst der beiden Preisträger.
0: Wann haben die mit dieser Forschung begonnen? Also wofür werden die jetzt genau ausgezeichnet?
10: Also die Forschung, die geht zurück auf die 1950er Jahre eigentlich, oder ich kann sogar sagen noch mal 100 Jahre weiter zurück auf Louis Pasteur. Der hat entdeckt, dass Weinsäure in zwei spiegelbildlichen Formen vorkommt, die eben auch spiegelbildliche Kristalle bilden. Die hat er isoliert. Richtig untersucht hat man das so ab den 1950er Jahren, und Cagan, der hat 1986 dann zum ersten Mal das erzeugt, was man jetzt asymmetrische Katalysatoren nennt, also Stoffe, die eine Reaktion in eine ganz bestimmte Richtung lenken. Da waren Metallatome der Schlüssel in solchen Katalysatoren, und die binden unter Umständen asymmetrisch hin, aber eben nie ganz genau 1:1. Und dann hat er die Katalyse so ein paar Runden durchlaufen lassen, und dann überwiegt eine Variante immer mehr. Und da hat er immerhin einen Überschuss von einer der beiden Formen bekommen, so bis zu 90%. Der Soai, der hat eine chemische Reaktion entdeckt, in der diese asymmetrischen Katalysatoren sich dann selber noch vervielfältigen können. Damit hat er dann 2003 die letzten 10% geschafft und hinbekommen, was sonst nur lebende Organismen können, nämlich nur eines der beiden Moleküle herzustellen.
0: Helmut, es ist immer noch ein bisschen verwirrend. Für mich ist natürlich auch ein kompliziertes Gebiet. Ist das jetzt noch eine reine Grundlagenforschung, oder spielt das, was da herausgefunden wurde, für unseren Alltag, für unser Leben schon eine Rolle?
10: Das spielt eine sehr wichtige Rolle, und zwar bei Medikamenten in allererster Linie. Denn da ist es so, dass die eben asymmetrisch aufgebaut sein sollten. Und wenn sie das nicht sind, dann kann es zu unerwünschten Effekten kommen. Ein trauriges Beispiel ist das Thalidomid, auch bekannt als Contagan. Mhm. In der einen Variante ist es ein Beruhigungsmittel, in der anderen Variante schädigt es den Embryo. Und da gibt es eine Reihe von Beispielen, dass eben links und rechts händige sozusagen Moleküle unterschiedlich wirken. Ich sage noch ein Beispiel. Es gibt ein Medikament, das ist wirksam gegen Husten. Sein Spiegelbild ist schmerzstillend. Und so könnte ich jetzt weitermachen. Das ist aber nicht nur bei Medikamenten so, sondern auch bei Duftstoffen oder auch bei Herbiziden, Pestiziden. Alles, was das Leben irgendwie beeinflusst, ist asymmetrisch und kann jetzt mit diesen Methoden hergestellt werden.
0: Nobelpreisträger geben sich ja selber immer wahnsinnig überrascht, dass ausgerechnet sie ausgewählt wurden. Wie überraschend ist es denn für Beobachter wie dich jetzt bei diesem Chemie-Nobelpreis?
10: Das war jetzt für mich relativ überraschend, denn vor 5 Jahren erst ist unter anderem Benjamin List ausgezeichnet worden. Auch da ging es um asymmetrische Moleküle, und deswegen hätte ich jetzt damit nicht gerechnet. Auf der anderen Seite ist der Henri Cagan 95, und man kann spekulieren, er sollte ausgezeichnet werden, solange er noch lebt. Kansas Y übrigens ist jünger, der ist 76, aber trotzdem alles beide ältere Herren. Naja, und in ihrem Feld, da sind die beiden schon führend. Insofern ist das Ganze auf jeden Fall berechtigt.
0: Ältere Herren, man könnte auch den Ausdruck alte weiße Männer benutzen. Es fällt auf, bei den Nobelpreisen, es sind tatsächlich immer Männer in einem gewissen Alter. Was sagt das über die Wissenschaft oder über den Nobelpreis?
10: Über die Diversität in der Chemie sagt es jedenfalls nichts Gutes. Ich warte immer noch auf die Frau Nummer 9 als Nobelpreisträgerin, denn seit es den Chemie-Nobelpreis gibt, also seit über 100 Jahren, sind 194 Männer ausgezeichnet worden und 8 Frauen. Dabei gäbe es durchaus preiswürdige Kandidatinnen. Und es gibt natürlich auch Forscherinnen beispielsweise und Forscher aus Afrika. Das ist bisher praktisch gar nicht berücksichtigt worden. Also da ist noch einiges zu tun. Das liegt einfach daran, dass die alten weißen Männer, um jetzt in deinem Bild zu bleiben, sich einfach gegenseitig wieder vorschlagen. Das ist also auch so eine selbstverstärkende Reaktion wie die, für die, die jetzt ausgezeichnet wurden.
0: Der Chemie-Nobelpreis geht diesmal an den Franzosen Henri Cagan und den Japaner Kenzo Soai. Und was man zu den Zweien und ihrer wichtigen Forschung wissen muss, das hat Helmut Nordwig uns erzählt. Ich danke dir.
10: Gern geschehen.
0: Steely Dan jetzt bei uns in Bayern 2 an diesem Mittwochabend. Reelin' in the Years.

0: Steely Dan, Bayern 2, 17.43 Uhr. Heute Abend kommen in Berlin die Spitzenpolitiker der schwarz-roten Koalition zusammen. Koalitionsausschuss nennt sich das und ist eigentlich eine Routineveranstaltung, die regelmäßig alle paar Monate stattfindet. Besondere Brisanz bekommt das heutige Treffen durch die Ereignisse von Sachsen-Anhalt. Die Wahl eines AfD-Parlamentspräsidenten und das möglicherweise mit Stimmen auch der CDU. Das belastet natürlich die Stimmung in der Berliner Koalition zusätzlich. Boris Pistorius von der SPD empört.
1: Das, was wir heute erlebt haben, ist ein einzigartiger Tabubruch der parlamentarischen Demokratie, den wir in dieser Form seit mehr als 90 Jahren nicht erlebt haben. Nämlich, dass Demokratinnen und Demokraten, Rechtsextremisten und Faschisten als Steigbügelhalter gedient haben, liebe Freunde.
0: Was machen die Vorgänge von Sachsen-Anhalt mit dieser Koalition, mit Union und SPD? Georg Schwarte.
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3: Da stehen sie also, die Sozialdemokraten. 93 Jahre, nachdem hier auf dem Bebelplatz in Berlin die Bücher brannten und singen die Nationalhymne. Einigkeit und Recht und Freiheit. Gegen rechten Hass und Extremismus. Das Bild wird bleiben und vielleicht auch wirken. Ein SPD-Politiker Pistorius, der vom Tag der Wut spricht, von der Geschichtsvergessenheit, vom einzigartigen Tabubruch, Rechtsextreme in Ämter zu wählen. Die Steigbügelhalter. Sie sind nach 1933 wieder unter uns. Nicht ohne Grund nennt Pistorius all jene in Sachsen-Anhalt so, die als Demokraten, Faschisten und Rechtsextreme zur Macht verhalfen. Zu emotional, zu dick der Pinsel, mit dem der Verteidigungsminister da in einem Gänsehautmoment diese Republik malte? Im Gegenteil, vielleicht geht es nur noch so, mit Momenten voller Emotion. Reformen allein, Argumente, Fakten helfen bei einer AfD, die selbst meisterhaft die klebrige Emotion zu bedienen weiß, erkennbar längst nicht mehr. Vielleicht also brauchte es dieses ikonische Bild der SPD auf dem Bebelplatz, wo die Nazis damals Bücher verbrannten. Und die CDU? CDU-Chef Merz muss jetzt Farbe bekennen. Oder wie die stellvertretende CDU-Vorsitzende Prien sagt, jetzt geht es ans Eingemachte. Was gilt in der Merz-CDU? Ein bisschen gegen die AfD zu sein, geht nicht. Nicht als CDU, nicht als Koalition in Berlin. Wir gegen die Extremisten. Am besten macht es zusammen, mit Einigkeit und Recht und Freiheit. Von mir aus mit Deutschlandfahnen und Gänsehautmomenten, aber macht es zusammen. Nicht als Koalition der Mitte, als Koalition der Demokraten im Land. Die AfD will die CDU zerstören. Wer ihr dabei hilft, hat nicht nur nichts gelernt, sondern wird wie einst in Weimar irgendwann wieder als Steigbügelhalter in den Geschichtsbüchern auftauchen.
0: Ein Kommentar von Georg Schwarte. Army Warning zusammen mit Carlo 5 jetzt hier bei uns in Bayern 2. Sommerregen.

0: Von Army Warning zusammen mit Carlo 5, 17.48 Uhr. Er ist einer der größten Fußballer aller Zeiten, Lionel Messi. Durch den WM-Sieg 2022 hat er mit seinem Idol und Landsmann Diego Maradona gleichgezogen. Eine Laufbahn gesäumt von zahllosen Titeln und Ehrungen. In den USA lässt Messi seine Karriere noch ein Weilchen ausklingen, aber für die argentinische Nationalmannschaft hat er nun sein letztes Spiel bestritten. Ein hochemotionaler Moment für ihn, aber auch für die Fans.
1: Ole, ole, ole, ole, Messi, Messi.
2: Es gab kein anderes Thema, keinen anderen Plan an diesem Tag in Argentinien. Ein Land verabschiedet sich von Messi. Tausende sind zum Monumentalstadion in Buenos Aires gepilgert, mit oder ohne Ticket, das rund 200 Euro umgerechnet kostete. Jeder wollte dabei sein, wenn die Nummer 10, ihr Kapitän Lionel Messi, sich von der Nationalmannschaft verabschiedet. Es ist ein Traum, ein Lebenstraum. Jetzt kann ich in Frieden sterben. Das ist das Allerbeste. Ich kann vor lauter Tränen gar nicht mehr aufhören zu weinen. Es sind viele Gefühle. Ich bin sehr glücklich, hier zu sein, ihn sehen zu können. Wir müssen diesen Moment genießen. Tränen, Stolz, Nostalgie und vor allem Dankbarkeit. Unweit der Hauptstadt kämpft Mattia Celestino bereits seit dem Morgen mit den Tränen. Seit 26 Jahren reist er der Nationalmannschaft hinterher. Was können wir also noch von ihm verlangen? Wir werden nichts mehr von ihm verlangen. Er hat meine Familie und mir eine große Freude bereitet. Sohn Benedito kommt mit, Ehrensache, Zweitname Lionel. Matthias und seine Frau wählten einen Namen, auf den der Sohn immer stolz sein könne. Denn welchen anderen Namen sollte ich ihm geben? Ich habe ihn ihm zu einer Zeit gegeben, als ihn alle kritisierten. Nach schmerzhaften Finalniederlagen dann der Durchbruch. Erst bei der Südamerika-Meisterschaft 2021 die Copa America, dann 2022 Weltmeister. Nicolas Wiltshire aus Nordargentinien hat jedes von Messis 208 Länderspielen gesehen.
3: Ich habe Messi gesehen.
2: Als ich Messi zum ersten Mal sah, als kleiner Junge, da sagte ich zu meinem Papa, du hattest Maradona, ich werde Messi haben und ihn glänzen sehen. Ich wusste einfach, dass er uns zu Weltmeistern macht. Es ist eine Ehre, ihn sehen zu können, zu sehen, wie er es wieder und wieder versucht hat, nie aufgab. Dieser Typ hat uns beigebracht, dass nicht derjenige ein Versager ist, der scheitert, sondern der, der es nicht weiter versucht. Feuerwerk, euphorischer Jubel, ein gigantisches Nationaltrikot mit der Rückennummer 10 im Stadion. Das Spiel gegen Benin, Nummer 93 auf der Weltrangliste, eher mau, aber das ist völlig egal. 3:0 steht es am Schluss, natürlich dank Messi, der einen Elfer schoss und zwei Vorlagen servierte. Auch in seinen Augen am Schluss Tränen. Das ist ein sehr schwieriger Moment für mich. Ich hatte das große Glück, hier und überall auf der Welt zu spielen und eure Liebe von Anfang bis zum Ende zu spüren. Ich bin so dankbar für alles, was ich erleben durfte. Ja, 20 Jahre im Einsatz der Nationalmannschaft. Die Argentinier verabschieden einen ganz Großen und sind sicher, er wird nicht nur ihnen fehlen. Ein Wermutstropfen gibt es. Noch wird Messi auf dem Rasen stehen, in rosa, den Farben von Inter Miami.
0: Einer der körperlich kleinsten Fußballer, vielleicht der größte aller Zeiten, Lionel Messi, tritt aus dem argentinischen Nationalteam zurück.
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0: Statt an Autos könnten einige Audi-Mitarbeiterinnen und Mitarbeiter bald an ganz anderen Maschinen schrauben. Sandra Lohse ist dazu bei mir im Studio. Was hat Audi denn vor?
5: Ja, Audi will Beschäftigte an Rüstungsbetriebe verleihen. Ein Unternehmenssprecher von Audi spricht von einem Pilotmodell, das sich der Ingolstädter Autobauer nicht allein ausgedacht hat. Gemeinsam mit anderen Firmen aus der bayerischen Metall- und Elektroindustrie soll der Personalverleih auf Zeit stattfinden. Aus Ingolstadt berichtet Susanne Pfaller.
6: Von Audi in die Rüstung für maximal 2 Jahre. Auf freiwilliger Basis können Audianer befristet zu Diehl, Airbus, MBDA oder KNDS wechseln. Zielgruppe des Modells sind insbesondere Ingenieure, Projektmanager, Mitarbeiter der technischen Entwicklung und der Qualitätssicherung.

0: Das Personalmodell wird per Arbeitnehmerüberlassung geregelt. Die Audianer bleiben während des Einsatzes Beschäftigte der Audi AG, erhalten ihr bisheriges Tarifentgelt und können nach Ablauf des befristeten Einsatzes zu Audi garantiert zurückkehren. Noch ist unklar, wie viele Beschäftigte von Audi an dem Modell teilnehmen werden. Das Modell wurde intern vor wenigen Tagen erstmals vorgestellt. Wie ein Audi-Sprecher sagt, stößt es auf, Zitat, sehr großes Interesse innerhalb der Belegschaft. Ob sich auch der Audi-Standort in Neckarsulm an dem Verleihmodell beteiligen wird, ist derzeit noch nicht spruchreif.
1: Der Tankrabatt, der seit einer Woche wieder gilt, kommt größtenteils auch bei Kundinnen und Kunden an. Das hat das IFO-Institut zusammen mit dem ADAC ausgerechnet. Super E10 kostet demnach aktuell knapp 2,13 Euro. Das sind nicht ganz die 17 Cent Steuersenkung pro Liter, aber immerhin 13 Cent weniger als vergangene Woche. Bei Diesel ergibt sich ein Rückgang von deutlich über 17 Cent je Liter auf durchschnittlich 2,23 Euro. Hier passt der Rückgang zum Tankrabatt. Der ADAC weist allerdings auch darauf hin, dass der Ölpreis im Vergleich zur Vorwoche stark gesunken ist. Damit hätten die Tankstellen noch Spielraum für noch niedrigere Preise.
2: Der Blick auf die Welt der Wirtschaft heute Abend von Sandra Lohse. Vielen Dank.
1: Gerne.

0: haben wir gehört hier in Bayern 2.
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0: Wladimir Putin wird heute 74. Von uns ausdrücklich kein Glückwunsch. Für einen Mann, der für Zehntausende Tote in der Ukraine verantwortlich ist und auch für Hunderttausende tote russische Soldaten. Wie viel Schaden kann dieser Wladimir Putin noch anrichten? Wir sprechen mit unserem Moskau-Korrespondenten nach den 18 Uhr Nachrichten hier in Bayern 2.
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5: Um 18 Uhr mit Peter Veit. Guten Abend. Nie vergessen, niemals schweigen. Unter diesem Leitgedanken hat am Nachmittag in Berlin eine Gedenkveranstaltung stattgefunden, 3 Jahre nach dem Hamas-Terrorangriff auf Israel. Zu den Rednern am Bebelplatz gehörten unter anderem der Bundesinnenminister und der israelische Botschafter in Berlin. Unser Hauptstadtkorrespondent Jasper Ruppert berichtet.
6: Wir haben genug Sonntagsreden über tote Juden gehört, sagte Ron Prosor. Jetzt brauche es Taten für lebende Juden, eine Offensive gegen Antisemitismus, so der israelische Botschafter in Deutschland. Berlin sei eine Stadt, in der Juden auf der Straße, in Universitäten und in U-Bahnen angegriffen werden, dass jüdische Kindergärten und Schulen wie Festungen ausgebaut seien und permanenter Polizeischutz die letzte Verteidigungslinie bilde, sei eine Normalität, an die man sich nicht gewöhnen dürfe.
5: Der Ex-Chef des BND, Hanning, sitzt nun in Untersuchungshaft. Das hat die Bundesanwaltschaft mitgeteilt. Sie verdächtigt Hanning, von seinem früheren Büroleiter geheime BND-Informationen erhalten zu haben, als er selbst schon nicht mehr bei dem Geheimdienst arbeitete. Der Spiegel berichtete, dass Hanning Verbindung zu einem Agenten aus Aserbaidschan gehabt haben soll. 2 Forscher haben ein mehr als ein Jahrhundert altes Rätsel der Chemie gelöst. Der Franzose Henri Cargan und Kenzo Suai aus Japan. Dafür bekommen sie jetzt den Chemie-Nobelpreis. Ausgezeichnet werden sie für ihre Entdeckungen in der asymmetrischen organischen Synthese. Was das heißt, erklärt Helmut Nordwig aus der BR-Wissenschaftsredaktion.
7: Es geht letztendlich um die Moleküle des Lebens, denn die sind immer asymmetrisch aufgebaut, also so wie Spiegelbild und Bild, wenn wir unsere beiden Hände uns vorstellen und die mal übereinander legen. Wir können probieren, solange wir wollen, wir bekommen da die nicht aufeinander gelegt. Und so ist es in der Natur eben auch. Viele Moleküle des Lebens sind so asymmetrisch aufgebaut. Die Frage war seit 150 Jahren erstens, warum ist das so? Und zweitens, wie können wir das tatsächlich auch so nachmachen? Und dazu haben die beiden wesentlich beigetragen.
5: Rund 12 Polizeihubschrauber fliegen derzeit täglich in Formation über den Großraum München, das südliche Oberbayern und das Allgäu. Hintergrund ist ein Training für angehende Piloten und Techniker von Bundes- und Landespolizei. Sie üben Flüge im alpinen Gelände.
8: Dafür starten die 13 Hubschrauber täglich gegen 9 Uhr von der Bundespolizei-Fliegerstaffel Oberschleißheim in Richtung Alpen und kehren in der Regel zwischen 17 und 18 Uhr zurück. Die Piloten und Techniker sollen dabei auf das Fliegen unter schwierigen Geländebedingungen vorbereitet werden. Laut Bundespolizei eine notwendige Ausbildungsmaßnahme. Sie bittet um Verständnis für mögliche Beeinträchtigungen durch Fluglärm. Frank Jordan, BR Oberbayern.
5: Und das Wetter in Bayern. Gegen Abend von Südwesten her mehr Wolken. Morgen im Südosten noch sonnig, sonst bewölkt und regnerisch. An den Alpen später auch Dauerregen und mit 14 bis 20 Grad spürbar kühler. Am Freitag zunächst sonnige Abschnitte, dann von Nordwesten neue Wolken und in Franken Regen. Auch am Samstag stark bewölkt und regnerisch. Soweit die Nachrichten, die Zeit 18.03 Uhr. und die Verkehrsverkehr.

0: Verkehrsmeldungen. A7 Ulm Richtung Füssen, zwischen dem Ulmkreuz Elchingen und Dreieck Hittistetten, Stau. A8 München Richtung Salzburg, zwischen Rosenheim West und Rohrdorf, 4 Kilometer Stau an einer Baustelle. A8 Salzburg Richtung München, zwischen Fraßdorf und Rosenheim, 7 Kilometer Stau an einer Baustelle. A9 Berlin Richtung Nürnberg, zwischen Bindlacher Berg und Bayreuth Süd, Sperre nach Lkw-Unfall, bitte halten Sie eine Rettungsgasse offen, aktuell 2 Kilometer Stau. A93 Holledau Richtung Regensburg, zwischen Bad Abbach und Regensburg Nord, stockender Verkehr. A94 München Richtung Passau, zwischen Paarstetten und Lengdorf, Stau. A99 Westumfahrung München Richtung Nürnberg, zwischen dem Dreieck München Südwest und Lochhausen, 5 Kilometer stockender Verkehr. Und A99 Westumfahrung München Richtung Lindau, zwischen Fröttmanning Nord und dem Dreieck Allach, 10 Kilometer Stau und stockender Verkehr. Soweit die Verkehrsübersicht.
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2: In Bayern 2 bin ich weiter für Sie da. Tilman Seiler, mein Name. Willkommen zur Bayern 2 Welt am Abend. Der 7. Oktober in Israel seit 3 Jahren ein Datum des Grauens und der Trauer nach den Hamas-Massakern im Jahr 2023. Dem Premier Netanyahu wird vorgeworfen, Warnungen damals ignoriert zu haben, ein Israeli.
3: You are in the government. You are only one job.
4: Du sitzt in der Regierung und du hast nur eine Aufgabe. Du musst für unser aller Leben für Sicherheit sorgen. Alles andere ist nicht so wichtig. Aber leider hast du auf deiner Position deinen Job nicht gut gemacht. Dann geh heim.
3: So, walk home.
2: Wir sprechen gleich mit unserer Korrespondentin. Wir berichten über den Masernausbruch in den USA. Eine Hebamme bekommt das an vorderster Front mit.
5: Fast jede Mutter, die ich betreue, hatte selbst Masern oder hat ein krankes Kind. Und ich musste erleben, wie ein ungeborenes Baby im 5. Monat zu Grabe getragen wurde.
2: Der Masernausbruch hat das auch etwas mit der vom US-Gesundheitsministerium verbreiteten Impfskepsis zu tun? Und in unserer Rubrik Wissenschaft schnell erzählt geht es unter anderem um die erste Atomkernuhr weltweit. Die befindet sich in Wien. Im BR geben digitale Uhren uns die Zeit mit ausreichender Genauigkeit an. 18.06 Uhr genau.
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2: Und mit Josh Rouse. A lot like magic.

0: Bayern 2 mit Josh Rouse. Genau 10 nach 6. Der 7. Oktober 2023 ist als Trauma im kollektiven Bewusstsein Israels verankert. Heute vor 3 Jahren drangen Hamas-Terroristen nach Israel ein und töteten an verschiedenen Orten insgesamt 1221 Menschen und verschleppten 251 weitere als Geiseln in den Gazastreifen.
1: Es gibt das Leben vor dem 7. Oktober und es gibt das Leben nach dem 7. Oktober. Ich glaube, ich als Mensch, wir als Familie, ich denke, wir als Volk sind nicht wieder dieselben, die wir waren. Es ist ein sehr emotionaler, ein sehr schwerer Tag für unsere Gemeinschaft, 3 Jahre nach dem 7. Oktober. Nach 3 Jahren und all den Gedenkfeiern, die wir hier im Kibbutz abhalten, wobei wir eigentlich seit 3 Jahren gewissermaßen Flüchtlinge in Israel sind, ist dies das erste Mal, dass wir all diese Dinge hier im Kibbutz begehen. Wir haben die größte Katastrophe seit dem Holocaust erlebt. Und jemand muss sich dafür verantworten. Das Ganze muss untersucht werden. Und man muss verstehen, was passiert ist und warum es passiert ist und wie es passiert ist und wie wir verhindern, dass eine solche Katastrophe noch einmal geschieht.
0: In ganz Israel, vor allem aber an den Tatorten, wurde heute der Opfer des bestialischen Gemetzels gedacht. Zugeschaltet aus Tel Aviv ist unsere Korrespondentin Felicitas Böselager. Guten Abend, Felicitas.
2: Guten Abend nach München.
0: Es klang ja gerade im Einspieler schon an, rührt dieser 7. Oktober an die Urangst der Israelis, der Juden generell, als Volk ausgelöscht zu werden?
2: Ja, das trifft es sehr gut. Mit dem 7. Oktober ist das zentrale Versprechen des Staates Israel gebrochen worden, dass Juden und Jüdinnen aus der ganzen Welt hier eine sichere Heimat haben. Das ist einer der Gründe, warum Israel 1948 gegründet wurde. Und diese Sicherheit wurde den jüdischen Israelis am 7. Oktober genommen.
0: Wir haben ja gerade schon sozusagen die ganz normalen Menschen gehört in unserem Einspieler. Auf dem Jerusalemer Zentralfriedhof fand die zentrale Gedenkveranstaltung statt. Welche Akzente haben da die Redner aus der Politik gesetzt?
2: Ja, es ist so, dass es ein bisschen die Frage ist für jetzt die Politiker, inwiefern sie dieses Gedenken auch für den Wahlkampf, der ja gerade stattfindet, ausnutzen. Naftali Bennett hat starke Vorwürfe gemacht. Er ist Oppositionspolitiker, war auch mal Premierminister Israels, hat starke Vorwürfe hervorgebracht an Benjamin Netanyahu und gesagt, dass er verantwortlich ist für dieses Sicherheitsversagen.

0: Tagen am 7. Oktober. Ein anderer Oppositionskandidat, Eisenkot, hat nicht direkt Vorwürfe gemacht, sondern vor allen Dingen sein Mitgefühl ausgesprochen. Das ist ein bisschen die Gratwanderung dieses Tages, wie politisch das Trauern wird.
1: Wird das Ganze Einfluss auch auf den Wahlkampf, möglicherweise auf die Wahl haben? Premier Netanyahu steht ja schon ein bisschen mit dem Rücken zur Wand und steht tatsächlich vor diesen Vorwürfen, Warnungen vor dem Hamas-Massaker ignoriert zu haben.
0: Man kann schon sagen, dass die kommende Wahl in 20 Tagen in gewisser Weise ein Referendum über den 7. Oktober ist. Und die Frage, wie es nach dem 7. Oktober und wie es mit Benjamin Netanyahu weitergeht, ganz viele Menschen, auch Angehörige, fordern eine unabhängige Untersuchungskommission, die sich anschaut, wie dieses Sicherheitsversagen zustande gekommen ist. Benjamin Netanyahu weiß das von sich und sagt, wir müssen erst den Krieg beenden. Wenn der Krieg beendet ist, dann werde ich alle Fragen beantworten. Aber letztlich ist Israel seit 2023 dauernd im Kriegszustand. Also gibt es immer wieder einen Grund, keine Fragen zu beantworten. Und die Frage nach der Sicherheit und dem Versagen am 7. Oktober ist eine der zentralen Fragen im Wahlkampf.
1: Die Antwort Israels auf den Hamas-Überfall war ja der Gaza-Krieg, bei dem laut der Hamas-Gesundheitsbehörde mehr als 74.000 Menschen getötet worden sein sollen. Das Palästinensergebiet liegt fast komplett in Trümmern. Ist bei all der Trauer, auch bei der Wut und teils sicher auch bei den Rachegefühlen in Israel noch irgendein Raum da, um auch mit den Palästinensern Mitleid zu haben?
0: Wenn man die jüdischen Israelis darauf anspricht, dann haben sie schon Mitleid, aber wenn man sich jetzt heute alle Gespräche, die Schlagzeilen, die ganzen Podcasts anhört, die es dazu gibt, dann spielt das Leiden der Menschen im Gazastreifen kaum eine Rolle, eine sehr untergeordnete Rolle. Die Menschen sind so sehr beschäftigt mit ihrem eigenen Trauma und dieser großen Wunde, die der 7. Oktober hinterlassen hat. Und das macht der Tag auch deutlich, dass das noch lange nicht verheilt ist. Und solange diese Wunde noch so tief ist, die Menschen noch so trauern und noch so sehr mit diesem Trauma zu kämpfen haben, wird es sehr schwer, Empathie für die Menschen im Gazastreifen zu entwickeln. Das wird heute auch sichtbar.
1: Das heißt, dieser 7. Oktober hat dazu geführt, dass sich die Haltung der Israelis gegenüber den Palästinensern weiter verhärtet hat und dass ein, ja wie auch immer, gearteter Dialog in weite Ferne gerückt ist?
0: Ja, es ist in weite Ferne gerückt. Es wird wahrscheinlich, Beobachter sagen, dass es eine Generation mindestens dauern kann, bis wieder ein Dialog entsteht. Es gibt schon sozusagen so Grassroot-Bewegungen, die gemeinsam versuchen, Dialog zu fördern. Die sind aber sehr still. Also Menschen, die Angehörige im Gazastreifen verloren haben und Menschen, die Angehörige am 7. Oktober verloren haben, die arbeiten zusammen. Aber es gibt keine Regierungsinitiative, keine große staatliche Initiative. Und Umfragen zeigen auch einen Rechtsruck in der israelischen Gesellschaft, vor allen Dingen bei den jungen Israelis, die jetzt zum ersten Mal wählen werden.
1: Felicitas Böselager, unsere Israel-Korrespondentin über das Trauma des 7. Oktober in Israel. Vielen Dank. 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

0: Fireflies, das waren John Legend und Pharrell Williams hier in Bayern 2.
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0: Und das übernimmt auch heute Abend wieder Priska Straub aus der Wissenschaftsredaktion. Hallo Priska.
2: Hallo.
0: Bei dir geht es heute um die erste Atomkernuhr und die steht in Wien.
2: Genau, ein Durchbruch. Es ist der allererste Prototyp der Welt. Der hat da jetzt 24 Stunden stabil gearbeitet. Nach jahrzehntelanger Vorbereitung, muss man sagen, wurde heute von den Atomphysikern aus Wien gemeldet. Die sind natürlich extrem stolz. Zum Verständnis, es geht um eine Atomkernuhr. Atomuhren, die gibt es ja schon länger.
0: Deshalb habe ich ja auch gerade das Kern so betont. Hast du bestimmt gehört.
2: Ja.
0: Fürchte, das wird jetzt ein bisschen kompliziert, aber kannst du uns deinen Unterschied zwischen den beiden erklären?
2: Ja, ich kann es mal versuchen. Also es ist wirklich was für Spezialisten. Aber man kann es vielleicht so sagen. Jede Uhr braucht einen Taktgeber. Bei einer Pendeluhr zum Beispiel ist es das Pendel. Die herkömmlichen Atomuhren, die verwenden als Taktgeber Zustände in der Elektronenhülle. Das ist dieser sprichwörtliche Quantensprung, wenn Elektronen die Bahn wechseln. Die Atomkernuhr, die funktioniert jetzt nach einem ganz anderen Prinzip. Der Taktgeber, der kommt nicht aus der Atomhülle, sondern aus dem Atomkern. Und zwar in dem Fall aus den Atomkernen des Elements Thorium. Das ist ein schwach radioaktives Schwermetall.
0: Das war jetzt die Funktionsweise, die du erklärt hast. Das habe ich auch annähernd zumindest verstanden. Aber was kann denn nun die neue Atomkernuhr besonders gut? Ist die besonders genau?
2: Genau, es ist eine Uhr, die unvorstellbar genau tickt und vor allem störungsfrei. Der Atomkern ist viel kleiner als das Atom und damit eben viel fester gebunden. Und der Kern reagiert natürlich damit viel weniger stark auf Störungen von außen und ist damit ein besonders zuverlässiger Taktgeber. Die Fehlergröße bei diesem ersten Prototyp liegt bei einer Sekunde in 30 Millionen Jahren. Das klingt unvorstellbar, das wird sich aber noch steigern lassen, denn das ist ja erst der Prototyp.
0: Wozu braucht man sowas? Wozu könnte das denn wichtig sein?
2: Also es ist wohl so, man kann mit diesen Atomkernuhren nochmal ganz neue und ganz andere Fragestellungen untersuchen. Als Beispiel nennen die Forscher da zum Beispiel, es gibt ja unterschiedliche Modelle, was dunkle Materie ist und man versucht es zu erklären. Und mit einer Atomkernuhr könnte man einige davon vielleicht sogar ziemlich schnell verwerfen.
0: Tja, ich sehe schon, der nächste Physik-Nobelpreis, der kommt womöglich aus Wien.
2: Es wird zumindest, das wurde dieses Jahr auch diskutiert, genau. Jetzt zur Entspannung. Ich habe dir was über Schmerzen mitgebracht und über die Sollbruchstellen sozusagen in unserem Körper.
0: Schmerzen, nicht so schön.
2: Ja, ich weiß jetzt nicht genau, wie alt du bist. Auf jeden Fall, es gibt jetzt umfangreiche Überblicksuntersuchungen mit neuen Hinweisen. Da geht es darum, wann im Leben Schmerzen auftreten und wann sie gehäuft auftreten. Und für Westeuropa ist das tatsächlich Mitte 50, so eine kritische Schwelle.
0: Da habe ich noch ein bisschen Zeit, aber nicht viel. Was passiert mit Mitte 50?
2: Da steigt die Schmerzbelastung statistisch am schnellsten an und erreicht tatsächlich ihren Höhepunkt. Also interessanterweise nicht das hohe Alter, da wird es nämlich wieder besser. Mhm. Die Forscher haben mal Schmerzkurven erstellt, ganz konkret auch für einzelne Körperteile. Und diese Schmerzmuster sind interessant.

0: sind, also bei Kopf- und Bauchschmerzen oder auch Nacken- und Schulterschmerzen, die lassen nach einem Peak um Mitte 50 wieder nach. Bei Rücken, Hüfte, Knie ist es etwas später, um die 60 zum Beispiel.
1: Vielleicht noch kurz, Mitte 50 wäre also Zeit, persönliche Schmerzbilanz zu ziehen?
0: Ja, das zumindest suggerieren die Daten. Und es waren immerhin über 6 Millionen Menschen weltweit. Und die wichtigste Erkenntnis ist eben, individuell gesehen, nehmen Schmerzen nicht linear mit dem Alter immer weiter zu, werden also nicht einfach immer schlimmer und immer schlimmer. Mitte 50, da zeigen sich aber diese Sollbruchstellen. Also in einem Alter, wo man noch voll gefordert ist, aber eigentlich auch ganz gut noch gegensteuern kann. Und das ist natürlich wiederum ein erfolgsversprechender und vielleicht auch ein bisschen ermutigender Ansatz für Prävention.
1: Auf jeden Fall. Vielen Dank, Priska Straub.

0: Alicia Keys mit Kaleidoscope. Wir kommen einfach nicht los von der Wissenschaft heute Abend. 18.27 Uhr gleich. Es beginnt oft mit Fieber und einem fleckigen Ausschlag, die Masern nämlich. In Deutschland kommen sie dank der Impfung nur noch selten vor. Ganz anders in den USA. Die Vereinigten Staaten erleben gerade den schwersten Masernausbruch seit 1991. Allein im US-Bundesstaat Pennsylvania sind mehr als 1000 Maserninfektionen registriert worden. Landesweit wurden fast 4000 Masernfälle gemeldet. Warum die Krankheit in den USA wieder auf dem Vormarsch ist, darüber berichtet Anne Schneider.
1: Für Hebamme Roberta Divers hat der Masernausbruch den Arbeitsalltag komplett verändert. Kaum eine Familie, die sie in Lancaster County betreut, ist noch nicht mit der Krankheit in Berührung gekommen, erzählt sie dem Lokalfernsehen.
2: Fast jede Mutter, die ich betreue, hatte selbst Masern oder hat ein krankes Kind. Und ich musste erleben, wie ein ungeborenes Baby im fünften Monat zu Grabe getragen wurde.
1: Dabei galten die Masern seit dem Jahr 2000 in den USA als praktisch besiegt. Doch sie sind zurück. Und wie? Fast 3.900 Fälle zählt das US-Gesundheitsministerium CDC inzwischen in diesem Jahr. So viele wie seit 1990 nicht mehr. Das Zentrum des Ausbruchs liegt in Pennsylvania. Mehr als 1.000 Erkrankungen und 5 Todesfälle wurden hier inzwischen registriert. Praktisch alle Erkrankten waren nicht vollständig gegen Masern geimpft. Gesundheitsminister Robert F. Kennedy war über viele Jahre einer der bekanntesten Impfgegner der USA. Den Vorwurf, mit seiner früheren Impfkritik den Boden für den heutigen Masernausbruch bereitet zu haben, weist er jedoch zurück.
3: Die Ausbrüche treffen vor allem religiöse Gemeinschaften mit niedrigen Impfquoten. Bei den Mennoniten wird seit Generationen kaum geimpft.
1: Tatsächlich sind besonders Mennoniten und Amish-Gemeinden betroffen, aber auch andere ländliche Regionen. Hier sind die Impfquoten deutlich niedriger als im Rest des Landes. Viele Gesundheitsexperten sehen die Ausbrüche aber auch als eine Art Spätfolge der Corona-Pandemie. Die Eltern haben damals die Routineimpfung ihrer Kinder verpasst und sie später nicht nachgeholt. Aber gleichzeitig ist eben auch das generelle Misstrauen gegen Impfungen gewachsen. Viel durch Desinformationen in den sozialen Medien, weshalb immer mehr Eltern Ausnahmen von der Impfpflicht beantragt haben. Auch Kennedy hat immer wieder Zweifel an der bestehenden Impfpolitik geäußert. In einem Interview auf CNN grenzt er sich aber von radikalen Impfgegnern ab.
3: Die Masernimpfung wirkt. In etwa 97% der Fälle schützt.
1: Auch auf der Website des Gesundheitsministeriums wird die Impfung gegen Masern, Mumps und Röteln empfohlen. Doch die Debatte dreht sich inzwischen nicht nur um Impfungen, sondern auch darum, wem die Öffentlichkeit noch glaubt. Denn in Pennsylvania sind 5 Todesfälle durch Masern registriert. Kennedy soll aber dafür gesorgt haben, dass 2 gemeldete Fälle aus der öffentlichen CDC-Bundesstatistik verschwinden, sagen anonyme Mitarbeiter der Behörde. Das Gesundheitsministerium weist den Vorwurf zurück. Es gäbe unterschiedliche Kriterien bei der Erfassung von Todesfällen. Für die Epidemiologin Jessica Malaya Rivera zeigt der neuerliche Ausbruch aber vor allem eines, wie erfolgreich Impfungen früher waren.
4: Vaccines are a victim of their own success.
2: Impfungen sind Opfer ihres eigenen Erfolgs. Viele fragen, warum gegen Polio impfen? Das gibt es doch gar nicht mehr. Genau das ist der Punkt. Wir sehen diese Krankheiten nur deshalb nicht mehr, weil alle geimpft sind.
1: Impfstoffe haben die Masern so selten gemacht, dass viele vergessen haben, wie gefährlich die Krankheit ist. Jetzt sind die Masern zurück in Amerika. Nicht, weil es keinen Impfstoff gibt, sondern weil es immer weniger Menschen gibt, die ihm vertrauen.
0: Anne Schneider über den Masernausbruch in den USA. Wladimir Putin wird heute 74. Wohin will der Mann, der die Ukraine überfallen ließ, noch hin? Er träumt ja von einem Großrussland, der möchte gern Zar. Wir sprechen gleich mit unserem Moskau-Korrespondenten. Zunächst die Kurznachrichten mit Peter Veit.
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6: Guten Abend. Wahl des AfD-Landtagspräsidenten in Sachsen-Anhalt ist Thema im Koalitionsausschuss. Seit dem späten Nachmittag sitzen die Spitzen von SPD und Union zusammen. Dabei dürfte es vor allem darum gehen, woher die zusätzlichen Stimmen für Tobias Rausch im Landtag in Magdeburg gekommen sind. Die SPD macht die CDU verantwortlich, deren Parteispitze hat daran Zweifel. Außerdem soll es bei dem Treffen um stockende Reformen der Bundesregierung gehen, etwa die Neustrukturierung der Rente und zur Zuckersteuer. Kabinett bringt Gesetz gegen digitale Gewalt auf den Weg. Die Ministerrunde stimmte für den Entwurf von Justizministerin Hubig, der neue Straftatbestände vorsieht, etwa für sexualisierte Deepfakes, digitalen Voyeurismus, Cyberstalking und bestimmten Identitätsmissbrauch. Außerdem soll es ein neues Auskunftsverfahren geben, um Online-Plattformen und Messenger-Dienste stärker in die Pflicht zu nehmen. Geheimdienstkontrolleure im Bundestag lassen sich über Fall Hanning informieren. Dazu ist am späten Nachmittag der Präsident des Bundesnachrichtendienstes Jäger am Geheimschutzraum des Bundestags angekommen. Ex-BND-Chef Hanning und sein früherer Büroleiter waren gestern wegen Spionageverdachts festgenommen worden. Mittlerweile sitzen beide in Untersuchungshaft. In Bamberg wird verstecktes Wandgemälde entdeckt. Das etwa 2 Quadratmeter große Bildnis konnte bei Renovierungsarbeiten in einer Wohnung im Domherrenhof unter einer Tapete freigelegt werden. Die Deutsche Stiftung Denkmalschutz geht davon aus, dass das Wandgemälde mehrere hundert Jahre alt ist. Soweit die Nachrichten um 13:30.
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6: Heute Nacht zunehmend bewölkt, später auch regnerisch. Der Bayern 2 Verkehrsservice, A8 Salzburg Richtung München, zwischen Fraßdorf und Rosenheim 7 Kilometer Stau an einer Baustelle, A94 München Richtung Passau, zwischen Paarstetten und Lengdorf Stau, A99 Westumfahrung München Richtung Lindau, zwischen Fröttmanning Nord und Dreieck Allach 10 Kilometer stockender Verkehr und B471 Garching Richtung Fürstenfeldbruck, zwischen Oberschleißheim und Karlsfeld 2 Kilometer Stau. 6:35.
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0: Und in Bayern 2 bin ich jetzt wieder für Sie da. Tilman Seiler, mein Name. Guten Abend. Das russische Militär hat auch heute wieder die Ukraine mit verheerenden Luftangriffen überzogen. Es gibt viele Tote zu beklagen. All die Bomben. Ein Geburtstagsgeschenk für den Gewaltherrscher Putin, der heute 74 Jahre alt wird. So sieht es zumindest der ukrainische Präsident Zelensky. Er hatte schon gestern davor gewarnt, dass die Angriffe besonders heftig ausfallen könnten.
7: Ich bitte Sie eindringlich, auf Ihre Sicherheit zu achten. Bitte reagieren Sie auf den Luftalarm und die Warnungen vor Raketen. Die ukrainischen Behörden und unsere Luftwaffe sind bereit, im Rahmen unserer verfügbaren Verteidigungsmittel zu reagieren.
0: Ja, Bomben als Geburtstagsgeschenk, das würde zu einem Kreml-Chef passen, für den nur das Recht des Stärkeren zählt. Was will der alternde Präsident noch erreichen und was kann er noch erreichen? Das will ich jetzt mit unserem Moskau-Korrespondenten Stefan Lag besprechen, der sich zurzeit in Köln aufhält. Guten Abend.
8: Einen schönen guten Abend.
0: Also Putin wird heute 74 Jahre alt. Despoten lassen sich ja gerne auch mal groß feiern, aber Großes war nicht geplant. Warum nicht?
8: Also das ist jetzt nicht überraschend, dass dessen Geburtstag nicht groß gefeiert wird. Es wird zwar ausführlich darüber berichtet, wer ihm alles zum Geburtstag gratuliert hat, darunter der türkische Präsident Erdogan, der belarussische Machthaber Lukaschenko, Irans Präsident Pezeshkian und viele, viele andere. Aber es gibt keinen Festakt oder Ähnliches. Es ist ja auch kein runder Geburtstag. Putin wird 74 Jahre alt. Außerdem selbst an einem 70. wurde das nicht groß gefeiert.
0: Wie blicken denn die Menschen in Russland auf ihren Präsidenten? Also wenn wir an den so verlustreichen Krieg denken, wie beliebt ist er denn noch?
8: Vielleicht mal eines vorab. Es ist natürlich schwer, in einem autoritären Staat wie Russland von Menschen auf der Straße ehrliche Antworten auf diese Frage zu bekommen, wie sie zu Putin stehen. Aber es gibt zumindest ja die Meinungsforschungsinstitute, die versuchen, das zu ergründen. Und diese Ergebnisse sind natürlich auch für den Kreml höchst interessant. Demnach ist es so, dass Putin immer noch über hohe Zustimmungswerte verfügt, tendenziell leicht höher bei Frauen und bei Älteren. Da liegen die Werte so um 80%. Und wenn wir über die Gruppe derjenigen sprechen, die ihm ablehnt oder kritisch gegenüberstehen, dann ist das eher demnach bei jüngeren Männern der Fall und bei Menschen mit höherem Bildungsabschluss. Aber da sind es dann auch nur leicht über 20%.
0: Das heißt, diese Hunderttausenden an Kriegstoten, die schaden ihm bislang nicht?
8: Nein, also mit Putin bringt man eher so in Verbindung, dass er für die grobe außenpolitische Richtung steht und da lastet man ihm eben diesen Krieg nicht an. Da muss man auch sagen, dass die russische Propaganda da natürlich volle Wirkung entfacht hat und wenn es wie jetzt zum Beispiel zu Drohnenangriffen kommt, wenn Raffinerien getroffen werden oder Logistikzentren, dann ist es nicht so, dass sich die Stimmung gegen den Krieg, gegen die Spezialoperation richtet, sondern dass der Ukraine eben angelastet wird.
0: Sie haben gerade schon Putins Vision von einem Großrussland anklingen lassen. Diese Vision geht ja weit über die Ukraine noch hinaus. Dämmert es womöglich dem jetzt 74-Jährigen, dass er ein neues Zarenreich vermutlich nicht mehr selber erleben wird?
8: Also ich denke nicht. Putin hält nach wie vor an seinen Kriegszielen fest, betont immer wieder, dass er diese auch erreichen wird, auch wenn es momentan für die russische Armee an der Front nicht ganz so positiv verläuft. Es gab ja zuletzt doch auch bemerkenswerte ukrainische Vorstöße, beispielsweise in der Ostukraine im Bereich Lyman. Das sind sicherlich Rückschläge aus russischer Sicht, die auch teilweise unter Bloggern diskutiert werden. Aber dennoch ist es so, dass Putin ganz klar an seinem Kriegsziel festhält und auch keine Zweifel daran aufkommen lässt, dass er weiterhin der starke Mann in Russland bleiben wird. Und an Rücktritt oder Ähnlichem denkt er offensichtlich nicht.
0: Dennoch, Sie haben es gerade schon gesagt, an der Front läuft es für ihn nicht so, wie von ihm gewünscht. Da scheint sich Russland so ein bisschen zu verheben. Wie ist es dann zu erklären, wenn man schon solche Probleme mit der Ukraine hat, dass man jetzt auch NATO-Staaten droht? Und auch der BND hat ja diese Woche betont, dass Putin auch Deutschland im Visier hat.
8: Deutschland ist einer der wichtigsten Unterstützer der Ukraine, gerade im militärischen Bereich. Da gibt es immer mehr Kooperationen bei der Drohnentechnologie beispielsweise. Und im Kreml sieht man sicherlich, dass Deutschland in Europa so eine Schlüsselposition einnimmt. Denn

0: ohne die deutsche Unterstützung sehe es für die Ukraine wirklich schwierig aus. Also das ist, denke ich mal, das größte Ärgernis aus russischer Sicht, zumal ja mit Deutschland aus Putins Sicht eben das auch noch ein Land ist, mit dem Russland vor der russischen Vollinvasion eine sehr enge Partnerschaft gehabt hat, und zwar in sehr vielen Bereichen, vor allem aber als Handels- und Wirtschaftspartner sowie als Großabnehmer von Öl und Gas, was Russland ja Milliarden an Euro Einnahmen beschert hat.
1: Putin wird heute 74 und der Gewaltherrscher sitzt nach wie vor fest im Sattel, sagt unser Moskau-Korrespondent Stefan Laak. Vielen herzlichen Dank.
0: Danke auch.

0: Shelby Lynn, One with the Sun, 18.41 Uhr. Gewalt gibt's nicht nur in der realen Welt, sondern auch im digitalen Raum und das Problem wird immer größer. Opfer sind häufig Frauen. Die Bundesregierung hat das Problem erkannt und will nun dagegen vorgehen. Das Kabinett hat dazu einen Gesetzentwurf von Justizministerin Stefanie Hubich beschlossen. Die Kernpunkte: Wer im Netz die Identität anderer missbraucht, ungefragt in der Sauna filmt oder Vergewaltigungsvideos besitzt, der muss mit härteren Strafen rechnen. Dagmar Pepping berichtet.
1: Digitale Gewalt ist wie ein Flächenbrand, sagt Bundesjustizministerin Stefanie Hubich. Möglich gemacht durch moderne Technik, beispielsweise Handykameras oder durch den Einsatz von künstlicher Intelligenz, um Bilder zu manipulieren.
2: Unser Netz wird förmlich geflutet mit voyeuristischen Bildaufnahmen, mit Deepfakes. Millionenfach werden solche Aufnahmen geteilt. Und millionenfach werden dadurch Persönlichkeitsrechte verletzt. Schon allein deshalb müssen wir digitale Gewalt stärker bekämpfen.
1: Unter anderem durch Verschärfungen im Strafrecht. Wer heimlich intime Bildaufnahmen macht, zum Beispiel in der Sauna oder am FKK-Strand, kann künftig mit einer Freiheitsstrafe von bis zu 2 Jahren oder mit einer Geldstrafe belegt werden. Dasselbe gilt für das Herstellen und Verbreiten von sexualisierten Deepfakes. Das sind am Computer erzeugte Bilder, bei denen Menschen beispielsweise nackt oder beim Sex gezeigt werden. Unter Strafe stellen will die Regierung auch Aufnahmen bekleideter Intimbereiche. Wenn diese Bilder darauf abzielen, die Körperteile sexualisiert darzustellen. Dabei geht es beispielsweise um Fotos, die ungewollt von Frauen in enger Kleidung beim Sport gemacht werden. Ebenfalls künftig strafbar, ein Vergewaltigungsvideo zu besitzen, es herzustellen oder zu verbreiten. Auch Cyberstalking, das Verfolgen von Partnern oder ehemaligen Partnern mittels GPS-Trackern, wird künftig bestraft. Digitale Gewalt kann genauso schlimme Folgen haben wie körperliche Gewalt, betont die Justizministerin von der SPD.
2: Digitale Gewalt kann Menschen verletzen, einschüchtern, demütigen. Sie kann körperliche Folgen haben und sie kann Existenzen ruinieren. Digitale Gewalt kann dazu führen, dass Menschen sich aus der Öffentlichkeit zurückziehen oder sich im schlimmsten Fall sogar das Leben nehmen wollen.
1: Besonders häufig betroffen, wenn es um voyeuristische Bildaufnahmen, um pornografische Deepfakes oder Vergewaltigungsvideos geht, Frauen.
2: Digitale Gewalt ist auch ein Problem für die Gleichberechtigung von Mann und Frau.
1: Mit dem geplanten Gesetz will die Bundesregierung auch die Rechte der Betroffenen stärken. Dazu werden die Plattformen stärker in die Pflicht genommen, kündigte Justizministerin Hubich an.
2: Zum einen sollen Betroffene leichter Auskunft über die Identität von Tätern im Netz erhalten. Digitale Gewalt wird häufig über anonyme Accounts verbreitet. Deshalb werden wir neue Auskunftsrechte im Gesetz verankern.
1: Richter können Online-Plattformen, Messenger-Dienste und Internetanbieter verpflichten, die Daten hinter anonymen Accounts offenzulegen. Dazu kann die IP-Adresse herangezogen werden.
2: Und außerdem werden wir richterlich angeordnete Accountsperren ermöglichen. Betroffene sollen die zeitweilige Sperrung von Accounts beantragen können, wenn sie durch einen bestimmten Account massiv in ihren eigenen Rechten verletzt werden und wenn Wiederholungsgefahr droht.
1: Nach dem grünen Licht durch das Bundeskabinett geht der Gesetzentwurf jetzt in den Bundestag. Annemieke Brehmer, in der Linksfraktion zuständig für das Thema digitale Infrastruktur, gehen die Pläne der Justizministerin beim Betroffenenschutz nicht weit genug. Ihre Kritik: Solange Betroffene ihre Rechte selbst durchsetzen und die Verfahren selber bezahlen müssen, werde ihnen eine unzumutbare Last aufgebürdet. Die Linke fordert unter anderem eine kostenlose Rechtsberatung. Der Deutsche Richterbund erklärte, Gesetzesverschärfungen reichten nicht aus. Notwendig sei auch mehr Personal in der Justiz.

0: Bayern 2 mit Benedikt Schneider, Optimist, 18.48 Uhr. Spionageverdacht und Landesverrat. Mit diesen Vorwürfen sieht sich Ex-BND-Präsident August Hanning konfrontiert. Und deshalb muss der 80-Jährige jetzt in Untersuchungshaft, so hat es der Bundesgerichtshof verfügt. Als Chef des Bundesnachrichtendienstes hatte Hanning ja seinen Standort in Pullach bei München. Wer ist dieser Mann? Achim Schödel hat mit Politikern gesprochen, die ihn damals erlebt haben.
1: Gestern Morgen viele Polizeiwagen vor einem roten Backsteinhaus in Nordrhein-Westfalen. Aus dem Haus führen sie einen 80-Jährigen. Es ist der Ex-BND-Chef August Hanning. Der

0: Jahr 1998. Er leitete den Auslandsnachrichtendienst mit einer klaren Philosophie, der BND als Informationsservice für die Bundesregierung. Darum lag es für ihn auch nahe, den Bundesnachrichtendienst von Pullach bei München nach Berlin umzuziehen. August Hanning 2004 zur Entscheidung des Umzugs.
1: Nur durch den permanenten Dialog mit den politischen Entscheidungsträgern in unserem Land ist es dem Bundesnachrichtendienst möglich, passgenau zu arbeiten und Erkenntnisse zu den jeweils aktuellen Vorgängen und Problemen zeitgerecht anzubieten.
0: Der BND sollte also näher an das bundesdeutsche Machtzentrum. Landespolitiker wie Erwin Huber fürchteten einen Bedeutungsverlust Bayerns.
2: Es war ein Ereignis, das urplötzlich da war. Kein Mensch hat vorher auch im politischen Bereich darüber diskutiert. Und auf einmal war die Forderung da, der BND soll von Pullach weg und soll in die Regierungshauptstadt kommen.
0: August Hanning hatte den Umzug auf eine Art eingefädelt, die typisch für ihn war, findet Michael Götschenberg, ARD-Geheimdienstexperte.
3: Hanning war in der Zeit, als er im Sicherheitsapparat Verantwortung getragen hat, jemand, der durchsetzungsstark war, der eine klare Vorstellung davon hatte, wie die Dinge laufen sollten und eben auch bereit war, gegen politische Widerstände seinen Kurs zu vertreten.
0: Erwin Huber befürchtet, dass der BND erst einmal nicht so schnell wieder zur Ruhe kommen wird.
2: Insgesamt ist, glaube ich, der Schaden sehr groß und das wird man lange leider spüren.
0: Aber erst in den kommenden Tagen bis Monaten wird sich zeigen, ob die Vorwürfe haltbar sind, dass sich Hanning über 2000 geheime Dokumente verschafft und verkauft haben soll.

0: Viva la libertà, es lebe die Freiheit, das gilt wohl mehr denn je. Jovanotti. Das war's von der Bayern 2, Welt am Abend. Gleich das Betthupferl, dann der Zündfunk. Tillmann Seiler sagt Servus, schönen Abend.
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2: Hallo, ich heiße Anton. Ich bin 6 Jahre alt und dienstags gehe ich immer zu meiner Oma. Sie heißt Otto. Natürlich nicht wirklich. Eigentlich heißt sie Inge. Aber weil meine andere Oma auch Inge heißt, hat Oma Otto

0: einfach ihren Nachnamen zum Vornamen gemacht. Ihr merkt schon, Oma Otto ist ein bisschen anders als andere Omas. Letzten Dienstag bin ich mit meinem neuen Roller zu Oma Otto gefahren. Ein Prachtexemplar, hat Oma Otto gesagt und gleich eine Runde mit ihm gedreht. Aber ihm fehlt etwas. Wieso? Hab ich gesagt. Hat er Schnupfen?
1: Oh, ich hoffe nicht, meinte Oma Otto. Aber er braucht noch eine Klingel. Findest du nicht?
0: Da hatte Oma Otto recht. Und weil Oma Otto auch ein neues Gummiband für ihre Turnhose brauchte, sind wir gleich ins Kaufhaus gefahren, um beides zu kaufen. Im Kaufhaus war es ziemlich voll.
1: Immer diese Rentner. Haben die denn nichts anderes zu tun, als einzukaufen?
0: Hat Oma Otto gesagt und mir zugezwinkert.
1: Och, guck mal, da gibt es Partyzubehör.
0: Und schon war Oma Otto statt zu den Nähsachen zum Partyzubehör abgebogen. Zwischen Luftschlangen, Lampions und Diskokugeln haben wir eine tolle Entdeckung gemacht. Ein Blaulicht. Es war batteriebetrieben und sah absolut echt aus, genau wie bei der Polizei.
1: Das nehmen wir mit, meinte Oma Otto. Wer weiß, wozu das noch nützlich ist.
0: Dann haben wir das Gummiband für Oma Ottos Turnhose gekauft und eine Kaffeetasse mit Blümchen für Tante Onda. Und als wir endlich in der 4. Etage angekommen waren, eine blaue Fahrradklingel für meinen Roller.
1: Ich nehme auch eine, meinte Oma Otto.
0: Wer weiß, wozu die noch nützlich ist, hab ich gesagt.
1: Genau,
0: hat Oma Otto gesagt und die Klingel an ihrer Handtasche befestigt. Wir wollten dann runter ins Erdgeschoss und zum Ausgang. Aber das ging nicht. Nach der Lautsprecherdurchsage:
2: Besuchen Sie uns in der Feinschmeckerabteilung. Es gibt Lachshäppchen und Sekt im Sonderangebot.
0: Gab es auf einmal ein Riesengedränge an der Rolltreppe und wir steckten mittendrin. Es ging nicht vorwärts und nicht rückwärts. Alle wollten zu den Lachshäppchen.
3: Entschuldigung, dürfte ich bitte mal durch?
0: Hat eine Omi neben uns geflüstert. Sie sah ganz besorgt aus.
1: Da kommt keiner durch, meinte Oma Otto. Wir stecken fest.
3: Ach, herrje, hat die Omi geseufzt. Ich müsste dringend auf die Toilette.
1: Na, das ist was anderes, hat Oma Otto gesagt. Anton, ein Notfall. Jetzt ist das SEK gefragt.
0: Was ist denn das SEK, wollte ich wissen.
1: Das Senioreneinsatzkommando, meinte Oma Otto. Das hilft Senioren, also Omas und Opas in Not.
0: Das kannte ich noch nicht. Aber als mir Oma Otto mit ihrem Turnhosengummiband das Blaulicht auf den Kopf geschnallt hat, war mir klar, wir sind das SEK. Dann hat sie mit ihrer Handtaschenklingel geklingelt, Ring, Ring, und Achtung, Achtung, ein Notfall, bitte lassen Sie uns durchgerufen. Und stellt euch vor, es hat funktioniert. Die Leute haben wirklich Platz gemacht und wir sind im Gänsemarsch Richtung Toilette gegangen. Vorne ich mit dem Blaulicht auf dem Kopf, hinter mir die schüchterne Omi und dahinter Oma Otto mit der Fahrradklingel. Der Omi war das etwas peinlich, aber sie meinte,
3: so eine Handtaschenklingel ist ja wirklich nützlich. Vielleicht kaufe ich mir auch eine.
0: Und dann ist sie ganz schnell zur Toilette geflitzt.
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12: Und nach den Nachrichten hier auf Bayern 2, der Zündfunk. Mit der ebenso jungen wie bewegten Karriere des Ausnahmerappers Lil Nas X und mit der Regisseurin Mia Spengler, die uns mit ihrer neuen Serie zeigt, dass der Schwarzwald viel geheimnisvoller sein kann, als sich Kurgäste das so vorstellen. Das alles und noch viel mehr gleich nach den Nachrichten in der Zündfunk-Männerwirtschaft mit Oliver Buschek und Noor Nuark. Bis dahin.
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13: Um 19 Uhr mit Peter Veit. Die Spitzen von Union und SPD sitzen seit dem Nachmittag im Koalitionsausschuss zusammen. Neben den geplanten Reformen dürfte es bei dem Treffen vor allem um die Wahl gestern im Magdeburger Landtag gehen.
14: In Sachsen-Anhalt wurde ein AfD-Politiker zum Landtagspräsidenten gewählt, ein Novum in Deutschland. Viele mutmaßen mit Stimmen von CDU-Abgeordneten. Bundeskanzler Friedrich Merz betonte bei einer Veranstaltung in Berlin, man wisse nicht, wer dem AfD-Kandidaten die Mehrheit verschafft habe, aber wer seine Stimme der AfD gebe, spiele das Spiel der Extremisten. Mit den Werten seiner CDU vertrage sich das nicht. SPD-Politiker hatten zuvor ihr Entsetzen über die Abstimmung zum Ausdruck gebracht. Verteidigungsminister Pistorius etwa sprach von einem Tabubruch. Katrin Aue, Berlin.
13: 3 Jahre auf den Tag genau ist es her, dass bei einem Terrorangriff der Hamas auf Israel etwa 1200 Menschen getötet und Hunderte verschleppt wurden. Auch in Berlin fand am Nachmittag deshalb eine Gedenkveranstaltung statt. In Israel stand der ganze Tag im Zeichen der Erinnerung an die Opfer.
15: Auf dem Gelände des Nova Musikfestivals bei Reim versammelten sich bereits am frühen Morgen hunderte Angehörige und Überlebende. Um Punkt 6.29 Uhr, dem genauen Beginn der Attacke vor 3 Jahren, wurde eine Schweigeminute abgehalten. Gedenkfeiern gab es auch in den schwer betroffenen Grenzgemeinden entlang des Gazastreifens, wie den Kibbuzim, Be'eri, Nir Oz und Kfar Aza. Viele Orte sind bis heute nicht vollständig wieder aufgebaut. Julio Segador, Tel Aviv.
13: Die Affäre um den ehemaligen Chef des Bundesnachrichtendienstes Hanning ist seit dem Nachmittag auch Thema im Bundestag. Dort lassen sich die Abgeordneten des parlamentarischen Kontrollgremiums vom aktuellen BND-Chef Jäger über den Fall informieren, in einem abhörsicheren Raum. Hanning wird verdächtigt, nach seiner Amtszeit von einem ehemaligen Mitarbeiter Geheimdienstinformationen gekauft und weitergeleitet zu haben. Beide sitzen inzwischen in Untersuchungshaft. In Frankreich haben Ermittler eine Internetplattform vom Netz genommen, die ein besonders heimtückisches Geschäftsmodell hatte. Dort wurden Nacktaufnahmen von Frauen zum Kauf angeboten, denen diese nie zugestimmt hatten. Die Pariser Staatsanwaltschaft spricht von rund 17.000 Betroffenen, darunter auch Minderjährige. Die Fotos stammen unter anderem von Hackerangriffen auf Social-Media-Konten. Kunden der Plattform konnten zudem Bonuspunkte sammeln, wenn sie Namen und Wohnorte der abgebildeten Frauen und Mädchen nannten. In Bamberg ist ein verstecktes Wandgemälde entdeckt worden. Das etwa 2 Quadratmeter große Bildnis konnte bei Renovierungsarbeiten im Domherrenhof freigelegt werden. Es befand sich unter einer Tapete. Die Deutsche Stiftung Denkmalschutz geht davon aus, dass das Wandgemälde mehrere hundert Jahre alt ist und Szenen aus der Textilverarbeitung zeigt. Das Wetter in Bayern. Gegen Abend von Südwesten her mehr Wolken, morgen im Südosten noch sonnig, sonst bewölkt und regnerisch. An den Alpen später auch Dauerregen und mit 14 bis 20 Grad spürbar kühler. Am Freitag zunächst sonnige Abschnitte, dann von Nordwesten neue Wolken und in Franken Regen, auch am Samstag stark bewölkt und regnerisch. Die Zeit 19.03 Uhr. Und die Verkehrsmeldungen. Die A8 München Richtung Salzburg ist zwischen Bernau und Velden wegen Bauarbeiten bis morgen früh gesperrt. Es gibt eine Umleitung über die U79 in Richtung München, aktuell 7 Kilometer Stau ab Fraßdorf. B471 Garching Richtung Fürstenfeldbruck, zwischen Oberschleißheim und Karlsfeld 2 Kilometer Stau. Und in der Gegenrichtung B471 zwischen Dachau Süd und Dachau Fürstenfeldbruck 5 Kilometer Stau. So viel vom Verkehrsservice.
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0: Hi.
1: Ah, jetzt hören wir dich. Ja, ah. Wir sind beieinander. Wie geil. Sehr
0: wow.
1: Schön.
0: Sehr schön. Super.
1: Geht's dir gut?
0: Ja, doch. Mir geht's gut. Wir haben hier einen wirklich sehr schönen Herbst in Hamburg. Sehr ungewöhnlich. Da freut man sich immer.
1: Genau. Du bist in München geboren, aber in Hamburg aufgewachsen. Als Tochter einer koreanischen Krankenschwester und ihres bayerischen Patienten. Das heißt, die haben sich bei der Arbeit kennengelernt, oder was?
0: Ja, genau.
1: Das ist ja sehr
0: deswegen habe ich eigentlich gar keinen deutschen Anteil. Einen koreanischen, einen bayerischen.
1: Und darfst trotzdem fürs deutsche Fernsehen produzieren. Das ist doch Wahnsinn.
0: Ja, ich bin einfach so talentiert, dass sie nicht anders konnten, als mich zu engagieren. Deswegen ist es in Ordnung.
1: Ja, da wollen wir ihr natürlich nicht widersprechen. Der Regisseurin Mia Spengler, mit der wir heute Nachmittag nach gewissen Tonproblemen endlich verbunden waren. Die Freude darüber, die habt ihr vielleicht rausgehört. Mehr von Mia, die gerade eine vielversprechende Mystery-Serie abgedreht hat, nachher in unserer Rubrik Mein Ding mit 16.
2: Und damit willkommen zum Zündfunk mit Oliver Buschig und Noe Noack. Und wir lassen Cowboys und Aliens auf euch los. Hier kommen Fat Dog mit Shit Love.

0: Shit Love war das. Sofort gute Laune, wenn ich es höre. Ich liebe dieses Stück von Fat Dog aus ihrem tollen Album Cancel Me, I'm Tired. Und die verrückte Truppe aus Süd-London ist jetzt noch größer geworden, hat ein siebtes Bandmitglied dazu bekommen und jetzt toben sie sich aus zwischen Rave, Punk, Folk und Jazz.
1: Ja, und wenn wir mit Fat Dog schon in der Tierwelt sind, nur wie hast du auf die Nachricht reagiert, dass am Münchner Flughafen angeblich ein Puma gesichtet wurde?
0: Ich würde sagen, mit dem Achselzucken relativ gelassen, weil Klimawandel, Globalisierung, es wachsen Palmen mittlerweile bei uns. Also eigentlich wundert mich nichts mehr.
1: Ja. Man muss dazu auch sagen, also bisher haben sich alle vermeintlichen Puma-Sichtungen in Deutschland als harmlos rausgestellt. Mal war es eine Hauskatze, mal ein Stofftier. Aber trotzdem rät die Polizei natürlich zur Vorsicht im Landkreis Erding, solange man nichts Genaues weiß. Hunde an die Leine nehmen, Kinder nicht unbeaufsichtigt draußen spielen lassen. Ja, und die Menschen in Herzogenaurach, die denken sich natürlich was?
0: Was? Puma in Bayern? Das kennen wir doch schon seit Jahrzehnten.
1: Ja, und leben gut damit und davon sozusagen. Also, sollte es der Puma in dieser Stunde nach Herzogenaurach schaffen, werden wir selbstverständlich sofort berichten. Ansonsten erwartet euch ein Blick auf die wilde Karriere von Lil Nas X, der nach sieben Jahren nach seinem Mega-Hit Old Town Road jetzt endlich mal wieder neue Musik am Start hat. Außerdem ein Blick auf das Kultur Highlight in Nürnberg der nächsten Tage, das Nürnberg Pop Festival. Und gleich als erstes eine Reise in die Teenagerjahre von Regisseurin Mia Spengler.
0: Und ganz viel tolle Musik gibt's für alle Generationen wie die hier. Sie verbinden den rebellischen Rock der frühen 70er Jahre mit dem Punk von 1976, 77 und dem Post-Punk der frühen 80er Jahre und führen das alles weiter im Hier und Jetzt. Ich spreche von Die Verlierer aus Berlin. Gerade ist ihr drittes Album Ideale erschienen und so klingt das Titelstück Ideale.

0: Ideale war das von Die Verlierer aus Berlin. Für mich die spannendste, fesselndste, mitreißendste Punkband hierzulande. Auf ihrem neuen Album Ideale schließen sich Die Verlierer kurz mit Tonsteine, Scherben und Joy Division. Und ihr könnt Die Verlierer nächste Woche Dienstag in Nürnberg und Mittwoch in München live erleben. 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
6: Ja, so mysteriös geht's zu bei der neuen Mystery-Serie aus deutscher Produktion House of Young. 6 Folgen über ein Haus im Schwarzwald und eine deutsch-chinesische Familie. 3 Zeitebenen, verschwundene Mädchen, übernatürliche Mächte ab Freitag, 9. Oktober in der ARD-Mediathek. Regie geführt hat dabei Mia Spengler, geboren 1986 in München, als Tochter einer koreanischen Krankenschwester und einem bayerischen Patienten, eben dieser Krankenschwester, was vielleicht auch mal einen schönen Film hergäbe, aber jetzt ist erstmal House of Young dran. Und deswegen geht unsere Frage aller Fragen heute an Mia Spengler. Hallo Mia.
7: Hallo, freut mich hier zu sein.
6: Was war dein Ding mit 16?
7: Also ich war ganz tief in Hip-Hop-Tanz und Choreografie-Tanz drin. Ich wollte unbedingt Tänzerin werden und bin auch zu diversen Anlässen aufgetreten, besonders viel zu koreanischen Neujahrsfeiern. Also meine Mutter ist Koreanerin und es gibt hier in Hamburg eine sehr aktive koreanische Community. Und das war immer so ein bisschen so eine sehr familiäre Feier, wie man sich das so vorstellt, in irgendeinem Vereinszentrum mit schlechtem Licht und schlechter Anlage. Und bei einem dieser Auftritte habe ich eben auch mit Elisa zusammen getanzt, die auch extrem viel getanzt hat und jetzt die Hauptrolle in dieser Mystery-Serie spielt, House of Young, die am Freitag startet. Und das ist schon noch eine Erinnerung und auch ein Foto, was uns sehr, sehr verbindet.
6: Was habt ihr denn da getanzt? Was habt ihr performt? Wie habe ich mir das vorzustellen?
7: Also wir haben zu Janet Jackson Together Again performt. Wir waren zu dritt und es war, glaube ich, eine selbst ausgedachte Choreografie, die wir damit sehr viel Inbrunst vorgetragen haben. Ich glaube, es hat niemanden so richtig interessiert. Und ich glaube, der Applaus war auch eher, wie soll ich sagen, man musste halt applaudieren. Es wäre nicht höflich gewesen, uns 3 kleinen Mädchen da so stehen zu lassen, aber richtig gejuckt hat es, glaube ich, niemanden.
6: Mit 16 ist man ja nicht mehr klein. Also wenn man sich da auf einer Bühne und sei es nur in noch so kleinem Familienkreise präsentiert und dann merkt, die klatschen nur aus Höflichkeit, das kann ja auch verletzen.
7: Daran kann ich mich ehrlich gesagt nicht mehr erinnern. Ich glaube, wir waren trotzdem ziemlich überzeugt von uns selbst. Es ist nur, wenn ich mir die Fotos aus heutiger Sicht angucke, sieht es jetzt nicht aus wie eine brennende Veranstaltung.
0: Von der Choreografie her, von den Tanzschritten, was waren da eure Vorbilder? Seid ihr vorher über Breakdance, Hip-Hop zu dieser Art von Tanz gekommen oder was ihr einstudiert habt? Oder waren eure Quellen andere?
7: Hip-Hop und Jazz waren auf jeden Fall sehr weit oben. Wir saßen einfach auch vor Viva und MTV und haben gewartet, bis unser Song lief, haben das getaped und dann nachgetanzt für Tage und Wochen. Ne?
6: Und gab es außer koreanischen Neujahrsfesten noch weitere Auftrittsgelegenheiten für euch?
7: Also tatsächlich war ich noch in so einer anderen Tanzgruppe und das hieß Dance for Fans. Und damit sind wir mal tatsächlich norddeutscher Meister geworden mit Christina Aguilera, Genie in a Bottle. Und das war, glaube ich, auch der Höhepunkt meiner Tanzkarriere. Mir ist dann irgendwann klar geworden, wir sind für die deutschen Meisterschaften dann angetreten und sind sofort rausgeflogen. Ich glaube, in Norddeutschland gab es einfach nicht so viele Dance for Fans-Gruppen.
6: Aber nimm uns unbedingt mit. Wie war das? Die norddeutsche Meisterschaft Dance for Fans. In welchem Rahmen hat das stattgefunden?
0: Ja, und
6: was
0: vor allem,
6: ist da passiert?
0: Gratulation im Nachhinein, ja. Und das ja, heißt ja viel Training.
7: Ja, also ich glaube, wir haben einmal die Woche trainiert. Aber mit sehr viel, ich glaube, wir haben auch zu Hause viel trainiert. Wir haben es sehr ernst genommen, auf jeden Fall Christina Aguilera zu dieser Zeit. Und es war natürlich auch so richtig toller 90s-Nuller-Jahres-Style. Ne? Also wir hatten alle so kurze, bauchfreie Tops und so ein Bandana-Tuch umgebunden, die Hose ganz tief. Der Style war schon auch wichtig und das Dressen für diese Veranstaltung, das erinnere ich auch noch sehr stark. Wir sahen aber auch alle sehr ähnlich aus.
6: Kannst du dich noch an Publikum oder Jury erinnern?
7: Ich glaube, es ist so ein bisschen so ein Blur, weil wir haben eigentlich nur gekreischt. Wir haben... es gibt dann auch noch so Fotos, wie wir uns alle so in den Armen liegen und fast weinen vor Glück. Ich kann mich ehrlich gesagt an überhaupt nichts mehr erinnern. Ich glaube, es gab einen Pokal, der ging dann so rum, den durfte jeder dann einmal die Woche haben. Und dann waren wir aber auch schon relativ schnell bei den deutschen Meisterschaften und wurden so ein bisschen auf den Boden der Tatsachen gebracht, dass unser Tanztalent dann doch begrenzt war. Wir haben dann, glaube ich, auch relativ, es war so eine Phase, wir haben dann relativ schnell auch andere Wege eingeschlagen. Aber es gab eben diese Phase, wo es mit das Wichtigste im Leben war, diese Choreografien zu tanzen.
0: Ja, aber als norddeutsche Meisterinnen wart ihr dann doch schon sowas wie kleine Königinnen. Wie hat euer Umfeld reagiert? Freundinnen, Freunde in der Schule?
7: Also ich muss leider sagen, ich glaube, mein sozialer Status hat sich nicht verändert dadurch, dass ich norddeutscher Meister im Dance for Fans war.
0: Hat euch jemand...
6: Unerhört eigentlich. Ja,
0: aber habt ihr gewirkt zum Beispiel auf Freundinnen und Freunde oder in der Schule? Hat euch da jemand mal gesehen?
7: Ja, wir haben auch zu jeder Gelegenheit getanzt. Also sobald zwei von uns zusammenkamen, die die gleiche Choreografie konnten, haben wir die getanzt. Das war schon auch sehr aufdringlich, so im Nachhinein. Also ich glaube, wir haben das sehr raushängen lassen. Oder das war auch so ein Gefühl der Gemeinschaft, dass man eine gemeinsame Choreografie tanzen konnte.
6: Auf dem Pausenhof dann einfach mal so zwischendurch?
7: Auf dem Pausenhof, überall.
6: Und was hat dann den Ausschlag gegeben, dass du gesagt hast, ja, das Tanzen liegt mir nicht so, ich versuche es mit Regie?
7: Also das war erst sehr, sehr viel später. Nach dem Tanzen wollte ich eigentlich Sängerin werden. Und dann war ich ja nach dem Abi 2 Jahre in China. Und habe dort gelebt und da habe ich tatsächlich jemanden kennengelernt, also meinen Ex-Freund, und der war Regisseur. Der hatte gerade seinen Debütfilm fertig und drehte seinen zweiten und ich habe ihm dann so bei der Arbeit zugeschaut und dachte dann einfach, ich glaube, ich könnte das besser. Und dann habe
6: Hast du ihm das gesagt?
7: Ja, das habe ich ihm auch gesagt. War da sehr offen. Es hat ihm auch nicht gefallen. Das hat auch nicht lange gehalten, könnt ihr euch vielleicht vorstellen. Aber hat mich zumindest auf einen ganz guten Weg gebracht. Also ich bin ihm bis heute dankbar, dass er mir diese Welt eröffnet hat.
6: Was ist das, was wir über House of Young wissen sollten?
7: Was House of Young wirklich auszeichnet, ist, dass es unterhaltsam ist und gleichzeitig auch sehr viel Erzählwunsch und Relevantes zu erzählen hat, was man in einer deutschen Fernsehserie so nicht so oft sieht. Da geht es um Themen wie Rassismus und Ausgrenzung, Zugehörigkeit, aber eben auch Familie, transgenerationales Trauma. Und gleichzeitig ist es aber auch ein in gewisser Weise ganz klassisches Haunted House Horror-Genre, was wir bedienen. Und es macht sehr viel Spaß.
6: Da sind wir sehr gespannt, wie du das alles zusammengebracht hast. House of Young also ab 9. Oktober, ab Freitag in der ARD-Mediathek. Und zum Schluss haben wir eine Frage, ja, die sich eigentlich schon so ein bisschen selber beantwortet hat.
0: Was dürfen wir jetzt für dich spielen? Welches Stück bringt dich zurück, als du mit 16 getanzt hast?
7: Unbedingt Janet Jackson Together Again.
6: Mit großem Vergnügen. Mia Spengler, Regisseurin von House of Young. Ganz herzlichen Dank für deine Zeit.
7: Danke euch.

0: Janet Jackson mit Together Again und ich habe mich gefreut, immer wieder zu hören. Toll, wie groovig, soulig, funkig das damals war, wie die Beats so ein bisschen nachhallen, federn, im Gegensatz zu voll auf die
1: Ganz
0: 12.
1: Ganz tolle Nummer. Ich habe das damals immer sehr gern gehört und bin jetzt wirklich Regisseurin Mia Spengler sehr dankbar, dass sie mir diesen Song zurück ins Gedächtnis und auch in die Ohren gebracht hat.
0: Aber was da so, ich habe nochmal nachgelesen, was da so fröhlich daherkommt, hat einen sehr ernsten Hintergrund. Janet Jackson hat nämlich in dem Song den Tod eines Freundes verarbeitet, der an AIDS gestorben war. Und sie hatte damals in der gleichen, also ähnliche Zeit, also um Songschreiben rum, einen Brief, einen Fanbrief von einem jungen Engländer bekommen, ganz kleiner Junge, der gerade seinen Vater verloren hatte.
1: Habe ich nicht gewusst. Hat wahrscheinlich auch Mia Spengler mit 16 nicht gewusst, als sie da auf dem Neujahrsfest oder bei Dance for Fans oder wo auch immer diese Nummer performt hat.
0: Ja, aber es ist ein, wenn man das weiß, auch ein mutmachender Song.
1: Also doch positiv. Man kann dazu und darf dazu tanzen.
0: Ja.
1: Gut.
0: In aller Ohren war aber auch eine Zeit lang unser nächster Musiker, den wir gleich hören werden, 2019. Da ist Lil Nas X ein Teenager aus Atlanta, Georgia. Er war gerade mal 18 Jahre alt und da nimmt er sein erstes Mixtape auf. Maserati heißt es und es wird sein Leben verändern, nachdem er es auf SoundCloud hochgeladen hatte, denn Old Town Road ist auf diesem Tape und diese Single wird das zweitmeist verkaufte Musikstück des Jahres 2019 und wir hören jetzt den Remix.

0: Olli, dass wir beide noch in den Sonnenuntergang reiten, dafür ist schon zu spät. Die Sonne ist hier schon untergegangen. Das war Lil Nas X featuring Billy Ray Cyrus mit Old Town Road. Ja, ein Hit zwischen Country und Hip-Hop und vielleicht einer der ersten Songs, bei dem TikTok für den Erfolg eine entscheidende Rolle gespielt hat. Weil Lil Nas X hat die Cross-Promo dadurch quasi erfunden, kann man sagen. Über 100 Memes lädt der Rapper damals zusammen mit dem Song auf seinem TikTok-Kanal hoch und User weltweit kopieren den Sound, drehen Videos dazu und Old Town Road mutierte zum Riesenhit. Bis heute über 1 Milliarde Streams, hunderttausende Videos dazu und ein Lil Nas X, der als Stern ganz, ganz, ganz hell im Popkosmos strahlt.
1: Ja, oder strahlte, denn
0: Oder
1: der große
0: strahlte,
1: Hit, der ist
0: ja.
1: nun doch schon lange her. Und wenn man so in den letzten Jahren was von Lil Nas X gehört hat, dann war das weniger in Musikmagazinen als im Polizeibericht. Aber nun ist er wieder da. Ein neues Album soll kommen, eine Single namens World's Greatest ist schon da. Und das hat Zündfunk-Reporterin Alba Wilczek zum Anlass genommen, die bewegte Laufbahn dieses Ausnahmetalents nachzuzeichnen.
2: Von 2019 bis 2021 kommt man schwer vorbei an diesem jungen Rapstar. Nicht nur durch seine extrem virale Präsenz, nein, auch weil er rasend viel Aufmerksamkeit erregt und eine Menge Kontroversen. Lil Nas X ist ein schwarzer, queerer, sexpositiver Rapper. Und dieser Typ macht auch noch Country-Musik. Dazu ist Lil Nas hochaktiv auf Social Media unterwegs und produziert mit seinem ersten Schuss ein Welthit. Genug Zündstoff, gerade für den konservativen Teil der USA. Lil Nas X muss viel Gegenwind einstecken. Die Rap-Szene ist sehr stark von einem hypermaskulinen Männlichkeitsbild geprägt und sie fällt immer wieder negativ durch Homophobie auf. Das Coming-out von Lil Nas X schlägt große Wellen. Als Reaktion postet etwa Rapper Boosie Badass aus Louisiana homophobe Diss-Rants auf Social Media. Aber auch die Country-Szene akzeptiert Lil Nas X lange nicht richtig. Trotz seiner klaren Country-Zugehörigkeit entfernt das Musik- und Entertainment-Magazin Billboard den Song Old Town Road zeitweise aus den Hot-Country-Charts. Eine Entscheidung, die schnell als rassistisch kritisiert wird. 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Seinem Erfolg kann das alles erstmal nichts anhaben. Im Jahr 2021 erscheint dann sein Debütalbum, Montero, so der bürgerliche Name des Rappers. Und die Platte ist der Talk of the Town. Nicht nur, weil sie vollgepackt ist mit catchy Songs zwischen Rap, Pop und Country, sondern auch, weil Lil Nas X darauf seine Queerness frei auslebt. Im Song Montero, Call Me By Your Name etwa, referenziert er nicht nur den queeren gleichnamigen Film von Luca Guadagnino, er liefert auch noch ein hochprovokatives Musikvideo mit. Darin zeigt sich ein leicht bekleideter Lil Nas X in sexuell aufgeladenen Posen. Er strippt für den Teufel höchstpersönlich und bandelt mit ihm an. Die Kirche ist empört, wodurch Lil Nas X noch berühmter wird. Und Montero landet am Ende auf fast allen großen Jahresbestenlisten. Auch beim Zündfunk. So weit, so gut. Doch schon in den Jahren danach wird es musikalisch ruhiger um den Rapper. Irgendwas stimmt nicht mehr. Die Energy scheint off. Auf TikTok und Instagram wird Lil Nas X in dieser Zeit immer kryptischer. Und im Januar 2025 hört er schließlich komplett auf, darauf zu posten. Ungewöhnlich für einen Star, der sich auf Social Media lange benahm wie ein Fisch im Wasser. Doch der Tiefpunkt folgt noch. August 2025. Die Polizei findet Lil Nas X auf dem Ventura Boulevard in Los Angeles. Nur mit Unterwäsche und weißen Stiefeln bekleidet. Und später ganz nackt. Das Ereignis schlägt Wellen. Auch weil Lil Nas Ex bei der Festnahme an diesem Abend 3 Beamte angegriffen und verletzt haben soll. Ein halbes Jahr später folgt dann ein Urteil. Ein Richter gewährt ihm, dass er sich einer Behandlung für seine mentale Gesundheit unterziehen kann, anstatt in Haft zu kommen. Und die Funkstelle hält daraufhin an. Bis zum Juni 2026.
3: I really wanted to talk to you guys. Ah, man, it was like, it's no way I'm gonna be able to make this like not awkward.
2: Der Grammy-Gewinner meldet sich mit einem Video auf Instagram zurück. Die großen Neuigkeiten: er sei 4 Monate auf Reha und in Therapie gewesen und habe eine bipolare Störung. Jetzt sei er wieder kreativ. Und sein Album Dreamboy, das er zum ersten Mal im November 2024 ankündigte, soll nun definitiv auf dem Weg sein. 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Die Fans in den Kommentaren sind sichtlich erleichtert. Die Energy scheint wieder zu stimmen. Und auch die Musikszene spricht tatkräftig ihre Unterstützung für den Neuanfang aus. I miss you so much, schreibt etwa Sängerin Chloe Bailey unter den Posts. Und Hi Buddy, schreibt R&B-Legende Erykah Badu. Sie haben recht. Wir sollten uns freuen, dass Lil Nas Ex wieder zurück ist. Sein Charakter ist wichtig für die Musikszene. So Gen Z, so digital, so queer, so schwarz und so unaufhörlich er selbst war selten jemand. Er ist eine wichtige Identifikationsfigur für die junge Generation. Und jetzt scheint er wieder zu sich selbst gefunden zu haben. Welcome back.
1: 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Dann schauen wir doch mal mit Interesse, wie es mit Montero Lamar Hill, so heißt er nämlich bürgerlich, weitergeht. Das war ein Beitrag von Alba Wilczek.
0: Von Mixtape zu Mixtape, von Lil Nas X nun zu Dendemann. Der Rapper aus Hamburg ist für mich

0: seit ja, über 30 Jahren der angenehmste Zeitgenosse unter all den Zungenfechtern hierzulande. Cogito ergo sum wird bei ihm zu Ich dende, also bin ich. Ja, Dendemann musste nie auf dicke Hose machen, um mich zu überzeugen. Sein Wortwitz, seine feinen Reime reichen einfach. Und jetzt hat er ein neues Mixtape raus und wir alle hier freuen uns. Doch heißt es, und hier kommt der Track Schlaflose Nacht.
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1: Nach 2 Minuten 17 Sekunden schon wieder vorbei. So ein toller Track, so ein toller Song und schon so kurz, verstehe ich einfach nicht.
2: Das Doppelte wäre mindestens drin gewesen.
1: Naja, sagen wir mal 3 Minuten oder 3:30 hätte es auch.
2: Ja, so schlaflose Nächte können noch sehr lang sein.
1: Ja, können sehr lang, genau. Problemlos. Schlaflose Nacht von Dendemann war das tolles Stück. Das ganze Mixtape, doch unser Album der Woche, ist sehr zu empfehlen. Aber leider ist Dendemanns Herbsttour fast schon wieder rum. Nur noch in Köln, Frankfurt und Berlin könnt ihr ihn live erleben. Und jetzt ein trauriger Rückblick. Am 7. Oktober 2023 ermordeten in Israel Terroristen, vor allem der Hamas, 1139 Menschen und verschleppten 250 Menschen in den Gazastreifen.
2: Ja, was folgte, ist bekannt. Ein bis heute andauernder Krieg in Gaza, in dem allein auf palästinensischer Seite, den verfügbaren Angaben zufolge, bisher 74.000 Menschen ums Leben gekommen sind. Heute allerdings ist der Tag, an dem man der israelischen Opfer des Angriffs vor 3 Jahren gedenken sollte. Das sehen auch die Macher des Films NASA so. Ein Dokumentarfilm NASA, der sich mit dem teils äußerst brutalen Vorgehen der israelischen Armee beschäftigt, der aber heute, am 7. Oktober, auf Wunsch der Regisseure nicht gezeigt wird. Eine gute Entscheidung, würde ich sagen.
1: Ich auch, finde ich auch. Die israelische Sängerin, Songwriterin und Produzentin Noga Erez ist nach eigenen Angaben von vielen Veranstaltern wegen des Gazakriegs ausgeladen worden. Aber wir hören sie jetzt mit Not My Problem.
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1: Not My Problem, Noga Eres war das. Auch live sehr zu empfehlen, genau wie die Filmdoku Noga.
2: 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Es ist gleich 19.47 Uhr und den Menschen in Nürnberg muss man es wahrscheinlich gar nicht mehr sagen, aber auch alle anderen sollten wissen, die nächsten drei Tage ist enorm viel geboten an der Pegnitz, denn das Nürnberg Pop Festival findet statt. Rund 100 Konzerte an über 20 Spielstätten, darunter Auftritte von Mode Selector und OK Kid, dazu noch die Pop Conference als Branchentreffen mit Vorträgen und Diskussionen. Was da so alles abgeht und wie sich das Festival in seinen bisherigen 15 Jahren entwickelt hat, darüber habe ich vor der Sendung mit Mitgründer Thomas Wurm gesprochen. Hallo.
3: Hallo, grüßt euch.
2: Vor 15 Jahren fing alles an. 2011 habt ihr das gegründet, du und dein Kollege David Lodi. Was hat sich seitdem am stärksten verändert?
3: So ziemlich alles. Also die Musikbranche hat sich verändert, die Art, wie die Leute weggehen, hat sich verändert. Es hat sich wahnsinnig viel verändert in den letzten 15 Jahren, speziell natürlich nach Corona. Also das war schon eine Zäsur im Allgemeinen, natürlich auch im ganzen Leben aller Menschen, aber in der Musikbranche besonders.
2: Ihr seid ein sogenanntes Showcase-Festival. Was unterscheidet ein Showcase-Festival von anderen Musikfestivals?
3: Ein Showcase Festival ist quasi ein bisschen so eine Plattform für junge NachwuchskünstlerInnen, die sich da präsentieren wollen, weil eben auch viel Musikbranche aus ganz Europa da ist. Es bietet einfach die Möglichkeit, gesehen zu werden und gehört zu werden.
2: Also, obwohl sich wahnsinnig viel verändert hat, diese Situation gibt es immer noch. Man spielt ein Konzert als junge Band und dann steht da hinten so ein Typ, der sich die ganze Zeit nicht rührt, aber im Kopf genau abcheckt, ob es einen Markt für diese Musik und diese Band gibt.
3: Ganz klar, ich war vor 4 Wochen in Glasgow auf was Ähnlichem. Das ist ein reiner Branchentruff. Also da, die verkaufen, glaube ich, 50 Karten und der Rest sind nur Leute aus der Industrie. Und dann müssen die Künstler halt abliefern auf der Bühne. Und da stehen wirklich nur Leute da im mittleren Alter mit verschränkten Armen und hören sich das an.
2: Weißt du von Bands, die aufgrund eines Konzerts bei der Nürnberg Pop in den letzten 15 Jahren eine steile Karriere hingelegt haben?
3: Oftmals ist die da auch schon wieder vorbei, die Karriere, aber es gibt immer wieder Entdeckungen, auch gerade hier in Nürnberg zum Beispiel, jetzt gerade im Moment die Nachtkinder, die, glaube ich, so das Beste und Heißeste sind, was wir seit Langem in der Stadt haben. Und die haben auch vor 3 Jahren das erste Mal bei uns gespielt und haben dadurch eine

0: Zum Beispiel, wir kooperieren dieses Jahr das erste Mal mit der Puppe-Akademie Baden-Württemberg, die einen ganzen KI-Strang da vorstellen auf der Conference. Und das hat jetzt weniger was mit der KI zu tun, dass KI Musik macht, sondern eher praktische Anwendungen, wie zum Beispiel, es gibt ganz tolle Anwendungen für Tourplanung. Das ist so CO2-neutral wie möglich, das zu gestalten, so günstig wie möglich und so weiter und so fort. Also KI ist nicht nur schlecht in der Musikbranche.
1: Sie kann auch eine Hilfe sein, wie in so vielen anderen Lebensbereichen ja auch. Ne?
0: Absolut.
1: Gut, dann schauen wir doch nochmal auf die Gründe, die die Leute dieses Jahr dazu bringen könnten, in den nächsten 3 Tagen die Nürnberg Pop zu besuchen. Du musst natürlich als Festivalchef irgendwie wahrscheinlich einigermaßen neutral sein. Hast du trotzdem so ein paar Empfehlungen, wo du sagst, das sind Bands, die mich umgehauen haben, die lohnen sich unbedingt zu besuchen?
0: Einige, also ich bin großer Fan von Tarikari zum Beispiel. Cordoba 78 aus Österreich finde ich sehr, sehr spannend. Cordoba 78 macht irgendwie Popmusik, bedient sich da aus verschiedensten Töpfen. Ich höre da auch manchmal ein bisschen Supertramp tatsächlich raus. Dann gibt es den Marius MTC, das ist ein Rapper von den Färöer Inseln. Der ist Wahnsinn, der schaut ein bisschen aus wie Iggy Pop und gibt sich auf der Bühne auch so. Er macht richtig geilen Hip-Hop mit einer Band. Sicherlich dann Mozelec, das ist natürlich toll, dass wir die dieses Jahr da haben. Gringo Meyer und die Kegelband finde ich sehr, sehr spannend. Also es ist wirklich vieles geboten.
1: Also, die Beliebtheit des Nürnberg Pop Festivals ist ungebrochen. Das war der Mitgründer Thomas Wurm, mit dem wir gesprochen haben. Ich wünsche dir und allen Beteiligten eine gute Veranstaltung in den nächsten Tagen.
0: Herzlichen Dank.
2: Und ich habe mir jetzt Cordoba 78 rausgesucht, die morgen beim Nürnberg Pop Festival spielen werden. Stürmisch wie Hans Krankl klingt ihr Song Narzissen.

0: Immer wieder Österreich. Narzissen war das von Cordoba 78 und die fünf Burschen aus dem Bregenzer Wald transportieren das Gefühl, den Rausch vom 3:2-Sieg Österreichs gegen Deutschland 1978 in Cordoba, Argentinien. Krankisch ist ein 3:2, glaube ich, wäre narrisch. Kultreportage von ORF-Legende Edi Finger und das transportieren Cordoba 78 in ihrer Musik und die hier auch.
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4: Und mit diesem Hinweis ist der Zündfunk für heute auch schon wieder fast am Ende. Aber Bayern 2 geht natürlich weiter. Nachher, nach den 23 Uhr Nachrichten im Nachtmix zum Beispiel, da präsentiert Michael Bartle MusikerInnen aus Einwandererfamilien und fragt, geht auch für Sie der Tag der deutschen Einheit?
0: Unsere letzte Musik heute kommt von der wunderbaren Chelsea Wolfe aus ihrem neuen Album The Dark. Hören wir zum Abschied Dancer in the Sky.
4: Was mich an die bis heute unbeantwortete Frage erinnert, are we human or are we dancer? Denkt vielleicht heute Abend drüber nach. Ciao und Servus sagen Oliver Buschek
0: und Noe Noack.

0: Long und vielen, vielen Kulturtipps aus Bayern.
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2: Um 20 Uhr mit Peter Veit. Woher sind die 4 zusätzlichen Stimmen gekommen, die gestern bei der Landtagspräsidentenwahl in Sachsen-Anhalt auf den AfD-Politiker Rausch entfallen sind? Das dürfte die Spitzen von Union und SPD heute im Koalitionsausschuss beschäftigen. Nachdem der Verdacht auf die CDU gefallen ist, hat Bundeskanzler Merz vor dem Treffen noch einmal klargestellt, dass man nicht wisse, wer für den AfD-Kandidaten gestimmt habe.
3: SPD-Politiker hatten zuvor ihr Entsetzen über die Abstimmung zum Ausdruck gebracht. Verteidigungsminister Pistorius etwa sprach von einem Tabubruch. Es dürfte also grundsätzlichen Gesprächsbedarf zwischen den Koalitionspartnern geben. Auf der Tagesordnung steht eigentlich das weitere Vorgehen im Reformprozess. In der letzten Sitzung des Koalitionsausschusses im Juli wurde ein Reformpaket beschlossen mit Regelungen zu Rente, Steuern, Pflege und Arbeitsmarkt. Konkrete Beschlüsse sind für dieses Treffen nicht angekündigt, aber für einige Vorhaben könnte ein Zeitplan festgelegt werden. Katrin Aue, Berlin.
2: Der Fall des ehemaligen BND-Chefs Hanning hat heute das parlamentarische Kontrollgremium beschäftigt. Der aktuelle BND-Chef Jäger wurde zu den Spionagevorwürfen rund um Hanning und dessen früheren Büroleiter gefragt. Fabian Herrmann berichtet.
4: Was war da los beim Bundesnachrichtendienst? Wie groß war das Leck? Was weiß man über die abgeflossenen Daten? Fragen wie diese dürften es sein, die BND-Chef Jäger im abhörsicheren Geheimraum des Bundestags gestellt wurden. Ob nach dem Treffen mit den Geheimdienstkontrolleuren des Bundestags auch die Öffentlichkeit informiert wird, ist offen. Und so bleibt erstmal vieles im Unklaren. Sicher ist, dass der frühere BND-Chef Hanning und sein ehemaliger Büroleiter gestern unter Spionageverdacht festgenommen worden sind. Und dass der Verdacht offenbar schwerwiegend genug ist, dass beide nun in Untersuchungshaft sitzen.
2: Auch eine Behörde wie die Bundesagentur für Arbeit muss auf Regelverstöße hinweisen, bevor sie Konsequenzen zieht. Das geht aus einem Urteil des Bundessozialgerichts hervor. Dabei wurde einer Frau Recht gegeben, die sich per Brief arbeitslos gemeldet hatte, obwohl dies nur persönlich oder in elektronischer Form erfolgen darf. Nach Auffassung des Gerichts hätte die Arbeitsagentur die Frau darauf aufmerksam machen müssen. Nach dem Tod einer Labormitarbeiterin in Sibirien ruft die Weltgesundheitsorganisation Russland auf, zu dem Vorfall mehr Informationen vorzulegen. WHO-Chef Tedros erklärte, man sei noch nicht in der Lage, eine umfassende Risikobewertung abzugeben. Russland bestreitet Berichte, wonach die Frau an der Lungenpest gestorben ist. Aus Moskau heißt es, Todesursache sei eine Lungenentzündung gewesen. Das Wetter in Bayern nachts klar, teils bewölkt und regnerisch, Tiefstwerte 14 bis 6 Grad. Morgen nur noch vereinzelt freundlich, meist Wolken und Regen, auch am Freitag und Samstag sehr wechselhaft mit wenig Sonne und lebhaftem Wind. Die Zeit 20 Uhr und 3 Minuten.
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5: Und bei uns, da geht's heute einmal mehr um den Cold Case der bayerischen Geschichte. Der mysteriöse Tod von König Ludwig II. Im Starnberger See. Aber ist dieser Fall nicht längst auserzählt?
6: Ich merke, dass alle dieser Fall bewegt, dass man sich fühlt, wie wenn man in einem Krimi-Dinner gefangen ist.
5: Sagt Kuratorin Claudia Wagner vom Museum Starnberger See. Dort erzählt jetzt eine neue Dauerausstellung die 4 letzten Tage des Königs als spannendes Drama in mehreren Akten. Außerdem bei uns in der Sendung Franz Kafkas Erzählung Die Verwandlung hat sich in eine Oper verwandelt. Diesen Samstag ist Premiere am Staatstheater Augsburg. Und in Würzburg, da heißt es zur Spielzeiteröffnung von 3 Millionen 3 nach dem Zwischenkriegsroman von Leonhard Frank. Ich bin Andrea Mühlberg von 8 Kultur leben Moderatorinnen eine und ich freue mich, dass Sie wieder zuhören.
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5: Musikalisch beginnt die Reise mit Alternative Rock aus England. Sit Down, diesen Song, den kennen Sie vielleicht noch aus dem Münchner Atomic Café. Da haben sich ja seinerzeit immer alle auf den Boden gesetzt, wenn dieser Song lief. Also bitte Platz nehmen jetzt, falls Sie nicht eh schon sitzen, zum Britpop von James und ihrem Song Sit Down.

0: Sie kamen aus Italien, Griechenland, der Türkei und anderen Ländern. Die sogenannten Gastarbeiterinnen und Gastarbeiter. Mit der Sehnsucht nach einem besseren Leben im Gepäck verließen sie ab 1955 ihre Heimat, um dann in der Bundesrepublik, also bei uns hier, den Mangel an Arbeitskräften auszugleichen. Diesen Menschen und ihren oft geplatzten Träumen widmet das Staatstheater Nürnberg in der neuen Spielzeit einen Liederabend. Deutschland, ein Requiem aus dem Archiv, verknüpft die Geschichten der ersten Arbeitsmigranten der BRD mit ihren Liedern. Lasse Berger über eine musikalische Hommage.
1: Menschen kamen mit Verträgen in der Tasche, mit Adressen auf kleinen Zetteln, mit ein paar deutschen Sätzen, mit Liedern, die hier noch niemand kannte.
2: Wer hier spricht, ist kein Mensch, sondern ein Auto. Ein schwarzer Mercedes-Benz, der Stern vorn auf der Kühlerhaube, die Karosserie verbeult. Das Auto hat gerade die Ankunft von Gastarbeitern in Deutschland beschrieben. Der Benz ist Hauptprotagonist des Stücks. Zusammen mit dem Fahrzeug steht eine Band aus Schauspielern auf der Bühne. Sie singen die Playlist des Bands. Insgesamt 12 Lieder werden bei der Aufführung gespielt, erklärt Regisseur Caner Akdeniz.
3: Die Musik, die wir jetzt hier gerade auf der Bühne performen, kommt von der Heimat. Das ist nicht hier in Deutschland entstanden, sondern das sind Songs. Das sind ihre Jugendsongs zum Beispiel, die in der Türkei populär waren, die hier durch den Straßen mitgefahren sind und plötzlich eine andere Bedeutung bekommen haben. In der Türkei war es ein Liebeslied und hier ist es irgendwie ein Protestlied geworden.
2: Die Aufführung ist ein Mix aus Liedern von Gastarbeitern und aus deutscher Geschichte, erzählt vom Mercedes. Wenn von der Nachkriegszeit und dem Wirtschaftswunder die Rede ist, werden Bilder aus dieser Zeit an die Wand auf der Bühne projiziert. Regisseur Akdeniz will mit dem Stück ausdrücken,
3: dass wir an einem Punkt sind, wo diese Songs nicht mehr die Songs der Gastarbeiter sind, sondern ein Teil schon fast von Deutschland geworden ist. Diese Songs cruisen hier durch die Straßen seit über 60 Jahren.
2: Akdeniz ist 36 Jahre alt, in Nürnberg geboren und stammt selbst aus einer Gastarbeiterfamilie. Seine Großeltern kamen 1971 aus der Türkei. Dort habe der Mercedes einen hohen Stellenwert, sagt er.
3: Ich kenne es auch aus unterschiedlichsten Filmen aus der Türkei zum Beispiel, wo der ausgewanderte Dorfjunge dann plötzlich mit einem Mercedes zurückkommt und das eigentlich so als Statussymbol zeigt, ich habe es geschafft.
2: Die 5 Schauspieler haben bewusst keinen Gastarbeiter-Hintergrund. Auch deswegen, damit sie nachvollziehen können, in einer fremden Sprache zu singen. Schauspielerin Marie Ciomber musste zum Beispiel ein türkisches Lied einstudieren.
4: Ich hatte erst die Strategie, dass ich ganz viel nach Hören mache, dann versuche das so mitzusingen und das geht genau ein halbes Lied gut und dann habe ich ganz strukturiert angefangen, diese Songs auseinanderzunehmen. Dann waren eigentlich so voll die schönen Erfolgsmomente, wenn man gemerkt hat, so Aschk heißt zum Beispiel Liebe und dann merke ich so, das habe ich da gesungen und jetzt singe ich es hier nochmal.
2: 90 Minuten dauert die Reise durch die Geschichte der Gastarbeiter. Geht es nach den Machern, sollen die Zuschauer mit Fragen aus der Vorstellung gehen, sagt Dramaturg Paul Berg.
5: Fragestellungen an ihr Umfeld, an sich selbst, an die Art, wie sie leben, wie sie ihr Umfeld wahrnehmen, was sie vielleicht für selbstverständlich nehmen, was gar nicht selbstverständlich ist.
6: So schön, schön war die Zeit.
2: Neben türkischen und griechischen Liedern hat es am Ende auch ein deutsches Lied in die Playlist des Mercedes-Benz geschafft.
0: Deutschland, ein Requiem aus dem Archiv. Bis Ende November wird dieser besondere Liederabend noch 6-mal aufgeführt. In den Kammerspielen des Staatstheaters Nürnberg. Und der nächste Termin, der ist übrigens schon morgen Abend um 19.30 Uhr. Die deutsche Lyrikerin und Sängerin Clara Luise, die geht ganz offen um mit ihrer Depression. Und indem sie in Podcasts darüber spricht, will sie auch anderen helfen. Ja, und auch ihre Songs, die sorgen für bessere Laune, wie dieser Titel aus ihrem neuen Album, das erscheint Mitte November, Golden Hour Forever.

0: Der Prozess, das Schloss, die Verwandlung. Franz Kafkas Prosa zählt zur Weltliteratur. Aber weil seine Texte so surreal sind, eignen sie sich ja eigentlich auch ganz vortrefflich für die Bühne. Vor kurzem, da hat Regisseurin Laura Linnenbaum am Staatstheater Nürnberg die Saison eröffnet mit einer Theaterfassung von Der Prozess. Und auch Kafkas Verwandlung hat sich verwandelt. Der Komponist Gordon Campe hat die berühmte Erzählung über das Schicksal von Gregor Samsa, der eines Tages als Käfer aufwacht, jetzt als Oper vertont. Uraufführung war Mitte September am Theater Winterthur und beauftragt hat das Ganze André Bücker, Intendant am Staatstheater Augsburg. Dort feiert diese musikalische Verwandlung diesen Samstag Premiere. Telefonisch in Augsburg verbunden bin ich jetzt auch mit André Bücker. Herr Bücker, ich freue mich. Hallo.
1: Ja, ich freue mich auch. Hallo.
0: Herr Bücker, ich habe es ja eingangs schon angedeutet. Kafkas Texte, seine Weltsicht, sein Kosmos, die sind ja für Sprech- und Musiktheater gewissermaßen Steilvorlagen. Denn auf der Bühne, da geht es ja eher weniger um ein realistisches Abbild der Welt. Warum wollten Sie Kafkas Verwandlung mal als Oper hören und haben das beauftragt?
1: Ja, es kam die Idee tatsächlich über den Text von Philipp Löhle. Philipp Löhle hat ein Schauspiel geschrieben von Kafkas Verwandlung und er hat da einen wirklich besonderen Trick angewandt. Er hat nämlich die Perspektive gewechselt, nämlich nicht mehr aus der Sicht von Gregor Samsa, also aus der Sicht des Käfers aus seinem Zimmer heraus beziehungsweise in sein Zimmer hinein, sondern er hat es umgedreht und den Blick der Familie auf den Käfer genommen. Und das ist tatsächlich ein unglaublich einfacher, aber unglaublich kunstvoller Trick, weil er legt so viel offen und er legt vor allen Dingen auch die Komik offen, die in dieser Konstruktion von Kafka steckt. Also das ist wirklich ganz toll. Und dann habe ich gesprochen mit dem Intendanten des Theater Winterthur, Thomas Guglimetti. Wir sind uns schon lange verbunden, haben viele Gastspiele in Winterthur gemacht und hatten den Gedanken, ach, wir sollten doch mal eine wirkliche Kreation auf den Weg bringen, also eine Koproduktion. Und dann kam dieses Stück von Löhle ins Spiel, aber wir wollten eigentlich in der Oper zusammenarbeiten und haben wir gesagt, okay, dann fragen wir doch einfach Gordon Campe, einen fantastischen Komponisten, ob er damit was anfangen kann mit der Idee. Und er konnte mit der Idee was anfangen, hat sich von Anfang an hervorragend auch mit Philipp Löhle als Judazisten verstanden und so ist diese Oper entstanden.
0: Und wie klingt jetzt diese Metamorphose, wie klingt die Verwandlung, die Gordon Campe komponiert hat. Ich habe mir notiert, er hat ja irgendwie gesagt, alles ist eine Mischung aus Lüge und Übertreibung und klingt manchmal fast nach schrägem Broadway. Wie muss man sich das vorstellen?
1: Ja, er hat auch von Operette und von Musical gesprochen. Also es gibt sicherlich viele Einflüsse, aber er hat eine große Oper geschrieben. Er hat eine große Oper für großes Orchester geschrieben. Da sind wirklich auch Ohrwürmer drin. Da sind die Klangsprache ist so abwechslungsreich, so vielseitig. Die Instrumente, die man hört, wirklich, da gibt es ganz eigene musikalische Formulierungen für Aspekte dieser Geschichte. Ich finde das ganz faszinierend.
0: Jetzt kennen ja die Verwandlung viele als Schullektüre, jetzt als Oper. Was erlebt das Publikum an diesem Abend? Was ist da geboten?
1: Ja, das Publikum erlebt einen wirklich sehr prallen, sehr unterhaltsamen Theaterabend. Und das ist ja das, was die Leute erstmal nicht erwarten, wenn man sagt, ja, wir eröffnen mit einer Oper nach Franz Kafka, kriegen ja viele Leute erstmal Angst und halten das für eine sehr heilige, weihevolle Kunstanstrengung, die es da zu durchleben gilt. Das ist überhaupt nicht so. Es ist der Kafka und man merkt, wie viel Brisanz, wie viel Aktualität in diesem Werk steckt, das ja nicht umsonst ein Meilenstein der Literatur ist, aber man hat auch einen abwechslungsreichen, prallen Theaterabend und dieser Käfer, der krabbelt nicht nur akustisch, der krabbelt auch visuell. Der Käfer ist bei uns aufgeteilt auf 10 Beine sozusagen plus noch einige Arme und also wir haben eine Tänzerin und wir haben ein Gesangsquartett, was diesen Käfer verkörpert auf der Bühne. Ich glaube, man wird sehr überrascht davon sein, wie viel Unterhaltungspotenzial auch so in Kafka stecken kann und wie viel große Oper.
0: Ich habe ja gelesen, also dass diese Oper auch als komisch und gleichzeitig berührend beschrieben wird. Wie fühlt sie sich denn jetzt an? Eher düster oder eher komisch?
1: Böse, komisch und berührend ist eigentlich eine sehr, sehr gute Zusammenfassung, weil es hat auch melancholische Momente, also diese Einsamkeit dieses Käfers, was ja diese Hineingeworfenheit des Menschen in die kalte Moderne auch versinnbildlicht, das haben wir in dieser Oper auch. Und wir haben aber auch wirklich die komischen Momente, wo diese Familie einfach nur völlig überfordert davon ist, dass ihr Sohn, der ihnen immer das Frühstück gemacht hat, plötzlich ein Käfer ist und plötzlich nicht mehr für die Dienste und Dienstbarkeiten zur Verfügung steht. Das ist dann auch wirklich böse, komisch und absurd und ein bisschen grotesk und aber auch sehr, sehr nachvollziehbar. Also dieses Leid der Familie, plötzlich für sich selber sorgen zu müssen.
0: Also die schrecklich nette Familie Samsa im Zentrum und trotzdem.
1: Ja, die schrecklich nette Familie Samsa, ja, das trifft es ganz gut, ja.
0: Und trotzdem trifft aber doch die Verwandlung auch als Oper einen Nerv unserer Zeit. Also Entfremdung,
1: absolut.
0: Isolation.
1: Ja. Absolut. Also diese Isolation und Entfremdung, für die Kafka ja steht und die er so unglaublich präsent und auch über die Jahrzehnte sich nicht verändernd gezeigt hat und mit ganz einfachen Mitteln wirklich dargestellt hat, das trifft immer noch Nerv der Zeit, vielleicht auch noch mehr als vorher. Aber Kafka ist Weltliteratur und er hat mit der Verwandlung schon damals einen Nerv getroffen und davon ist nichts verloren gegangen.
0: Meine Kollegin Franziska Stürz von BR Klassik, die hat diese Weltpremiere der Oper Die Verwandlung in Winterthur gesehen und sie hat sie auch als sehr gelungen bezeichnet. Jetzt fühlen sich andere vielleicht doch ein bisschen überfordert. Was denken Sie, für wen ist das was, Herr Bücker?
1: Ich glaube, das ist wirklich für alle was. Es ist was für erfahrene Operngänger, aber es ist auch für Leute, also wirklich auch für Einsteiger. Ich glaube, man braucht wirklich keine Angst vor diesen Labeln haben. Also Oper, das schreckt schon viele ab. Kafka, oh Gott, da muss ich ganz viel wissen. Das ist so hohe Literatur oder so. Nein, es ist wirklich etwas, man kann einen sehr, sehr guten Abend erleben. Man wird gut unterhalten, man hat trotzdem was zum Nachdenken. Man braucht auch keine Angst haben vor neuer Musik. Das ist wirklich eine hervorragende Komposition, die wir da geboten kriegen. Das ist wirklich ein Ereignis und ich würde es auch gerade für Leute empfehlen, die sonst noch nicht so viel in der Oper waren. Ich glaube, es ist wirklich ein sehr, sehr spannendes und pralles und sinnliches Theatererlebnis.
0: Ja, das klingt wunderbar. Das war André Bücker, Intendant des Staatstheaters Augsburg, über seine Inszenierung der Oper Die Verwandlung mit einem Libretto von Philipp Löhle und ja, fantastischer Musik von Gordon Campe. Premiere in Augsburg ist diesen Samstag. Ich wünsche Ihnen ganz viel Erfolg, Herr Bücker. Danke für das Gespräch.
1: Vielen Dank, ich danke Ihnen.
0: Und weiter geht's hier im Kulturleben auf Bayern 2 mit Musik aus Norwegen und einer meiner Lieblingsbands, den Kings of Convenience. Eigentlich ja ein Duo. Die zwei Gitarristen, die kennen sich, seit sie 11 sind. Und ihr erstes Album, Quiet is the New Loud, das trifft's im Titel ja ganz gut, worauf es ihnen ankommt. Still ist das neue Laut. Hier einer ihrer bekanntesten Songs, Misread.

Wenn Sie an Bilderbücher Ihrer Kindheit denken, fängt es dann vor Ihren inneren Augen auch an zu wimmeln? Szenen aus einem Freibad, vom Strand, von einer Bergwanderung und alles passiert synchron und es gibt auch unglaublich viel zu entdecken. Ja, willkommen in der Welt von Ali Mitgutsch. 1968, da erschien das erste seiner Wimmelbücher Rundherum in meiner Stadt. Und das war dann auch der Anfang eines völlig neuen Genres in der Kinderliteratur. Nur was hat Ali Mitgutsch eigentlich dazu veranlasst,

0: aus dieser neuen Perspektive auf die Welt zu blicken. Seine eigenen drei Kinder vielleicht. 2022 ist der berühmte Kinderbuchautor und Illustrator gestorben. Jetzt machen seine Kinder in einer Ausstellung in der Münchner Blutenburg zum ersten Mal seinen Nachlass öffentlich.
1: Wenn Oliver und Florian Mitgutsch ein Wimmelbuch ihres Vaters Ali aufklappen, dann geht es sofort los. Das Entdecken eigener Familienerlebnisse. Schon im ersten Wimmelbuch Rundherum in meiner Stadt. Da gibt es diese Szene, dass ein Junge auf seinem Rad einer älteren, dickeren Dame in den Hintern fährt. Der Junge reißt vor Schreck die Augen auf, der älteren Dame purzeln sämtliche Einkäufe aus der Tasche, sie schreit und Florian sagt zu Oliver: Du bist doch mal gegen eine Frau gefahren.
2: Genau. Und ich habe auch sicher so ein ähnliches Gesicht gemacht, aber ich war etwas jünger. Mhm. Und das war in Englischen Garten. Aber das war sehr ähnlich.
1: Als Kinderbuchautor und Illustrator Ali Mitgutsch 1968 mit seinem ersten Wimmelbuch auf einen Schlag berühmt wurde, da war Oliver 8 Jahre alt und Florian 4. Heute, fast 60 Jahre später, stehen die Brüder in der Ali Mitgutsch-Ausstellung in der Internationalen Jugendbibliothek in München. Ihr Vater starb 2022. Jetzt ist erstmals sein Gesamtwerk zu sehen und viel Biografisches. Gemeinsam mit ihrer Schwester verwalten die Brüder den Nachlass. Aber wie war das eigentlich mit diesem berühmten Vater? Florian Mitgutsch erinnert sich.
3: Ich weiß nur als Kind, wenn wir an so einem Buchladen vorbeigingen und ich gesagt habe, hey, das hat mein Vater gemacht, dass dann andere Kinder gesagt haben, ja, doch wirklich, das hat er selber gemacht, das ist mein Vater. Und so. Aber das waren so, ich weiß es nicht, ich fand, das war eher so normal, dass die da sind. Die waren ja da, seitdem ich auf die Welt kam. Und wir haben zwar auch dann gesehen, wie er sie gemalt hat und so. Und ja.
1: Dass ihr Vater mit den Wimmelbüchern etwas Revolutionäres in der Kinderliteratur geschaffen hatte, mit der Wimmelperspektive ein völlig neues Genre begründete, das nahmen die Kinder erst später wahr. Als sie entdeckten, wie demokratisch es auf den Bildern zugeht, alles passiert gleichzeitig. Und jedem darf alles passieren, ohne Hierarchie. Und ganz wichtig, Kinder sind mittendrin, als sichtbarer Teil der Gesellschaft, betont Oliver Mitgutsch.
4: Er fand es richtig, dass wir uns als Kinder bemerkbar machten, weil er aus seiner Kindheit wusste, wie sich das anfühlt, wenn Kinder das nicht dürfen. Und als Kind in der Nazizeit hatte man wenig Chancen, sich zu entfalten. Und deswegen hat er gesagt, ich möchte, dass meine Kinder das können. Und ich möchte das hier auch zeigen, dass Kinder das dürfen.
1: Alfons Mitgutsch wird 1935 in München geboren. Seine Mutter gibt ihm den Spitznamen Ali. Im Zweiten Weltkrieg wird die Familie ausgebombt. Sie ziehen raus aufs Land, ins Allgäu. Für Mitgutsch beginnt eine Zeit als Außenseiter. Er wird schikaniert, hat als Legastheniker Probleme in der Schule. Als Erwachsener kehrt er nach München zurück, gründet hier seine eigene Familie mit Ehefrau Karin und ihren 3 gemeinsamen Kindern. Und er wird zur wichtigen Stimme der Bürgerbewegung, wie Christiane Rabe beschreibt. Sie ist Kuratorin der Ausstellung und Direktorin der Internationalen Jugendbibliothek.
5: Da gab es zum Beispiel die Aktion Max Vorstadt, die sich dagegen gebildet hat, gegen Immobilienspekulation, gegen Mietpreiserhöhungen. Und da hat er mitgemischt, weil er auch eine bekannte Persönlichkeit war, hat auf Demonstrationen gesprochen.
1: Raus aus dem Mief der 50er Jahre, raus aus der Spießbürgerlichkeit, das lebte Ali Mitgutsch. Und das thematisierte er auch in seinen Wimmelbüchern.
5: Wenn man die Wimmelbücher durchschaut, sehen wir immer eine Welt, die sich wandelt, im Aufbruch. Es gibt fast in jedem Wimmelbuch eine Baustelle. Da wird irgendwie Altes abgebrochen, Neues entsteht. Das ist nicht unbedingt schön, was wir da sehen, sondern da passiert viel. In den Bergen gibt es diese berühmte Szene, da gibt es eine Serpentinstraße, die ist voll. Das entsteht in den 70er Jahren. Das ist ein Stau, wie man ihn heute hat, der immer wieder zum Ärger führt. Und da sieht man Motorräder und Rennräder und irgendwelchen Camper. Und da wird der Müll rumgeschmissen, durch die Gegend geschmissen. Das heißt, da haben wir immer auch subtil irgendwelche Kritik in diesen Wimmelbildern.
1: Dennoch, auf Wimmelbilder allein soll ihr Vater nicht reduziert werden, sagen seine Söhne. Deshalb ist ihnen auch diese erste Gesamtschau auf sein Schaffen so wichtig, sagt Oliver Mitgutsch.
4: Weil für uns war er, wir kannten ihn ja schon sehr lange, und für uns war er wesentlich mehr in jeder Hinsicht als am Schluss dieser ja eher schon anekdotische Onkel mit seinem Mützchen, sondern das war auch mal ein junger Mann und ein Vorbild, ein Held und auch vielleicht auch mal ein Tyrann. In diesen verschiedenen Rollen haben wir ihn erlebt.
1: Und so ist jetzt vieles aus seinem

0: Leben zum ersten Mal zu sehen. In der Ausstellung Augen auf. Ali Mitgutsch und das große Gewimmel. Bis März 2027 in der Internationalen Jugendbibliothek in München.
1: Rebecca Preuß hat mit den Kindern von Ali Mitgutsch nochmal die Wimmelbücher ihrer Kindheit studiert. Ricky Lee Jones, die ist schon lange im Musikgeschäft und sie war auch eine Zeit lang mit Tom Waits liiert. Auf ihrem Album Kicks, da singt sie Coverversionen von Songs aus den 50er bis 70er Jahren, wie zum Beispiel Houston. Original von Sanford Clark und dann berühmt gemacht von Dean Martin.

0: Eine Stadt im Ausnahmezustand, drei Freunde ohne Arbeit und Perspektive. Aber da ist die Hoffnung auf ein besseres Leben irgendwo auf dieser Welt. Leonhard Frank, geboren 1882 in Würzburg, ein Kriegsgegner, zweimal war er im Exil, ist einer der großen, heute nicht mehr ganz so präsenten Autoren aus Bayern. In seinem Roman Von 3 Millionen 3 aus dem Jahr 1932, da erzählt er die Geschichte dieser drei Freunde aus der Arbeit. Klasse, die aus Hunger und Verzweiflung aus Würzburg fliehen, bis nach Südamerika gelangen und am Ende dann doch wieder im verarmten Würzburg landen. Gezeichnet von der Weltwirtschaftskrise, aber getragen von ihrer Freundschaft. Am Mainfrankentheater Würzburg, da kommt dieser Stoff jetzt auf die Bühne. Es ist die erste Premiere unter dem neuen Intendanten Daniel Morgenroth und Regie geführt hat Schauspieldirektor Ingo Putz. Warum ihn diese Geschichte aus der Zwischenkriegszeit heute so beschäftigt, das kann er uns jetzt gleich erzählen, denn er ist mir aus unserem BR-Studio Würzburg zugeschaltet. Hallo, Herr Putz.
1: Ja, hallo.
0: Herr Putz, von 3 Millionen 3. Sie starten Ihre Spielzeit mit einer Bühnenfassung dieses Romans von Leonhard Frank. Was zeichnet denn diesen Roman aus? Oder anders gefragt, was hat Sie denn daran so gepackt?
1: Ja, das sind gleich mehrere Dinge, die unfassbar faszinierend sind. Also mir ging es wie vielen Menschen erstmal, Leonhard Frank kannte ich, bevor ich mich mit Würzburg befasst habe, nicht. Leider, muss ich sagen, ist es auch wirklich eine Entdeckung und ich kann auch jedem nur empfehlen, diese Entdeckung auch zu machen, denn es ist ein absolut wertvoller und wichtiger Autor, der da irgendwie verloren gegangen ist. Mhm. Mit Sicherheit auch, weil natürlich die Nazis ihn sehr erfolgreich in die Vergessenheit verbrannt haben. Natürlich wurden seine Bücher auch verbrannt von den Nazis, weil er natürlich als Sozialist geschrieben hat und für Frieden sich eingesetzt hat, sehr stark und für eine Gleichheit und ja, Menschlichkeit.
0: Ich musste bei Leonhard Frank an die Sozialstudien von Hans Fallada denken. Kleiner Mann, was nun? Wer einmal aus dem Blechnapf frisst oder auch, das mag ich sehr gerne, jeder stirbt für sich allein. Die feiern ja auch schon länger eine Renaissance auf den Theaterbühnen hier bei uns in Deutschland. Inwieweit kann man die beiden Autoren denn vergleichen?
1: Ja, genau. Sie beschreiben ja auch viele ähnliche Zeitabschnitte. Erstmal finde ich die Perspektive Franks sehr wichtig, weil er als Autor wirklich nicht aus dem Bürgerlichen kommt, sondern ganz klar aus der Arbeiterklasse. Ja, also er kennt das Leben aus einer absoluten Armut heraus, hat sich daraus herausgearbeitet und letztlich herausgeschrieben dann. Das finde ich eine absolut wichtige und spannende Perspektive. Sprachlich erinnert es, ne, also auch Frank hat einen eher sachlichen Ton, wenn er beschreibt. Da sind die gar nicht so weit auseinander. Frank hat natürlich diese Regionalbezüge, die scheinbar ihn erstmal ja eben regionale ansiedeln, weil er diese 4 Würzburg-Romane geschrieben hat. Mhm. Aber die weisen alle über die Stadt natürlich hinaus. Sie zeigen die große Liebe für diese Stadt. Ja, also er hat natürlich diese Stadt auch als hart empfunden, als armer Mensch. Ja, ist es ihm da nicht immer gut gegangen. Aber es ist auch immer wieder so, dass es ihn zurückführt in diese Stadt.
0: Mhm. Und ist denn eigentlich die Stadt Würzburg in dieser Inszenierung von Ihnen auch präsent?
1: Ja, das auf jeden Fall. Also wir haben, natürlich ist es so, das ist ja eine Odyssee, die diese drei Freunde machen. Sie ziehen aus Würzburg, sie kommen nach, durch ein Wunder eigentlich kann man sagen, nach Südamerika, von dort aus nach Marseille, dann über Berlin und dann wieder zurück nach Würzburg. Es gibt eigentlich sogar noch eine Station in der Schweiz, eine kurze Episode, wo sie auch noch sind. Sie sind in Südamerika auch in 3 verschiedenen Ländern eigentlich, in Brasilien, in Argentinien und in Paraguay, erleben da also einiges. Das ist natürlich nicht auf der Bühne zu bebildern. Ja, das können wir jetzt nicht auf dem Bühnenbild darstellen. Deswegen haben wir uns auf eine eher abstrakte Bühne reduziert. Und Würzburg ist für mich die Brücke. Ja, also im Bühnenbild haben wir ganz klar eine Brücke erkennbar, natürlich stilisiert, jetzt nicht einen barockisierten Nachbau der Brücke. Aber das Element der Brücke und des Wassers ist für mich ganz klar Würzburg.
0: Welche Erfahrungen machen denn die drei während ihrer langen Reise und was macht sie für unsere Zeit interessant?
1: Naja, also das Thema Arbeitslosigkeit ist jetzt leider wieder aktuell geworden. Also während wir geprobt haben, kamen Meldungen, dass monatlich tausende Arbeitsplätze in der Industrie verloren gehen, was absolut erschreckend ist natürlich. Tatsächlich kam in der Sommerpause dann die Nachricht, wir sind jetzt wieder bei 3 Millionen Arbeitslosen. Natürlich in einem anderen Verhältnis zu damals, aber trotzdem spielt das jetzt wieder eine stärkere Rolle. Wir schauen da wieder mehr drauf. Was ich aber entscheidender finde bei dem Roman ist, dass er immer wieder diese Verteilungsungerechtigkeit zeigt. Ja, also es gibt immer wieder, sehen die drei, dass eigentlich Reichtum da ist. Ja, dass eigentlich sowohl die Natur als auch die Menschen es eigentlich möglich machen könnten, dass alle gut leben könnten und dass alle genug zum Leben haben. Und sie erleben aber, es ist ungleich verteilt. Sie kommen da nicht dran. Ja? Es ist geschützt mit Gewehren, sagen sie, und hinter Beton geschützt. Und ja, die Ungleichheit der Verteilung, das erleben wir heutzutage eben auch noch sehr, sehr stark. Ja? Also wir haben auf der einen Seite, keine Ahnung, Elon Musk, der es sich leisten kann, zu überlegen, auf den Mars zu fliegen, der Kriege entscheiden kann, wenn er will, der so viel Geld hat, dass er das nicht ansatzweise ausgeben kann. Und auf der anderen Seite verhungern Menschen. Und das ist, diese Schere, es geht immer weiter auseinander und sie ist nicht erklärbar. Also beziehungsweise sie ist nicht hinnehmbar eigentlich. Und sie lässt sich aber auch nicht wirklich rechtfertigen.
0: Und liefert das Stück dann irgendeine Antwort darauf, auf diese Frage, die sich ja viele stellen, woher kommt diese Ungerechtigkeit, woher kommt diese Ungleichheit?
1: Na, erstmal ist diese, finde ich, macht Frank das so, dass er das immer wieder als brüllende Frage sozusagen zeigt. Mhm. Ja, mal sehr leise gestellt, mal in traurigen Momenten, mal eigentlich in schönen Momenten auch, aber immer wieder kommt diese Frage nach dieser Verteilungsungerechtigkeit und warum das so ist. Die drei merken selber, dass sie nichts daran ändern können. Und diese Ohnmacht, ich glaube, die empfinden wir heutzutage auch sehr. Ja? Wir stehen ja auch jetzt davor und merken, wir können eigentlich nichts ändern. Und Frank gibt keine Lösung, weil wenn er, also welche sollte das sein, die nicht ideologische Natur?
0: Ich dachte, er gibt eine, nämlich den Zusammenhalt dieser Freunde, oder?
1: Genau, darauf wollte ich jetzt gerade hinaus. Er gibt keine direkte politische Lösung dafür, aber was er zeigt, ist dieser Zusammenhalt dieser Freunde und diese Solidarität untereinander und mit anderen Menschen. Das heißt, diese drei, keine Ahnung, die bekommen dann irgendwie Geld, wie durch ein Wunder. Und der eine kriegt das Geld in die Hand, aber er kommt gar nicht auf die Idee zu denken, oh, jetzt habe ich Geld, das ist jetzt meins, das habe ich irgendwie bekommen, das ist nur für mich. Sondern es ist völlig klar, es ist sofort für alle drei. Oder sie erleben einen schrecklichen Unfall,

0: wo Arbeiter, andere Arbeiter sterben und sie sind sofort empathisch, machen sich Gedanken, sie sind mitfühlend, ne? Sie sind nicht gleichgültig, sie sind nicht nur auf sich bezogen, sondern sie beziehen es über sich hinaus, diese Solidarität. Und das ist, glaube ich, etwas, was wir im Moment so nicht erleben. Im Moment erleben wir einen wirtschaftlichen Rückgang oder bei einigen Menschen auch wirklich eine mindestens gefühlte Angst, es geht bergab wirtschaftlich. Und das hat aber zur Folge, dass wir sehr stark dazu neigen, aber dann nur für uns. Aber dann muss ich muss irgendwie gesichert sein und meine Leute, aber die anderen, die dürfen nichts kriegen, weil die nehmen uns das weg. Und da stellt sich Frank ganz klar dagegen.
1: Und diesen Appell können wir sozusagen mitnehmen von diesem Theaterabend, diesen Appell, solidarisch zu sein.
0: Ist das ja, das? Ich finde schon. Ich finde, wir sollten uns nicht auseinanderdividieren lassen. Wir sollten nicht irgendwie anfangen, diese Geldknappheit oder diese vermeintliche Geldknappheit, meiner Meinung nach ist, es ist sehr viel Geld da. Es ist immer nur eine Entscheidung, für was es ausgegeben wird. Aber wir merken eben ganz schnell, ja, das dividiert Menschen auseinander. Und das sollten wir sollten uns nicht trennen lassen als Menschen.
1: Das sagt Ingo Putz, Schauspieldirektor am Mainfrankentheater Würzburg, über seine Bühnenfassung und das, was wir von seiner Inszenierung mitnehmen können, von Leonhard Franks von 3 Millionen 3. Premiere ist am 10. Oktober, also diesen Samstag um 9.30 Uhr im Kleinen Haus. Davor gibt es auch noch eine Einführung um 19 Uhr. Alle weiteren Termine finden Sie auf der Homepage des Mainfrankentheaters Würzburg. Ja, vielen Dank für das Gespräch, Herr Putz, und viel Erfolg mit Ihrer Inszenierung.
0: Ja, danke schön. Und wie gesagt, ich freue mich, wenn viele kommen und vielleicht dieses Stück wieder als Anlass nehmen, mehr Frank zu lesen.
1: Vielen Dank. Und jetzt Mine mit dem Song Dunkel aus ihrem aktuellen Album Killer.

0: Ludwig II. Ist eine der bekanntesten und schillerndsten Figuren der bayerischen Geschichte. Seine Regentschaft, die brachte Schlösser und Gärten und natürlich auch unzählige Mythen und Legenden hervor. Und sie fand schließlich ihr Ende in einem der berühmtesten ungeklärten Todesfälle Bayerns. Am 13. Juni 1886 kam Ludwig II. Im Starnberger See ums Leben, verschuldet, einsam, psychisch für krank befunden, zusammen mit dem Psychiater Dr. Bernhard von Gudden. Was wohl davor geschah? Den letzten 4 Tagen des Märchenkönigs widmet das Museum Starnberger See jetzt eine neue Dauerausstellung. Mehr von Sarah Kosch-Amos.
1: Mit Mauern aus weißem Kalkstein thront es auf einem steilen Felsen in den Bergen. Mehrere schlanke Türmchen, Erker und Zinnen ragen in den Himmel. Das Schloss Neuschwanstein breitet sich im Museum Starnberger See als großes Kulissenbild aus. Daneben hängt eine leuchtende Texttafel. Das Miteinander von idealisierter, märchenhafter Welt durch Neuschwanstein und Technik haben beide mit König Ludwig zu tun, sagt Museumsleiter Benjamin Tillich.
2: Er hat seine Märchenhaftigkeit in seinen Bauwerken erreicht dadurch, dass er wirklich mit der allerneuesten Technik damals gearbeitet hat. Eben zum Beispiel mit Elektrizität, die ja erst in den 1880er Jahren überhaupt vorgestellt worden ist, in der Nutzung von Glühlampen.
1: Das Schloss war noch nicht fertig gebaut, trotzdem hielt König Ludwig sich dort auf, während in München im Juni 1886 seine Entmündigung vorbereitet wurde. Was genau war geschehen? Ist das tragische Schicksal des Märchenkönigs wie fast kein anderes Thema in Bayern nicht eigentlich komplett auserzählt? Es gibt genauso viele Bücher und Filme wie Ausstellungen, Kunstwerke und Meinungen zu Ludwig II. Kann das Museum Starnberger See dem noch etwas hinzufügen? Das Team hat sich einen raffinierten Kniff überlegt. Sie haben die letzten 4 Tage des Königs ausgewählt. Die Ausstellung ist aufgebaut wie ein klassisches Drama.
2: In 4 Akten rollt sich das aus. Das beginnt mit seiner Entmündigung, kommt dann über seine Festsetzung und seine Reise bis nach Berg. Naja, und da endet das dann mit dem tragischen Tod im See. Und in diesen 4 letzten Tagen spielen eigentlich alle Personen, die während seines Lebens wichtig waren, irgendwie eine Rolle, sind dort irgendwie in den Verstrickungen mit drin. Und nicht nur die Personen, sondern tatsächlich auch die Umstände. Also all das kulminiert in diesen 4 Tagen.
1: Zu den Umständen gehört, wie Bayern damals politisch positioniert war. Es ist wichtig, wie Ludwig als Person strukturiert, wie zerrissen seine Persönlichkeit und wie angeschlagen seine Gesundheit war. Dazu gibt es eine Vorgeschichte, einen Prolog und auch einen danach.
3: Jedes Theaterstück hat ja dann auch einen Epilog und das ist gerade bei Ludwig ganz wichtig, dass man sieht, nicht nur die Beisetzung, nicht nur das Obduktionsprotokoll, nicht nur der Trauerzug, sondern dass man auch sieht, was hat das mit den Menschen vor Ort gemacht, und zwar schon direkt nach seinem Tod.
1: Sagt Co-Kuratorin Claudia Wagner. Ihr stand für die Recherche das geheime Hausarchiv der Wittelsbacher offen. Regelmäßig führt sie durch die Ausstellung.
3: Ich blättere die Geschichte auf und ich erwarte von den Menschen, dass sie mitgehen und mitdenken. Also ich führe wirklich vom Kindergarten bis zu Senioren alles. Ich merke, dass alle dieser Fall bewegt, dass man sich fühlt, wie wenn man in einem Krimi-Dinner gefangen ist. Es ist einfach der Cold Case der bayerischen Geschichte.
1: Der berühmte, nie gelöste Kriminalfall nähert sich nicht nur erzählerisch, sondern auch gestalterisch an eine Theaterkulisse an. Im Museum Starnberger See durchschreiten die Besucher von Akt zu Akt mehrere große Bühnenbilder. Der Unterschied zum Theater: die Besucher dürfen auch auf die Hinterbühne schauen, betont Benjamin Tillich, der, so scheint es, mitten im Schlafzimmer von König Ludwig auf Schloss Neuschwanstein steht, dekoriert mit Gemälden, Intarsienarbeiten und Holzschnitzereien.
2: Hinter uns aber ist eben die andere Seite. Und auf dieser anderen Seite werden dann Leute erklärt, wie zum Beispiel Dr. Bernhard von Gudden, der in diesem Zimmer König Ludwig mit seiner Entmachtung und Gutachten konfrontiert hat und später dann auch darüber gesprochen hat, wie der König darauf reagiert hat. Der König, der tatsächlich nachweislich kurz vorher den Schlüssel zum höchsten Turm des Schlosses verlangt hat, nach eigener Aussage, um sich dort hinabzuwerfen.
1: Das Museum als Ort der sicheren Faktenlage. Am Ende steht keine einhellige Meinung. Der Besucher soll sich sein eigenes Bild machen. Ohne Fake News, ohne künstliche Intelligenz. Dafür mit einem guten Hinweis von Museumsleiter Benjamin Tillich.
2: Es stimmt eben nicht, dass man die Dinge immer nur ganz oft sagen muss und dann wären sie wahr. Sie werden bloß dann von allen geglaubt.
0: Ludwig II., die letzten Tage des Märchenkönigs. Die neue Dauerausstellung, die können Sie künftig von Mittwoch bis Sonntag besuchen im Museum Starnberger See. Tina Riven nennt sich eine Band mit Musikern aus dem Volk der Tuareg, der Freunde der Sahara. Und Tina Riven, das steht auch für Wüste oder für einen leeren Ort, einen kargen

0: Unser Thema jetzt, ausgestellte Männlichkeit. Naja, haben Männer denn nur noch in der Zirkusmanege ihren starken Auftritt? Toxische Männlichkeit dürfte der Komponist Gioachino Rossini zwar noch nicht gekannt haben, aber selbstherrliche Patriarchen, die waren ihm offenbar schon geläufig. Und die Umerziehung dieser Machos, die funktioniert dank einer tapferen Italienerin nicht nur rasant, sondern sogar ganz vergnüglich. Wir können diesen Prozess gerade beobachten im Landestheater Salzburg. Dort hat Regisseurin Alexandra Liedtke Gioachino Rossinis Komödie Die Italienerin in Algier aus dem Jahr 1813 jetzt auf die Bühne gebracht. Peter Jungblut.
1: Wo gibt es sie noch, die starken, muskelbepackten, die vermeintlich richtigen Männer? Gar nicht so leicht zu beantworten, diese durchaus heikle Frage. Immerhin geht es um eine sehr traditionelle Auffassung von Maskulinität. Es gehört also schon etwas Mut dazu, die Frage zu beantworten. Landet man dabei doch unweigerlich mitten im Kulturkampf um Geschlechterrollen, um toxische Männlichkeit und alles, was damit verbunden ist. Meist geht sofort der Streit los, wenn es darum geht, den neuen und den alten Mann auseinanderzuhalten. Unversöhnliche und lautstarke Polarisierung inbegriffen. Doch Regisseurin Alexandra Liedtke gelang am Salzburger Landestheater bei ihrer Inszenierung von Gioachino Rossinis Komödie Die Italienerin in Algier der Kunstgriff, Kraftprotze auftreten zu lassen, ohne sie damit gleichzeitig dem Spottpreis zu geben. Denn wo haben die ganzen Kerle ihr womöglich letztes Reservat gefunden? In der Zirkusmanege. Dort gilt die Muskelkraft noch was. Dort darf der Raubtierbändiger seinen Testosteronüberschuss ausleben, der Artist seinen Sixpack zelebrieren und der Illusionist den Macho raushängen lassen, ohne dass das gleich sexistisch wirkt. Es ist wie auf dem Jahrmarkt. Auch da dürfen Männer Gewichte heben, den Hammer schwingen und in munterer Runde Maßkrüge stemmen, ohne dass das sofort peinlich wäre. Klar, eine leichte Ironie schwingt da immer mit, aber das gilt auch für Rossinis unverwüstliche und überraschend emanzipierte Oper, die er eigentlich um 1810 in Algier spielt, zu einer Zeit, als Europa vom Orientalismus begeistert war. Rückblickend ist diese Leidenschaft kaum noch nachzuvollziehen, gelten Nordafrika und der Nahe Osten heute doch eher als kulturelle und migrantische Risikogebiete. Bei Rossini bringt die titelgebende Italienerin dem launischen, aber gutherzigen Herrscher und Bey Mustafa europäische Wertvorstellungen bei, vor allem was die Rolle der Frau betrifft. Was als Komödie angelegt ist, könnte in diesen Zeiten sehr bitter anmuten, wenn die Handlung tatsächlich in Algerien oder sonst einem islamischen Land spielen würde.

0: Zirkus dagegen wirkt die Thematik deutlich unverfänglicher. Alexandra Liedtke, ihr Bühnenbildner Philipp Rubner und ihre Kostümbildnerin Sue Bühler verstehen es, diese Männerdressur über 3 Stunden hinweg ausgesprochen unterhaltsam und beschwingt ablaufen zu lassen. Italienerin Isabella, die aus Apulien stammende Marzia Marzo, hat von Anfang an und im doppelten Sinne des Wortes die Hosen an, dass sie es ist, die am Ende die Raubkatzen zähmt und die Peitsche schwingt, während der anfangs noch dominante Mustafa, der italienisch-polnische Bass Daniele Maciantelli, sich mit Spaghetti begnügt, ist zwar absehbar, aber dennoch amüsant. So leicht und konfliktfrei wie unter diesem Zeltdach ist es natürlich in Wirklichkeit nicht, überkommene Männlichkeitsvorstellungen und Rituale zu überwinden. Doch der Rossini-Abend funktioniert in dieser ausgelassenen Zirkusoptik hervorragend und nebenbei wird sogar noch der ein oder andere Zaubertrick verraten. Artistin Lea Torangena ist folgerichtig der unverzichtbare Kraftprotz, der in jede Manege gehört. Staunenswert, wie sie an der Stange scheinbar mühelos die Schwerkraft aufhebt. Der aus Bologna stammende Dirigent Carlo Benedetto Cimento, in Salzburg erster Kapellmeister, genießt es hörbar bei Rossini, immer wieder das Gaspedal durchzudrücken. Für sein stetes Accelerando, das artistische Beschleunigen in den Arien, ist der Komponist ja bekannt und beliebt. Und weil in Salzburg nichts ohne Mozart geht, wird auch der kurz zitiert.
1: Die nächste Vorstellung von Rossinis Italienerin in Algier am Landestheater Salzburg, die ist schon heute Abend. Die Oper läuft noch einige Male bis Mitte Dezember.

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5: Um 21 Uhr mit Peter Veit. 4 Stimmen mehr als AfD und BSW zusammen haben. Dieses Ergebnis der Landtagspräsidentenwahl in Sachsen-Anhalt beschäftigt Union und SPD. Im Koalitionsausschuss sitzen seit dem Nachmittag die Spitzen beider Parteien zusammen. Die Frage, wer AfD-Kandidat Rausch die Mehrheit beschafft hat, steht dabei im Fokus, berichtet ARD-Korrespondent Markus Preis.
6: Für die SPD ist mehr oder weniger klar, dass auch CDU-Stimmen im Spiel gewesen sein müssen. Sie fordert jetzt eine Erklärung von der CDU, wie es dazu kommen konnte. Und die SPD ist verärgert darüber, dass der Bundeskanzler heute Nachmittag öffentlich von einer sogenannten False-Flag-Operation gesprochen hatte, die möglich sei. False-Flag, also eine Operation unter falscher Flagge, kennt man aus dem Militär. Im Prinzip deutet der Bundeskanzler damit an, die Stimmen kommen vielleicht auch von SPD, Grünen oder Linken. Und das ist aus Sicht der SPD einfach der Lage nicht angemessen.
5: Auch bei der CSU ist die Wahl des Landtagspräsidenten in Sachsen-Anhalt mit Verwunderung beobachtet worden. Dass der AfD-Kandidat Rausch 4 Stimmen mehr bekommen hat, als AfD und BSW zusammen haben, sorgt für heftige Reaktionen bei den Christsozialen. Julian von Löwis.
7: Von einer Zäsur ist die Rede, einem harten Schlag, gar von einem himmelschreienden Skandal. Für CSU-Generalsekretär Martin Huber ist die Wahl inakzeptabel und ein schwerer Schlag für die politische Mitte in Deutschland. CSU-Fraktionschef Klaus Holitschek sieht in dem Ergebnis eine Zäsur und einen Auftrag an die Volksparteien, verloren gegangenes Vertrauen zurückzugewinnen. Am weitesten geht CSU-Vorstandsmitglied und Sudetendeutschen Sprecher Bernd Posselt. Sollten Abgeordnete demokratischer Parteien die AfD-Kandidaten unterstützt haben, fordert er deren Parteiausschluss.
5: Im Landkreis Bamberg laufen die Planungen für ein Museum, das sich dem Leben und Werk des berühmten Kinder- und Jugendbuchautoren Paul Maar widmen soll. Ein Bürgerbegehren, mit dem das Projekt wegen der hohen Kosten gestoppt werden sollte, ist nun gescheitert. Der Stadtrat von Hallstatt hat den Antrag wegen inhaltlicher Mängel zurückgewiesen. Paul Maar ist vor allem für seine Sams-Bücher bekannt. Die deutsche Fußballnationalmannschaft ist in der Weltrangliste weiter zurückgefallen, von Platz 12 auf Rang 13. Nachdem die Mannschaft von Bundestrainer Klopp in 4 Nations League-Spielen nur einen Sieg geholt hat, wurde sie von der Schweiz überholt. Weltmeister Spanien baute seinen Vorsprung an der Spitze aus, vor Argentinien und Frankreich auf den Plätzen 2 und 3. Das Wetter in Bayern in der Nacht teils klar, teils bewölkt und regnerisch, Tiefstwerte 14 bis 6 Grad, morgen nur noch vereinzelt freundlich, meist Wolken und Regen und auch am Freitag und Samstag wenig Sonne und lebhafter Wind, Höchsttemperaturen 14 bis 20 Grad. Soweit die Nachrichten, 21 Uhr und 3 Minuten.
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8: Ich bin Gertrude, schön, dass Sie dabei sind. Es geht heute um Stimmen von der Levante, um mesopotamische Nachbarn, unter anderem bei Erdem Panjaji und um Obertongesang mit Tengaton. MDR Kultur Bayern 2 und Bremen 2 senden Funk und Welt und gleich weht ein neuer musikalischer Wind über die Steppe der Mongolei, inspiriert von einem Klang, der durch die Dachöffnung der Jurte einst vom Himmel herabkam.

Tengaton mit einem Stück vom ganz neuen Album Ilsch. Es kam gerade heraus in Frankreich. Einer der Musiker lebt und arbeitet seit vielen Jahren in Ingolstadt. Yamsay Oryo, das heißt so viel wie Reise nach Yamsay. Und dieses Lied drückt die Weltanschauung, die Lebensweise dieser Männer aus, eng verbunden mit der Natur und der Umwelt. Der Zatan, das ist eine ethnische Gruppe, die in der Taiga in der nördlichen Mongolei lebt und die sich immer gern an den Klang der Rentierhufe erinnert. Tenga, der Himmel, verkörpert für die Mongolinnen und Mongolen die höchste spirituelle Instanz. Man blickt zum Himmel durch die Öffnung des Tono, jener Krone, die auf den Stützen einer Jurte ruht. Hier zirkuliert der Wind ebenso wie der Klang und Ilch steht da für sanfte, menschliche und musikalische Wärme. Dieses Quartett von 4 Musikern aus verschiedenen Generationen vereint traditionelle und klassische mongolische Musik und alles ist auch stark geprägt durch die Sowjetära von 1921 bis 1990 sowie den Erfahrungen danach. Darum geht es auch bei diesem Song, um die Veränderung, die die Revolution einst in die Mongolei gebracht hat.

Tengaton sind vier Musiker, die verschiedene Fiedeln spielen, aber auch den Obertongesang, den Kehlkopfgesang gelernt haben und den sie weiterentwickeln. Hömi heißt er. Jetzt kommen die mongolischen Reiter sogar bis nach Spanien bei dem nächsten Song hier bei Folk und Welt. Aufsteigende Flamme haben sie diesen Song genannt. Dieses Stück ist allerdings auch vom Flamenco inspiriert. Man hört am Ende so ein bisschen die Palmeros, die Händeklatscher. Und es gibt so eine Verbindung hier zwischen der Bewegung des lodernden Feuers in der Mongolei und der Rhythmik, Energie und Kraft der Flamenco-Tänzer.

Hängathon-Touren in diesem Herbst in Europa. Ich werde die Termine noch ansagen in der zweiten Stunde hier bei Folk und Welt. Genau wie eine Band aus Tuva, Hunhurtu, die nach Dresden kommt zu den Jazztagen mit Musik aus Tuva am 27. Oktober. Mitsune ist eine japanische Band aus Berlin, die erst Ende November ein neues Album herausbringt. Doch die erste Single, die gibt's schon zu hören. Und die greift Rhythmen japanischer Sommerfeste auf. Die werden Matsuri genannt. Dieses Stück lädt zum Tanzen ein und weckt Assoziationen an Feuerwerke. Doch Shiomi Kawaguchis Texte beschreiben auch die Vorzüge des Tanzens, des Singens und des Blicks in den freien Himmel.

Dotanba wird dieses Album heißen und es ist Natur in eine Audiodatei gebannt, sagt zum Beispiel Shamisen-Spielerin und Sängerin Yuka Snell über dieses Album, das Ende November erscheint. Ursprünglich wurde die Band Mitsuna als Shamisen-Trio gegründet, doch heute gibt es nicht nur Shamisen-Spielerinnen, sondern auch einen Perkussionisten und einen Kontrabassisten. Diese 2 Stunden Funk und Welt drehen sich heute um Levante-Stimmen, nicht nur aus der Gegenwart, um mesopotamische Nachbarn, also um die Musik der Armenier, Kurden und Türken, aber auch um Obertongesang. Von Japan und der Mongolei geht's jetzt wirklich an die Küsten der Levante, ans östliche Mittelmeer. Seit Jahrzehnten von Krisen gebeutelt, hat der Libanon trotzdem nicht nur eine panarabische Diva wie Feyruz, sondern auch eine überaus reiche aktuelle Musikkultur hervorgebracht, zu erleben vom 29. Oktober bis zum 1. November in der Elbphilharmonie in Hamburg in sehr schöner Breite, von traditioneller Oud-Musik bis hin zu arabischem Pop. Als Paris des Nahen Ostens galt die Stadt Beirut in den 60er Jahren, doch korrupte Politiker und eine instabile Region zerstörten diesen Mythos bis auf die Grundmauern. Ich schaue hier bei MDR Kultur auf Künstlerinnen und Künstler, die einen engen Bezug zum Libanon haben, wie zum Beispiel Yasmin Hamdan oder Massar, eine Band aus Deutschland, um einen libanesischstämmigen Sänger, die zur Transvokale nach Frankfurt Oder kommt, oder Tanja Saleh, die in Hamburg in der Elbphilharmonie auftritt Ende Oktober. Yasmin Hamdan, die kommt aus der Electro-Indie-Underground-Szene, die in den 90er Jahren in Beirut entstand, und sie wurde mit Soap Kills international bekannt. Damals war das ihr Duo mit Zaid Hamdan. Doch ihr Lebensweg brachte sie nach Paris und dort hat sie dann schon 3 Soloalben herausgebracht. Ihre Existenz ist eine nomadische, hat sie mir einmal erzählt. Der Song Hon zum Beispiel, der entstand nach der Riesenexplosion im Hafen von Beirut vor einigen Jahren. Damals gab es hunderte Opfer. Dieser Song beschreibt ihre Ohnmacht in der Ferne und die Unmöglichkeit, wirklich zu helfen. Die beklemmende Atmosphäre von Hon, was hier bedeutet, bezieht sich aber nicht nur auf Beirut, sondern auch auf die gewaltvolle Gegenwart im Nahen Osten. Gaza versinkt immer mehr in Schutt und Asche und Hamdan ist auch davon betroffen. Sie hat in einer Schreibblockade vor einigen Jahren von einem befreundeten palästinensischen Dichter, der Anas Alaili heißt, ein Gedicht erbeten. Und dann konnte sie selbst ihre Gefühle in Worte fassen. Das Ergebnis heißt Hon.

Yasmin Hamdan lebt in Paris, aber sie hat ihre Wurzeln in Beirut nie gekappt. Dort ist ihre Familie zu Hause, Cousins, Cousinen, ihre Eltern. Dort hat sie als Jugendliche die Musik von Feyrouz und anderer Sängerinnen auf Platten entdeckt und gesammelt und weiterverarbeitet. Bis heute samplet sie Fragmente aus dieser Plattensammlung. Ein Teil ihrer Familie kam aus Palästina in den Libanon und hat immer wieder Phasen starker Gewalt erlebt, nicht nur im Bürgerkrieg im Libanon. Und Yasmin Hamdan erzählt, dass sie oft nur in einen Überlebensmodus geschaltet hat. Sie singt: Ich erinnere mich, ich vergesse. Mord ist normal, Verzerrung ist normal, Fiaskos sind normal, Plünderung ist normal. Manipulation ist normal, Einschüchterung ist normal, Hysterie ist normal, Verzweiflung ist normal. Yasmin Hamdan mit I Remember, I Forget.

Jasmin Hamdan bei MDR Kultur Bayern 2 in Bremen, 2 in den Late Night Sounds. Sie hören Funk und Welt jeden Mittwoch neu. Gerade tourt die Sängerin mit Konzerten in Athen und Tunis und auch in Istanbul. Seit 10 Jahren ist die folgende Band auf Tour, Massar. Und sie erspielte sich ein Publikum in Ost und West, in Aserbaidschan, im Libanon, in Tunesien, aber auch in England, Österreich oder der Schweiz. Kennengelernt haben sich die 4 Musiker beim Studium in Dresden und Rostock. 2021 bekam Massar den Deutschen Jazzpreis in der Kategorie Vocal Album des Jahres und 4-fach waren sie für den Opus Klassik nominiert. Rabbi Lahoud erhielt zudem den WDR Jazzpreis. Dieser unglaublich tolle Sänger und auch Texter. Das aktuelle Album Bait erschien 2023 und beschreibt auch die Suche nach Heimat oder einem Zuhause anderswo.

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1: Massa live bei der Transvokale in Frankfurt am 13. November. Die nächste Künstlerin, die lebt nicht mehr im Libanon, Tanya Saleh. Brainwash heißt ihr Song und der Text besagt Folgendes. Geschichtsbücher erzählen nie die Geschichte der Verlorenen, der Einsamen, der Gescheiterten. Dafür macht das ihr Song.

Dieses Lied hat etwas Beklemmendes, beziehungsweise das Video dazu, das sie noch in Beirut produziert und aufgenommen hat. Ihr neues Album ist allerdings eine skandinavisch-libanesische Koproduktion. Es heißt Fragile oder Fragile und sie liegt auf dem Cover in einem offenen, uralten Koffer, symbolisch wohl für ein Leben auf der Flucht, ohne Heimat, ohne Sicherheiten, ohne Familie. Tanja Sahle live in Hamburg beim Libanon-Festival Ende Oktober mit Bands, zum Beispiel Sanam, die ich vor 2 Jahren in Marseille gehört habe und dann noch einmal beim Ruderstadt-Festival. Und als erster Abschied von Beirut hier bei Funk und Welt tauchen wir ein tief ins kulturelle Gedächtnis der Libanesen mit der Stimme von Feyrouz. Die über 90-jährige ikonische Sängerin wollte nie ihre Heimat verlassen, auch nicht im Bürgerkrieg. Sie singt: Ich habe ein Haus und ein kleines Stück Land. So wohnt nun Frieden in mir. Ich würde mein Land nicht für alles Gold der Welt verkaufen. Der Boden meines Landes ist der Boden des Paradieses. Und darin schläft die Zeit.

Fairuz wird oft als Seele des Libanon, als Nationalsymbol bezeichnet und ist eine Ikone in der gesamten arabischen Welt. We Want Sounds hat letztes Jahr das Album Chat Iskandaria von 1987 remastered und wieder veröffentlicht. Damals sang sie klassische Songs der Rabbani-Brüder, begleitet von traditionellen Orchesterarrangements.

Weniger orchestral als bei Ferus, dafür immer noch mediterran und doch sehr fest in einer sprachlichen Minderheit verwurzelt, ist die Musik der Band Gigi Denisa. Unterstützt von Musoté als künstlerischen Berater, hat diese Band eine warme Klangidentität entwickelt, beeinflusst von Volksmusik okzitanischer Herkunft. Und hier wird der Mond besungen.

Luis Pastorelli ist Autor, Komponist, Performer und Gründer des Carnaval Indépendant Niçois. Das ist Nizzas alternativer Karneval. Er ist Leadsänger der Reggae-Band Nux Vomica aus Nizza und hat sich schon immer von den sozialen Gemeinschaften, der Geschichte, der Kultur, den mündlichen Überlieferungen seiner Heimatstadt Nizza inspirieren lassen. Darüber hinaus engagiert er sich seit Jahrzehnten für die Wiederbelebung der okzitanischen Kultur. Man denke nur an Bands wie Massilia Sound System, die da Vorreiter waren. Mit Gigi de Nisa geht's jetzt an die Ufer des Mittelmeers, aber auch bis nach Brasilien.

Sprachen bewahren Geschichte und Geschichten, wie hier das Okzitanische. Ich war kürzlich im Baskenland und in Bilbao gibt es jetzt viel mehr Sprecher von Baskisch als noch vor 10 Jahren. Das macht große Hoffnung für regionale Kulturen. Auch das Okzitanische könnte wieder aufleben. Die Bands zum Revival gibt es schon seit mehr als 30 Jahren zwischen Nizza, Marseille und Biarritz. Cocagna ist eine neuere Band und die bündeln gleich ihre sanften Kräfte mit Lucas Santana, der ein ganzes Album seiner brasilianischen Sprache, dem brasilianischen Portugiesisch und vielen ihrer Schwesteridiomen gewidmet hat zuletzt. Das Album heißt Brasiliano.

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1: Um 22 Uhr mit Peter Veit. Die Spitzen von Union und SPD sitzen seit dem Nachmittag im Koalitionsausschuss zusammen. Neben den geplanten Reformen dürfte es bei dem Treffen vor allem um die Wahl gestern im Magdeburger Landtag gehen.
2: In Sachsen-Anhalt wurde ein AfD-Politiker zum Landtagspräsidenten gewählt, ein Novum in Deutschland. Viele mutmaßen mit Stimmen von CDU-Abgeordneten. Bundeskanzler Friedrich Merz betonte bei einer Veranstaltung in Berlin, man wisse nicht, wer dem AfD-Kandidaten die Mehrheit verschafft habe. Aber wer seine Stimme der AfD gebe, spiele das Spiel der Extremisten. Mit den Werten seiner CDU vertrage sich das nicht. SPD-Politiker hatten zuvor ihr Entsetzen über die Abstimmung zum Ausdruck gebracht. Verteidigungsminister Pistorius etwa sprach von einem Tabubruch. Katrin Aue, Berlin.
1: Nie vergessen, niemals schweigen. Unter diesem Leitgedanken hat am Nachmittag in Berlin eine Gedenkveranstaltung stattgefunden, 3 Jahre nach dem Hamas-Terrorangriff auf Israel. Zu den Rednern am Bebelplatz gehörten unter anderem der Bundesinnenminister und der israelische Botschafter in Berlin. Unser Hauptstadtkorrespondent Jasper Ruppert berichtet.
3: Wir haben genug Sonntagsreden über tote Juden gehört, sagte Ron Prosor. Jetzt brauche es Taten für lebende Juden, eine Offensive gegen Antisemitismus, so der israelische Botschafter in Deutschland. Berlin sei eine Stadt, in der Juden auf der Straße, in Universitäten und in U-Bahnen angegriffen werden, dass jüdische Kindergärten und Schulen wie Festungen ausgebaut seien und permanenter Polizeischutz die letzte Verteidigungslinie bilde, sei eine Normalität, an die man sich nicht gewöhnen dürfe.
1: Die Affäre um den ehemaligen Chef des Bundesnachrichtendienstes Hanning war heute auch Thema im Bundestag. Dort haben sich die Abgeordneten des Parlamentarischen Kontrollgremiums vom aktuellen BND-Chef Jäger über den Fall informieren lassen, in einem abhörsicheren Raum. Hanning wird verdächtigt, nach seiner Amtszeit von einem ehemaligen Mitarbeiter Geheimdienstinformationen gekauft und weitergeleitet zu haben. Beide sitzen inzwischen in Untersuchungshaft. Das Atomkraftwerk Isar 2 kann komplett zurückgebaut werden. Die zweite und damit letzte Abbaugenehmigung für den Atommeiler im niederbayerischen Isartal liegt vor. Sie umfasst laut Kraftwerksleiter Müller den Abbau des Reaktordruckbehälters und der dazugehörigen Schutzmauer. Nach dem Rückbau des Atommeilers soll zum Abschluss im Jahr 2040 der weithin sichtbare Kühlturm gesprengt werden. Das Wetter in Bayern in der Nacht teils klar, teils bewölkt und regnerisch, Tiefstwerte 14 bis 6 Grad. Morgen nur noch vereinzelt freundlich, meist Wolken und Regen, auch am Freitag und Samstag wenig Sonne und lebhafter Wind, Höchstwerte 14 bis 20 Grad. Die Zeit 22 Uhr und 3 Minuten.
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4: Ich bin Gert Friedrich, Sie sind bei Funk und Welt. Es geht um Levante-Stimmen, mesopotamische Nachbarn und Obertongesang, aber auch um viel mehr bei MDR Kultur Bayern 2 und Bremen 2. Sie finden uns bei ARD Sounds und bei mdrkultur.de auch als Podcast. Diese Stunde bringt Porträts von 2 Künstlerinnen und Künstlern. Einmal geht es um die palästinensische Sängerin und Kanonspielerin Christine Syed, denn die kommt am 10. Oktober ins Malzhaus nach Plauen. Und wir können auch Erdem Pancarci näher kennenlernen. Das ist ein kurdisch-türkisch-deutscher Musiker. Er ist auf Europatour und lebt in Aschaffenburg. Auf Tour ist auch dieses Kollektiv, allerdings in Großbritannien, Samazunda Freak.

Ife ist eine neue Single von der Samasunda Frick und eine mehrsprachige Feier der Liebe. Es geht hier um 4 Stimmen und 4 geografische Herkünfte. Das neueste Mitglied der Band Adeola kommt aus Nigeria. Eine Sängerin aus der Republik Kongo, Dobe Gnaoure von der Elfenbeinküste und Mama Niketa aus Mali. Zusammen singen sie auf Yoruba, Lingala, Bembe, Bete und Bambara. Sie feiern den Geist des Gemeinsam sind wir stärker in diesem Bandprojekt Les Samasunda Frick. Und sie vereinen Stimmen aus verschiedenen afrikanischen Ländern und der Diaspora und setzen sich dafür ein, dass Geschlechtergerechtigkeit endlich mal entsteht und Gewalt offen angeprangert wird, nicht nur Gewalt gegen Frauen. Mandinge-Tradition mit Jazz, Indie und Funkmusik verbinden sie und wer sie live erleben möchte, muss nach Großbritannien reisen, da touren sie gerade. Vorhin gab es schon wichtige Stimmen aus dem Libanon bei Folk und Welt hier in den Late Night Sounds und auch aus der libanesischen Diaspora. Die nächste Künstlerin gehört zur jüngeren Generation einer palästinensischen Musikergemeinschaft. Sie wurde traditionell ausgebildet und suchte dann ihren individuellen Weg, ihre Freiheit. Christine Said lebt jetzt in Frankreich. Denn man hört sehr wenig aus der palästinensischen Musikszene, der Krieg in der Region, in Gaza vor allen Dingen, oder die Gewalt auch im Westjordanland, wo ihre Eltern heute leben, überdeckt fast alles. Die palästinensische Sängerin, Komponistin und Kanonspielerin Christine Said ist in Paris zu Hause und hatte die Veröffentlichung ihres Solo-Debüts Kamakuntu immer wieder verschoben.

0: Kamakuntu heißt das Debütalbum von Christine Saed. Das war hier der Titelsong seit 2013. Da war sie blutjung, lebt die Musikerin in Paris, wo sie damals ein Kompositionsstudium begonnen hat. Sie hat ihre Kindheit und Jugend in der Altstadt von Jerusalem und in Ramallah verbracht, im Westjordanland. Und früheste Erinnerungen flossen in ihr Debütalbum.
1: So Kamakuntu reminds me of this experience and
2: es erinnert mich an diese Erfahrung. Und es ist sehr wichtig, weil es von dem Feigenbaum hinter dem Haus meiner Eltern spricht, der jetzt tatsächlich weg ist. Er wurde zerstört. Es ist nicht mehr da, das Haus meiner Kindheit. Ich war nicht älter als ein Jahr und ich erinnere mich an die Schaukel, die meine Eltern an diesem Baum hatten. Ich war mir nie sicher, ob sie nur ein Seil hatte oder einen Sitz aus Holz. Aber ich erinnere mich an den Geruch und das Geräusch. Es ist also wie ein Traum. Und das ist es, was ich mit Kamakuntu meinte. Kamakuntu bedeutet, wie ich war. Denn wir wissen das nie so genau. Wir verändern uns ständig, wenn wir uns bemühen, uns selbst zu finden. Eine meiner Großmütter lebte in Jerusalem und die andere in Ramallah. Sie lebte in der Nähe und kümmerte sich immer um den Garten und insbesondere um die Bäume. Der Feigenbaum stand in Ramallah.
1: The Fig Tree in Ramallah.
0: Sagt Christine Saed hier bei Funk und Welt in den Late Night Sounds. Das Geräusch der Schaukel, die in einem Feigenbaum hängt. Ihr Knarren dringt nachts durch das Fenster. So wie der Duft der Blätter, schreibt die Musikerin im Booklet zu Kamakuntu. Aufgewachsen ist sie in einer musikliebenden palästinensischen Familie mit älteren Brüdern, die Perkussionsinstrumente oder Lauten lernten wie Ut oder Balama. Doch sie, die jüngste Schwester, entschied sich für die gezupfte, trapezförmige Kastenzither. Das Instrument gilt als Königin der arabischen Kunstmusik und wird traditionell eher in Ensembles gespielt und weniger solistisch. Beim nächsten Song, Safartu, fungiert das Kanun jedoch fast wie ein Klavier. Es begleitet durchgehend den Gesang, wie sonst vielleicht eine Gitarre. Und man hört die palästinensische Sängerin im Duett mit dem Singer-Songwriter Piers Faccini, ein guter Freund, mit dem sie gerade wieder im Studio war und der bei diesem Song auch Bass gespielt hat.
2: 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Du hast mein Herz in der Luft schweben lassen. Es flog wie ein Taschentuch über den Bäumen. Ich wünschte, du hättest es in deine Taschen gepackt.

0: Safartu heißt Trennung auf Arabisch. Den Text hat Hussein al-Barghouti geschrieben. Das ist ein Lyriker, Dramatiker, Philosoph, Gründer des palästinensischen House of Poetry in Ramallah gewesen. Mit ihm und vielen anderen Menschen teilt die junge Musikerin Christine Zayed die Erfahrung des Exils.
1: When I first read him, I was a teenager.
2: Und als ich ihn zum ersten Mal las, war ich ein Teenager. Er hat viel über den Mond geschrieben. Er hatte eine Menge Symbolik in seinem Werk und er fühlte sich immer im Exil, selbst wenn er in seinem eigenen Land war. Wie er über das Meer, den Mond, die Natur im Allgemeinen und über seine Beziehung zu seiner Mutter und den Menschen um ihn herum schrieb, wie er den Wahnsinn und die Vernunft sah, seine Beziehung zu Palästina, zu sich selbst, das hat mich eigentlich immer angesprochen.
0: Christine Zayed wird hier gleich bei Funk und Welt auch Harimi singen. Das ist ein Text von Merwat Nawaz, auch sie Palästinenserin. Vertont hat das Stück Zayeds älterer Bruder Basel, der bei diesem Song die Laute Balama und Klavier spielt. Mit dabei ist auch ihr anderer Bruder Josef an arabischen Perkussionsinstrumenten und ein guter Freund, der Serbe Marko Djordjevic am Akkordeon, mit dem Christine Zayed unglaublich viel Balkanmusik gehört hat, immer wenn sie zusammen Auto gefahren sind. Harimi ist ein nostalgisches Liebeslied geworden, im Dreivierteltakt etwas ungewöhnlich. Man hat aber sofort ein Bild vor Augen, zwei Menschen, die Walzer tanzen in einem schummrigen Ballsaal.

0: Das Wort Harimi bedeutet im Arabischen mein Rivale. Ein Geliebter kann auch zum Feind werden, das beschreibt dieser Text. Auf dem Album Kamakuntu, da ging es aber vor allem um Freundschaft und Vertrautheit. Oft waren nur zwei, maximal drei andere Musiker und Musikerinnen mit im Studio. Und dadurch haben diese Aufnahmen etwas sehr Intimes, auch etwas Neues. Man spürt die emotionale Nähe im Raum und immer steht das Kanun im Zentrum, auch wenn dieses Instrument oft andere Rollen in den Arrangements übernimmt als in der Tradition. Bei dem Song, den wir gerade hörten, ersetzte es den Bass und spielte auch die Melodie. Doch Christine Sayed, die kann noch vieles mehr auf diesem Instrument. Mit ihrem aktuellen Trio kommt sie nach Deutschland zu einem einzigen Konzert zum Vorherbst ins Malzhaus Plauen am 10. Oktober. Sie bringt ein Stück palästinensischer Heimat mit, obwohl sie ihre Freiheit, wie sie sagt, erst in Frankreich gefunden hat.
1: And I think freedom in this case is both in the
2: Freiheit meine ich in diesem Fall sowohl im physischen als auch im symbolischen Sinn. Und ich war davon sogar musikalisch betroffen. Als ich dort lebte, konnte ich mich beispielsweise auf der Bühne nicht ausdrücken. Ich wusste nicht, wer ich war, denn man wird ständig neu definiert, reformiert und deformiert durch die politische und soziale Situation. Und ich schränkte mich selbst ein. Ich gab mir selbst auf der Bühne immer nur einen winzigen Freiraum. Und das erkannte ich, als ich nach Frankreich kam. Denn in Frankreich hatte ich die ganze Bühne für mich, aber ich hatte immer noch dieselben Gewohnheiten. Das versetzte mich eine Zeit lang in einen Zustand der Depression. Ich konnte nicht weitergehen und musste etwas dagegen tun. Ich musste etwas ändern.

Christine Syed hier mit Piers Faccini. In den Late Night Sounds auf Tour geht sie mit Sylvain Barou unter anderem, der alle möglichen orientalischen und bretonischen Blasinstrumente beherrscht, und mit einem weiteren Musiker, wahrscheinlich aus dem Iran. Die nächste Band muss ich nicht vorstellen. Die Lungenkraft dieser Männer spricht für sich. Seit 30 Jahren tourt Fanfare Ciocărlia aus Rumänien. Live am 20. Oktober in Dresden bei den Jazztagen kann man sie erleben im Parkhotel, auch mit diesem Demon Dance.

Die Fanfare Ciocărlia aus Rumänien, das sind alles Roma-Musiker. Diese Band würde es wahrscheinlich nicht geben, wenn osmanische Truppen nicht ihre Blasinstrumente mit auf den Balkan gebracht hätten oder die Habsburger Militärblaskapellen oder beide. Denn in der rumänischen Volksmusik dominierten Hirtenflöten wie Kaval oder A Cappella-Gesang. Seit die Menschen im Dorf Sece Prăjin bei Roman in Moldau zurückdenken können, lernen die Jungen dort Klarinette, Trompete, Tuba. Die pumpenden Beats der Fanfare Ciocărlia klingen ein wenig wie Techno auf Blech, live auch am 19. Oktober im Objekt 5 in Halle. Funk und Welt in den Late Night Sounds bei MDR Kultur Bayern 2 und Bremen 2 gibt es jeden Mittwoch. Und wir bewegen uns jetzt von Aschaffenburg über Anatolien bis nach Mesopotamien, nahe der türkischen Grenze zum Iran und Syrien, mit der Musik von Erdem Pancarci. Das ist ein in Deutschland geborener Musiker, der seine multiplen Wurzeln entdeckt und feiert.

0: Ömrüm Tükendi ist ein Klagelied über verlorene Liebe und vergangene Zeit, aber es greift auch zentrale Motive der Aschik-Tradition auf. Sehnsucht, Opferbereitschaft, spirituelle Reise und schließlich das Scheitern. Ömrüm Tükendi ist aber ein neues Lied im Stil der Aschik-Tradition aus Anatolien nach einem Text von Chafar Zalman. Die Musik dazu schrieb Erdem Pandaji, doch es sang Chafar Zalman.
1: Das ist mein Patenonkel, ein sehr wichtiger Kulturschaffender, der in den letzten 40 Jahren Hunderte und Hunderte Barlama-Schüler unterrichtet hat. Und der ebenfalls ein sehr wichtiger Influence für meinen Vater und für meinen Onkel war, musikalisch gesehen. Also er gilt bei uns in den Kreisen als eine sehr, sehr respektierte und sehr wissende Person bezüglich der Kultur, ja. Und diese Texte sind von ihm in den letzten 40, 50, 60 Jahren geschrieben worden. Und irgendwann wollte ich sein Archiv digitalisieren und da sind mir diese Texte halt unter die Finger gekommen und habe dann eben zu zwei von denen auch eben diese Songs komponiert.
0: Auf seinem erst im letzten Jahr erschienenen Album Mythos of Aschik widmet sich der Aschaffenburger Musiker Erdem Pandaji einem der ältesten Erzählgenre Anatoliens und Mesopotamiens der Aschik-Tradition. Dieses Erbe, getragen von Wandermusikern, Geschichtenerzählern und spirituell Suchenden, ist so etwas wie eine Brücke zwischen Volksdichtung, Mystik und sozialer Realität. Und dieses Erbe lebt weiter, auch dank Erdem Pandaji.
1: Die Aschik-Kultur an sich ist ja eine sehr alte Kultur. Und so wie sie damals ausgeübt wurde, wird sie heute nicht mehr ausgeübt, weil ich jetzt mit meiner Langhalslaute auf dem Pferd nicht von Dorf zu Dorf hier in Unterfranken reise, sondern wir spielen das in Konzertsälen, in Opernsälen und Theatern. Und deswegen heißt das Album erstmal Mythos of Aschik. Es gab mal so etwas wie den Aschik und vielleicht sollten wir mal hinterfragen und überdenken, wie das denn heute eigentlich aussehen könnte.
0: Erdem Pandaji hat in Unterfranken zuerst das Spiel auf der anatolischen Langhalslaute Saz gelernt. Parallel dazu Schlagzeug. Später kamen autodidaktisch Dutzende andere Instrumente dazu. Gitarre, die Kniegeige Kemençe, die anatolische Langhalslaute Tembur, die große Divan Saz. Doch er möchte nicht nur klangliche Vielfalt zeigen im Konzert, wie auf seinen Aufnahmen, sondern auch die Vielfalt der Kulturen und Sprachen Anatoliens und Mesopotamiens. Darum findet man auf Mythos of Aschik sehr alte türkische Texte, Lyrik von Sufi-Dichtern oder alevitischen Poeten, die er neu vertont hat, aber auch traditionelle kurdische Liebeslieder aus der Gegend um Dersim, wie Gulizer.

0: Hier hat Erdem Pandur eine Kniegeige aus Persien gespielt, denn sie ähnelt der menschlichen Stimme und er liebt ihren Klang. Gulizer war übrigens ein Fundstück aus dem kurdischen Musikarchiv von Radio Jerewan in Armenien und das ist jetzt kein Witz. Dort wurden über viele Jahrzehnte in der Sowjetunion kurdische Lieder gesammelt und ausgestrahlt. Diese Volksweise kam erst ganz zum Schluss auf sein Album, sagt Erdem Pandurci. Aber dieses Lied ist auch eine Hommage an die Sammler dieser Musik, die viel getan haben für die kurdische Kultur.
1: Es hat ja auch einen politischen Hintergrund. In den 50er, 60er Jahren, als die kurdische Sprache in der Türkei zum Beispiel noch verboten war, taten sich eben diese Künstler in Armenien zusammen und haben diese wunderschöne Radiosendung ausgestrahlt. Die konnten dadurch halt über 900 Volkslieder retten. Und Anfang des letzten Jahres, da war das Album zu 90% fertig und es hat noch ein Lied gefehlt. Und dann bin ich nach Lissabon alleine und bin da 4 Tage lang durch die Straßen gewandert, geschlendert und habe nur das Archiv gehört, in der Hoffnung, da ein Lied zu finden, was noch zum Album passen könnte. Und da bin ich auf dieses Lied Gulizer gestoßen. Und also wenn man ein Lied findet aus so alten Archiven, ist die zweite Sache, die man tut, zu recherchieren, ob es schon jemand performt hat. Und ich hatte das große Glück, dass dieses Lied noch von niemandem außerhalb des Archivs performt wurde, interpretiert wurde.
0: Gulizer wird im Konzert auf Kurmanji, das ist eine der kurdischen Sprachen neben Saza und Sorani, gesungen, die gerade wieder ein Revival erleben. Auch wenn Erdem Pandurci Gastsängerinnen und Gastsänger eingeladen hat für sein Album, singt er doch bei jedem Lied mit. Traditionelle türkische und kurdische Musik begleitet ihn seit seiner Kindheit.
1: Ich bin schon sehr traditionell aufgewachsen, was den musikalischen Einfluss angeht. Parallel dazu hat mein Vater auch zu Hause sehr viel Jazz gehört. Also meine Mutter hat traditionelle Musik gehört und mein Vater hat Chick Corea Elektroakustik Band gehört. Und also das war so ein sehr gemischtes Ding. Und dann habe ich irgendwann so den Weg in die Popmusik für einige Jahre gefunden. Und danach, wenn man sich quasi mit der Weisheit des Lebens beschäftigt, so Mitte 20er rum, habe ich gemerkt, dass es quasi schon so schöne Gedichte gibt, die seit fast 1000 Jahren geschrieben wurden. Und wer bin ich denn, dass ich hier anfange, jetzt irgendwelche Liebesgedichte zu schreiben, wenn es dann so ein Riesenarchiv an tollen Gedichten gibt, deren man sich bedienen kann und einfach dazu komponieren kann?
0: Erzählt Erdem Pandurci hier bei Funk und Welt in den Late Night Sounds, zu hören bei MDR Kultur Bayern 2 und Bremen 2. Und unerwartet ist das Ende seines Albums. Mit diesem Lied enden auch die meisten Konzerte von Erdem Pandurci. Demnächst geht er wieder auf Tour von Aschaffenburg aus. Die Stationen sind Augsburg, Essen, Heidelberg und Bonn. Veres Sera Gulistane basiert auf einem Text von Fekir Teheran. Es geht auch hier um irdische und spirituelle Liebe, aber auch um einen Blick in ein utopisches Paradies.
1: Das läuft gut, aber wir haben immer mal wieder natürlich türkische ältere Opas, die dann halt ganz laut in die Menschenmenge rufen, ach, wir sollen jetzt Kurdisch singen oder so. Und dann sage ich, ja, wir singen jetzt alle zusammen Kurdisch, ne? Auch wenn sie das vorher noch nie gemacht haben. Und deswegen, also das erfüllt schon genau seinen Zweck, wenn man da an diese Grenzen stößt, ja. Und der Songtitel, der bedeutet, lass uns zur Ausschau in den Rosengarten gehen. Und dieser Rosengarten ist eben diese schöne Zukunft, die wir uns alle erhoffen. Und deswegen ist es ein sehr besonderer und bewegender Moment, wenn wir das halt auf den Konzerten mit mehreren hunderten Leuten gleichzeitig zusammen singen. Also da passiert dann schon emotional sehr viel, ja.

Adam Panjaji und Band live am 18. Oktober in Augsburg im Abraxas Theater, am 31. Oktober in Essen im Katakombentheater, am 7. November in Heidelberg und am 22. November im Beethovenhaus im Kammermusiksaal in Bonn. In den Late Night Sounds gab es heute viele Stimmen von der Levante zu entdecken, auch die von Yasmin Hamdan. Auch sie stammt von den östlichen Ufern des Mittelmeers. Sie hat die ersten Alben mit ihrer Band Soapkills aufgenommen. Dann gab es einen Gastauftritt bei Jim Jarmusch im Film Only Lovers Left Alive. Und dann entwickelte sie ihr Solowerk als selbstbestimmte Musikerin. Die libanesische Singer-Songwriterin und Schauspielerin hat mit Janas und Al-Jamilat eine Handschrift zwischen arabischen Tonleitern, Trip-Hop und Poesie entwickelt. Beirut ist ein Song über ihre Heimatstadt. Arak trinken, Karten spielen, Rennpferde anfeuern, Taubenjagd, die Essenz von Beirut. Die Menge, die verführt, herumfahren, herumalbern. Das ist alles, was den Bürgern von Beirut um Kopf herumgeht. Beirut, eine Blume, fern ihrer Heimat. Oh, ihre Schönheit, ihre guten alten Zeiten. Das bedeutet das Ende. Alles vergeudet, verwelkend, alle arbeitslos, hoffnungslos, ruiniert und verrostet, verhext und verflucht. Diese Händler von Beirut, oh, dieses stolze Gehabe, dieses Leben in Saus und Braus, maßlose Verschwendungssucht, explodierende Eitelkeit. Beirut erstickt daran. Yasmin Hamdan.

Beirut, so klingt ein Abgesang, ein zärtlicher auf eine Heimatstadt. Beirut von Yasmin Hamdan. Der Song stammt vom Album Yanas. 2012 ist das erschienen. Tengaton, das sind vier Männer mit jeweils 10 Jahren Altersunterschied. Sie alle kommen aus Musikerfamilien und sind in verschiedenen mongolischen Provinzen aufgewachsen. Unter anderem in der Wüste Gobi im Altaigebirge, das ist die Wiege des Kömi-Gesangs, des Kehlkopfgesangs, und auch in der Region Selenge im Norden des Landes, wo eine Steppenlandschaft herrscht. Die Musik von Tengaton, die schöpft aus prägenden Elementen der mongolischen Kultur. Man hört die Pferdekopfgeige, Morenghur, und man hört den faszinierenden Kehlkopfgesang. Live können Sie Tengaton hören am 30. Oktober in Bad Homburg, am 15. Oktober bis zum 17. Oktober bei einem Festival in Strasbourg in Frankreich. Und vom 13. bis 15. November tritt das Tengaton-Ensemble zusammen mit der Laubtenkompanie in Berlin in Humboldt-Forum auf. Es soll auch ein Konzert geben am 31. Oktober in Berlin. Da steht der Ort aber noch nicht fest. Diese Sendung finden Sie wie immer bei AD Sounds. Ich bin Gert Friedrich, danke fürs Lauschen, und das hier ist Tengaton.

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1: Um 23 Uhr mit Peter Veit. 4 Stimmen mehr als AfD und BSW zusammen haben. Dieses Ergebnis der Landtagspräsidentenwahl in Sachsen-Anhalt hat heute Union und SPD beschäftigt. Im Koalitionsausschuss kamen die Spitzen beider Parteien zusammen. Dabei hat man sich offenbar ruhig und sachlich ausgetauscht, wie ARD-Korrespondent Markus Preis berichtet. Und das, obwohl es durchaus deutliche Differenzen gab.
2: Für die SPD ist mehr oder weniger klar, dass auch CDU-Stimmen im Spiel gewesen sein müssen. Sie fordert jetzt eine Erklärung von der CDU, wie es dazu kommen konnte. Und die SPD ist verärgert darüber, dass der Bundeskanzler heute Nachmittag öffentlich von einer sogenannten False-Flag-Operation gesprochen hatte, die möglich sei. False-Flag, also eine Operation unter falscher Flagge, kennt man aus dem Militär. Im Prinzip deutet der Bundeskanzler damit an, die Stimmen kommen vielleicht auch von SPD, Grünen oder Linken. Und das ist aus Sicht der SPD einfach der Lage nicht angemessen.
1: Der Fall des ehemaligen BND-Chefs Hanning hat heute das parlamentarische Kontrollgremium beschäftigt. Der aktuelle BND-Chef Jäger wurde zu den Spionagevorwürfen rund um Hanning und dessen früheren Büroleiter befragt. Fabian Herrmann berichtet.
3: Was war da los beim Bundesnachrichtendienst? Wie groß war das Leck? Was weiß man über die abgeflossenen Daten? Fragen wie diese dürften es sein, die BND-Chef Jäger im abhörsicheren Geheimraum des Bundestags gestellt wurden. Ob nach dem Treffen mit den Geheimdienstkontrolleuren des Bundestags auch die Öffentlichkeit informiert wird, ist offen. Und so bleibt erstmal vieles im Unklaren. Sicher ist, dass der frühere BND-Chef Hanning und sein ehemaliger Büroleiter gestern unter Spionageverdacht festgenommen worden sind. Und dass der Verdacht offenbar schwerwiegend genug ist, dass beide nun in Untersuchungshaft sitzen.
1: Auch eine Behörde wie die Bundesagentur für Arbeit muss auf Regelverstöße hinweisen, bevor sie Konsequenzen zieht. Das geht aus einem Urteil des Bundessozialgerichts hervor. Dabei wurde einer Frau Recht gegeben, die sich per Brief arbeitslos gemeldet hatte, obwohl dies nur persönlich oder in elektronischer Form erfolgen darf. Nach Auffassung des Gerichts hätte die Arbeitsagentur die Frau darauf aufmerksam machen müssen. Ihr Fall hat in Spanien landesweite Massenproteste ausgelöst und führt letztlich zu Neuwahlen. Die 87-jährige Mari Carmen Abascal hatte ihre Wohnung nach 70 Jahren verlassen müssen. Nachdem ein Aufschrei der Empörung durchs Land gegangen war, durfte die alte Frau zurück in ihr Heim. Wie der Mieterverband nun mitgeteilt hat, ist Mari Carmen heute gestorben. Das Wetter in Deutschland: in der Nacht breiten sich teilweise kräftige Regenfälle aus, teils mit Gewittern. Die Tiefstwerte liegen zwischen 16 Grad am Oberrhein und 6 Grad im Bayerischen Wald. Tagsüber wechselhaftes Herbstwetter mit Schauern und viel Wind, in der Eifel maximal 12, in der Lausitz bis 22 Grad. 23.03 Uhr.
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4: Hallo zu diesem Zündfunk Extra. Michi Bartle begrüßt euch. Knapp 3 Millionen türkischstämmige Menschen und über 25 Millionen mit Migrationshintergrund leben heute in Deutschland. 13 Millionen davon haben einen deutschen Pass. Und wir wollen heute hören, ob und wie MusikerInnen, deren Eltern oder die selbst von anderswo nach Deutschland kamen, wie diese Künstler die Einheit in ihrem Deutschland erleben. Sind sie noch fremd im eigenen Land? Das zumindest war schon vor über 30 Jahren die Bestandsaufnahme von Advanced Chemistry.
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3: 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Und weiter, ein echter Deutscher muss auch richtig deutsch aussehen. 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So haben Advanced Chemistry 1992 getextet. Fremd im eigenen Land? Fragezeichen. Das ist unser Thema heute am Tag der Deutschen Einheit. Wie geht es Menschen mit sogenannten migrantischen Background, die hier leben, mit oder ohne deutschen Pass? Wie sehr haben Sie mit Ausgrenzung und Rassismen zu kämpfen? Sind Sie immer noch fremd im eigenen Land? Ein Satz, wie wir später noch hören werden, der durchaus auch in der Hip-Hop-Community kritisiert wird. Und wir haben euch da draußen gefragt, welche Songs fallen euch ein, die darüber sinnieren, ob fremd im eigenen Land ein Thema in ihrer Musik ist. Und Dieter hat uns auf Facebook geschrieben, es kam Menschen an von Cem Karaca, zu finden auf der ersten Sons of Gastarbeiter Compilation auf Tricon.

0: Man brauchte unsere Arbeitskraft, die Kraft, die was am Fließband schafft. 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Uns hier im Zündfunk interessieren Sie, die Menschen und ihre Musik, nicht nur am Tag der Deutschen Einheit. Heute mit dem Thema Fremd im eigenen Land, was immer wieder auch den Rapper Apsilon beschäftigt. Ich bekomme die ersten Zeilen von ihm zum sogenannten Sommermärchen nicht aus dem Kopf. Nicht nur, weil Apsilon hier Kanak auf Balak reimt.
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0: Das Sommermärchen und der NSU, der 9 Morde, lange fälschlicherweise als Dönermorde Migranten in die Schuhe geschoben wurden. Migranten, deren Väter oder Ehepartner gerade von Neonazis umgebracht worden sind. Apsilon war das im Zündfunk Extra am Tag der Deutschen Einheit. Und auch in früheren Songs hat sich der Berliner Apsilon mit Deutschland beschäftigt, seinem Land, in das seine türkischen Eltern als Gastarbeiter eingewandert waren. Arda Yolci, so heißt Apsilon in echt, hat später das Abi mit einer 1,2 abgeschlossen und an der Berliner Charité ein Medizinstudium begonnen. Aber nie mit dem Rappen aufgehört. Hören wir den Track Köfte.

0: Nein, auch am Tag der deutschen Einheit will er kein braver Deutscher sein. Absilon trinkt Chai und isst Köfte, ein Song, der auch im Buch Remix Almanya von Murat Güngör und Hannes Loh eine große Rolle spielt, wie Murat meinem Kollegen Matthias Hacker erzählt hat.
1: Form und Inhalt stimmen bei dem Song. Absilon hat ein Bewusstsein für seine eigene Herkunft, stellt Migrationsgeschichte in den Mittelpunkt, setzt sich mit politischen Ereignissen auseinander und nimmt Bezug auch zu wichtigen Fragen wie Integration auch und auch wie Kritik auch daran auch dann formuliert werden kann. Und aus diesem Grund ist Absilon ein wichtiger Rapper für die junge Generation mit einem politischen Bewusstsein, was imposant und stark ist.
2: In dem Buch, da fasst ihr ja vier historische Phasen zusammen, wie migrantischer Rap Deutschland geprägt hat und auch umgekehrt. Ihr nennt diese Phasen Breaks. Was sind da für euch so diese Marken gewesen, damit ihr das so eingeteilt habt?
1: Also wenn wir jetzt die erste Phase nehmen, Break 1, das ist so dieses Stargate, wo noch unabhängig von der sozialen Herkunft und Identität man sich getroffen hat in einer Jugendkultur, die neu war, die fresh war und wo man sich ausleben konnte und dadurch auch quasi seine eigene Geschichte erzählen konnte. Das ändert sich mit dem Break 2, mit der Nationalisierung. Und ich bin selber auch, genauso wie Hannes, Teil auch dieser Geschichte und wir erlebten das selber, wie auch in dieser Phase von der Nationalisierung dieser Jugendkultur, Stichwort Deutschrap, unterschiedliche Menschen davon profitieren konnten. Also ich mit meiner Gruppe profitierte nicht davon. Ich wurde an den Rand gedrängt. Damals hatte ich auch selber auch Rapmusik gemacht. Und wir wurden quasi rausgeschrieben aus der Hip-Hop-Kultur. Das nannte sich damals Oriental Hip-Hop oder Oriental Rap. Und wir waren dann eben nicht mehr Teil von einer Geschichtsschreibung, wie es dann mit den Fantastischen Vier dann losging. Und mein Kollege Hannes, er profitierte davon, von dieser Nationalisierung, weil natürlich in seiner Band auch sehr viele deutschstämmige Rapper auch mit dabei waren. Und heutzutage haben wir etwas komplett Neues mit Künstlern wie Absilon oder wie Ebo oder wie Hatta, die das Feld nochmal komplett neu aufmischen und vor allen Dingen ein Alleinstellungsmerkmal mitbringen, und das ist die Sprache. Und da verändert sich gerade enorm viel.
2: Du hast es schon angesprochen, die Geschichte des Rap in Deutschland wird oft falsch dargestellt und beginnt dann halt mit den Fantastischen Vier oder so. Ihr widerlegt das, ihr zeigt es, dass türkeistämmige Musik, deutsch-kurdische Rapmusik, schwarze Rapmusik viel früher da war. Was waren denn so die entscheidenden Momente, sagen wir mal, einfach vor den Fantastischen Vier, vor dem Deutschrap, vor der Nationalisierung?
1: Diese Tradition fängt schon mit den sogenannten Gastarbeitern an. Da kann man den Blick zurücksetzen und zwar mit den Türkos anfangen. Das ist ein sogenannter Gastarbeiter, der in den Kölner Fortwerken gearbeitet hat. Da reden wir über Ende der 60er, 70er Jahre. Und der schon mit diesem Sprachspiel anfing, also da muss man sich nur eine wichtige Compilation anhören, Songs of Gastarbeiter von Imran Ayata und Bülent Kulukçuoğlu, wo man all das schon wiederfinden kann, was später ein Haftbefehl im Mainstream geprägt hat.
2: Jetzt haben wir diese frühe Phase, wir haben die 90er Jahre mit der Nationalisierung und dann kam in den Nullerjahren Agro-Berlin. Diese Agro-Phase, was war an der so besonders für die migrantische Community und für die migrantische Rap-Szene?
1: Wir beschreiben das als Antithese, als migrantische Antithese, als einen Schlusspunkt von diesem Deutschrap, was sehr stark geprägt war von der Wiedervereinigung, als es um so eine deutsche Geschichtsschreibung ging, die sich auch in der Kultur widerspiegeln sollte. Das heißt, unpolitische, humorvolle, ironische Texte, die gut klingen, die gut produziert sind, die ästhetisch hochwertig sind. Und Agro-Berlin hat quasi den Schlusspunkt gesetzt und ein

0: ziemlich roughen Sound aus Berlin in die Mitte der Gesellschaft gepumpt. Aber da sprechen wir noch von Künstlern wie ein Bushido, der ein Hochdeutsch nur spricht. Auch wenn er Kraftausdrücke verwendet, ist das aber immer noch ein grammatikalisch sauberes Hochdeutsch. Und das hat natürlich auch ganz stark damit zu tun, dass wir auch Anfang der 2000er Jahre auch eine soziale Verarmung hatten. Wir hatten Hartz IV, die Gesetzgebung. Wir hatten, dass der Osten letztendlich abgehängt wurde. Und das sind alles Versatzstücke, die in diesem Soundtrack von Agro Berlin eine ganz entscheidende Rolle gespielt haben. Das ist quasi der Soundtrack für die Verlierer der sogenannten Wende, wenn man so möchte, wo, ich sag jetzt mal, die Ränder anfangen zu sprechen und sich das Wort ergreifen und Türen einreißen.
1: Murat, euer Buch heißt Remix Almania und der Kata schreibt zum Beispiel oder wird zitiert in eurem Buch mit dem Satz, es ist ein Traum, den wir heute leben. Echo Fresh, wir dürfen nie aufhören, uns für eine Veränderung der Gesellschaft stark zu machen. Wo stehen wir denn heute, wenn wir deutschen Rap anschauen? Es ist ja das dominierende Genre, zum Beispiel auch in den Charts.
0: Wir stehen in einer Situation, dass Migration als etwas angesehen wird, wo man sich dagegen schützen müsste. Und gleichzeitig erleben wir, dass im Kultursegment das gefeiert wird, diese Sprache gefeiert wird, diese Subjekte gefeiert werden. Wir stehen immer noch in dieser Ambivalenz. Sind wir jetzt ein Einwanderungsland, sind wir keins? Aber die Realität ist eindeutig schon seit vielen Jahrzehnten, wir sind ein Einwanderungsland und je eher wir das akzeptieren, je eher wir uns da in Beziehung zueinander setzen, desto erfolgreicher werden wir auch als Gesellschaft.
2: Murat Güngor, Buchautor, Rapper und Lehrer im Gespräch mit Matthias Hacker. Und die Musik in und zu diesem Einwanderungsland, das ist unser Thema heute im Zündfunk hier auf Bayern 2. Und wir haben auch euch gefragt bzw. gebeten, welche Songs könnt ihr uns dazu empfehlen? Und Stefan schrieb uns, zu postmigrantischer Musik aus Deutschland fällt ihm Murat G. und DJ Mahmoud ein. Mahmoud Altunay, der leider ja vor kurzem mit nur 57 Jahren verstorben ist. Hören wir uns die beiden an mit »Seh die Blicke«. Ah.

Murat G. und der leider vor kurzem verstorbene Mahmoud. Am Ende des Songs rappen sie: Ich kann auch nicht verstehen, wie man einfach nur zusehen kann. Doch irgendwann ist man auch selber dran. Und was ist dann? Ich brauchte Hilfe, doch man schaute mich an, als wäre ich nur ein Stück Dreck. In den Augen der Leute konnte ich lesen: Hey, komm, geh weg. Seit Anfang der 90er sind sie unterwegs, hatten mit Looptown auch ein eigenes Label. Imran Ayatar schrieb dazu in der Taz, Zitat: Der lange Weg zu Qatar, Haftbefehl und Ebo, um nur einige zeitgenössische Stars mit Migrationsgeschichte im deutschen Hip-Hop zu nennen, wäre ohne Protagonisten wie DJ Mahmoud undenkbar gewesen. Und weiter: Bis die deutsche Musikindustrie das Potenzial von Rap im Allgemeinen und das des migrantisch Geprägten im Besonderen erkannte, dauerte es einige Jahrzehnte. Nochmal danke an unseren Hörer Stefan Zerin, der mich an Murat und Mahmoud erinnert hat. So wie einige von euch mir über Social Media KünstlerInnen empfohlen haben, die in ihren Songs und Tracks Migrationsgeschichten verarbeiten. Denn fremd im eigenen Land, das ist unser Thema heute am Tag der Deutschen Einheit. Wie erleben KünstlerInnen und Musiker Ausgrenzung und Rassismus? Meint der Tag der Deutschen Einheit auch Sie, die ja in Deutschland leben oder hier geboren sind? Unsere Hörerin Silke Fischer hat mir auf Facebook diese Musikerin, Schauspielerin und Moderatorin empfohlen, deren Eltern 1968 nach Deutschland eingewandert sind und die mit ihrem Oldschool-Rap tatsächlich kurz in den Charts war. Aziza A. und

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1: Die sagen nie wieder, doch es passiert wieder. Ebo und der Song Free von ihrem vorletzten Album FC Chaya. Und da wusste Ebo noch nicht, dass es tatsächlich wieder passiert, dass in Deutschland eine in Teilen rechtsradikale Partei Landtagswahlen gewinnt. Um das in Berlin zu verhindern, ist für die Linke bei der Wahl dort Elif Erhalp angetreten. Ihre Eltern, die in der Türkei politisch aktiv waren, sind nach dem Militärputsch 1980 nach Deutschland geflohen. Und Erhalp, die in Berlin vor allem bei Frauen mit Migrationshintergrund sehr gut ankommt, ist dann in München geboren worden, genau wie Ebo. Auch Ebo, als Ebru Düzgün im Münchner Westend aufgewachsen, lebt mittlerweile in Berlin. Ebo, die auch Architektur studiert hat, war mit ihrem neuen Album Typologie eines Lebens gerade Album der Woche im Zündfunk. Als mein Kollege Achim Bogdan mit ihr gesprochen hat, hat die AfD in Sachsen-Anhalt gerade haushoch die Landtagswahl gewonnen, was Ebo ziemlich mitgenommen hat, auch wenn sie uns sagte, dass doch klar war, dass es so kommen würde.
2: Also es ist natürlich sehr erschütternd und es macht mich sehr traurig, aber es ist nicht überraschend. Also ich denke, wenn Leute sagen, ah, das überrascht uns jetzt, dann das kann nicht stimmen. Natürlich hat man immer die Hoffnung, dass es anders ausgeht, aber genau, es war irgendwie leider zu erwarten.
3: Natürlich sind meine Befürchtungen, dass sich für die Menschen, die dort wohnen und von der rechten Politik der AfD betroffen sind, Leute, die auch so aussehen wie ich oder Leute, die anders aussehen, aber links sind, wie das Leben von denen sich dort verändern wird.
4: Denn Stichwort Ausgrenzung, Rassismus ist ja auch was, was in deinen Texten auftaucht, beispielsweise in deinem neuen Song Arbeit. Ein Zitat draus: Mal waren wir zu faul, hatten keinen Bock auf die Arbeit, mal waren wir zu schlau, nahmen ihnen weg ihre Arbeit, mal haben sie uns gebraucht für den Dreck ihrer Arbeit. So textest du da in dem Song und das ist ja schon auch recht nah bei dem dran, was man jetzt erlebt an Debatten, die in diesem Land auch geführt werden.
3: Ja, absolut. Also am Ende von dem Song kommt ja ein Gedicht von Semra Ertan. Mein Name ist Ausländer, heißt das Gedicht. Und da geht es um ihre Erfahrung als Gastarbeiterin in Deutschland, die sehr jung hergekommen ist. Und man merkt so, wie aktuell das immer noch ist. Und in dem Song Arbeit, da geht es ja nicht nur um meine Geschichte, es geht dann auch um die Geschichte meiner Eltern, um meiner Großeltern. Und inwiefern deren finanzieller Status meinen beeinflusst. Und das ist so ein bisschen meine Hoffnung für das Album gewesen, dass es eine Art Collage von meinem Leben ist und dass die einzelnen Songs verschiedene Themen, die in meinem Leben wichtig sind, aufgreifen und dass aber vielleicht jemand, der eine ganz andere Biografie hat, diese Songs hört und sich darin wiederfindet.
1: Dann lasst uns doch schauen, ob und wie wir relaten können zu Ebo und ihrem Song Arbeit.
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9: Ebbo war das und ihr Song Arbeit. Ihr hört Bayern 2, Zündfunk Extra, heute mit dem Thema Fremd im eigenen Land. Wie erleben deutsche MusikerInnen mit migrantischem Hintergrund die deutsche Einheit? Wie beschreiben sie in ihren Songs Ausgrenzung und Rassismus oder das Angekommensein? Und wir haben euch gefragt, welche Songs dazu empfehlt ihr uns und unseren HörerInnen? Und klar, dieser Song, das kam von Markus, der darf nicht fehlen. Fresh Family, Ahmet Gündüz. Und wir respektieren.
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Wir sind die Türken von morgen im Original von der Düsseldorfer Band Mittagspause um Peter Hein. Hier aber waren die Kebab-Träume zu hören von der deutsch-amerikanischen Freundschaft mit Sänger Gabi Delgado Lopez, der die ersten 8 Jahre seines Lebens in Cordoba verbracht hat. Wir sind die Türken von morgen, so heißt auch ein Buch von Ulrich Gutmeier, Untertitel Neue Welle, Neues Deutschland. Gutmeier, der auch seit vielen Jahren für die Taz schreibt und dort auch Redakteur ist, würdigt in diesem Buch die Rolle der Gastarbeiterinnen und Einwanderer, ohne die die Popmusik in Deutschland, in dem wir heute leben, nicht denkbar ist. Gerade hat er in der Münchner Favoritbar mit der Münchner Musikerin Sinem diskutiert über das Thema Alman-Punk versus Anadolu-Punk. Sinem hat gerade ein neues Album draußen. Hatun heißt es, nach ihrer Großmutter, die auf dem Cover abgebildet ist und die 1967 mit 27 Jahren alleine ohne ihren Mann und ohne ihre Kinder nach Deutschland kam, um ihren Kindern und später Enkelkindern ein besseres Leben zu ermöglichen. Hat sie geschafft. Ihre Enkelin Sinem ist Musikerin geworden und eine ganz schön gute. Und die hören wir jetzt.

0: Du arbeitest jetzt ohne Steuerkarte, du ohne Sozialversicherung, alles schwarz machen und dann du bleibst hier. Also selbst und gut sein und Ahmed jetzt hier bleiben. Alemannia, sehr gut. Familie kommen jetzt auch. Ahmed bekommen 3x50 Stunden so. Chef so sozial. Bruder auch schon für Chef arbeiten. Kinder arbeiten auch schon für Küche. Viel Arbeit, sehr gut für Türkismann. Frau auch mal für Chef alles sauber machen. Ahmed muss sehr fleißig sein, weil...
1: Ahmed muss nicht nach Hause, Ahmed kommt und geht. Gerhard Polt war das, schon 1980 aufgenommen. Der Schlusssong der 5. Folge von Fast wir im richtigen Leben. Jetzt am Tag der deutschen

0: auf unterschiedliche Art und Weise lesen. Und es ist auch nicht sehr verwunderlich, dass er auch anders interpretiert werden kann, dieser Satz. Denn man ist sofort mit einem Bein in einem nationalstaatlichen Diskurs drin. Man hat sofort den Ein- und Ausschluss von Nationalstaat, vom Volk, von Land. Und das ist natürlich auch die Botschaft auch in dem Song von Advanced Chemistry. Ich meine, da geht es ja auch um Nationalstaatlichkeit auch da drin. Das heißt, also man kommt aus diesem Teufelskreis nicht heraus. Also wenn man sich in diese Logik hineinbegibt, ist man sofort in diesem nationalstaatlichen, auch natürlich auch rassistischen Diskurs mit einem Bein sofort drin.
1: Gehst du mal später zurück in deine Heimat?
2: Wohin? Nach Heidelberg, wo ich ein Heim hab?
1: Nein, du weißt, was ich meine.
2: Komm, lass es sein. Ich kenne diese Fragen seitdem ich klein bin, in diesem Land vor 2 Jahrzehnten geboren. Doch frage ich mich manchmal, was habe ich hier verloren? Ignorantes Geschwätz ohne End. Dumme Sprüche, die man bereits alle kennt.
3: Ey, bist du Amerikaner oder kommst aus Afrika?
4: Wir nehmen diese Kritik von Murat Güngör an dem Song Fremd im eigenen Land, der auch Titel dieser Sendung ist, natürlich ernst. Über Einwanderer und wie sie unser Land und unsere Popmusik bereichern. Wozu ihr, liebe Hörerinnen und Hörer, eine Menge beigetragen habt, denn wir haben euch gefragt, welche Songs ihr uns für diese Sendung empfehlen könnt. Und am Ende hören wir einen Vorschlag von Sascha von der Band Rotfront aus Berlin, die mal von Juri Gursi gegründet wurde. Und den Song, den kannte ich noch nicht. Amy Gransky, Ragamuffin. Schöner Titel. Danke fürs Zuhören, sagt Michi Ball.

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1: Um 24 Uhr mit Peter Veit. Über mehrere Stunden haben am Abend in Berlin die Spitzen von Union und SPD zusammengesessen, um über ihre gemeinsamen Reformvorhaben zu beraten. Nach ARD-Informationen wurde dabei nicht über konkrete Kompromisse gesprochen. Die Regierungsparteien seien sich aber einig gewesen, die Reformen bald umsetzen zu wollen. Diskussionsbedarf dürfte auch über die Wahl des AfD-Kandidaten Rausch zum Landtagspräsidenten in Sachsen-Anhalt bestanden haben. Er hatte 4 Stimmen mehr bekommen als erwartet. Die SPD sieht die CDU in der Verantwortung. Der Fall des früheren BND-Chefs Hanning hat die Diskussion über Konsequenzen ausgelöst. So fordert etwa der Vorsitzende der Innenministerkonferenz, Hamburgs Innensenator Grote, strengere Regeln für hochrangige Angehörige von Sicherheitsbehörden nach deren Ausscheiden aus dem Amt. Hanning war vorgestern gemeinsam mit seinem früheren Büroleiter wegen Spionageverdachts festgenommen worden. Mittlerweile sitzen beide in Untersuchungshaft. Auch das Innenministerium prüft jetzt, ob Hanning in seiner Zeit als Innenstaatssekretär ebenfalls gegen Geheimhaltungspflichten verstoßen hat. Frankreich verspricht Schülern bessere Lernbedingungen. Das hat Premierminister Le Cornu infolge der anhaltenden Proteste im Land gesagt. Zusätzliche Finanzhilfen für den Bildungsbereich stellte er aber nicht in Aussicht. Auch in Belgien machen immer mehr Schüler ihre Wut Luft. Zwischenzeitlich war heute der Bahnhof Guillemin in Lüttich gesperrt. Die Polizei sprach von bedeutenden Unruhen. Zwangsgeräumte Spanierin ist gestorben, das hat der Mieterverband mitgeteilt. Die 87-jährige Mari Carmen Abascal hatte ihre Wohnung nach 70 Jahren verlassen müssen. Das hatte landesweite Massenproteste gegen die Wohnungsnot sowie politische Kontroversen ausgelöst und führt letztlich zu Neuwahlen. Infolge der Proteste durfte Abascal bis zu ihrem Tod zurück in ihre Wohnung. Im Landkreis Erding ist möglicherweise ein Puma unterwegs. Wie das Landratsamt mitteilte, ist in der Nähe des Münchner Flughafens ein Tier gesichtet und auch gefilmt worden, bei dem es sich möglicherweise um eine große Raubkatze handelt. Suchaktionen blieben bisher erfolglos. Der Vorsitzende der Kreisjägerschaft Schreder ruft dazu auf, Spaziergänge dort nachts zu unterlassen und Hunde auch tagsüber anzuleinen. Für Panik sieht er aber keinen Anlass. Das Wetter in Deutschland: In der Nacht breiten sich teilweise kräftige Regenfälle aus, teils mit Gewittern. Die Tiefstwerte liegen zwischen 16 Grad am Oberrhein und 6 Grad im Bayerischen Wald. Tagsüber wechselhaftes Herbstwetter mit Schauern und viel Wind, in der Eifel maximal 12, in der Lausitz bis 22 Grad. 0 Uhr 3.
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2: Wer ich sagt, ist nicht automatisch egoistisch, nicht eitel, nicht arrogant. Schon gar nicht, wenn die Frage war, wie geht es dir? Wird uns diese Frage gestellt, sollten wir davon ausgehen dürfen, dass ein Interesse unseres Gegenübers besteht. Wie geht es dir, sollte zeigen, du bist gemeint. Erzähl mir von dir. Trau dich, ich zu sagen. Ich habe das Gefühl, dass das Schreiben zu einer schrittweisen Veränderung führen kann. Denn auf dem Papier ist Platz für jede Facette des Ichs. Hier findet keine äußere Bewertung statt. Wenn jeder Satz mit Ich beginnt, sei es so. Es gibt keinen schrägen Blick dafür, kein Naserümpfen. Ich darf sein. Weder gibt es ein zu groß noch zu klein, denn diese Art des Schreibens ist zuallererst eine Auseinandersetzung mit sich selbst. Es ist Selbstvergewisserung, Fokussierung, Klärung, eine Annäherung an das eigene Ich. Und das kann dazu führen, dass wir uns selbst ernster nehmen, anfangen, uns besser zu verstehen. Vor allem aber geht es um Sichtbarkeit. Schreibe ich Ich aufs Papier, sehe ich mich buchstäblich gemeint. Ich erkenne meine eigene Existenz an, betrachte sie als berechtigt. Mehr noch als das, als gewollt. Kein Zufall, nicht beliebig, nicht austauschbar, sondern wertvoll, würdig und recht. Das waren Gedanken zum Tag von Anna Buiting.

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1: Sie nannten ihn Inki. Seine Wachen und all die Gaffer, die gegen sein Gefängnis klopften. Wink mal, Inki! Manchmal tat er ihnen den Gefallen. Lächerliche Idioten. Mit ihren zwei mickrigen Armen, ihrem kümmerlichen Herzen und ihrem bedauernswerten Gehirn. Inki hatte von all dem mehr als doppelt so viel. Und jetzt war Nacht und sein Gefängnis einen Spalt offen. Vorsichtig rutschte Inki nach oben, geschmeidiger als eine Schlange. Blotschi, sein Mitgefangener, gaffte ihn an. »Ey Mann, was tust du da?« Blotschi war einer wie er, aber er würde nie das Gleiche wagen. Er hatte nicht Inkis Personality, wie die Wächter sagten. Erst ein Arm durch den Spalt und festgesaugt, dann den anderen, dann den dritten, den vierten. Inki war nicht irgendein kleiner Gangster. Inki war ein Oktopus. Gefangen hatte den Rugbyballgroßen Kraken ein Fischer an der neuseeländischen Küste, zufällig mit ein paar Krabben. Inki war müde gewesen vom Kampf am Riff mit all den großen Fischen. Verdammte Halunken, hatten ihn ganz schön zugerichtet. Nun lag er ängstlich zuckend auf den Planken des Fischerboots. Seine Fangarme mit den Millionen von Nervenzellen darin tasteten die Umgebung ab. Jeder Saugnapf bewegte sich einzeln und fühlte und schmeckte. Bei Oktopussen wird jeder Arm von einem eigenen Nervenzentrum angesteuert, weshalb sie im Grunde 9 Gehirne besitzen. Ein zentrales und eines für jeden Arm. Inkis 9 Gehirne, sein arterielles Herz und seine 2 Kiemenherzen liefen auf Hochtouren. Angestrengt beobachtete er den grinsenden Kopf des Fischers, die Bootsplanken, den Himmel. Nicht nur mit den Augen, auch seine Haut nahm die Lichtstrahlen wahr. Der Fischer brachte Inki ins National Aquarium in

Napier. Dort wurde er schon bald zum Star. Oktopusse gehören zu den klügsten Tieren der Meere und Inki war einer der smartesten. Oktopusse haben ein Langzeitgedächtnis, können sich menschliche Gesichter merken, Werkzeuge benutzen und sind sehr verspielt. Inki hatte noch etwas, das ihn in seiner Octopus-Personality von dem muffeligen Blotschi unterschied. Abenteuergeist. Als er die kleine Öffnung im Deckel des Aquariums entdeckte, nutzte er seine Chance. Einmal draußen glitt Inki elegant die Glaswand hinab und flutschte verwegen über den Boden. Ein letztes Mal winkte er vielleicht Blotschi zu »Adios und Sayonara«. Der Direktor des Aquariums ist überzeugt, dass Inki durch ein Abwasserrohr kroch und so direkt ins Meer zurückgelangte. Da Oktopusse keine Knochen haben, können sie ihren ausladend wabbeligen Körper sogar durch Öffnungen quetschen, so klein wie eine Münze. Seit dem Jahr 2007 wird heute, am 8. Oktober, am Internationalen Tag der Kraken diesen faszinierenden Tieren gedacht. Im National Aquarium bedauerte man Inkis Verlust sehr. Der Direktor beteuerte in einem Interview, man gebe die Hoffnung nicht auf, dass der Oktopus eines Tages vielleicht sogar wieder auf irgendeinem Wege zu ihnen zurückkehren würde. Träum weiter, Kleiner, hätte ihm der smarte Inki wohl erwidert. Das war das Kalenderblatt, heute von Isabella Accucci. Gelesen hat Thomas Leubel.

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1: Minas Bobudakis, Moritz Eggert und Markus Schmidt sind einige der Komponisten in den kommenden 2 Stunden. Das erste Stück ist die Fieberfantasie von Jörg Wiedmann. Wir hören Silke Avenhaus, Klavier, Muriel Cantoreggi und Rüdiger Lotter, Violine, Kelvin Hawthorne, Viola, Christoph Richter, Violoncello und Jörg Wiedmann, Klarinette.

Das war die Fieberfantasie von Jörg Wiedmann. Er selbst spielte in dieser Aufnahme von 2002 Klarinette, außerdem Silke Avenhaus Klavier, Muriel Cantoreggi und Rüdiger Lotter Violine, Calvin Hawthorne Viola und Christoph Richter Violoncello. Als nächstes Der Geist der Stille von Antje Uhle mit den Sätzen Stille, Uferwellenschlag und Farbensymphonie. Martina Koppelstädter-Alt begleitet vom Ensemble Trio con Brio.

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Der Geist der Stille von Antje Uhle. Mit Martina Koppelstädter Alt und dem Trio con Brio, das sind Hildegard Senninger Violine, Sabina Lehrmann Violoncello und Brigitte Breitsch Klavier. Sie hören das Concerto Bavarese auf Bayern 2, jetzt mit dem Stück Choro Kronos 1 von Minas Bobudakis. Die Satzfolge kosmischer Regen, Klänge des Alls und Tanz der Plejaden. Alice Sarah Ott und Mona Asuka Ott Klavier, Peter Sadlo und Klaus Schwärzler Schlagzeug.

Minas Bobudakis im Concerto Bavarese auf Bayern 2. Choro Kronos 1 war das in einer Aufnahme von 2007 mit Alice Sarah Ott und Mona Azuka Ott Klavier sowie Peter Sadlo und Klaus Schwärzler Schlagzeug. Es folgt das Stück Masse aus dem Zyklus Number 9 von Moritz Eggert. Peter Rundl dirigiert das Symphonieorchester des Bayerischen Rundfunks.

Das Stück Masse aus dem Zyklus Number 9 von Moritz Eggert, gespielt vom Symphonieorchester des Bayerischen Rundfunks unter Leitung von Peter Rundl. Damit zu Eva Sindichakis und ihrem Stück Ambivalenz für Viola und Klavier. Julia Rebecca May und Arno Waschk sind die Interpreten.

Julia Rebecca May an der Viola und Arno Waschk am Klavier mit Ambivalenz von Eva Sindichakis. In unserem Concerto Bavarese folgt nun die Siebenkäs-Musik in 5 Szenen von Markus Schmidt. Am Klavier Moritz Eggert, am Violoncello Sebastian Hess und an der Violine Barbara Kink.

Die Siebenkäs-Musik von Markus Schmidt. In einer Aufnahme von 1996 mit Moritz Eckert Klavier, Sebastian Hess Violoncello und Barbara King Violine. Letzter Programmpunkt in diesem Concerto Bavarese ist Prelude 1 Harmonic Encounters von Tobias P.M. Schneid. Peter Rundl leitet das Ensemble Musikfabrik.

Das Concerto Bovarese auf Bayern 2 ging zu Ende mit Prälude 1, Harmonic Encounters von Tobias P.M. Schneid. Das war eine Aufnahme mit dem Ensemble Musikfabrik. Die Leitung hatte Peter Rundl. Als kleine Zugabe jetzt noch das Porträt für Viola Solo von Ulrich Stranz, gespielt von Julia Rebecca May.

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1: Um 2 Uhr mit Wolfgang Berger. Die Spitzen von Union und SPD haben ihre Beratungen im Koalitionsausschuss beendet. Die Sitzung dauerte etwa 4 Stunden. Aus der Nachrichtenredaktion Karin Busche.
2: Bis tief in die Nacht ging es diesmal nicht. Kurz nach 22 Uhr war der Koalitionsausschuss zu Ende. Was besprochen wurde, ist bisher nicht bekannt. Aber aus Regierungskreisen hieß es, die Gespräche hätten in einer guten Atmosphäre stattgefunden. Man habe sich ausgesprochen, auch über die Ergebnisse der letzten Wahlen in Sachsen-Anhalt, Berlin und Mecklenburg-Vorpommern. Außerdem habe man darüber gesprochen, wie der Zeitplan ist bei den verabredeten Reformen. Die Regierungsfraktionen sollen heute informiert werden. Es hieß aber schon vorher, dass es keine neuen Beschlüsse geben würde.
1: Frankreichs Premierminister Le Cornu hat sich in einer Ansprache an die protestierenden Schülerinnen und Schüler gewandt. Darin versprach er, die Lernbedingungen an den Schulen zu verbessern. Mehr Geld werde es aber nicht geben. Dafür solle es mehr Vertretungslehrer, überarbeitete Stundenpläne und Änderungen beim Zulassungsverfahren an den Universitäten geben. Die Bildungsgewerkschaften fordern dagegen zusätzliche Ausgaben in Höhe von 10 Milliarden Euro. Für heute haben sie erneut zu einem Protesttag aufgerufen. Bei russischen Angriffen auf die Ukraine sind innerhalb eines Tages mindestens 25 Menschen getötet worden. Das teilte der ukrainische Präsident Selenskyj mit. Aus Kiew Nils Buhler.
3: In Kiew wurde am späten Nachmittag Luftalarm wegen Drohnen ausgelöst. Nach Informationen von Bürgermeister Vitali Klitschko sind Trümmerteile einer abgeschossenen Drohne auf ein 5-stöckiges Wohnhaus gestürzt. Währenddessen stieg die Zahl der Opfer in Priloki weiter an. In der kleinen Stadt östlich von Kiew sind mindestens 18 Menschen gestorben, unter ihnen 4 Kinder. Am frühen Morgen hatte eine Rakete ein mehrstöckiges Wohnhaus getroffen und vollständig zerstört. Die Stadt hat eine 3-tägige Trauer ausgerufen.
1: Der ehemalige Chef des Bundesnachrichtendienstes Hanning muss unter anderem wegen Spionageverdacht in Untersuchungshaft. Ein Ermittlungsrichter des Bundesgerichtshofs hat den Haftbefehl gegen den 80-Jährigen in Vollzug gesetzt, so eine Sprecherin der Bundesanwaltschaft. Hanning wird unter anderem geheimdienstliche Agententätigkeit und Auskundschaften von Staatsgeheimnissen vorgeworfen. Der Ex-BND-Chef war vorgestern festgenommen worden. Das waren die Nachrichten. Und das Wetter in Deutschland. Von Westen her teils kräftiger Regen, im Südosten meist trocken. Tiefstwerte 16 Grad am Oberrhein bis 6 Grad an der Oder. Tagsüber breitet sich Regen nach Osten aus, später von Nordwesten her wechselnd bewölkt mit Sonne, aber auch Schauern, Höchstwerte 12 bis 20 Grad. Am Freitag weiterhin wechselhaft, nur im Süden abseits der Alpen etwas Sonne, 10 bis 16 Grad. Sonnabend wechselnd bewölkt, teils etwas Sonne und Schauer bei 10 bis 17 Grad. 0 Uhr, 2 Uhr.
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